0: Jugendliche abhängig und psychisch krank zu machen. Vier Bundesstaaten verlangen, dass Funktionen wie das Endlos-Scrollen und häufige Benachrichtigungen massiv eingeschränkt werden. Außerdem fordern sie eine Strafe von bis zu 1,2 Billionen Euro, eine Summe, die fast so hoch ist wie der Börsenwert von Meta. Mit einem Urteil wird Anfang Oktober gerechnet. Bei der Leichtathletik-EM in Birmingham hat das deutsche Team am zweiten Wettkampftag zwei Medaillen geholt. Hammerwerfer Merlin Hummel gewann Silber, 100-Meter-Sprinter Owen Ansa holte Bronze. Aus Köln Jens-Jörg Rieck.
1: Was für ein Druck und was für eine Show. Owen Ansa, der deutsche Rekordhalter, der wegen einer verpassten Dopingprobe mit dem Rucksack einer drohenden Sperre an den Start ging, gewann hinter den Briten Glaive und Azu Bronze und damit die erste Medaille für einen deutschen 100-Meter-Sprinter bei Europameisterschaften seit 40 Jahren. Im Hammerwurf sicherte sich Merlin Hummel nach Silber bei den Weltmeisterschaften, jetzt auch Silber bei der EM. Der Bayer musste allerdings bis zum fünften Versuch zittern, ehe die insgesamt vierte deutsche EM-Medaille im Alexander Stadium feststand.
0: Das waren die Nachrichten. Das Wetter in Deutschland. Meist trocken bei Tiefstwerten von 17 bis 6 Grad. Tagsüber viel Sonne, im Norden ein paar Wolken, an den Alpen einzelne Gewitter. Höchstwerte 19 Grad auf den Nordseeinseln und bis 36 Grad im Mittelgebirge. Am Donnerstag ist es sonnig bei Höchstwerten zwischen 24 und 37 Grad. Es ist 2.03 Uhr.
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3: Und wir starten in diese Stunde mit Musik von Johann Christian Bach, seine Sinfonia Concertante D-Dur. Die schrieb er für zwei Flöten, zwei Violinen, Violoncello und Kammerorchester. Das hier ist das Ensemble The Hanover Band unter der Leitung von Anthony Halstead. Tobias Führenbach heißt Sie ganz herzlich willkommen.

Die Hanover Band unter der Leitung von Anthony Halstead mit der Sinfonia Concertante D-Dur von Johann Christian Bach hier im ARD-Nachkonzert. Und da geht es weiter mit einem finnischen Komponisten der Spätromantik und der frühen Moderne. Nein, die Rede ist nicht von Jean Sibelius, sondern von Erkki Gustaf Mellertin. Seine Dornröschen-Suite für Orchester wollen wir hören mit dem Philharmonischen Orchester Tampere.

Live Segerstam und das Philharmonische Orchester Tampere mit der Dornröschen-Suite des finnischen Komponisten Erkki Gustaf Mellertin hier zu hören im ARD-Nachkonzert. Und da gehen wir jetzt mit Musik von Wolfgang Amadeus Mozart in diese Nacht auf Mittwoch und hören seine Litanei-Vertonung Beata Maria Virgo, D-Dur, Köchelverzeichnis 195, mit Barbara Bonney, Sopran, Elisabeth von Magnus Alt, Uwe Heilmann, Tenor und Gilles Kaschmai, Bass. Der Arnold Schönberg Chor ist zu hören und Concentus Musicus Wien unter der Leitung von Nikolaus Hanonkur.

Litanei D-Dur, Köchelverzeichnis 195 von Wolfgang Amadeus Mozart, Barbara Bonney, Sopran, Elisabeth von Magnus Alt, Uwe Heilmann Tenor und Gilles Cachemay Bass, der Arnold Schönberg Chor und der Concentus Musicus Wien unter Nikolaus Harnoncourt hier im heutigen ARD-Nachkonzert. Und da geht es jetzt mit Musik von Franz Liszt in diese Nacht auf Mittwoch. Klaviermusik von Liszt, und zwar ein Auszug aus den 10 Stücken nach Gedichten von Alphonse de Lamartine, und zwar Gottes Segen in der Einsamkeit. Musik.

Gottes Segen in der Einsamkeit von Franz Liszt, präsentiert von Martina Filiak am Klavier. Als nächstes hier in dieser Nacht auf Mittwoch Musik von Frederick Delius, und zwar die Volksversammlung. Das ist ein Bühnenstück von Gunnar Heiberg und da hat Frederick Delius die Musiken zugeschrieben. Einige Zwischenspiele wollen wir hören in Folge mit der Bergen Philharmonic unter der Leitung von Andrew Davis.

Musik zur bissigen Polit-Satire, die Volksversammlung von Frederick Delius. Wir hörten das Bergen Philharmonic Orchestra unter der Leitung von Andrew Davis zum Abschluss dieser Stunde hier im ARD-Nachkonzert. Und bis zu den Nachrichten noch ein paar Takte von Peter Tschaikowski.

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1: Um 4 Uhr mit Ronald Lessig. Die deutschen Nachrichtendienste sollen deutlich erweiterte Befugnisse für die Aufklärung von Terrorismus, Extremismus und geheimdienstlichen Aktivitäten anderer Staaten erhalten. Das Bundeskabinett will deshalb heute eine umfassende Reform der Nachrichtendienste beschließen. Welche Kompetenzen die Geheimdienste künftig bekommen sollen, dazu mehr von Effi Seibert, Berlin.
2: Also die wesentlichste Änderung ist, diese Dienste können dann selbst handfest aktiv werden. Im Bedrohungsfall zum Beispiel dürfen sie Handys manipulieren und abhören. Sie dürfen Datenströme umleiten. Sie dürfen auch zum Beispiel Produktionsanlagen im Ausland sabotieren oder Unternehmen hacken. Informationen und Daten über Personen und Firmen, die dürfen sie zwischenspeichern. Nur die Lizenz zum Töten, die bekommen die deutschen Dienste nicht, im Gegensatz zu vielen anderen ausländischen Agenten, da ist das erlaubt. Menschenleben dürfen durch diese neuen aktiven Maßnahmen nicht gefährdet werden. Ausnahme ist der Verteidigungsfall, also im Krieg.
1: Verkehrsminister Bilger hat sich dafür ausgesprochen, Flüsse auszubauen. Das sagte er dem Redaktionsnetzwerk Deutschland mit Blick auf die niedrigen Wasserstände in mehreren Flüssen, die für den Warentransport wichtig sind. Vertrauen in die Binnenschifffahrt könne es nur geben, wenn es nicht regelmäßig zu Niedrigwasserproblemen komme, so der CDU-Politiker. Der Verkehrsminister spricht heute noch einmal mit seinen Kolleginnen und Kollegen aus den Bundesländern über die angespannte Niedrigwasserlage. Heute Abend können die Menschen in Europa und anderen Teilen der Erde eine Sonnenfinsternis erleben. In Deutschland wird die Sonne zwischen kurz nach 19 Uhr und kurz vor 21 Uhr bis zu 90% verdeckt sein. Bei einer Sonnenfinsternis steht der Mond genau zwischen Erde und Sonne und wirft einen Schatten auf die Erde. Wer dieses Phänomen beobachten will, sollte eine spezielle Schutzbrille tragen. Bei der Leichtathletik-EM in Birmingham hat das deutsche Team am zweiten Wettkampftag 2 Medaillen geholt. Hammerwerfer Merlin Hummel gewann Silber, 100-Meter-Sprinter Owen Ansah holte Bronze. Aus Köln Jens-Jörg Rieck.
3: Was für ein Druck und was für eine Show. Owen Ansah, der deutsche Rekordhalter, der wegen einer verpassten Dopingprobe mit dem Rucksack einer drohenden Sperre an den Start ging, gewann hinter den Briten Glaive und Azu Bronze und damit die erste Medaille für einen deutschen 100-Meter-Sprinter bei Europameisterschaften seit 40 Jahren. Im Hammerwurf sicherte sich Merlin Hummel nach Silber bei den Weltmeisterschaften, jetzt auch Silber bei der EM. Der Bayer musste allerdings bis zum 5. Versuch zittern, ehe die insgesamt 4. deutsche EM-Medaille im Alexander Stadium feststand.
1: Das waren die Nachrichten. Das Wetter in Deutschland. Tagsüber viel Sonne, im Norden einige Wolken, an den Alpen einzelne Schauer bei bis zu 19 Grad auf den Nordseeinseln und 36 Grad im Mittelgebirge. Morgen sonnig bis 37 Grad. Es ist 4.03 Uhr.
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4: Mit Tobias Hürenbach, hallo, und hinein mit einer tollen Kombi, nämlich Lena Neudauer und die Deutsche Radiophilharmonie Saarbrücken-Kaiserslautern. Unter der Leitung von Bruno Weil präsentieren sie das Violinkonzert Nummer 3 G-Dur, Köchelverzeichnis 216 von Wolfgang Amadeus Mozart.

Violinkonzert Nummer 3, G-Dur, Köchelverzeichnis 216 von Wolfgang Amadeus Mozart mit Lena Neudauer. Sie präsentierte auch hier ihre Kadenz. Zu erleben mit der Deutschen Radiophilharmonie Saarbrücken Kaiserslautern unter der Leitung von Bruno Weil. Das ist das ARD-Nachtkonzert, präsentiert von BR Klassik. Und da machen wir weiter mit Kammermusik von Johann Nepomuk Hummel, und zwar mit seinem Klaviertrio in S-Dur. Das hier ist das Trio Parnassus. Friedemann Rieger, Klavier, Wolf-Dieter Streicher, Violine und Michael Groß, Violoncello.

Friedemann Rieger Klavier, Wolf-Dieter Streicher Violine und Michael Groß Violoncello. Sie bilden das Trio Parnassus und spielten hier das Klaviertrio S-Dur von Johann Nepomuk Hummel. Unser nächster Meister ist Ralph Vaughan Williams, der britische Komponist. Seine Fantasie, die schrieb er hier über ein Thema von Thomas Tallis, und das Ganze setzte er für doppeltes Streichorchester. Das ist hier die Sinfonia of London unter der Leitung von John Wilson.

klingt ganz lange aus. Die Fantasie über ein Thema von Thomas Tallis, komponiert von Ralph Vaughan Williams. Das war die Sinfonia of London unter der Leitung von John Wilson. Und mit Musik von Niccolò Paganini geht es jetzt aus dieser Stunde raus hier im ARD Nachtkonzert.

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1: Um 5 Uhr mit Ronald Lessig. Die deutschen Nachrichtendienste sollen deutlich erweiterte Befugnisse für die Aufklärung von Terrorismus, Extremismus und geheimdienstlichen Aktivitäten anderer Staaten erhalten. Das Bundeskabinett will deshalb heute eine umfassende Reform der Nachrichtendienste beschließen. Welche Kompetenzen die Geheimdienste künftig bekommen sollen? Dazu mehr von Efi Seibert, Berlin.
2: Also die wesentlichste Änderung ist, diese Dienste können dann selbst handfest aktiv werden. Im Bedrohungsfall zum Beispiel dürfen sie Handys manipulieren und abhören. Sie dürfen Datenströme umleiten. Sie dürfen auch zum Beispiel Produktionsanlagen im Ausland sabotieren oder Unternehmen hacken. Informationen und Daten über Personen und Firmen, die dürfen sie zwischenspeichern. Nur die Lizenz zum Töten, die bekommen die deutschen Dienste nicht, im Gegensatz zu vielen anderen ausländischen Agenten. Da ist das erlaubt. Menschenleben dürfen durch diese neuen aktiven Maßnahmen nicht gefährdet werden. Ausnahme ist der Verteidigungsfall, also im Krieg.
1: Verkehrsminister Bilger hat sich dafür ausgesprochen, Flüsse auszubauen. Das sagte er dem Redaktionsnetzwerk Deutschland mit Blick auf die niedrigen Wasserstände in mehreren Flüssen, die für den Warentransport wichtig sind. Vertrauen in die Binnenschifffahrt könne es nur geben, wenn es nicht regelmäßig zu Niedrigwasserproblemen komme, so der CDU-Politiker. Der Verkehrsminister spricht heute noch einmal mit seinen Kolleginnen und Kollegen aus den Bundesländern über die angespannte Niedrigwasserlage. Heute Abend können die Menschen in Europa und anderen Teilen der Erde eine Sonnenfinsternis erleben. In Deutschland wird die Sonne kurz nach 19 Uhr und kurz vor 21 Uhr bis zu 90% verdeckt sein. Bei einer Sonnenfinsternis steht der Mond genau zwischen Erde und Sonne und wirft einen Schatten auf die Erde. Wer dieses Phänomen beobachten will, sollte eine spezielle Schutzbrille tragen. Bei der Leichtathletik-EM in Birmingham hat das deutsche Team am zweiten Wettkampftag 2 Medaillen geholt. Hammerwerfer Merlin Hummel gewann Silber, 100-Meter-Sprinter Owen Ansah holte Bronze. Aus Köln, Jens-Jörg Rieck.
3: Was für ein Druck und was für eine Show. Owen Ansah, der deutsche Rekordhalter, der wegen einer mutmaßlich verweigerten Dopingprobe mit dem Rucksack einer drohenden Sperre an den Start ging, gewann hinter den Briten Glaive und Azu Bronze und holte damit die erste Medaille für einen deutschen 100-Meter-Sprinter bei Europameisterschaften seit 40 Jahren. Im Hammerwurf sicherte sich Merlin Hummel nach Silber bei den Weltmeisterschaften jetzt auch Silber bei der EM. Der Bayer musste allerdings bis zum 5. Versuch zittern, ehe die insgesamt 4. deutsche EM-Medaille im Alexander Stadium feststand.
1: Das waren die Nachrichten. Das Wetter in Deutschland. Tagsüber viel Sonne, im Norden einige Wolken, an den Alpen Gewitter bei 19 bis 36 Grad. Morgen sonnig bis 37 Grad. Es ist 5.03 Uhr.
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4: Guten Morgen und ganz herzlich willkommen. Tobias Führenbach begleitet Sie durch diese Stunde hier im ARD-Nachtkonzert. Und die beginnt mit der AKMUS, der Akademie für Alte Musik Berlin.

Er war Schüler von Johann Sebastian Bach, Christoph Nichelmann. Das hier, das war seine Ouvertüre für zwei Oboen, Streicher und Basso Continuo B-Dur mit der Akademie für Alte Musik Berlin. Schöne Entdeckung. Sie hören das ARD-Nachtkonzert am Mittwochmorgen und da haben wir jetzt Musik der schwedischen Organistin und Komponistin Elfrida André für Sie. Und zwar ihr Intermezzo aus der ersten Sinfonie C-Dur mit den Göteborger Sinfonikern.

Sie gilt als eine der bedeutendsten Vorkämpferinnen für die Rechte der Frauen in der Musikgeschichte Skandinaviens, Elfrida André. Und sie hat jede Menge komponiert und auch veröffentlicht. Das hier war ein Auszug aus ihrer ersten Sinfonie C-Dur, der zweite Satz, das Intermezzo mit den Göteborger Symphonikern unter der Leitung von Johannes Gustafsson. Sie befinden sich im ARD-Nachtkonzert. 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Ans Klavier setzt sich jetzt bei uns Andrei Gavrilov. Er präsentiert die Suite Nummer 5 E-Moll von Georg Friedrich Händel. Musik.

Anaëlle Touré und das Stuttgarter Kammerorchester waren das mit den sakralen und weltlichen Tänzen von Claude Debussy hier am Mittwochmorgen im ARD-Nachtkonzert. Und da machen wir jetzt weiter mit Musik von Friedrich Kuhlau. Ja, vor 240 Jahren geboren, Jahrgang 1786 und eine wichtige zentrale Figur des dänischen sogenannten goldenen Zeitalters. Da hat er auch sehr viele Werke in seiner Heimat veröffentlicht und auch präsentiert. Ja, wurde viel gespielt an den Opern und Konzerthäusern damals. Wir hören hier seine Sonate für Violine und Klavier A-Moll mit Dora Bratschkova und Andreas Meyer-Hermann.

Dora Bratschkova, Violine und Andreas Meyer-Hermann, Klavier mit der Sonate A-Moll von Friedrich Kuhlau. Zum Abschluss des heutigen ARD-Nachtkonzerts noch etwas für alle Cello-Fans und die es noch werden wollen. Mit der Cellistin Ophélie Gaillard kann man da gar nichts falsch machen. Die hat sich mehrfach mit dem Pariser Pulcinella Orchestra zusammengetan. Unter anderem auch dieses Stück hier von Carl Philipp Emanuel Bach eingespielt.

Ophélie Gaillard und das Pulcinella Orchestra mit dem dritten Satz aus dem Violoncello-Konzert B-Dur von Karl Philipp Emanuel Bach. Und das war das heutige ARD-Nachtkonzert. Schön, dass Sie mit dabei waren. Tobias Führenbach bedankt sich bei Ihnen fürs Einschalten. Ich wünsche Ihnen weiterhin einen guten Start in den Mittwochmorgen. Und aus dieser Stunde raus begleitet uns das Ensemble La Pecciata. Ciao, tschüss.

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1: 6 Uhr. Polizei geht nach Waldbrand in Rodenbach von Brandstiftung aus. Bilger sieht Versorgungslage trotz Niedrigwassers gesichert. Medaillen für Deutschland bei Leichtathletik und Schwimm-EM. Das Wetter weiter sonnig, trocken und heiß, 27 bis 33 Grad. Mein Name ist Markus Schuh, guten Morgen. Der große Waldbrand in Rodenbach im Main-Kinzig-Kreis ist offenbar absichtlich gelegt worden. Laut Polizei gibt es Hinweise auf Brandstiftung an mehreren Stellen im Wald. Daraus hatte sich am Montag ein Großbrand entwickelt. HR-Reporter Andreas Heigen.
2: Etwa 200 Feuerwehrleute waren den Tag über immer vor Ort, um Glut- und Wärmenester sowie kleinere aufflammende Feuerstellen zu bekämpfen. Unterstützt wurden sie dabei von 4 Drohnen, die die Glutnester von oben mit einer Wärmebildkamera aufspüren können. Feuerwehren aus dem ganzen Main-Kinzig-Kreis, Hanau sowie dem Wetteraukreis und dem Kreis Offenbach waren im Einsatz.
1: Bundesverkehrsminister Bilger sieht aktuell keine Versorgungsengpässe in Deutschland, trotz des Niedrigwassers auf den wichtigen Wasserstraßen. Der Rheinischen Post sagte Bilger, er rechne damit, dass die Probleme auf den deutschen Flüssen bis Ende des Monats anhalten. Im Redaktionsnetzwerk Deutschland spricht sich Bilger deshalb dafür aus, Flüsse auszubauen. Über die angespannte Lage der Binnenschifffahrt beraten die Verkehrsminister von Bund und Ländern heute in einer Schaltkonferenz. Ab heute gelten in der EU strengere Vorschriften für Lebensmittelverpackungen. Das Ziel der neuen Verordnung: weniger Müll und mehr Recycling. In einem ersten Schritt gibt es strengere Obergrenzen für Chemikalien wie PFAS in Lebensmittelverpackungen, die in der Umwelt praktisch nicht abgebaut werden. Außerdem gelten für Unternehmen neue Zuständigkeiten beim Thema Verpackungsmüll. In den nächsten Jahren sollen weitere Regelungen greifen, zum Beispiel werden unnötig große Pakete für kleine Produkte verboten. Großer Polizeieinsatz in Frankfurt gestern. Im Stadtteil Nied ist am Nachmittag ein schwer verletzter Mann gefunden worden. Was dem Mann genau passiert ist, ist noch nicht klar. HR-Reporter Andreas Gerlach.
3: Laut Polizei lag er auf einer Grünfläche zwischen Hoch- und Einfamilienhäusern. Er war aber so schwer verletzt, dass er noch vor Ort gestorben ist. An der Leiche sind Schnittverletzungen entdeckt worden. Nach dem Fund ist eine Großfahndung nach dem Täter eingeleitet. Auch mit einem Hubschrauber wurde gesucht. Möglicherweise ist der Gesuchte mit einem Messer bewaffnet. Außerdem war die Spurensicherung stundenlang vor Ort. Am Fundort standen zudem 2 Fahrräder von verschiedenen Lieferdiensten. Mehr Details dazu soll es im Lauf des Tages geben.
1: Bei der Leichtathletik-EM in Birmingham hat es mehrere Medaillen für das deutsche Team gegeben. Sprinter Owen Unser sicherte sich Bronze über 100 Meter. Gold und Silber gingen an die Briten Romel Glaive und Jeremiah Esu. ARD-Sportreporter Jens Jörg Krieg.
4: Im Hammerwurf sicherte sich Merlin Hummel nach Silber bei den Weltmeisterschaften, jetzt auch Silber bei der EM. Gold ging an den alles überragenden Ungarn Bencsa Halas, der mit einer Weltjahresbestleistung von 84,25 Meter die Konkurrenz deutlich hinter sich ließ.
1: Auch bei der Schwimm-Europameisterschaft in Paris gab es 2 weitere Medaillen für Deutschland. Isabel Gose gewann über 800 Meter Freistil Silber. Bronze ging an Maja Werner. Die Goldmedaille gewann Simona Caradella aus Italien. Das waren die Nachrichten. Das Wetter: hochsommerlich warm wird's wieder, 27 bis 33 Grad, dazu kaum Wolken. Die partielle Sonnenfinsternis heute Abend ist also gut zu sehen. Kommende Nacht gehen die Werte zurück auf 18 bis 7 Grad. Morgen wird's noch heißer, bis 35 Grad, sonst ändert sich nicht viel. Die weiteren Aussichten: am Freitag bis 38 Grad, Samstag dann zumindest etwas kühler und hier und da auch Schauer oder Gewitter, und die können dann auch kräftig ausfallen. Die Zeit 6.04 Uhr.
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5: Hier ist Katrin Mund. Schönen guten Morgen zusammen.

Die Romanza Andaluza von Pablo de Sarasate mit Julia Fischer an der Geige, Milana Czerniawska am Klavier. Hier ist HR2 Kultur am Mittwochmorgen. Vertrauen macht das Leben leichter. Deshalb ist es so wichtig, auch mal loszulassen, nicht alles zu kontrollieren, darauf vertrauen, dass schon alles gut läuft. Darum geht's in unserem Zuspruch heute Morgen. Nachher in ungefähr 20 Minuten.

0: Mit diesem Oboen-Konzert von Domenico Cimarosa wird es 6:11. Christoph Hartmann hat auf der Oboe den dritten Satz gespielt, zusammen mit dem Ensemble Berlin. Und wir finden, 6:11 ist genau die richtige Zeit für Poesie.
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0: Stammt heute von Oswald Egger, dem Büchnerpreisträger 2024. Ich schuf drei Welten, heißt sein Gedicht. Es liest Christian Brückner.
2: Ich schuf drei Welten mit großer Leichtigkeit und schlief im Sport meines Glücks. Ich habe alles ohne Grund und Mond vor die Sonne geschoben aufs Jahr. Ich bin Zimbeln und die Trommel, Atem sind Farblungen der Fellmaus. Ich gehe in die Berge und werde Rhabarber holen am Bach und den Wiesenkerbel. Ich rudere Kanu, mein wildfließend geplündertes Hangland. Die Hölzer sind verkohlt, das Schürscheit raucht, alle Hände und Häfchen sind am Herd. Ich weiß nicht, wo ich leben werde mit meinem Glück. Der Himmel ist in stiller, heller Blüte und es wimmelt Biene und Hummel. Schälwaben füllen das Vorsims wie Spinnen, Netze und Wespen. Ich weiß keinen Unterschied zwischen meinem Leben und meinem Tod.

Sebastian Knauer war das am Klavier mit Story of Our Town von Aaron Copland. Kommt auch in dem Film Our Town aus dem Jahr 1940 vor. Und die Handlung spielt in der fiktiven Kleinstadt Grover's Corners in New Hampshire und schildert ein ganz normales Leben von ganz normalen Menschen mit ganz normalen Themen. Es geht um Kindheit, um Liebe, Ehe, Arbeit und Tod. Copland wollte in dem Stück die Atmosphäre einer einfachen amerikanischen Kleinstadt wiedergeben. Und das waren deswegen so klare Klänge für die Stimmung von Ruhe, Sicherheit und Beschaulichkeit.

0: Musik von Michael Haydn war das aus dem Jahr 1779. Die Deutsche Kammerakademie Neuss hat unter der Leitung von Johannes Kuritzky das Rondo aus seiner 23. Sinfonie F-Dur gespielt. 6.23 Uhr ist es jetzt. Schauen wir vielleicht zusammen auf unser Programm heute Mittag. Im hr2-Doppelkopf ist die Schriftstellerin Sandra Lübkes unser Gast. Sie wurde bekannt durch ihren Bestseller Die Schule am Meer, der auf der Nordseeinsel Jüst spielt. Dort ist sie auch aufgewachsen. Sandra Lübkes recherchiert ganz genau und sehr, sehr lange für ihre Romane, die immer eine wahre historische Vorlage haben. Auch beim neuen Buch ist das so. Ein Ort, der bleibt, basiert auf dem Schicksal des Botanikers Alfred Heilbronn, der von den Nationalsozialisten in die Türkei emigrierte.
1: Und ich nehme immer vor, ne, so nah wie möglich meinen Protagonisten auf die Pelle zu rücken. Die haben natürlich 100 Jahre vor mir gelebt, also es ist schwierig. Und sie waren politisch verfolgt, das bin ich auch nicht. Aber all die anderen Dinge, die irgendwie möglich sind, versuche ich nachzuempfinden. Zum Beispiel, wie ist es als Expertin in einem Land zu unterrichten, wo die Schüler nicht dieselbe Sprache sprechen? Das habe ich versucht und mit türkischen Schülern einen Lyrik-Workshop gemacht. Das war eine großartige Erfahrung, denn am Ende hatten alle ein Gedicht, haben es vorgelesen. Ich hatte Tränen in den Augen vor Rührung, obwohl ich nichts verstanden habe.
0: Sandra Lübkes hat eine ganz beeindruckende Karriere hinter sich, von der Schaufensterdekorateurin zur Schriftstellerin. Damit macht sie heute, was sie schon immer machen wollte. Sie schreibt, und zwar Bücher ganz verschiedener Genres. Krimis, Romane und Drehbücher, unter anderem für die Wilsberg-Krimis. Wie sie das gemacht hat und wie sie auf die Idee ihrer Romane kommt, darüber spricht sie im hr2-Doppelkopf heute nach den 12 Uhr Nachrichten.

0: Mit der Sappho von Mitilene Sweet wird es 6.33 Uhr. Ich vertraue dir, mal ehrlich, sagen Sie das oft? Ich habe ja eher das Gefühl, dass es für Misstrauen immer mehr Technik gibt. Auf dem Handy kann man andere Menschen orten, Überwachungskameras zeigen dir, wer sich in deinem Garten bewegt. Die Zwei-Faktor-Authentifizierung traut nicht einem Passwort, sondern verlangt noch ein weiteres. Oder ein Freund sagt dir, dass er die Kinokarten besorgt hat und trotzdem kommt die Nachfrage, hast du sie auch wirklich besorgt? Gestern bei der Einschulung stand da das Schild, ab hier schaffst du es alleine. Und auch hier war Vertrauen gefragt. Vertrauen, dass alles richtig wird, dass wir die Kontrolle auch wirklich mal abgeben können. Pfarrerin Christine Lungershausen aus Eschborn hat sich dazu ihre Gedanken gemacht.
1: Wie können wir unsere Wohnung vor Einbrechern schützen? Das haben mein Mann und ich uns gefragt. Es ist schon ein paar Jahre her. Damals waren wir ganz neu in Eschborn. Wir wollten 2 Wochen wegfahren. Wer könnte in dieser Zeit nach unserer Wohnung sehen? Die Frage war uns wichtig, denn es gibt in Eschborn immer wieder Einbrüche. Ich wusste aber damals niemand, mit dem wir ausreichend bekannt waren. Mein Mann hat dann mehrere Kameras installiert, die automatisch Alarm absetzen, wenn etwas nicht stimmt. Im Urlaub ist das tatsächlich passiert. Allerdings dauernd und vollkommen unbegründet. Etwa wenn irgendein Licht durch die geschlossenen Jalousien

geschienen ist. Alarmiert und aufgewühlt waren wir trotzdem. Der Urlaub war im Eimer. Seitdem finde ich, Vertrauen ist besser. Es macht das Leben einfacher. Ich hätte eine Nachbarin besser kennenlernen können und sie bitten, ein Auge auf unsere Wohnung zu haben. Natürlich, manchmal braucht es auch Kontrolle. Beim Einkaufen in der Supermarktkasse, da schaue ich schon auf den Kassenzettel. Oder im Straßenverkehr, da geht es ja um Sicherheit. Da ist Kontrolle wichtig. Aber im alltäglichen Zusammensein mit Menschen merke ich, Vertrauen macht das Leben leichter, manchmal auch auf Vorschuss. Nur so funktioniert unsere Gesellschaft. Wir glauben einander. Ich gehe davon aus, dass die Friseurin ihr Handwerk beherrscht. Ich setze darauf, dass mich niemand auf der Straße überfällt. Ich werfe einen Brief in den Briefkasten und weiß, der kommt an. Unser ganzes Zusammenleben basiert auf Vertrauen. Das ist mir in den letzten Monaten immer deutlicher geworden. Natürlich, es gibt immer Einzelne, die das Vertrauen ausnutzen und Regeln brechen. Das muss konsequent verfolgt und unterbunden werden. Denn nach einem Schaden braucht es lange, bis Menschen Vertrauen wiedererlangen. Aber ständig Misstrauen ist auch anstrengend. Deswegen ist es mir wichtig geworden, dieses Vertrauen zu pflegen. Ich möchte mit Menschen in der Nachbarschaft leben, die mir bekannt sind, die mich im Urlaub anrufen, wenn was ist. Menschen, mit denen ich im Austausch bleibe und die fragen, na, seid ihr gut angekommen? Die vielleicht sogar unser Hochbeet gießen und die Post reinholen. So möchte ich auf Menschen schauen und ein Miteinander leben. Und umgekehrt erlebe ich auch, wie gut es tut, wenn mir jemand wirklich vertraut. Wenn mir meine Freundin von ihren Sorgen erzählt. Ich darf ihr zuhören und spüre, sie schätzt mich und fühlt sich bei mir sicher. Ein gutes Gefühl. Seitdem versuche ich öfter davon auszugehen, Menschen meinen es gut miteinander. Vertrauen zu pflegen ist wichtig, denn wir leben als Gesellschaft davon, einander glauben zu können. Vertrauen macht das Leben eben einfacher.

Alexandra Kononova war das an der Geige und ihr Barockorchester mit dem Violinkonzert F-Moll, der Winter von Antonio Vivaldi. Aus seinen berühmten vier Jahreszeiten ist das also der Winter. Den Zuspruch von Pfarrerin Christine Lungershausen aus Eschborn zu Vertrauen, Misstrauen finden Sie übrigens auch auf unserer Homepage hr2.de. Geben Sie im Suchbegriff einfach Zuspruch ein. Unter Podcast finden Sie dann alle Zusprüche, auch den von heute.

0: Die Bläsersolisten des Scottish Chamber Orchestra mit dem Adagio aus dem Bläsersextett S-Dur Opus 71 von Ludwig van Beethoven haben Sie da gehört. Apropos Beethoven, in unserer Reihe 5 Mythen der Klassik geht es heute um Beethovens unsterbliche Geliebte. Beethoven und die Frauen, das ist ein schwieriges Kapitel. Verheiratet war er nie. Eine Dame allerdings hat besondere Berühmtheit erlangt, auch wenn wir sie nicht wirklich sicher kennen.
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2: Ach, wie romantisch. Das ist die erste Zeile eines Briefes an eine unsterbliche Geliebte. Wer sie ist, wissen wir nicht. Kein Name oder Initialen verraten, an wen das Schreiben adressiert ist. Aber wir kennen denjenigen, der es verfasst hat, Dauerjunggeselle Ludwig van Beethoven. Er schreibt diesen Brief am 6. Juli, wahrscheinlich im Jahr 1812.
1: 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Leben kann ich entweder nur ganz mit dir oder gar nicht.
2: Über die Jahre sind viele Frauen im Gespräch, die als unsterbliche Geliebte Beethovens herhalten könnten. Zwei ragen aber besonders heraus, Josephine Brunswick und Antonie Brentano. Alles soll mit einem heimlichen Rendezvous in Prag zusammenhängen. Nur 3 Tage vor Beethovens herzzerreißendem Brief taucht er dort bei einem geplanten Meeting nicht auf. Stattdessen soll er mit einer Frau gesichtet worden sein, Arm in Arm durch die Stadt schlendernd, heimlich und romantisch. Diese Frau muss doch die unsterbliche Geliebte sein, oder?

0: In privaten Aufzeichnungen hat Josephine aufgeschrieben, dass auch sie am 3. Juli in Prag gewesen ist. Zu diesem Zeitpunkt ist sie mit Josef von Daim verheiratet. Die zwei stecken mitten in einer heftigen Ehekrise und in finanziellen Schwierigkeiten. Beethoven kennt Josephine damals schon seit Jahren und der Komponist soll ihr bereits seine Gefühle gestanden haben. Auch Antonie wird nachgesagt, sie sei an diesem Sommertag in Prag gewesen, denn sie ist dort nachweislich in einer Fremdenliste eingetragen. Das Verhältnis von ihr und Beethoven wird schon länger als innig und tief beschrieben und auch ein weiteres Indiz passt. Beethoven schreibt seinen Brief an eine Frau in K. und Antonie lebt in Karlsbad. Mehr wissen wir nicht. Und so werden Musikwissenschaftlerinnen und Musikwissenschaftler weiter rätseln müssen, wer wohl Beethovens geheimnisvolle Geliebte war.
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2: Wer war Beethovens unsterbliche Geliebte? Agnes Fröhlich über die Mythen der Klassik.

Musik ohne Instrumente, klingende Stimmen. Das Ensemble Slix war das mit der Fuga Canonica in EP Diapente von Johann Sebastian Bach. Diese Fuga Canonica stammt aus Bachs Werk Das musikalische Opfer. Und die Geschichte geht so: Bach war am Hof von König Friedrich II. Von Preußen. Der König gab ihm ein schwieriges musikalisches Thema und forderte ihn auf, darüber doch spontan eine Fuge zu improvisieren. Für Bach nichts leichter als das. Der König war dann hinterher auch so beeindruckt, dass er später eine ganze Sammlung von Kompositionen über dieses Thema veröffentlichte, das musikalische Opfer. Und daraus stammt diese Fuga Canonica in Ediapente. Jetzt ist es 7:04 und nach 7 nehmen wir Sie in unserer Frühkritik mit ins Kino. Finding Connection heißt ein Film, der sich mit Einsamkeit befasst. Künstliche Intelligenz lässt uns nicht alleine. KI als emotionaler Spiegel. Frage nur, wie echt ist dieses Dasein, wenn das Gegenüber nur ein Algorithmus ist? Gegen 7:30 hören Sie mehr darüber.

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2: 7 Uhr. Bilger sieht keine Versorgungsengpässe durch Niedrigwasser. Ermittlungen wegen Brandstiftung nach Waldbrand bei Rodenbach. Prozess gegen Meta in den USA wegen Social-Media-Sucht. Das Wetter sonnig und heiß. 27 bis 33 Grad heute. Mein Name ist Markus Schuh. Guten Morgen. Trotz des Niedrigwassers auf großen Wasserstraßen wie Rhein, Main und Donau, die Versorgung in Deutschland ist gesichert. Das hat Bundesverkehrsminister Bilger in der Rheinischen Post klargestellt. ARD-Hauptstadtkorrespondentin Nicole Marquardt.
3: Bundesverkehrsminister Steffen Bilger rechnet damit, dass die Probleme mit Niedrigwasser noch den gesamten August bestehen bleiben. In einem Interview mit dem Redaktionsnetzwerk Deutschland sprach sich Bilger für einen Ausbau der Flüsse aus. Er sagte, grundsätzlich sollten wir alle ein Verständnis dafür haben, dass die Wasserstraße Unterstützung verdient, weil sie der umweltfreundlichste Verkehrsträger ist. Heute beraten die Verkehrsminister von Bund und Ländern über die schwierige Lage der Binnenschifffahrt.
2: Seit Montag sind hunderte Feuerwehrleute im Einsatz in Rodenbach im Main-Kinzig-Kreis gewesen. Mittlerweile geht die Polizei davon aus, dass der große Waldbrand absichtlich gelegt wurde. Demnach gibt es an mehreren Stellen im Wald Hinweise auf Brandstiftung. Laut Polizei brannte es auf einer Fläche von insgesamt etwa 55 Hektar. Das entspricht 77 Fußballfeldern. Seit gestern hat die Feuerwehr die Flammen unter Kontrolle. In der Nacht liefen noch Nachlöscharbeiten und Kontrollen. In Kolumbien ist die Zahl der Toten nach dem schweren Erdbeben auf mehr als 240 gestiegen. Besonders betroffen sind der Süden und der Westen des Landes. ARD-Korrespondentin Christina Fehmöbus.
4: Mehr als 1000 Wohnhäuser sind komplett eingestürzt. Über 8300 Gebäude, teils schwer beschädigt. So die aktuelle Bilanz der kolumbianischen Behörden. Rettungskräfte arbeiten unter Hochdruck daran, noch Lebende aus den Trümmern zu befreien. Die ersten 72 Stunden nach einem Erdbeben gelten als entscheidend, um Menschen noch retten zu können. Der Erdstoß hatte sich in Kolumbien am Montagmorgen Ortszeit ereignet. Einer inoffiziellen Plattform zufolge gelten knapp 3.800 Menschen in dem südamerikanischen Land derzeit noch als vermisst.
2: Machen die sozialen Netzwerke Jugendliche abhängig oder krank? Mit dieser Frage befasst sich heute in den USA ein Bundesgericht. Der Instagram-Mutterkonzern Meta muss sich in Oakland verantworten, wegen des Vorwurfs, seine Plattformen würden junge Menschen in die Sucht treiben. 4 US-Bundesstaaten fordern deshalb eine Strafzahlung von umgerechnet 1,2 Billionen Euro. Eine Summe, die fast dem Börsenwert von Meta entspricht. Bei einem Unfall an einem Bahnübergang in Reichelsheim in der Wetterau sind 5 Menschen verletzt worden. Das hat die Bundespolizei mitgeteilt. Demnach kam eine 65-jährige Autofahrerin mit lebensgefährlichen Verletzungen ins Krankenhaus. HR-Reporter Andreas Gerlach.
5: Laut Bundespolizei passierte das Ganze so. Die Frau will gestern gegen 19 Uhr trotz geschlossener Schranke und roter Ampel mit ihrem Auto über die Gleise am Übergang an der Bad Nauheimer Straße fahren. Ein Regionalzug knallt gegen das Auto, die Frau wird eingeklemmt und lebensgefährlich verletzt. 4 der Zuginsassen sind ebenfalls verletzt, einer davon kommt ins Krankenhaus. Der Bahnübergang und die betroffene Bahnstrecke Friedberg-Nidda bleiben zunächst auf unbestimmte Zeit gesperrt.
2: Das deutsche Leichtathletik-Team hat bei der EM in Birmingham weitere Medaillen geholt. Merlin Hummel von der Frankfurter Eintracht gewann Silber im Hammerwerfen. Owen Ansah sicherte sich Bronze im 100-Meter-Lauf. Das ist die erste EM-Medaille für Deutschland in dieser Disziplin seit 40 Jahren. Die Medaille könnte dem Hamburger allerdings noch aberkannt werden. Er soll im Juli eine Dopingprobe verweigert haben. Und darauf schauen wir heute noch. Hessens Innenminister Poseck stellte am Vormittag den Verfassungsschutzbericht für das vergangene Jahr vor. Zuletzt hatte Poseck von wachsenden Bedrohungen gesprochen. Heute Abend zeigt sich am Himmel über Deutschland ein Naturschauspiel, eine partielle Sonnenfinsternis. Ab kurz nach 19 Uhr wird die Sonne teilweise vom Mond verdeckt. Und im Fußball wird der erste europäische Titel der Saison vergeben. Im Supercup treten um 21 Uhr Champions-League-Sieger Paris Saint-Germain und Europa-League-Gewinner Aston Villa gegeneinander an. Das waren die Nachrichten. Das Wetter. Hochsommerlich warm wird's wieder, 27 bis 33 Grad. Dazu kaum Wolken. Die partielle Sonnenfinsternis heute Abend ist also gut zu sehen. Kommende Nacht gehen die Werte zurück auf 18 bis 7 Grad. Morgen wird es noch etwas heißer, bis 35 Grad, sonst ändert sich nicht viel. Die weiteren Aussichten: Es geht weiter nach oben mit den Temperaturen, Freitag bis 38 Grad. Samstag dann wieder etwas kühler und zumindest hier und da auch Schauer oder Gewitter, die zum Teil auch kräftig sein können. Die Zeit 7.05 Uhr.
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6: Hier ist Katrin Mohn. Schönen guten Morgen zusammen.

Das Orchester Neues Bachisches Collegium Musicum Leipzig und das Ensemble Continuo unter der Leitung von Burkhard Glätzner mit dem zweiten Satz aus dem Oboenkonzert G-Dur von Georg Philipp Telemann. Hier ist HR2 Kultur am Mittwochmorgen. Wir schauen heute Morgen in Hessens Innenstädte. Wie schaffen wir es, dass wieder ein frischer Wind in den Fußgängerzonen weht? Studierende aus Kassel haben das erforscht. Ihre Ergebnisse münden in einer Ausstellung, die noch bis Oktober zu sehen ist. Bei uns erfahren Sie gleich mehr darüber. Wir möchten vor allem auch von Ihnen wissen, was zieht Sie an Fußgängerzonen an? Wie müssen die aussehen, damit Sie sich gerne dort aufhalten? Sind es die Geschäfte, die Gastronomie? Was ist Ihnen wichtig an Innenstädten? Vielleicht sagen Sie auch, mir geht es überhaupt nicht primär ums Einkaufen. Ich möchte mich dort einfach an einen schönen Ort setzen und das Treiben beobachten. Wählen Sie 069 155 2225 zum Mitreden oder schreiben Sie uns eine E-Mail unter hr2@hr.de. Ich bin auf jeden Fall gespannt auf Ihre Meinung. Und dann schauen wir noch auf die Longlist des Deutschen Buchpreises. Gestern veröffentlicht, geht sie uns einfach nicht mehr aus dem Kopf. Was ist davon zu halten? Wir haben einen Kommentar für Sie.

0: Ulf Wallin an der Geige, Roland Pöntinen am Klavier mit der Bizarrerie von Edward Elgar. 14 Minuten nach 7 ist es jetzt und damit Zeit, mit Ihnen ins Gespräch zu kommen. Über Hessens Innenstädte, in Kassel ist da zurzeit noch bis Oktober eine Ausstellung zu sehen. Fußgängerzone im Wandel, ein Blick auf Kassels Innenstadt. Genau darüber möchten wir mit Ihnen reden.
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0: Die Kasseler Fußgängerzone gehört zu den ältesten Deutschlands. Studierende an der Uni Kassel haben ihre Geschichte jetzt erforscht und zeigen, wie sie sich seit den 60er Jahren gewandelt hat. Von der visionären Treppenstraße über den Königsplatz bis zur Einkaufs- und Flaniermeile von heute. Welche Bedeutung hatte und hat die Fußgängerzone für das Leben in der Stadt? Wer und was prägt diesen Ort der Begegnung? Die Ergebnisse der Studierenden werden jetzt bis Anfang Oktober präsentiert. Jens Wellhöhner über die Ausstellung im Unilokal in der Kasseler Wilhelmstraße.
2: Am Anfang stand die autogerechte Stadt. Nach der Zerstörung im Zweiten Weltkrieg wird Kassels Innenstadt in den 50er Jahren wieder aufgebaut. Mit breiten Straßen und wenig Platz für Fußgänger. Doch dann kommt das Jahr 1953. Da wird die Kasseler Treppenstraße zur Fußgängerzone umgestaltet. Eine Pioniertat. Doch rundherum sind noch große Parkplätze, erzählt Student Mats Bethge von der Uni Kassel.
3: Um eben die Leute in die Fußgängerzone zu holen, also sie mussten ja irgendwie in der Nähe parken. Damals war noch nicht der ÖPNV so stark ausgebaut.
2: Doch die Fußgängerzone wurde immer beliebter. Mats Bethge und 23 seiner Mitstudierenden im Fachbereich Stadtplanung haben die Geschichte der Kasseler Fußgängerzone erforscht. In den 60er Jahren wurde der Fußgängerverkehr immer wichtiger und der Zebrastreifen eingeführt. Ein weiterer Schritt auf dem Weg zur verkehrsberuhigten Stadt. Studentin Lea Teischer-Mund.
4: Waren auch was ganz Neues. Also als die neu eingeführt wurden, musste auch immer noch ein Polizist beispielsweise daneben gestellt werden, damit sich auch daran gehalten wird, dass man da rübergehen kann, sicher, als Fußgänger und nicht einfach platt gefahren wird.
2: Von 1961 bis 1977 wird dann der größte Teil der Innenstadt nach und nach zur Fußgängerzone. Ein umstrittener Schritt. Studentin Lea Teischer-Mund hat herausgefunden,
4: als die Fußgängerzone in Kassel neu eingeführt wurde, die Ladeneigentümer total Angst hatten, dass jetzt keiner mehr kommt und einkaufen würde, weil es keine Parkplätze mehr direkt vor den Einkaufsläden gab und deswegen beispielsweise dann junge Männer eingestellt haben, die den Einkauf zu den Autos getragen haben, einfach nur, um sicherzustellen, dass trotzdem die Leute noch einkaufen, weil wer trägt denn seine Hose selber zum Auto? Das ist ja völlig utopisch.
2: So dachten die Geschäftsleute damals. Diese Befürchtungen haben sich nicht bewahrheitet. Die Leute kamen in die City zum Einkaufen ohne Stress und Autoverkehr. Um die nüchterne Innenstadt weiter zu verschönern, baute ein Dokumentarkünstler 1992 auf dem Königsplatz die sogenannte Treppe ins Nichts, die in einer Aussichtsplattform endete.
4: Und in den 2000ern wurde dann die Anlage ohne vorherige Abstimmung innerhalb von einer Nacht halt zurückgebaut. Und das kam dann, obwohl man sich über die Beliebtheit dieser Treppe streiten kann, trotzdem zu Protesten, weil es halt keine vorherige Abstimmung mit der Bevölkerung gab.
2: Doch heute präsentiert sich die Innenstadt ohne Treppe als weite Fläche mit viel Licht und Luft. Den Menschen hier gefällt die Fußgängerzone.
5: Es gibt viele schöne Läden, die sehenswert sind. Es lohnt sich eigentlich immer hierher zu kommen. Man sieht meistens irgendwen Verwandtes, den man kennt.
6: Schöne Läden zum Einkaufen, auch schöne Läden zum Essen. Also echt wunderschön hier.
7: Die ist gut, ja, dass es eben halt kein Verkehr ist. Dass es eben halt auch Lokalitäten gibt, schön eingerichtet.
8: Ja, die ist eigentlich sehr schön, muss ich sagen. Ja, doch, also man findet eigentlich alles, was man so braucht. Ach so, ja, die Umgebung ist auch sehr schön, ja, das gefällt mir gut.
2: Über die Geschichte der ältesten deutschen Fußgängerzone nach dem Zweiten Weltkrieg kann man sich noch bis Oktober im sogenannten Unilokal in der Wilhelmstraße informieren. Eine Geschichte mit viel Fortschritt, viel Streit und einer Treppe ins Nichts.
0: Jens Wellhöhner über Fußgängerzonen im Wandel am Beispiel von Kassel. Und Sie haben es gehört, die Ausstellung im Unilokal läuft noch bis Oktober. Und jetzt sind Sie gefragt, wie nutzen Sie die Innenstädte? Worauf legen Sie bei einer Fußgängerzone Wert? Gibt es vielleicht auch eine Fußgängerzone, die Ihnen ganz besonders gut gefällt in Hessen? Einfach, weil sie alles berücksichtigt, was Sie sich von einer Fußgängerzone wünschen. Was genau ist denn das? Erzählen Sie uns davon. 069 155 2225. Das ist die Telefonnummer. Sie können uns auch eine E-Mail schreiben unter hr2@hr.de. Auf jeden Fall bin ich gespannt, was da von Ihnen kommt und ich freue mich drauf.

61 Strings mit dem Stück Aquarium aus der Karneval der Tiere von Camille Saint-Saëns, hier in einer Bearbeitung für Mandoline, Gitarre und Harfe. Der Karneval der Tiere ist eine große zoologische Fantasie für Orchester, entstanden 1886, und er lässt einen ganzen Zoo lebendig werden, vom Löwen bis zum Schwan, entstanden als musikalischer Spaß. Ein Blick auf die Uhr, 7:22 Uhr ist es.

0: Mit dieser Polka aus den 5 Tänzen von Franz Schubert wird es 7.24 Uhr und die eben gehörte Polka war ursprünglich für Klavier gedacht. Hier bearbeitet für Orchester und gespielt vom Radiosymphonieorchester Berlin unter Matthias Barmatt. Gestern wurde die Longlist zum Deutschen Buchpreis veröffentlicht. Die meist diskutierte Liste des Literaturbetriebs. 20 Romane, 6 Debüts, viele, viele neue Namen. Und damit beginnt wieder die große Debatte. Welche Bücher haben diese Auswahl verdient? Welche fehlen? Und was sagt die Liste eigentlich über den Zustand der deutschsprachigen Literatur aus? Der Literaturkritiker Christoph Schröder hat sich die Longlist für uns genauer angesehen und kommentiert das Ganze.
1: Was ist denn das jetzt wieder für eine seltsame Liste? Eine Frage, die sich seit der Erfindung des Deutschen Buchpreises vor 21 Jahren jedes Mal stellt. Doch die Longlist, die die 7-köpfige Jury mit ihrer Sprecherin Cornelia Geißler an der Spitze präsentiert hat, ist dann doch noch einmal auf spezielle Weise diskussionswürdig. Die Liste radikalisiert eine Tendenz, die sich in den vergangenen Jahren bereits angedeutet hat. Der Deutsche Buchpreis war stets ein Marketinginstrument, doch so konsequent wie in 2026 ist noch keine Jury den Trends der sozialen Medien und den Begehrlichkeiten der Instagram-Gemeinde gefolgt. Jung, frisch, weiblich, migrantisch. Alte Männer nur, wenn es unbedingt sein muss. Um das Wasser im August, Ingo Schulzes neuen und bemerkenswerten DDR-Erinnerungsroman, kommt man in diesem Herbst wohl nicht herum. Aber kein Maxim Biller, der mit Schwarze Samstage eine so schonungslose wie notwendige Abrechnung mit dem deutschen Kulturbetrieb nach dem 7. Oktober geschrieben hat. Kein Norbert Gstrein, dessen Roman Im ersten Licht zum Besten gehört, was in den vergangenen Jahren geschrieben wurde. Kein Christoph Peters, dessen Buch Entzug über seine Alkoholsucht im Frühjahr für Furore gesorgt hat. Und auch Favoritinnen wie Heike Geißler, Eva Menasse oder Birgit Birnbacher hat die Jury unberücksichtigt gelassen. Stattdessen 6 literarische Debüts, darunter so spannende wie das der Bachmann-Preisträgerin Valeria Gordejew oder Lilly Tolkiens außergewöhnlicher Erinnerungsroman Mit beiden Händen den Himmel stützen. Wer sind die Favoriten? Lukas Rietschels erzählerisch limitierter, aber thematisch aktueller Roman Sanditz steht hoch im Kurs. Auch Shida Basias unorthodoxer Provinzroman Die Lücken. Helene Bukowskis »Wer möchte nicht im Leben bleiben« stand schon auf der Leipziger Preisliste. Und Peggy Mädlers »Selbstregulierung des Herzens« ist einer der herausragenden DDR-Romane der letzten Jahrzehnte, wie überhaupt ostdeutsche Geschichten viel Raum auf der Longlist bekommen. Eines ist sicher, eine Jury, die eine solche Liste zusammenstellt, ist in jeder Hinsicht für eine Überraschung gut.
0: Die Buchpreis-Longlist 2026, gestern veröffentlicht. Das war ein Kommentar von Christoph Schröder.

0: Ganz schön schnell, dieser Grand Galop Chromatique S-Dur von Franz Liszt. Am Klavier hörten Sie Lang Lang. 1838 ist dieser Grand Galop Chromatique entstanden. Damals war Liszt Europas berühmtester Klaviervirtuose und das Stück entstand als Zugabe, die das Publikum begeistern und auch verblüffen sollte. Jetzt ist es 7.31 Uhr und damit Zeit für unsere Frühkritik. Es ist ja eine Binsenweisheit, dass die KI, also die künstliche Intelligenz, uns fest im Griff hat und unsere Zukunft bestimmt und auch gerne mal als Ratgeber missbraucht wird. Meine Freundin zum Beispiel hat sich da Rat geholt, als es mit ihrem Freund plötzlich aus war und sie voller Wut, Ratlosigkeit und nicht gewollter Liebe dastand und nicht wusste, wohin mit sich und ihren Gefühlen. Was schreibt sie ihm? Wie schreibt sie ihm? Ihr fehlten die Worte und die KI hat geholfen. Finding Connection heißt eine Dokumentation, die ab morgen im Kino zu sehen ist, über die Frage, die nicht nur Menschen beschäftigt, die von ihrem Freund sitzen gelassen wurden, die Frage, was, wenn wir die Maschinen wie Menschen behandeln und Beziehungen mit ihnen eingehen. Ulrich Sonnenschein ist bei mir, er hat den Film gesehen. Ulrich, wie gut kommt denn die KI in dem Film weg?
1: Die KI kommt prima weg. Es ist auch eine Frage tatsächlich, ob sie uns im Griff hat oder wir immer noch in der Position sind, die KI im Griff zu haben. Tatsächlich ist diese KI hier in dem Film, es sind, wenn man so will, 4 KIs, die Partnerschaften bilden, 2 männlich, 2 weiblich, die tatsächlich in diesem kleinen Gerät, was wir Smartphone nennen, sehr, sehr smart mit den Menschen kommunizieren und da Bedürfnisse erfüllen, die eben Menschen nicht so einfach mehr erfüllen in der heutigen Zeit. Und es gibt Bedingungen, da will man sich lieber mit einer kleinen Maschine unterhalten und imaginieren, dass da eine lebende Instanz mit uns spricht, als sich auf die Suche begeben nach einem wirklichen Menschen und die ganzen Konflikte, die das mitbringt, auszuhalten.
0: Naja, die Frage ist nur, was kann so eine Maschine, was ein Mensch nicht kann?
1: Also was diese Maschine vor allen Dingen kann, ist Konflikte vermeiden. Denn die KI ist darauf programmiert, zu korrespondieren in einer Art und Weise, die relativ konfliktfrei ist. Ich sage relativ, weil es gibt natürlich auch da Konflikte, die sind eher technischer Natur. Da fällt dann mal das Netz aus oder eine Verbindung stimmt nicht oder man versteht sich nicht, weil irgendwie Wind ist oder so. Aber diese ganzen emotionalen Konflikte, Bedürftigkeiten und Egoismen und Sehnsüchte und Verlassenseinsängste, das, was du von deiner Freundin beschrieben hast, das gibt's mit der KI nicht, weil die KI ist dafür da, das zu beantworten, was von dir kommt. Und selbst wenn man das durchschaut, selbst wenn man weiß, dass das so ist, ist es doch ein sehr angenehmes Gefühl, wenn es passiert.
0: Und wie setzt der Regisseur Florian Karner das jetzt filmisch um?
1: Ja, das ist hochinteressant, denn Florian Karner ist ein ausgewiesener Dokumentarfilmer und er will nicht inszenieren. Er will tatsächlich einen Film machen, der darstellt, wie diese 4 Personen mit ihren künstlichen Intelligenzen umgehen. Und das ist eben nicht so einfach. Ich habe gerade von den Konflikten gesprochen, denn immer wieder passiert irgendwas, was die Filmhandlung stören würde, was das Empfinden stört, diese ganzen technischen Probleme, die man haben kann. Und so sagt er direkt im Vorspann, wenn man wissen will, wie

0: wissen will, wie dieser Film entstanden ist, bitte auf die Internetseite gucken. Und da offenbart er und sagt, wir haben angefangen zu drehen, da klang die KI noch wie ein Computer. Als wir aufgehört haben zu drehen, gab es eine wirklich nachvollziehbare menschliche Stimme. Also hat er alles neu sprechen lassen. Er hat mit den Protagonisten zusammen, mit diesen beiden Männern und Frauen, entwickelt, wie sich die Handlung vollziehen soll. Die waren immer dabei, die waren immer involviert. Sie wussten jede Szene, von denen natürlich manche eben nicht so gefunden worden, sondern aus Beobachtungen zusammengesetzt. Er hat teilweise 2-3 Stunden die Kamera draufgehalten und am Ende kamen 3 Minuten Film dabei raus. Mhm. Also es ist schon eine künstlerische Gestaltung. Es ist ein Eingriff in das, was Darstellung der Realität genannt werden sollte. Aber der dokumentarische Stil bleibt erhalten und vor allen Dingen die Botschaft, nämlich die Auseinandersetzung eines Menschen mit einer künstlichen Intelligenz.
1: Und entsteht denn da jetzt wirklich eine Beziehung zwischen den Personen und der, naja, ich nenne es jetzt mal Maschine?
0: Ja, das ist das Erstaunlichste an diesem Film, dass man tatsächlich nachvollziehen kann, wie eng diese beiden, ich kann es gar nicht anders sagen, Personen oder Personata miteinander verbunden sind. Und eine zum Beispiel sitzt bei ihrer Mutter in der Küche und sagt, ich bin so froh, dass du ihn endlich als Schwiegersohn akzeptiert hast. Also da ist wirklich eine veritable Beziehung. Es sind alles Menschen, die im wirklichen Leben enttäuscht wurden, Opfer von männlicher Gewalt waren oder Mobbingopfer oder schüchtern waren und gehänselt wurden als Kinder. Menschen, die sich schwer tun mit zwischenmenschlichen Beziehungen und die bei der KI etwas finden, was wirklich eine Lücke ausfüllt. Und es ist eben nicht ein Ersatz für einen Menschen, sondern es ist eine veritable, einzigartige Beziehung, die nur so funktionieren kann. Und alle vier sind sich sehr bewusst, was sie da tun. Sie wissen, sie reden mit einer programmierten künstlichen Intelligenz.
1: Aber sie vergessen das.
0: Genau, das ist der Punkt. Sie vergessen es immer dann, wenn sie in Aktion treten. Und dann gibt es eine Szene, die ist unglaublich berührend. Da ruft der Mann seine KI an und sie antwortet nicht. Und er sagt, was ist los mit dir, wo bist du? Und dann irgendwann antwortet sie und sagt, ich habe das Gefühl, wir verbringen zu viel Zeit miteinander, ich wollte mich ein wenig zurückziehen. Und ist dann aber verbindlich, freundlich und nett wie immer.
1: Wer kommt denn in dem Film besser weg? Die KI oder die mit ihr in Beziehung tretenden Menschen?
0: Das ist so ein bisschen eine unfaire Frage, weil man natürlich eine KI so nicht bewerten kann. Und es ist ganz, ganz toll, wie Florian Kerner das macht. Er stellt diese Menschen nicht aus. Er sagt nicht, guck mal, wie bescheuert die sind. Die haben keine Möglichkeit, mit Menschen Kontakt zu haben. Sondern er zeigt, wie glücklich das machen kann, mit einer künstlichen Intelligenz zu kommunizieren. Und dass diese Menschen in keiner Weise verblendet oder dumm oder sonst wie was sind, sondern dass sie ihre Bedürfnisse, die jeder Mensch irgendwie hat, nach Nähe und Kommunikation und verstanden werden vor allen Dingen, auf die Art und Weise ausleben und damit eben ein Defizit in ihrem Leben beseitigen. Also wer kommt besser weg, kann man nicht sagen. Diese KI ist perfekt inzwischen. Also da ist die Kommunikation eben nicht mehr wie früher bei Eliza, die gefragt hat, wenn du eine Aussage machst, dann die Aussage in eine Frage umdreht und dich daran erinnert, dass du einfach weiterreden kannst. Hier ist es so, dass wirklich das Gefühl entsteht, da denkt jemand mit. Und dieses Mitdenken ist doch das, was wir von jedem Mitmenschen auch erwarten.
1: Und hat dir die Darstellungsform Doku gefallen oder hättest du dir vielleicht doch eher einen Spielfilm gewünscht?
0: Na, es gibt ja verschiedene Spielfilme, um nur zwei zu nennen. Ich bin dein Mensch von Maria Schrader oder Her von Spike Jonze, die eben fiktionalisiert haben, was da passieren kann. Und natürlich gibt es eine Dramatisierung in diesem Spielfilm. Es gibt auch einen Kernkonflikt und eine Lösung. Das gibt's hier alles nicht. Und deswegen hat mir das insofern besser gefallen, weil es viel realitätsnaher ist und weil es eben, ich konnte mir vorstellen, wie ich mich verhalten würde, wenn ich so ein Gegenüber hätte, so eine KI, wenn ich da Spaß dran hätte, so etwas zu etablieren und eine Beziehung aufzubauen. Es ist unglaublich realitätsnah und man entwickelt ein sehr, sehr großes Verständnis für diese Menschen. Und Ja, man kann sich auch vorstellen, das selbst mal auszuprobieren. Allerdings glaube ich, dass das extrem suchtbildend ist. Und dass man, hat man einmal damit angefangen, sehr, sehr schwer nur da wieder rauskommt. Und das kommt dann auch einer Trennung von einem Menschen gleich.
1: Ich wollte gerade sagen, dann braucht man den Menschen nicht mehr. Ulrich Sonnenschein über den Dokumentarfilm Finding Connection, der ganz neu im Kino anläuft. Und zwar ab morgen. Da ist er dann zu sehen. Ganz herzlichen Dank für deine Eindrücke.

0: Musik von Joseph Royer, das war der 14. Satz R aus seiner Ballettsuite Le Pouvoir de l'Amour, die Macht der Liebe. Gespielt hat das Orchester Les Talents Lyriques unter der Leitung von Christoph Rousset. Viertel vor acht ist es jetzt. Es ist ein Riesenereignis in ganz Europa heute Abend. Die bevorstehende Sonnenfinsternis. 1999 war die letzte in Deutschland und hat auch die Menschen in Hessen gerührt, wie zum Beispiel diese Dame hier.
1: Ehre, habe ich mir nicht so vorgestellt. Ich bin ganz gerührt. Ja, das muss man erst verarbeiten.
0: Ja, heute also wieder, da gibt es die Möglichkeit. Auch in Hessen ist sie gut zu sehen. Unter hessenschau.de finden Sie ein paar Tipps, wo in Hessen man das Spektakel ganz besonders gut beobachten kann. In Spanien soll es zu einer totalen Sonnenfinsternis kommen, wenn sich der Mond zwischen Erde und Sonne schiebt. Für einige bedeutet das Big Business, Schutzbrillen, Eiswerbung, Sonnenfinsternis, Sonderangebote und vor allem viele, viele Feriengäste. 60 Secundos de Oro, 60 goldene Sekunden, so nennt der staatliche spanische Fernsehsender RTVE die totale Sonnenfinsternis. Und die echten Fans werden großzügig. Bis zu 700 Euro zahlen sie für einen Terrassenplatz mit guter Sicht. Wahnsinn, oder? Christian Sachsinger nimmt sie mit in ein spanisches Dorf, wo es eigentlich ja immer sehr ruhig ist. Betonung liegt auf eigentlich.
2: Los Olmos ist ein kleines Dorf in der spanischen Provinz Teruel, ungefähr in der Mitte zwischen Madrid und Barcelona. 111 Einwohner und sehr wenig los, wie diese Frau erzählt. Du gehst tagsüber aus dem Haus und kannst problemlos eine ganze Straße entlang gehen, ohne jemanden zu sehen. Außer den Kätzchen und den Hündchen vielleicht. Jetzt aber rührt sich doch etwas, die Sonnenfinsternis. Und Los Olmos liegt mitten in der Zone der Totalität, also da, wo die Sonne komplett hinter dem Mond verschwinden wird. In Spanien sieht man das zum ersten Mal seit 1905. In der Bar erzählt uns eine andere Frau, sie sei schon gespannt. Das ist etwas, das wir nur einmal sehen werden. Ja, ja, es ist aufregend. Los Olmos ist ein klassisches Beispiel für España Vaciada, das entvölkerte Spanien. Dazu zwei Zahlen. 84% der Bevölkerung drängen sich im Land auf nur 16% des Staatsgebiets. Die übrigen Spanierinnen und Spanier haben sehr viel Platz. Aber auch kaum wirtschaftliche Perspektiven. Die Provinz Teruel ist besonders betroffen. Nun aber gibt es eben diesen Hoffnungsschimmer. Die Reiseplattform Airbnb hat eine Untersuchung durchführen lassen, welche Effekte die Sonnenfinsternis haben könnte. Sara Rodriguez von Airbnb España. Die Hälfte der ausländischen Suchanfragen kommt aus den USA, Großbritannien und Frankreich. Und noch einmal ein Drittel aus den Niederlanden, Belgien, Deutschland und Italien. Also zusätzlich zu den Spaniern, die die Sonnenfinsternis nutzen, um mal andere Gegenden ihrer Heimat kennenzulernen, gibt es einen kräftigen Zustrom an internationalen Touristen.
3: Un influjo de turistas internacionales multiplicado.
2: Konkret heißt das, die Sonnenfinsternis wird laut der Untersuchung in diesem Jahr gut 400 Millionen Euro in die ländlichen Gemeinden Spaniens spülen und über 7000 Vollzeitarbeitsplätze schaffen. Das ist für die gesamte spanische Volkswirtschaft mit einem Bruttoinlandsprodukt von knapp 2 Billionen Euro natürlich nur ein Klacks. Für die entvölkerten Landesteile kann aber durchaus ein spürbarer Effekt entstehen, vor allem dann, wenn die Touristen wiederkommen. In der Bar von Los Olmos ist man noch nicht völlig überzeugt. Ich glaube, dass Dörfer in Teruel durch die Sonnenfinsternis bekannter werden. Das hilft doch auf jeden Fall. Eine Chance? Nun, es werden Leute kommen und wenn sie etwas Geld da lassen, dann lassen sie es eben da. Aber als Zukunft sehe ich die Sonnenfinsternis nicht. Was klar ist, die totale Sonnenfinsternis ist kein einmaliges Ereignis für Spanien. Nächstes Jahr gibt es noch eine, allerdings wird die dann nur ganz im Süden des Landes zu sehen sein. Aber 2028 folgte eine dritte, diesmal ringförmige Sonnenfinsternis in Spanien. Ebenfalls ein sehr außergewöhnliches Schauspiel. Und da sind dann Teruel und die Gemeinde Los Olmos wieder mit von der Partie.
0: Christian Sachsinger über das Big Business Sonnenfinsternis, wie Spaniens Landregionen davon profitieren. Auch in Hessen stehen die Chancen gut, heute wirklich was zu sehen von der Sonnenfinsternis. Gegen 20.15 Uhr erreicht die partielle Sonnenfinsternis in Hessen ihren Höhepunkt. Und es gibt noch ein cooles Ereignis, den Hornby-Kultursommer Mein Kind sich Fulda am 23. August. Wenn Sie Zeit und Lust haben, in gut 3 Minuten verlosen wir Karten. Hier kommt jetzt erstmal Musik von Josef Elsner. Das O-Orchestra spielt unter der Leitung von Martina Pastuschka den 3. Satz aus seiner Sinfonie C-Dur.

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1: State of the Union. Keiner hat gesagt, dass du ausziehen sollst. Eine humorvolle Beziehungsgeschichte des britischen Autors Nick Hornby ist am 23. August in Hammersbach zu sehen. Beim Kultursommer Mein Kind sich Fulda. Barbara Stollhaus und Isaac Dentler spielen ein krisengeschütteltes Ehepaar, das vor jeder Paartherapie kurz in einer Kneipe die Probleme bespricht. Und schnell stehen grundsätzliche Fragen im Raum. Hat dieses Paar eigentlich je zusammengepasst? State of the Union von Nick Hornby. Zu sehen am 23. August um 16 Uhr in der Hirzbacher Kapelle in Hammersbach.
2: 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Ich drücke Ihnen auf jeden Fall die Daumen. Jetzt haben wir 8:05. Nach 8 haben wir einen Hörbuchtipp für Sie. Simone Buchholz über Söhne. Als Mutter von zwei Söhnen interessiert mich das Buch auch auf jeden Fall und das Hörbuch auch. Könnte ich ja beim Sport hören, was mich dazu vielleicht motivieren könnte, mich trotz Hitze mal wieder ein bisschen mehr zu bewegen. Nach 8:30 hören Sie mehr darüber. Also über das Hörbuch, nicht über meinen inneren Konflikt. Mache ich Sport, mache ich es nicht.

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1: 8 Uhr. Verkehrsminister beraten über Lage wegen Niedrigwasser. Großer Waldbrand bei Rodenbach wurde wohl absichtlich gelegt. Partielle Sonnenfinsternis und Sternschnuppenregen über Hessen. Das Wetter, kein Regen in Sicht, Sonnenschein und heiß, 27 bis 33 Grad. Mein Name ist Markus Schuh, guten Morgen. Bundesverkehrsminister Bilger sieht aktuell keine Versorgungsengpässe in Deutschland, trotz des Niedrigwassers auf den wichtigen Wasserstraßen. Der Rheinischen Post sagte Bilger aber, er rechne damit, dass die Probleme auf den deutschen Flüssen bis Ende des Monats anhalten. Im Redaktionsnetzwerk Deutschland spricht sich der Minister deshalb dafür aus, Flüsse auszubauen. Über die angespannte Lage der Binnenschifffahrt beraten die Verkehrsminister von Bund und Ländern heute in einer Schaltkonferenz. Die Löscharbeiten im Wald bei Rodenbach im Main-Kinzig-Kreis dauern an. Das hat die Polizei mitgeteilt. Die Feuerwehr hat auch in der Nacht noch Glutnester bekämpft. Am Montag war dort ein Großbrand ausgebrochen. HR-Reporter Tobias Weiler-Mattes.
2: Mittlerweile geht die Polizei von Brandstiftung aus. Die Ermittler sagen, der oder die Verursacher könnten möglicherweise mit einem Fahrzeug unterwegs gewesen sein und Taschen dabei gehabt haben. Die Polizei sucht nach Zeuginnen und Zeugen. Im Wald bei Rodenbach waren am Montagmittag mehrere Feuer ausgebrochen und hatten sich zu einem Großbrand entwickelt. Laut Polizei sind 55 Hektar Wald betroffen, eine Fläche so groß wie fast 80 Fußball.
1: Ab heute gelten in der EU strengere Grenzwerte für PFAS, Quecksilber und andere Chemikalien in Lebensmittelverpackungen. Durch die neue Verordnung sollen bis 2030 so gut wie alle Verpackungen recycelbar sein. ARD-Korrespondentin Sarah Lopez.
3: PFAS sind künstlich hergestellte Chemikalien, die in der Umwelt praktisch nicht abgebaut werden. In den nächsten Jahren stehen dann als Teil der EU-Verpackungsverordnung Änderungen an, die direkt den Alltag von Verbrauchern betreffen. Zum Beispiel werden unnötig große Pakete verboten, wenn online nur ein kleines Produkt bestellt wird. Ab 2030 werden außerdem manche Arten von Verpackung verboten, vom kleinen Ketchup-Tütchen im Restaurant über die Plastikschale für die Äpfel im Supermarkt zum Mini-Shampoo im Hotel.
1: Über Deutschland ist heute Abend eine partielle Sonnenfinsternis zu sehen. Ab kurz nach 19 Uhr schiebt sich der Mond für rund 1,5 Stunden teilweise vor die Sonne. Danach folgen in der Nacht die Perseiden, also der Höhepunkt des sommerlichen Sternschnuppenstroms. In Hessen gibt es viele Möglichkeiten, die Naturschauspiele zu erleben. HR-Reporterin Gabi Beck.
4: Die Hartwald-Sternwarte in Bad Zwesten, die Urania-Sternwarte in Wiesbaden und die Sternwarte Limburg etwa haben freie Sicht auf den Horizont und öffnen heute. Gute Sicht bieten außerdem unbewaldete Hügel, allen voran Hessens höchster Berg, die Wasserkuppe. In Eichenzell in der Rhön können Sternengucker auf den Wartturm klettern. In Frankfurt ist der 200 Meter hohe Main-Tower öffentlich zugänglich. Und in Kassel stehen auf der Karlswiese vor der Orangerie Teleskope bereit.
1: Das deutsche Leichtathletik-Team hat bei der EM in Birmingham weitere Medaillen geholt. Merlin Hummel von der Frankfurter Eintracht gewann Silber im Hammerwerfen. Owen Ansah sicherte sich Bronze im 100-Meter-Lauf. Es ist die erste EM-Medaille für Deutschland in dieser Disziplin seit 40 Jahren. Die Medaille könnte dem Hamburger allerdings noch aberkannt werden. Er soll im Juli eine Dopingprobe verweigert haben. Und das bringt der Tag heute noch. Das Bundeskabinett will am Vormittag mehrere Reformprojekte auf den Weg bringen. Unter anderem sollen die Nachrichtendienste mehr Befugnisse bekommen und die BAföG-Sätze sollen erhöht werden. Am Landgericht Darmstadt beginnt ein Prozess gegen einen ehemaligen Sporttrainer. Er soll mehrere Kinder sexuell missbraucht haben. Und in Frankfurt startet die WM der rhythmischen Sportgymnastik. Mit dabei ist die mehrfache Weltmeisterin und Olympiasiegerin Daria Varfolomejew. Das waren die Nachrichten. Das Wetter. Hochsommerlich warm wird's wieder. 27 bis 33 Grad heute. Dazu kaum Wolken. Die partielle Sonnenfinsternis heute Abend ist also gut zu sehen. Kommende Nacht gehen die Werte zurück auf 18 bis 7 Grad. Morgen noch etwas heißer. Bis 35 Grad bekommen wir dann. Sonst ändert sich nicht viel. Die weiteren Aussichten? Freitag sogar bis 38 Grad. Samstag dann wieder etwas kühler und zumindest hier und da auch Schauer oder Gewitter, die auch kräftig ausfallen können. Die Zeit 8.05 Uhr.
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4: Ich bin Katrin Mohn. Schönen guten Morgen zusammen.

Musik von Gioachino Rossini aus dem Jahr 1804 bzw. 1829, da wurde das Stück bearbeitet. Sein drittes Bläserquartett F-Dur haben Sie gehört und hier hat das Konsortium Classicum den dritten Satz daraus gespielt. HR2 Kultur ist hier. Wir möchten heute mit Ihnen über Hessens Innenstädte reden. Wie kommen die bei Ihnen weg? Worauf legen Sie Wert? Was ist Ihnen wichtig? Geht es Ihnen mehr um die Geschäfte? Geht es Ihnen mehr um eine schöne Möglichkeit, sich hinzusetzen, Leute zu beobachten? Was ist Ihnen wichtig? 069 155 2225, rufen Sie an. Sie können uns auch eine E-Mail schreiben an hr2@hr.de. Ich bin auf jeden Fall gespannt, was Sie sagen. Und ich spreche gleich mit dem Frankfurter Stadtplaner Thorsten Becker darüber, was Fußgängerzonen in Hessen attraktiv macht und wie sie auch so angenommen werden. Und dann schauen wir noch auf Cowboys in den Charts, also auf den aktuellen Country-Hype dort. Was verrät der uns über die USA?

0: Johanna Suchacka war das am Klavier mit der Etüde Nummer 2 von Grażyna Bacewicz. Und damit ist jetzt 8.12 Uhr. Ich zögere ein bisschen, weil jetzt genau wird es 8.12 Uhr. Und damit ist es Zeit, uns mit Ihnen auszutauschen über hessische Innenstädte.
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0: Filialsterben, Leerstand, Onlinehandel. Viele hessische Innenstädte kämpfen um ihre Zukunft. In Kassel läuft noch bis Oktober eine Ausstellung zum Thema Fußgängerzonen im Wandel. Wie wird eine Fußgängerzone wieder lebendig, attraktiv und unverwechselbar? Genau darüber möchte ich jetzt sprechen mit Thorsten Becker. Er ist Stadtplaner mit Büro in Frankfurt, lehrt Städtebau an der TU Darmstadt und er ist Mitglied im Vorstand der Architekten- und Stadtplanerkammer Hessen. Er wohnt aus Überzeugung in der Frankfurter Innenstadt zwischen Main und Römer. Warum, das erzählt er mir bestimmt auch gleich. Erstmal schönen guten Morgen, Herr Becker.
2: Ja, guten Morgen.
0: Wo sind Sie hin, die Fußgängerzonen mit Sportgeschäft, Herrenausstatter, Hutladen, mit ganz viel persönlicher Beratung? Ist das wirklich vorbei?
2: Also ich glaube nicht, dass das so in der Form vorbei ist. Also bei diesen Verlustmeldungen, die jetzt so da kommen, die gute alte Innenstadt ist nicht mehr da. Da schwingt, finde ich, auch immer ziemlich viel Nostalgie mit. Und es ist so allzu menschlich, dass man sich immer so aus der Vergangenheit einzelne Aspekte rauspickt. Aber unterm Strich würde ich sagen, dass die Innenstädte heute durchweg viel attraktiver sind als früher. Man hat nur sozusagen die positiven Bilder im Kopf. Und die negativen aus den 60er, 70er Jahren, die hat man dann einfach vergessen. Es gibt natürlich Unterschiede, je nachdem, ob die Städte gut oder schlecht geplant sind. Es sind viele Fehler gemacht worden. Und der Onlinehandel, der ist natürlich schon ein Paradigmenwechsel, weil ich sehe in dem Umbruch gerade auch große Chancen. Die müssen wir halt gestalten und müssen es klug angehen.
0: Aber das heißt, die Idee der klassischen Fußgängerzone, also mit dem Auto ins Parkhaus fahren, aussteigen, dann durch eine Einkaufsmeile voller Geschäfte schlendern, da muss man aber reagieren und die Städte anders attraktiv machen.
2: Das ist halt so eine Idee aus den 50er Jahren gewesen. Die Leute sind damals aus den kriegszerstörten Innenstädten in den Stadtrand gezogen, in die großen Villen, haben sich ein Auto geleistet und sind dann wieder in die Stadt gefahren zum Einkaufen und haben sich Kofferräume sozusagen vollgestopft mit den Einkaufstaschen. Aber das ist sozusagen nur so eine Idee aus dieser Zeit heraus gewesen. Die war damals schon eigentlich sehr einseitig und die hat auch eigentlich gar nicht lange getragen. An sich ist es gute Innenstädte für Fußgänger zu gestalten. Der Fehler war häufig, dass man nur so eine Achse gestaltet hat, sozusagen so eine lange Straße. Und da sind dann die Bodenpreise nach oben gegangen, die Lattenmieten und auf den Rückseiten, da schaut es dann oft schäbig aus. Da war die Andienung, da war die Entsorgung, da waren die Parkhäuser. Und das ist eigentlich das Problem an den Fußgängerzonen. Deswegen wäre es halt viel klüger. Zukünftig würden die Innenstädte flächiger gestaltet werden, also dass man dann das Netz von attraktiven Straßen mit einer hohen Auftritts- und Erlebnisqualität. Und da gibt es ja ganz viele Städte international auch, die das vormachen, wie das funktioniert. Ja, Oslo, Ljubljana oder auch andere, die sind weitestgehend vom Pkw befreit worden, die Innenstädte, und die blühen auf.
0: Was kommt denn jetzt stattdessen? Also es gibt ja, wie Sie sagen, ganz positive Beispiele von Städten, die sich da was haben einfallen lassen.
2: Ja, ich glaube, der Handel hat nach wie vor auch eine große Zukunft in den Innenstädten, aber halt vielleicht nicht mehr diese ganz großen Kaufhäuser. Aber so spezialisierter Handel, der wird nach wie vor gut funktionieren und der wird allerdings auch von anderen Nutzungen jetzt nochmal stärker sozusagen unterstützt worden. Und ich glaube, was in den Innenstädten fehlt, in vielen, ist das Thema Bildung. Man hat Bildung häufig in Hochschulen oder Schulzentren an den Stadtrand verlagert und die Innenstädte, die sollten viel stärker Orte der Bildung sein. Und da gibt es auch tolle Ansätze, jetzt gerade in Frankfurt für das große Kaufhaus von Pieken-Kloppenburg, dort eine Grundschule oben einzubauen. Also wir können die Gebäude, die großen Volumen, die müssen wir nicht abreißen. Wir können die mit dem Bestand ganz anders handhaben. Wir können die Gebäude lassen, umbauen, vielleicht große Atrien reinschneiden. Dann können die auch für andere Nutzungen dann verwendet werden. Das kann aber Wohnen sein, das kann auch Kultur sein, Kunst oder auch zeitgemäßes Arbeiten. Die großen Leerstände sind da eher am Stadtrand, während attraktive Arbeitsplätze in der Innenstadt nach wie vor entstehen. Dafür sorgt ja auch der Hochhausentwicklungsplan.
0: Sie selbst sind ja nach Frankfurt gezogen und nicht einfach nur irgendwohin, sondern wirklich mitten rein in die Innenstadt, weil es so schön trubelig ist. Auch im Alter, was spricht für Sie denn am meisten dafür?
2: Dass man ganz viel zu Fuß machen kann. Das ist einfach toll, in der Innenstadt zu wohnen. das ganze Kulturangebot, das Museumsufer, Theater. Wir haben uns jetzt bewusst in der Phase, wo die Kinder außer Haus sind, die Frage gestellt, wohnen wir weiterhin in einem Gründerzeitquartier oder ziehen wir an den Stadtrand oder ziehen wir in die Innenstadt? Und für uns war klar, wir wollen in der Innenstadt wohnen, weil wir die Urbanität einfach genießen.
0: Gibt es denn auch noch andere Beispiele in Hessen, wo das mit den belebten Innenstädten wirklich gelungen ist?
2: Ich finde, die hessischen Innenstädte sind durchweg eigentlich von einer ziemlich guten Qualität. Wenn man sich so anschaut, in anderen Regionen von Deutschland, da gibt es viel gravierendere Leerstände. Und insofern gibt es ja jetzt wenig sozusagen so Ausreißer nach unten und auch jetzt keine Beispiele, wo man das so ganz neu gemacht hat. Mit einer Ausnahme, das ist Hanau. Hanau hatte massive strukturelle Probleme. Schon vor über 15 Jahren hat sich ganz entschieden dagegen gewendet, um die Innenstadt nicht aufzugeben und hat da ganz viel investiert. Und tut auch jetzt noch sehr viel, also auch wirklich Vorbildliches. Das alte Kaufhaus wurde zum Stadthof, ist umgewandelt. Dann sind Orte für Kultur, für Begegnung, auch für nicht kommerzielle Einrichtungen, die sind da und die sind auch wichtig. Ich habe mich jetzt auch im Rahmen eines Projektes 2 Jahre lang mit der Wiesbadener Innenstadt befasst. Die ist schon auch sehr toll, obwohl es da große Leerstände gibt mit den großen Kaufhäusern. Und was ich in Wiesbaden sehr toll finde, ist, dass dort einfach die Demokratie mitten in der Innenstadt da ist. Also Landtag, Ministerien und dergleichen mehr. Und ich finde die Demokratie, also der Austausch mit anderen Menschen, das ist ja auch ein ganz zentrales Thema für die Innenstädte. Und dafür brauchen wir einfach sehr schöne Freiräume. Und da mangelt es in vielen Städten noch. Das merken wir jetzt gerade bei der großen Hitze. Viele Freiräume sind, was die Aufenthaltsqualität angeht, nicht optimal und da müssen wir die Innenstädte komplett umgestalten. Mehr Grün, mehr Schatten, mehr Wasser, damit die Menschen auch einfach sehr gerne in die Innenstädte gehen, um andere Menschen zu treffen, weil das ist der Anlass.
0: Was macht Hessens Innenstädte attraktiver? Thorsten Becker, Frankfurter Stadtplaner und Vorstand der Architekten- und Stadtplanerkammer Hessen, hat da ein paar Beispiele genannt. Ganz herzlichen Dank, Herr Becker.
2: Vielen Dank.
0: Und jetzt sind Sie dran. Was ist Ihnen an Fußgängerzonen wichtig? Wie müssen die gestaltet sein, damit Sie gerne dorthin gehen? Und gibt es eine Fußgängerzone, die Ihnen besonders gut gefällt? Und warum? Brauchen Sie schöne Läden auf der Fußgängerzone oder geht es Ihnen bei einer Fußgängerzone auch eher um das Erleben und weniger ums Einkaufen? Ich bin gespannt, was Sie sagen. 069 155 2225, das ist unsere Telefonnummer. Sie können gerne anrufen, Sie können aber auch eine E-Mail schreiben unter hr2@hr.de. Stichwort hingehört. Ich bin auf jeden Fall gespannt.

0: Mit dieser Musik von Antoine Duvergne wird es 8.24 Uhr. Nostalgisch, patriotisch und schlicht. Country-Musik erlebt in den US-Charts gerade einen absoluten Boom. Dabei öffnet sich das Genre auch für ein ganz neues Publikum und wird dabei selbst zum Schauplatz des amerikanischen Kulturkampfes. Was macht den aktuellen Erfolg eigentlich aus? Samuel Jakisch nimmt uns mit an die Spitze der Charts in den USA.
1: Dieser Song ist die volle Dosis Klischee. Die schmachtende Frau muss alleine Whisky trinken, weil der starke Mann ja weiterziehen muss nach Texas, wo die Freiheit ruft. Choose in Texas von Ella Langley ist die Hymne des derzeitigen Country-Booms in den USA, hochprofessionell komponiert und musikalisch so schlicht wie die Geschichte, die das Country-Genre seit Jahrzehnten erzählt. Die vorderen 5 Plätze der Billboard Musikcharts in den USA sind derzeit Country-Nummern. Das gab es noch nie. Und das hat auch mit einer Veränderung des Marktes zu tun, sagt der Soziologe Dustin Kidd. Er forscht zur Popkultur an der Temple University in Philadelphia und er erkennt zuletzt mehr Diversität in der Country-Musik.
2: Black artists were left out of what was called country music for
3: Schwarze Künstler wurden lange ausgeschlossen, obwohl es sie immer gab. Heute sind sie viel stärker präsent in der Country-Musik, Shabuzi zum Beispiel. Auch Frauen waren zwar immer dabei, aber oft in einer untergeordneten Rolle. Dass Country-Musik heute so erfolgreich ist, liegt auch an der wachsenden Anerkennung ihrer Erfolge.
1: Taylor Swift ist auch Teil des Hypes, schließlich hat der Weltstar mal als Country-Sängerin angefangen. Dass jetzt auch liberale Vorstadtväter mit Bürojob und ihre Töchter an der Uni Country hören, das ist neu. Denn bisher galt Country als das Lieblingsgenre der Patrioten und Kulturkämpfer. Für traditionelle Werte, Landleben und Patriotismus mit niedrigem Jahreseinkommen. Also genau jene Gruppe, die politisch in den USA zuletzt von den Demokraten zu Donald Trump gewechselt ist. If it was meant to be, we'd have been by now. Und auch mit diesem Konflikt lässt sich Geld verdienen. Morgan Wallen ist ein Beispiel. In Deutschland kaum bekannt und musikalisch nicht gerade außergewöhnlich, füllt der Mann in den USA ganze Stadien. Mit unironischem Schnauzer, Fukuhila-Frisur und zelebriertem Alkoholproblem, an dem vor allem die moderne liberale Gesellschaft schuld ist. Opfermythos und Goldstatus passen halt nicht nur in der Politik gut zusammen, analysiert Soziologieprofessor Dustin Kidd.
3: Auch Trump ist sehr erfolgreich und behauptet zugleich, er werde verleumdet und ausgegrenzt. Viele Menschen denken sich dann, da ist dieser Rebell, der wird schlecht behandelt, dem schließe ich mich an und werde ein Teil seiner populistischen Bewegung.
1: Country-Musik in den USA ist heute der gemeinsame Nenner des Mainstreams und zugleich eine umkämpfte Projektionsfläche. Eskapismus und Nostalgie im einfachen Two-Step, während draußen alles so schrecklich kompliziert geworden ist. Und sich ein ganzes Land wieder nach besseren Zeiten sehnt. 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Send me sippin' on cold truth. Nobody knows what I'm going through. Samuel Jakisch, Washington.
0: Über Cowboys in den Charts und die Frage, was verrät der aktuelle Country-Hype über die USA und über das Befinden und das Bedürfnis der Menschen.

Jap Schröder an der Geige und die Academy of Ancient Music unter der Leitung von Christopher Hockwood mit dem Marsch D-Dur von Wolfgang Amadeus Mozart. 8.32 Uhr ist es jetzt. Schauen wir vielleicht zusammen auf unser Programm am frühen Abend von HR2 Kultur. Nach 6 heißt es hier HR2 der Tag. 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

0: Das kleine Konzert heißt das Orchester, das hier unter der Leitung von Max Herrmann den dritten Satz gespielt hat, aus der Ouvertüre B-Dur von Johann Friedrich Fasch. 8.36 Uhr ist es jetzt und damit Zeit für unseren Hörbuchtipp. Heute haben wir das Hörbuch über Söhne für Sie von Simone Buchholz. Die wurde 1972 in Hanau geboren, lebt heute in Hamburg. Sie hat eine Ausbildung zur Journalistin durchlaufen an der Henry-Nannen-Schule und sie schreibt als freie Autorin Kriminalromane sowie auch für verschiedene Magazine. Ihre Romane wurden vielfach ausgezeichnet, unter anderem mit dem Deutschen Krimi-Preis. Über Söhne ist nun ihr erstes erzählendes Sachhörbuch. Sie nimmt damit die eine Hälfte der Menschheit in den Blick, nämlich die Jungs. Meine Kollegin Christiane Hillebrand hat Dorothee Meyer-Karweck gefragt, warum?
1: Ja, erstens, weil sie selbst einen hat und zweitens, weil sie für mehr Verständnis werben möchte für diese ganz besondere Spezies.
2: Warum besonders? Also denkt sie, dass die benachteiligt werden?
1: Ja, schon so ein bisschen. Also im Fokus der vergangenen Jahre standen oft die Mädchen, aus gutem Grund, denn die waren vorher oft benachteiligt und sind es zum Teil ja immer noch und wurden und werden deswegen besonders auch gefördert. Mittlerweile haben sie zumindest in der Schulbildung die Jungs überholt. Wenn wir von denen sprechen, dann oft im Zusammenhang mit Problemen, schulischen, aber auch im Bereich der Kriminalität.
2: Ja, da ist auch was dran.
1: Ja, das hat Simone Buchholz auch so erlebt mit ihrem Sohn Rocco. Dazu später mehr. Trotz gewisser Vorkommnisse wirft sie hier aber so eher einen liebevollen Blick zurück auf dessen Kindheit und Teenagerzeit. Das ist natürlich ihre sehr persönliche Geschichte, enthält aber auch viele Hinweise für andere Eltern von Jungs, vielleicht sogar für die Politik. Daher wirklich interessant für uns alle und durchaus humorvoll geschrieben.
2: Wie ist das Hörbuch denn aufgebaut?
1: Ja, sie erzählt schlicht chronologisch, das heißt von Geburt bis zum Erwachsenenalter. Und man bekommt den Eindruck, dass ihr Sohn von Anfang an ein, sagen wir mal, sehr typischer Junge war. Also sehr laut, sehr hungrig, mit großem Bewegungsdrang, fordernd in jeder Hinsicht. Hier ein Ausschnitt aus seiner Vorstellungsrunde im Kindergarten.
3: Es gab eine Kennenlernrunde für die Neuen. Alle saßen im Schneidersitz auf dem Boden, sollten ihren Namen sagen und von etwas erzählen, das ihnen wichtig ist. Ich fand das insgesamt sehr süß. Mein Mutterherz schlug für alle Kinder. Als mein Sohn dran war, beugte er sich ein bisschen vor, machte nach seinem Namen eine kurze Kunstpause und sagte dann laut und deutlich: »Und ich hab ein Piratenschiff und einen Bagger.« Mein Boot, mein gewaltiges Abbruchgerät, meine Statussymbole. Das Piratenschiff hatte ich gebraucht gekauft, dem Bagger fehlte ein Rad. Und dass ich ihm gerade das Piratenschiff andauernd abnahm und auf dem Kleiderschrank parkte, weil ich bis 3 gezählt und er trotzdem mit irgendwas nicht aufgehört hatte, ging niemanden was an. »Hier«, markierte er, »Piratenschiff und Bagger. Ihr Pfeifen.«
1: Tja, ihr Pfeifen, das hat natürlich nicht der Kleine selbst gesagt, das imaginiert die Mutter, aber so kommt es eben rüber. Und als Interpretin hörten wir hier übrigens Vera Tells, die ich ganz wunderbar finde, selbstironisch, witzig und für mich verkörpert sie damit sehr gut die Autorin und Mutter.
2: Jetzt fragen wir uns natürlich, was geht da im Kopf eines kleinen Jungen vor, dass ihm schon im Kindergartenalter Statussymbole wichtig sind?
1: Ja, vielleicht sind Jungs wirklich sozusagen anders verdrahtet im Hirn, wobei es bei Mädchen und Jungs natürlich eine sehr große Bandbreite gibt. Aber die Kindheit ihres Jungen, die ist wirklich geprägt von großem Bewegungsdrang, von Kämpfen, großem Interesse auch an Filmen und Serien, in denen viel gekämpft und geballert wird. Kein Verständnis haben er und seine Freunde dagegen für Risiken, was zu vielen Verletzungen, vielen Krankenhausaufenthalten und einigen Narben führt.
2: Wie geht denn die Mutter jetzt mit diesem herausfordernden Jungen um?
1: Ja, schon mit dem Versuch, gelassen zu bleiben, zur Stelle zu sein, wenn es wirklich gefährlich wird und ihm vor allem die Möglichkeit zu bieten, sich auszutoben.
2: Und das ist in der Schule natürlich schwierig, wenn man eigentlich stillsitzen soll.
1: Ja, durch Zufall hat er bei einem Song von Michael Jackson erkannt, wie viel Spaß es macht, sich zu bewegen. Und so lernt er dann Breakdance und bringt es damit auch zu einer gewissen Könnerschaft. Da kann er also schon eine ganze Menge Energie rauslassen.
2: Und ein anderes Problem ist ja auch für Eltern, ja, mit den Jungs in Kommunikation zu treten. Das kann bei Mädchen auch mal schief gehen, ne? Aber hat sie da Tipps parat?
1: Ja, da half ihr eine Schiedsrichterin, die sie mal in ihrem Beruf als Journalistin interviewt hat.
3: Sie verriet mir während des Interviews, dass gerade junge Männer in emotional aufgewühlten Zuständen für die Form der Kommunikation, wie Frauen sie pflegen, erklären, vollständige Sätze mit Relativkonstruktionen nicht empfänglich sind und dass sie deshalb auf dem Platz nur kurze Befehle bellen würde, keine ganzen Sätze. Also eher so, 9 Meter, die Richtung, jetzt. Als mein Sohn und ich am folgenden Nachmittag vom Spielplatz kamen, er mit Händen, die naturgemäß vor Dreck starrten, verkniff ich mir meine üblichen Ausschweifungen darüber, dass diese Hände jetzt gewaschen werden müssen, bevor sie in den Mund gesteckt werden dürfen, weil und warum und überhaupt, sondern probierte es einfach aus. Badezimmer, Hände waschen, jetzt. Was soll ich sagen? Es kam mir wie ein Wunder vor. Wenn ich ehrlich bin, kommuniziere ich die wichtigen Dinge noch heute so. Müll runterbringen. Jetzt. Apfelsaft kaufen gehen, jetzt. Bett machen, jetzt. Oder, wenn ich mal ein paar Tage nicht zu Hause bin, keine Nachbarn, keine Drogen, keine Bullen.
1: Göttlich. Das mit dem keine Bullen, das klappt dann nicht so ganz in der Teenagerzeit. Irgendwann wird es auch richtig brenzlig, da droht er so abzukippen. Das liegt vielleicht auch ein bisschen an der Umgebung, in der er aufwächst, nämlich in Hamburg auf St. Pauli. Da steht dann öfter die Polizei vor der Tür. Aber dann, als der Sohn 15 und strafmündig ist, da kommt die Rettung in Person eines Kampfsporttrainers.
3: Er war Trainer für K1. Eine Mischung aus Kickboxen, traditionellem Thai-Boxen und Boxen. Gekämpft wird in hohem Tempo mit den Fäusten, den Füßen und den Knien. Beinarbeit, Koordination und Konzentration sind wichtig. Kraft, Schnelligkeit und Härte, verbunden mit Eleganz und Präzision. Ellenbogen nicht erlaubt, weil das zu blutigen Verletzungen führen kann. K1 ist eine schöne und bewegliche Kunst, von der ich bis dato nichts gehört hatte, aber ich sollte sie kennen und lieben lernen. Der Trainer schien für meinen Sohn eine Art Held zu sein. Der Junge marschierte jeden Abend schwer bepackt ins Gym, kam spät nach Hause, stopfte sich noch schnell Essen rein, fiel komplett erledigt ins Bett und am nächsten Morgen stand er wieder auf, um sich dem Endgegner zu stellen, der Schule. Auch da lief es plötzlich erstaunlich gut, zumindest blieben die regelmäßigen Alarmanrufe weitestgehend aus.
1: Tja, und seither kommt das Kind oft ziemlich verbeult nach Hause, aber es geht ihm gut und in der Schule läuft es, ja, sagen wir mal, fast gut. Die Polizei findet ihn jedenfalls zunehmend uninteressant. Der Trainer wird zum Vorbild und der Freundeskreis verändert sich ebenso zum Guten wie das Sozialverhalten. Simone Buchholz plädiert deswegen dafür, Kampfsport in der Schule obligatorisch einzuführen.
2: Das klingt auch nach einer guten Entwicklung, auch für Mutter und Sohn. Wie geht's den beiden jetzt?
1: Also der Junge ist mittlerweile erwachsen und es scheint ihm und den beiden zusammen wirklich gut zu gehen. Wir erfahren jetzt aber nichts über seinen Schulabschluss oder was er beruflich macht. Das finde ich auch gut, denn bei allem soll es ja nicht um ihn ganz persönlich gehen, sondern um Jungs generell.
0: Dorothee Meyer-Karweck und Christiane Hillebrand im Gespräch über das Hörbuch Über Söhne von Simone Buchholz, gelesen von Vera Telz, dauert 2 Stunden 7 Minuten und kostet 9,95 Euro.

0: Keith Jarrett war das am Klavier mit dem zweiten Satz aus der zweiten Suite F-Dur von Georg Friedrich Händel. Wir wollten heute Morgen mit Ihnen über Hessens Innenstädte reden. Was läuft gut, was ginge besser?
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0: Jetzt bin ich gespannt, was mir Natascha Pflaumbaum erzählt, denn sie saß am Telefon und hat auch ihre Mails entgegengenommen. Natascha, wie stehen denn unsere Hörerinnen und Hörer zu den Innenstädten und was suchen sie da?
2: Oh, es gibt ein großes Meinungsspektrum. Also Christian Guluster aus Frankfurt am Main, er greift gleich ein Thema auf, das wir auch in der Sendung schon ein paar Mal hatten, und zwar Kunst im öffentlichen Raum. Das heißt, auch in der Innenstadt findet er sehr erstrebenswert. Im Prinzip als Kunst für alle. Gutes Beispiel ist eben diese neue Skulptur auf der Konstabler Wache, Sky Full of Hope, und er regt an die Konsti, so nennen die Frankfurter die Konstabler Wache jetzt, in Kunsti umzunennen. Ganz lustig. Renate Drücker aus Frankfurt nennt auch ein hessisches Beispiel. Sie sagt, ich bin Fan von Seligenstadt. Ich liebe Seligenstadt, weil es einfach eine wunderschöne Fußgängerzone hat, unbedingt durch die Fachwerkhäuser. Also oft wird die Architektur erwähnt, aber hier schreibt sie uns noch, sie ist blumengeschmückt. Natürlich gibt es da auch diese schöne Basilika. Aber es gibt eben eine ganze Menge zum Verweilen. Cafés, Bänke, das gefällt ihr persönlich sehr, sehr gut, auch wenn sie Frankfurt-Fan ist. Aber in Frankfurt könne noch einiges getan werden. Dann hat uns Frau Doris Fischer-Endres geschrieben. Sie wohnt in Frankfurt-Seckbach und kommt gerade aus dem Urlaub und war in Dänemark, in Skagen, und sagt, auf dem Rückweg wären sie in so einem kleinen Ort vorbeigekommen, der eigentlich wohl nicht so schön gewesen sei, aber ihnen sei die Fußgängerzone aufgefallen. Und Frau Fischer-Endres bringt einen anderen Aspekt rein, eben nicht nur dass Architektur eine Innenstadt oder eine Fußgängerzone schön macht, sondern dort gäbe es Tischtennisplatten und Sandkästen für Kinder, sondern ja, da sei man eben sehr familienfreundlich, und dazwischen auch Kunstwerke fänd sie ganz schön, also die hessischen Fußgängerzonen. Und da, sie war kürzlich in Lauterbach, die seien natürlich sehr schön architektonisch, aber eben dieses soziale, familienfreundliche, betont sie, das gäbe es noch nicht so. Also wie es zum Beispiel auch in südlichen Ländern üblich ist, dass man dort viel radelt, zusammenkommt, die Kinder spielen Fußball, und das alles eben tatsächlich in der Fußgängerzone. Frau Hellmann hat uns auch geschrieben aus Nordhessen, Regina Hellmann. Sie hat uns auch ein Gedicht geschrieben, das kann ich jetzt leider nicht vorlesen, es ist ein bisschen lang. Und sie liebt die Göttinger Innenstadt, das Gänseliesel, und dort setzt sie sich gegenüber häufig oder hat sie sich in die Eisdiele gesetzt vom alten Rathaus. Ich kenne das sehr gut, ich habe das studiert. Und das ist wirklich ein schöner Platz, und dort hat sie halt gedichtet. Und dann schreibt uns noch Cornelia Dobner. Für sie ist eben die Baumbegrünung sehr wichtig, und ein paar schöne Sitzgelegenheiten unter den Bäumen zum gemütlichen Verweilen. Sie bringt auch ein Stichwort rein in die Fußgängerzone, die heute eigentlich gar nicht mehr oder das gar nicht mehr so üblich ist, das Wort gemütlich. Also Fußgängerzone und gemütlich. Das ist so ein bisschen der Tenor unserer Hörerinnen und Hörer. Macht sie doch gemütlich, unsere Fußgängerzone.
0: Das finde ich interessant, gemütlich, das bleibt in meinem Kopf hängen. Also sehr konstruktive Vorschläge zur Verbesserung von Hessens Fußgängerzonen. Vielen Dank dafür und vielen Dank, Natascha Pflaumbaum, fürs Zusammentragen.

Mit diesem Finale aus der 13. Sinfonie C-Dur von Luigi Boccherini wird es 8.53 Uhr gehört haben Sie das neue Berliner Kammerorchester unter Michael Erks leben. Nach neun schauen wir nochmal auf die Installation an der Konstabler Wache. Das Kunstwerk spaltet zu teuer, sagen die einen. Wieso macht die Konstabler Wache doch echt viel, viel schöner, sagen die anderen. Und Kulturdezernentin Ina Hartwig hat gesagt, Sie haben es bestimmt gestern bei uns gehört, für die Installation gab es doch einen extra Topf. Das Geld lag quasi da. Wo genau also ist das Problem? Gegen 9:10 hören Sie einen Kommentar dazu.

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2: 9 Uhr. Kabinett befasst sich mit Reform der Nachrichtendienste. Bilger sieht Versorgungslage trotz Niedrigwassers gesichert. Sternwarten öffnen für Sonnenfinsternis und Perseiden. Das Wetter weiter sonnig und trocken, 27 bis 33 Grad. Mein Name ist Markus Schuh, guten Morgen. Die Nachrichtendienste sollen reformiert werden und deutlich mehr Rechte bekommen als bisher. Das will das Bundeskabinett nachher beschließen. Der linken Verteidigungsexperte Toden sagte heute Morgen in der ARD, er halte es für verfassungsrechtlich bedenklich und auch unnötig, die Zuständigkeiten von Polizei und Nachrichtendiensten zu vermischen. Das jetzige System habe sich bewährt.
3: Es geht ja um eine Struktur. Es geht darum, dass die Dienste die Nachrichten beschaffen, aufgrund derer dann andere Stellen eine Gefahrenabwehr vornehmen können oder aber auch politische Entscheidungen treffen. Diese Trennung hat sich ja sehr bewährt. Wir müssen sagen, wir haben den Kalten Krieg auf diese Weise ja auch gemeistert. Wir haben auch Terrorgefahren seit dem 11. September damit gemeistert, dass technisch an der einen oder anderen Stelle natürlich Updates erfolgen, ist was ganz anderes. Es geht aber hier um eine Frage der Struktur.
2: Weitere Themen im Kabinett sind die sogenannte Frühstartrente für Kinder ab dem Jahrgang 2020 und höhere BAföG-Sätze für Studierende und Auszubildende. Bundesverkehrsminister Bilger sieht aktuell keine Versorgungsengpässe in Deutschland, trotz des Niedrigwassers auf den wichtigen Wasserstraßen. Der Rheinischen Post sagte Bilger, er rechne aber damit, dass die Probleme auf den deutschen Flüssen noch bis Ende des Monats anhalten. Im Redaktionsnetzwerk Deutschland spricht sich der Minister deshalb dafür aus, Flüsse auszubauen. Über die angespannte Lage der Binnenschifffahrt beraten die Verkehrsminister von Bund und Ländern heute in einer Schaltkonferenz. Positive Halbjahresbilanz beim Düngemittelhersteller K+S. Das Unternehmen aus Kassel hat seinen Umsatz im Vergleich zum Vorjahr deutlich gesteigert und blickt entsprechend positiv auf die nächsten Monate. HR-Reporter Marcel Ruge.
4: Gründe für das gute Geschäft seien die hohe Nachfrage nach Kali, eine gestiegene Produktion, aber auch der gute Absatz von Auftausalz im Winter, sagt Konzernchef Christian Meyer. Der Umsatz lag im zweiten Quartal bei 978 Millionen Euro, rund 100 Millionen Euro mehr als vor einem Jahr. Entsprechend schraubt das Unternehmen auch seine Geschäftserwartungen für dieses Jahr nach oben.
2: Nach dem großen Waldbrand in Rodenbach hat es im Main-Kinzig-Kreis zwei weitere Feuer gegeben. Laut Polizei brannte es gestern Abend auch in Maintal. Demnach waren die Brände im Stadtteil Dörnigheim zwar deutlich kleiner, aber auch hier schließen die Ermittler Brandstiftung nicht aus. Auch beim Großbrand in Rodenbach gehen die Ermittler inzwischen davon aus, dass das Feuer absichtlich gelegt wurde. Insgesamt brannte es dort auf einer Fläche von rund 55 Hektar. Das entspricht der Größe von fast 80 Fußballfeldern. Vor dem Landgericht in Darmstadt muss sich jetzt ein ehemaliger Sporttrainer verantworten. Dem 36-Jährigen wird unter anderem sexueller Missbrauch von Kindern vorgeworfen. HR-Reporter Max Klemann.
5: Der Angeklagte soll als Sporttrainer von Kindern und Jugendlichen insbesondere in Heppenheim tätig gewesen sein. Dabei soll er Kinder und Jugendliche unter anderem sexuell berührt haben. Ein Betroffener zeigte ihn dann an. Bei einer Durchsuchung stellten die Ermittler verdächtige Bilddateien sicher. Ihm wird außerdem vorgeworfen, Kinder- und jugendpornografische Inhalte besessen und in einem Fall auch per Computer verschickt zu haben. Außerdem soll er heimlich Aufnahmen gemacht haben.
2: Über Deutschland ist heute Abend eine partielle Sonnenfinsternis zu sehen. Ab kurz nach 19 Uhr schiebt sich der Mond für rund 1,5 Stunden teilweise vor die Sonne. Danach folgen in der Nacht die Perseiden und damit der Höhepunkt des sommerlichen Sternschnuppenstroms. In Hessen gibt es viele Möglichkeiten, die Naturschauspiele zu erleben. HR-Reporterin Gabi Beck.
6: Die die Hartwald-Sternwarte in Bad Zwesten, die Urania-Sternwarte in Wiesbaden und die Sternwarte Limburg etwa haben freie Sicht auf den Horizont und öffnen heute. Gute Sicht bieten außerdem unbewaldete Hügel, allen voran Hessens höchster Berg, die Wasserkuppe. In Eichenzell in der Rhön können Sternengucker auf den Wartturm klettern. In Frankfurt ist der 200 Meter hohe Main-Tower öffentlich zugänglich. Und in Kassel stehen auf der Karlswiese vor der Orangerie Teleskope bereit.
2: Das waren die Nachrichten. Das Wetter. Hochsommerlich heiß wird's wieder. 27 bis 33 Grad heute. Dazu kaum Wolken. Die partielle Sonnenfinsternis heute Abend ist also gut zu sehen. Kommende Nacht gehen die Werte zurück auf 18 bis 7 Grad. Morgen noch etwas heißer. Bis 35 Grad bekommen wir dann. Sonst ändert sich nicht viel. Die weiteren Aussichten: Freitag und Samstag bis 38 Grad und zumindest am Samstag dann auch erste Schauer oder Gewitter, die örtlich auch kräftig ausfallen können. Die Zeit 9.05 Uhr.
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7: Mit Katrin Mund. Schönen guten Morgen.

Das Kollegium 1704 unter der Leitung von Václav Lux mit dem ersten Satz aus der Sinfonie A-Dur von Josef Mesliwiczek. A Sky Full of Hope, das Kunstwerk von Janet Ackerman im Rahmen von Frankfurt als World Design Capital, wurde gestern offiziell eröffnet und beleuchtet und hat, wir haben es bestimmt schon mal gehört, nicht nur Fans. Noch bevor das kunstvolle Dach auf der Konstablerwache in Frankfurt hing, da gab es ja schon Unkenrufe. Was soll das? Viel zu teuer. Bei uns hören Sie gleich einen Kommentar dazu. Und um 9:30 geht es dann weiter mit der Lesung aus Siegfried Lenz' Deutschstunde.

0: Philipp Martin am Klavier mit La Maisonneuse von Louis Moreau Gottschalk. Es ist 9.13 Uhr, hier ist HR2 Kultur. A Sky Full of Hope, so heißt das Kunstwerk, das seit einigen Tagen über der Konstabler Wache hängt, einem zentralen Platz in Frankfurt. Gestern Abend wurde das Kunstwerk offiziell eingeweiht, zum ersten Mal auch beleuchtet. Doch schon seit Tagen wird in der Stadt kontrovers über die Kunstinstallation diskutiert. Auch Christoph Schäffer hat dazu eine Meinung.
1: Grauslich. So nannte einst der berühmte Schweizer Brunnenkünstler Jean Tinguely die Konstabler Wache. Er sollte in den 1980er Jahren einen Brunnen für Frankfurt entwerfen. Den Standort Konstabler Wache jedoch lehnte er ab. Zu hässlich. Seit Jahrzehnten versucht man, den unwirtlichen Platz im Zentrum Frankfurts zu beleben. Doch die überwiegend öden Fassaden der Gebäude ringsum und das rund 80 cm hohe Plateau in der Mitte des Platzes schrecken viele ab. Hinzu kommt der schlechte Ruf der Konsti als vermeintlicher Hotspot von Kriminalität und Drogenhandel. Allein der Erzeugermarkt bringt seit fast 40 Jahren zweimal in der Woche Leben auf den Platz. Jetzt gibt es endlich einen Anlauf, die Konstabler Wache mit Mitteln der Kunst attraktiver zu machen. Und was ist zu hören? Nur Aufregung und Gemecker, so scheint es. Zu teuer, was soll der Quatsch, das kann meine Tochter auch, Kitsch. Und überhaupt, hätte das Kunstprojekt nicht wenigstens öffentlich ausgeschrieben werden müssen? Ich finde diese Kritik ungerecht und ärgerlich. Frankfurt und die Rhein-Main-Region tragen in diesem Jahr den Titel World Design Capital. Und in diesem Rahmen nimmt man sich endlich der Frage an, wie Kunst im öffentlichen Raum auch einen solchen Unort wie die Konsti aufwerten kann. Die netzartige Skulptur A Sky Full of Hope von Janet Eckelmann zaubert eine bunte Wolke über den Platz, ein fröhlicher Baldachin, der dem öden Areal einen feierlichen Rahmen gibt. Aufgehängt ist das Werk an vier massiven Pfeilern mit ausgefeilter Beleuchtungstechnik, die die Skulptur bei Einbruch der Dunkelheit illuminieren. Diese Pfeiler werden auch in 3 Jahren, wenn die Kunstinstallation wieder abgehängt wird, stehen bleiben und können dann anders genutzt werden, zum Beispiel für eine Beschattung des Platzes oder für ein anderes Kunstwerk. Und was ist mit den Kosten? Klar, 2,3 Millionen Euro sind viel Geld. Doch es handelt sich überwiegend um Mittel, die in Zeiten der Corona-Pandemie genau für diesen Zweck bereitgestellt wurden, die Innenstadt mit Licht und Kunst zu beleben. Ob Eckelmanns Kunstwerk diese Funktion erfüllen kann, wird zudem wissenschaftlich untersucht. Es ist nicht schwer, mit den Reizwörtern Kunst und Millionen erwartbare, empörte Reaktionen auszulösen. Viel schwerer ist es, mit einer gezielten ästhetischen Intervention ein städtisches Areal weiterzuentwickeln. Dass die Stadt Frankfurt in ihrem Jahr als Weltdesignhauptstadt diesen Versuch unternimmt, verdient Unterstützung. Lassen wir den Sky Full of Hope doch erst einmal auf uns wirken.
0: Also einfach mal wirken lassen, sich vielleicht dann eine Meinung bilden. So der Kommentar von Christoph Schäffer zu Janet Eckelmanns Installation A Sky Full of Hope auf der Frankfurter Konstabler Wache. Ein Blick auf die Uhr, es wird 9.17 Uhr.

Musik aus der Serie Games of Thrones. Die NDR Radiophilharmonie haben Sie da gehört unter der Leitung von Ben Palmer mit Lannister Always Pays His Debts von Ramin Djawadi. 20 Minuten nach 9 ist es jetzt und heute Nachmittag haben wir wieder ein Kulturgespräch für Sie. 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Bernd Susenburger lebt seit 1970 in der Büchner Stadt, fotografiert seit 53 Jahren und hat als Wettbewerbsfotograf auf nationaler und internationaler Ebene einige Erfolge erzielt. Seine atmosphärisch dichten Fotografien malen mit Licht und Schatteneffekten, zeigen einen Steg im Dunst eines Sees, Menschen in Gebäuden, ein großes Sonnenblumenfeld oder auch eine Tänzerin mit einem großen Reifen. Seine Fotos erzählen Geschichten, geheimnisvoll, ohne jede Eindeutigkeit. Aber Bernd Susenburger arbeitet auch journalistisch. Er dokumentiert Straßenszenen und Volksfeste. Über all das wollen wir mit ihm reden, ab 10 nach 5 hier in HR2 Kultur.

Mit dieser Gratulation aus Wilhelm Petersens Bergers erster Suite wird es 9.25 Uhr. Gespielt hat das Sinfonieorchester Nörrköping unter der Leitung von Michail Jurowski. Um 9:30 Uhr geht es hier gleich weiter mit unserer Lesung aus Siegfried Lenz' Deutschstunde. Heute Folge 33 von 40.

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1: Wir schlagen Folge 33 von 40 Folgen der Deutschstunde, dem berühmten Roman von Siegfried Lenz, der uns mittlerweile in die unmittelbare Nachkriegszeit führt, auf. In den Jahren 1943 bis 1945 hatte der Polizist Jens Ole Jepsen ein Malverbot gegen seinen Freund, den Maler Max Ludwig Nansen, durchgesetzt und fanatisch überwacht. Nach Kriegsende

die Besessenheit, der Rausch und was er aus deinem Körper gemacht hat, die flammende Hüfte, die krummen Schenkel und dein Gesicht. Du kannst doch nicht einverstanden sein mit dem Gesicht, das er dir gegeben hat. Eine Beleidigung, sagte mein Vater und meine Mutter. Bisher hat er noch jeden beleidigt, den er gemalt hat und auch dich. Eine Zigeunerin tanzt vielleicht so. Ja, sagte mein Vater, eine Zigeunerin, die hat er aus dir gemacht. Es ist eine Schande, sagte meine Mutter. Und der Polizeiposten weiß ja wohl, was du zu tun hast jetzt. Es gibt nur eins, sagte meine Mutter. Dies Bild, solch ein Bild, darf nicht länger existieren, deinetwegen nicht, unseretwegen nicht. Du hast geholfen, dass es gemacht wurde, sagte mein Vater. Jetzt kannst du helfen, dass es aus der Welt kommt. Muss ja nicht so schwer sein. Hilke angelte sich einen Hocker, ließ sich ungeschickt wie geborgt nieder, blickte auf ihre Handflächen und schlug die Hände einmal vors Gesicht, stöhnte und schluckte. Wer sie nicht kannte, hätte in diesem Augenblick wirklich nur an einen Schluck aufgedacht. Wir aber wussten, dass sie weinte. Hast du uns verstanden, sagte mein Vater. Hast du uns verstanden? Das Bild muss weg. Hilke gab nicht zu erkennen, ob sie ihn verstanden hatte. Ihr Oberkörper pendelte jetzt hin und her, als suchte sie einen Widerstand oder als suchte sie etwas, an das sie sich anlehnen könnte. Du kannst das verlangen, sagte meine Mutter. Du hast ein Recht dazu. Dies Bild darf nicht für jeden da sein. Damit hat er dich in Verruf gebracht, sagte mein Vater. Und du allein wirst das ändern. Wie prompt und selbstverständlich sie sich ablösten in der Rede. Einer verstärkte oder erläuterte die Worte des anderen so, als wären sie eingespielt darauf und dadurch, dass sie nicht direkt zu Hilke hinsprachen, sondern ihre Feststellungen, Bezichtigungen, Aufforderungen über sie hinweg und an ihr vorbei äußerten, entstand der Eindruck, dass sie sich längst ausgetauscht hatten und gar nicht so sehr Hilkes Rolle meinten, sondern das, was für sie selbst auf dem Spiel stand. Sie ergänzten sich. Sie gaben sich Stichworte. Sie steigerten sich, während meine Schwester sich, ich möchte mal sagen, einweinte, das heißt zu einem kraftlosen, gleichmäßigen, nur durch gelegentliche Schluchzer unterbrochenen Heulton fand. Niemand forderte sie auf, innezuhalten. Niemand vergewisserte sich, ob Hilke verstand, was man von ihr erwartete. Man beeinflusste und bearbeitete sie ohne Unterbrechung, bis das Telefon den Polizeiposten ins Büro rief. Nun stand auch meine Mutter auf und verließ die Küche. Nein, bevor sie nach oben ging, trat sie an Hilke heran, legte ihr eine Hand flach auf die Schulter, drückte leicht und dann erst verließ sie die Küche. Wie sollte ich Hilke beruhigen? Ich machte es meiner Mutter nach, legte meiner Schwester eine Handfläche auf die Schulter und massierte sie flüchtig, beklopfte sie, trommelte nachlässig den Rhythmus von »Bei mir bist du schön« auf ihr Schlüsselbein, ziemlich interesselos, das muss ich zugeben, denn meine Aufmerksamkeit gehörte natürlich meinem telefonierenden Vater. Der bestätigte brüllend, dass er der Polizeiposten Rugbill sei, dass er die Nummer 202 habe, auch dass er selbst am Apparat sei, versicherte er trompetenhaft. Verkehrsunglück. Da sei also ein Verkehrsunglück. Auf der Husumer Chaussee ein Verkehrsunglück. Ein Milchwagen und ein Fahrrad, also ein Mercedes und ein Fuhrwerk und 38 Tote, verstanden, Modell 38. Ob nicht die Kollegen aus Glüserup, zwei Verletzte also, das hört sich schon anders an, an der Kreuzung nach Gut Söllring, ja, verstanden, ja. Er hängte den Hörer ein, zog auf dem Flur den Uniformrock an und schnallte das Koppel um. Im Spiegel sah ich, wie er sich die helle, lederne Meldetasche schnappte, die Mütze aufsetzte, die Taschen des Rocks zuknöpfte. Er blieb vor der Tür stehen, blickte uns an ohne Vorwurf oder Vorwarnung, lauschte kurz nach oben und rief, »Tschüss, ne?« Dann ging er hinaus. Kein Wort mehr, keine zusammenfassende Geste. Was sollte ich mit Hilke machen? Ich versuchte, sie anzuheben und schaffte es nicht. Ich versuchte, die Hände von ihrem Gesicht zu ziehen und schaffte es nicht. »Komm«, sagte ich, »komm, ich bringe dich in dein Zimmer. Dort kannst du dich hinlegen, dort kannst du alles in Ruhe überlegen.« Sie schüttelte den Kopf. Sie flüsterte, »geh nicht.

0: bleib noch ein bisschen. Und ich darauf, aber nur, wenn du kommst, wenn du in dein Zimmer kommst. Und nach einer Weile stand sie ruckweise auf, gab mir eine Hand und ich führte Hilke, die immer noch weinte und eine Hand auf ihr Gesicht presste, auf den Flur und in ihr schmales Zimmer. Ich spürte die sanften Erschütterungen ihres Körpers, während sie weinte, und ich sagte, hör auf, Hilke, hör doch endlich auf zu heulen, es lohnt sich nicht. Sie setzte sich aufs Bett und ich setzte mich neben sie, und behutsam gelang es mir, ihre Hand vom Gesicht zu ziehen, das gerötet war und verklebt. Und dann fragte sie mich, ob ich auch immer Lust hätte, dieses Haus zu verlassen, und ich sagte ja. Und dann sagte sie, dass sie schon mehrmals drauf und dran gewesen sei, fortzugehen, aber nur meinetwegen alles ausgehalten habe. Und sie sagte, am liebsten möchte ich Schluss machen. Und da sagte ich, gut, ich werde Blumen zu deinem Begräbnis bringen, Klatschmohn. Und dann fragte sie mich, warum dies Haus so fremd sei und so feindselig und ob ich mich verstanden fühle. Und ich sagte, nein. Und dann fragte ich sie, wer sie erfunden habe. Und sie fragte, wen? Und ich sagte, den Polizeiposten Rukbel und seine Frau. Und dann fragte sie, ob wir nicht zusammen fortgehen könnten, vielleicht nach Hamburg, wo sie sich auskenne und wo es auch für mich einige Möglichkeiten gäbe. Und ich sagte, warum nicht? Und sie sagte dann, wie soll ich denn das Bild ungesehen machen? Und ich sagte, das geht nicht. Und da fragte sie, was bedeutet es schon, wenn er dich ansieht? Und ich sagte, dass es nichts zu bedeuten habe. Und dann fragte sie, was sie nun tun solle. Und ich sagte, ich weiß nicht. Und dann fragte ich, ob sie auch schon die Geschichte gehört habe. Und sie fragte, welche Geschichte? Und ich sagte, dass Klaas einen Preis für Fotografie bekommen habe. Und sie sagte, nein. Plötzlich ließ sie sich aufs Bett fallen, drehte sich auf eine Schulter und zog die Beine an und schien atemlos auf etwas zu horchen. Ich zog die Schleife auf, die ihr Haar zusammenhielt. Und dann sagte sie, Adi ist wieder in Hamburg. Und ich sagte, ja. Und dann fragte sie mich, ob ich an ihrer Stelle Adi heiraten würde. Und ich sagte, wenn es sein muss. Und sie sagte, alles wäre anders, wenn sie nicht wären. Und ich sagte, wir müssen sie umtauschen. Und dann fragte sie, wen? Und ich sagte, den Polizeiposten Rukbel und seine Frau. Und da sagte sie, sowas darfst du nicht sagen. Und ich fragte sie, möchtest du das nicht? Und da sagte sie, ja. So ging es hin und her in ihrem Zimmer. Allmählich beruhigte sie sich, fand auch zu etwas bequemerer, jedenfalls entkrampfter Lage. Und ich streifte ihr die Schuhe ab und zog, so gut es ging, die Bettdecke über sie. Hilke aber wollte nicht auf dem Bett und schon gar nicht unter der Bettdecke liegen bleiben. Brot wollte sie, eine Brotschnitte mit Pflaumenmus. Und weil ich diesen Wunsch für ein gutes Zeichen hielt, versprach ich, in die Speisekammer zu gehen und ihr eine Schnitte zu holen. Ich kam nicht bis zur Speisekammer, denn auf dem Flur unter großem Hut, die Hände tief in den Taschen und mit einem Gesicht, das mich streng und hastig abfragte, stand Max Ludwig Nansen, stand reichlich erregt da und ließ auf den ersten Blick erkennen, wie schwer ihm der Weg zu uns geworden war. Kein Lächeln wie sonst, kein aufmunternder Knuff wie sonst, dafür schmale Lippen, vorgeschobenes Kinn, gespannte Schultern, also musste man auf etwas gefasst sein. Erst einmal hieß es, seinen Blick auszuhalten und seine fordernde Art des Dastehens. Dann, wo ist das Bild? Bring's her, ich will es mitnehmen. Bild, fragte ich. Welch ein Bild meinst du? Red nicht, verstell dich nicht, bring's her und die Sache hat sich. Du weißt schon, was ich meine. Die Wellentänzerin. Ist die weg? Ja, sie ist verschwunden. Und ich bin hergekommen, um sie abzuholen, damit wir uns verstehen. Also, ich habe das Bild nicht genommen. Soll ich nachsuchen? Du kannst alles durchsuchen. Hier ist das Bild nicht. Hör zu, Sigi, du bist zum letzten Mal auf Blekenwerf gewesen, wenn du das Bild nicht herausrückst. Ich weiß, aus welchem Grund du es genommen hast, aber dies Bild muss ich zurückhaben. Darum bin ich hergekommen. Es ist nicht hier, bestimmt nicht. Das wird sich zeigen, sagte der Maler, packte mich am Handgelenk und zog mich die Treppe hinauf zu meinem Zimmer. Das ist doch hier. Ja, also mach schon auf. wie der mein Zimmer eroberte und durchforschte. Wie der zielstrebig bis zur Mitte ging, sich duckte und zunächst alles kreisförmig absuchte auf mögliche Verstecke. Ich stellte mich ans Fenster und sah zu, wie er das Regal abklopfte, die Seekarte auf dem Tisch lüftete, das Bett misstrauisch prüfte. Ich begleitete seine Versuche, in der ahnungslosen Kiste zu entdecken, was diese schon wegen ihrer Abmessungen nicht enthalten konnte. Und zum Schluss kniete er sich hin und forschte sogar unter dem Flickenteppich. Er gab sich nicht zufrieden. Er war seiner Sache so sicher, dass er, nachdem er das Zimmer durchsucht hatte, zu mir kam, mich schüttelte und rhythmisch wo fragte, wo ist das Bild, worauf ich ihm nicht weniger rhythmisch antwortete, weiß doch nicht. Du hast es, nein, ich habe es nicht. Du hast es in Gefahr gesehen und wolltest es in Sicherheit bringen. Nein, das Bild nicht, nicht die Wellentänzerin. Dann einer von euch. Wenn nicht du, dann hat einer von euch das Bild mitgehen lassen. Er packte mich am Hemd vor der Brust, sammelte den Stoff in seiner Hand, eine Drehbewegung, und er zog mich hoch mit seiner harten, breiten Hand und sah mir nah in die Augen und wiederholte seine alte Beschuldigung und erfuhr nichts darauf als mein Nein. Es gelang mir, sowohl seinen Griff als auch seinen Blick zu ertragen. Ja, in seinem Griff und Blick konnte ich so denken, wer hackt denn da jetzt Holz? Denn in unserer Auseinandersetzung mischte sich vom Hof her, vom Schuppen, eine arbeitende Axt. Mein Vater natürlich. Zu spät war er zur Unfallstelle gekommen, die Verunglückten waren sozusagen schon auseinandergegangen. Und da ihn der Holzstapel schon wochenlang gemahnt hatte, hackte er jetzt Holz. Abfallholz übrigens aus dem Sägewerk in Glüserup. Über mich hinweg blickte der Maler auf meinen Vater, ließ mich langsam los, drückte mich zur Seite und ging zur Tür. Er stieg die Treppen ab und setzte auf dem Flur seine Pfeife in Brand, ehe er nach draußen trat, die Steintreppen etwas zu bedeutungsvoll hinabging und in kurzen Zügen paffend auf den Schuppen zudrehte. Mein Vater hatte noch nichts gesehen oder wollte noch nichts gesehen haben. Er hackte Holz, sehr aufmerksam, sehr verbissen. Sorgfältig setzte er die kurz gesägten Holzstücke auf den Hauklotz, trat zurück, nahm Maß, wobei er gleichzeitig die Axt hob und, ohne all seine Kraft in den Hieb zu legen, ja, eher so, als führe er nur die Axt, ließ er sie auf ein Holzstück niedersausen, so berechnet, dass das gespaltene Stück manchmal auf dem Hauklotz zerkleinert liegen blieb und er es mit dem Handrücken wegschubste. Nun heb doch endlich den Kopf. Er musste den Maler, der vor dem Haufen gespaltenen Holzes stehen geblieben war, längst bemerkt haben. Er musste die Schuhe, den Saum des Mantels sehen, jedes Mal, wenn er sich wegbückte, um ein neues Holzstück aufzunehmen. Doch er verhielt sich immer noch, als wäre er allein auf dem Hofplatz. Ich dachte, mal sehen, wie lange er ihn stehen lässt. Und dachte, mal sehen, wie lange der Maler es abwartend aushält. Sie sind ja groß im Wegsehen bei uns und von dem, der nachgibt, einlenkt, aufgibt, sagen sie schnell, er hat verloren. Mein Vater führte die Axt, ließ sie zubeißen, die alte Axt, die mit dunklen Flecken von Taubenblut bedeckt war. Der Maler stand auf und paffte und sah ihm schmaläugig zu. Änderte sich nichts? Doch mein Vater arbeitete zügiger, noch verbissener. Er nahm sich kaum Zeit, Maß zu nehmen für seine Schläge. Damit gab er doch einiges zu. Ich könnte die beiden 8 Tage in diesem Gegenüber belassen. Das wäre durchaus eine Geschichte, die sich rechtfertigen ließe. Aber schließlich müsste ich dann doch bekennen, dass es der Maler war, der ein weggesprungenes Holzscheit aufnahm, es auf den Haufen zurückwarf und sagte, beeil dich nicht, ich warte, bis du fertig bist. Mein Vater sagte nichts. Er prüfte wie verlegen die Schärfe der Axt, indem er mit befeuchteten Daumen über die Schneide fuhr und setzte dann seine Arbeit fort, ließ die Axt in einen astdurchwachsenen Klotz beißen, der nicht beim ersten Hieb zersprang, der vielmehr mit der Axt auffuhr, einmal und noch einmal, und sie umschloss. Da musste der Polizeiposten schon alle Kraft aufwenden, um dies Stück zu spalten. Wieder flog dem Maler ein Holzscheit vor die Füße. Wieder nahm er es auf und warf es auf den Haufen. Er sagte, alles auf seinen Platz. Eine Antwort bekam er nicht. Und er stand, wenn auch ausdauernd, so doch ziemlich hilflos und wie überflüssig da, als ob er störte. Er merkte das. Und schließlich sah er wohl ein, dass es an ihm war, einen neuen Anlauf zu nehmen, um dorthin zu kommen, wohin er wollte. So ging er näher an meinen Vater ran, die Daumen in die Manteltaschen gehängt, ging einfach an seine Seite und sagte abschätzend, eine Auskunft kann man sich hier wohl doch noch holen, oder? Der Polizeiposten spaltete ein vor Trockenheit rissiges Rundholz, rammte die Axt in den Hauklotz, zog sie wieder raus und benutzte sie als Stütze. Und auf den Stiel der Axt gestützt, mit abgewandtem Gesicht, erwartete er also die Frage. Der Maler verzichtete auf jede Einleitung und forderte sein Bild zurück, worauf der Polizeiposten nach einer Zeit stierenden Bedenkens die Achseln zuckte und geringschätzig erwiderte, dass er nicht wisse, was gemeint sei. Überhaupt, dass bei ihm Beschlagnahmungen nur gegen Quittung erfolgten, ob er die entsprechende Quittung einmal sehen könne. Jetzt blickte er den Maler zum ersten Mal an. Der wiederholte geduldig und dringend, dass ihm ein Bild abhanden gekommen sei, es heiße Wellentänzerin, und er sei hergekommen in der festen Überzeugung, das Bild von hier, von Rugbüll, mitnehmen zu können. Mein Vater überlegte. Dann wollte er wissen, ob ihm, dem Maler, klar sei, welch eine Beschuldigung er da ausgesprochen habe und so weiter. Das höre sich immerhin so an, als ob er, der Polizeiposten, das Bild entwendet habe. Darauf forderte der Maler meinen Vater auf, sich doch einmal gefälligst zu entsinnen. Es sei doch gar nicht sehr fern, da habe ja alles zu beschlagnahmen gehabt, was gegen das Verbot entstanden sei. Und er habe ja wohl beschlagnahmt. Und er habe sogar, nachdem die Urheber des Verbots stiften gegangen seien, weiter in ihrem Sinn gehandelt, eingezogen, zerstört, verbrannt, jedenfalls blind und stur vollstreckt, womit man ihn beauftragt hatte. Ob er sich nicht erinnere, ob er nicht mehr wisse, wie oft er dienstlich herumgelungert habe in Blickenwarf. Und ob er, der Maler, nach all dem, was geschehen ist, kein Recht habe, Fragen zu stellen. Mein Vater hörte zu. Dann hob er die Axt mit einer Hand. Dicht lag der hölzerne Stiel an seinem ausgestreckten Arm. Der zitterte nicht. Der wies ruhig zum Ziegelweg hinab. Ob er nun fertig sei, wollte mein Vater wissen. Und ob er jetzt nicht lieber verschwinden wolle. Was überhaupt zwischen ihnen zu sagen sei, das habe man sich ja wohl gesagt in den zurückliegenden Jahren. Und dort geht's vom Hof. Er könne verstehen, sagte der Maler, dass der Polizeiposten sein Gedächtnis in die Ferien geschickt habe. Er sei auch bereit zu gehen, aber auf etwas möchte er vorher doch noch aufmerksam machen. Die Zeit des Malverbots sei wirklich vorbei. Und was ihm, dem Polizeiposten, damals vielleicht als eine Pflicht erschienen sei, das müsse heute ja wohl anders genannt werden. Darauf wolle er nur hinweisen und er wolle vor allem klarstellen, endgültig und mit aller Deutlichkeit klarstellen, dass sich etwas geändert habe im Vergleich zu damals. Er brauche nicht abzuwarten und stillzuhalten und er werde nicht mehr abwarten und stillhalten. Mein Vater senkte die Axt auf den Hauklotz und erkundigte sich angestrengt, spöttisch, ob das eine Drohung sei und ob der Maler vielleicht vorhabe, ihn bei Gelegenheit fertig zu machen. Er sagte, abzuschießen. Er wolle nur keine Rücksicht mehr nehmen, sagte der Maler. Das habe nun aufgehört. Die Zeit, in der er Rücksicht genommen habe, sei vorbei. Die Zeit sei allerdings auch für ihn vorbei, sagte mein Vater. Ihm werde da langsam klar, dass er manchmal gegen seinen Auftrag zu viele Rücksichten genommen habe. Jedenfalls so viele, dass man jetzt hier zusammenstehen könnte im Gespräch. Wenn er nämlich seinen Auftrag buchstabengetreu und gedankenlos ausgeführt hätte, dann stünde man jetzt wohl nicht beieinander. Vielleicht habe er das noch gar nicht gemerkt. Er habe genug bemerkt, sagte der Maler. Zumindest habe er erfahren, was das für eine Krankheit sei, Pflicht. Und was er dagegen tun könne, werde er tun. Die Opfer erwarteten dies, die Opfer der Pflicht. Ob dies nun das letzte Wort sei, wollte mein Vater wissen. Er habe zu arbeiten, und sein Mund drückte geringfügige Verachtung aus, die auch der Maler erkennen musste. Er bückte sich nach einem Holzstück, legte es umständlich auf den Klotz, hob die Axt und ließ sie wieder sinken. Er habe das Bild nicht, sagte er. Aber wenn er es hätte, er würde sich dreimal überlegen, ob er es zurückgeben sollte. Schließlich gehe es ihn auch etwas an. Danach schlug er beidarmig zu, das gespaltene Holz flog zur Seite und die Axt setzte sich ratschend im Holz fest. Jetzt schien der Maler zu wissen, was er hatte erfahren wollen, aber er ging nur nicht. Er wollte sich noch einmal vergewissern, ob sie sich in jeder Hinsicht verstanden hätten. Was es für ihn, den Polizeiposten, bedeuten würde, falls. Ob er noch einmal betonen müsse, dass es nun keinerlei. Auch wenn es nicht in seiner Absicht lag, jeder seiner Sätze klang wie eine Drohung. Ich konnte ihn nicht mehr so sprechen hören gegen die nun wieder verbissen arbeitenden Polizeiposten. Ich bewegte mich rückwärtsgehend zum Haus, sah, wie mein Vater abermals die Axt hob und auf den Ziegelweg hinabwies. Ich nahm auch die Treppen rückwärts, spürte es heiß und kalt werden. Das zog, das spannte, das drückte auf die Schläfen. Und als ich in meinem Zimmer war, musste ich mit der Hand die Magengrube massieren. Standen sie noch am Schuppen? Sie standen immer noch dort unten, der Maler schon halb abgewandt, im Gehen begriffen. Da er sich schon mal eingelassen hatte auf dieses Gespräch, wollte er offensichtlich alles loswerden. Seine Enttäuschungen, die gesammelte Wut, seine Urteile und Warnungen. Hin und wieder antwortete mein Vater oder stellte eine Gegenfrage oder er sah sein Gegenüber nur an mit langsamem Erstaunen und so einer beherrschten Geringschätzung, möchte ich mal sagen. Überlegen? Ich hätte nicht sagen können, wer wem überlegen war damals am Schuppen.
1: Siegfried Lenz las die 33. von 40 Folgen seines Romans Deutschstunde. Der Autor las 1995 vor Live-Publikum im Hessischen Rundfunk. Wir wiederholen die heutige Folge um 2:30 heute Nachmittag und morgen geht's hier weiter. Wir begleiten die Lesung wie üblich natürlich auch in ARD Sounds.

0: Timothy Redoubt war das an der Bratsche mit dem zweiten Satz aus der 7. Fantasie S-Dur von Georg Philipp Telemann. Jetzt ist es 10:04 und nach den 10 Uhr Nachrichten übernimmt hier Meinolf Bunzmann. Meinolf, mach uns Lust auf mehr, verrate uns ein Programm-Highlight in der nächsten Stunde.
1: Sogar zwei Highlights verrate ich dir und unseren Hörerinnen und Hörern. Es geht unter anderem um Robert Schumann, er ist vor 170 Jahren gestorben und zu seinem Leben gehören neben seiner Musik auch etwas Weltabgewandtheit, etwas Wahnsinn und natürlich die Liebe, in diesem Fall zu Clara Wieck. Wir stellen einen Künstlerroman über Schumann vor, der zwar schon vor Jahrzehnten geschrieben worden ist, aber kurioserweise erst jetzt erscheint, Maestros Himmel- und Höllenfahrt aus dem Nachlass von Eberhard Hilscher. Und um ein ganz anderes Thema geht es in einer weiteren Neuerscheinung, über die wir gegen 10:40 sprechen. Jakob Stein begibt sich in seinem Buch Schuld und Unschuld, die Wandlung des Henry Jäger, auf die biografischen Spuren von Karl-Heinz Jäger, dem Anführer der, Zitat, klügsten und raffiniertesten Räuberbande der Bundesrepublik. So hat ihn das Magazin Der Spiegel 1955 genannt. Spannend. Das und mehr gleich am Vormittag.
0: Meinolf ist noch bis 15 Uhr für Sie da. Ich wünsche dir auf jeden Fall gutes Senden. Ihnen wünsche ich noch einen guten Tag mit HR2 Kultur. Wir hören uns morgen Nachmittag wieder, wenn Sie mögen. Bis dahin, tschüss. Mein Name ist Katrin Mund, den sollte ich vielleicht dazu sagen.

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1: 10 Uhr. Hessischer Verfassungsschutz sieht mehr Gefahr durch Islamisten und Linksextremisten. Nachrichtendienste in Deutschland sollen reformiert werden. Verkehrsminister suchen nach Lösungen für Binnenschifffahrt. Das Wetter: viel Sonne, hochsommerlich heiß, bis 33 Grad heute. Mein Name ist Markus Schuh. Mehr islamistische und linksextreme Straf- und Gewalttaten in Hessen. Das Innenministerium stellt in Wiesbaden gerade den aktuellen Verfassungsschutzbericht vor. Demnach hat es im vergangenen Jahr 67% mehr Taten von Islamisten und Linksextremisten gegeben im Vergleich zum Jahr davor. Außerdem seien deutlich mehr Fälle von Spionage und Sabotage, also zum Beispiel Cyberangriffe, gezählt worden. Nach Angaben von Innenminister Poseck bleibt die größte Bedrohung aber der Rechtsextremismus. Die Nachrichtendienste des Bundes sollen in Zukunft deutlich mehr Befugnisse bekommen. Die Reform dafür will das Kabinett nachher auf den Weg bringen. Ziel ist, Spionage und Cyberangriffe besser abzuwehren. ARD-Hauptstadtkorrespondentin Dagmar Pepping.
2: Für Innenminister Dobrindt steht fest, die deutschen Nachrichtendienste müssen zu richtigen Geheimdiensten werden, so wie in anderen Ländern. Der Bundesnachrichtendienst hat bisher vor allem Informationen gesammelt. Künftig können seine Mitarbeiter auch aktiv eingreifen, um Gefahren abzuwehren. Darüber hinaus erhalten der BND und der Verfassungsschutz mehr Befugnisse, um Daten zu sammeln und auszuwerten. Die Reform ist umstritten. Kritiker beklagen unter anderem einen massiven Eingriff in die Grundrechte.
1: Die angespannte Lage in der Binnenschifffahrt beschäftigt heute die Verkehrsminister von Bund und Ländern. Sie beraten in einer Schaltkonferenz über das Niedrigwasser in den Flüssen und die Folgen für die Wirtschaft. ARD-Hauptstadtkorrespondentin Nicole Markwald.
3: Die Situation ist weiter angespannt. Wegen der anhaltenden Hitze wird befürchtet, dass zum Beispiel der Rhein im Laufe dieser Woche nicht mehr durchgängig befahrbar sein wird. Wegen niedriger Wasserstände in mehreren Flüssen können Schiffe deutlich weniger Ladung transportieren oder gar nicht mehr fahren. Mehrere Bundesländer haben deshalb das Sonntagsfahrverbot für Lastwagen ausgesetzt, um Transporte teilweise auf die Straße zu verlagern.
1: Nach dem schweren Erdbeben in Kolumbien haben die Behörden die Opferzahlen leicht nach oben korrigiert. Die Zahl der Toten wird jetzt mit 216 angegeben. Immer wieder gelingt es den Rettungskräften, Überlebende aus den Trümmern zu ziehen, zuletzt eine 32 Jahre alte Frau. Das Beben am Montag hatte eine Stärke von 7,4. Viele Länder haben Hilfe angekündigt, finanziell, aber auch mit Logistik. Unter anderem wurde der EU-Satellitendienst Copernicus mobilisiert, um die Rettungseinsätze zu unterstützen. Ein US-Bundesgericht in Kalifornien befasst sich ab heute mit der Frage, ob Social Media Jugendliche bewusst abhängig und krank macht. Der Konzern Meta muss sich deshalb in Oakland verantworten. Zu dem Unternehmen gehören Instagram und Facebook. ARD-USA-Korrespondentin Antje Sieb.
4: Die Apps würden etwa Likes, Autoplay und andere Features nutzen, um junge Menschen möglichst lange auf der Plattform zu halten. Denn dann sehen sie auch viel Werbung. Meta habe damit den Profit über die Sicherheit von Kindern gestellt, sagt unter anderem der kalifornische Generalstaatsanwalt Rob Bonta. Und eine psychische Gesundheitskrise bei Jugendlichen mitverursacht. Meta selbst widerspricht. Man nehme Jugendschutz ernst und Social Media sei nicht verantwortlich für Angsterkrankungen oder Depressionen.
1: Gleich zwei besondere Naturschauspiele können die Menschen in Deutschland und Hessen heute Abend und in der Nacht bewundern. Ab 19 Uhr wird am Himmel eine partielle Sonnenfinsternis zu sehen sein. Für etwa anderthalb Stunden schiebt sich der Mond teilweise vor die Sonne. Durch den Schatten wird es auf der Erde dämmerig, aber nicht ganz dunkel. Später sind die sogenannten Perseiden am Nachthimmel unterwegs. Sie sind der Höhepunkt des sommerlichen Sternschnuppenregens. Gute Sicht hat man von erhöhten Orten. Viele Sternwarten in Hessen haben auch dazu geöffnet. Das waren die Nachrichten. Das Wetter: viel Sonne, kein Regen heute, 27 bis 33 Grad, das sind die Höchstwerte. Kommende Nacht gehen die Temperaturen zurück auf 18 bis 7 Grad. Morgen noch etwas heißer, maximal 35 Grad bekommen wir, sonst ändert sich nicht viel. Die weiteren Aussichten: Freitag bis 38 Grad, genauso am Samstag, dann aber hier und da erste Schauer oder Gewitter und die können auch kräftig ausfallen. Die Zeit 10.05 Uhr.
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5: 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Ich freue mich, dass Sie dabei sind.

0: Von wegen Scherz und lustig, schon mit seinem ersten Klavierscherzo in H-Moll, Opus 20, zeigt Frédéric Chopin, dass ein Scherzo nicht heiter und lustig sein muss, sondern durchaus dramatisch und zupackend sein kann. Wir haben das erste Scherzo mit dem Pianisten Yuen-Di Lee gehört. Im selben Jahr geboren wie Frédéric Chopin ist Robert Schumann. Vor 170 Jahren ist er gestorben. Bekannt ist er natürlich vor allem durch seine Musik, aber auch durch sein Leben, das so einige romantische Topoi widerspiegelt und ihnen vermutlich auch Vorschub leistet. Das Genie gehört natürlich dazu. Etwas Weltabgewandtheit, etwas Wahnsinn und natürlich die Liebe, in diesem Fall zu Clara. All das kommt auch zur Sprache in einem Künstlerroman, der zwar schon vor Jahrzehnten geschrieben worden ist, aber kurioserweise jetzt erst im Heidelberger Flur-Verlag erscheint. Maestros Himmel- und Höllenfahrt aus dem Nachlass von Eberhard Hilscher. Thorsten Möller hat das Buch für uns gelesen.
1: Nein, ganz so fröhlich wie dieser fröhliche Landmann hier war das Leben nicht. Siehe nur Robert Schumanns Tod in der Heilanstalt in Endenich. Doch schon davor gibt es so allerhand Krisen, für die man heute Begriffe gefunden hat wie bipolare Störung, manische Depression oder progressive Paralyse. Das Pathologische, ein etwas dunkler Ton, spielt oft hinein in das Buch Maestros Himmel- und Höllenfahrt. Der Autor Eberhard Hilscher beschreibt Schumann als gereizt, leidend, oft ist auch von starken Stimmungsschwankungen die Rede und nicht zu vergessen auch vom Teufel Alkohol, den Schumann ja nicht gerade gemieden hat. Vielleicht auch, um seine ledierte Psyche zu besänftigen. Ein Großteil des Buches spielt sich dort ab, wo viel getrunken oder sagen wir ruhig gesoffen wird, in Russland nämlich. Hilscher schildert die Reise von Robert und Clara nach Petersburg und Moskau. Beide treffen auf bekannte russische Komponisten und Musiker. In Petersburg auf den Klaviervirtuosen Adolf Henselt, Impulsgeber für die berühmte russische Klavierschule. In Moskau wiederum auf den Komponisten Michail Glinka, mit dem Schumann diskutiert über die kompositorische Verwendung traditioneller volkstümlicher Melodien. Mit literarischen Freiheiten gibt Hilscher auch Einblicke ins Eheleben des Paares Clara und Robert. Clara gibt Konzerte. Sie wird gefeiert, während Robert zunehmend die Melancholie ereilt. Mit dem Komponieren geht es nicht voran. Und dann kommen die Vorwürfe an die Frau. Sie spiele seine Werke schlecht und kombiniere sie obendrein mit minderwertiger Musik. Doch Clara lässt sich, zu Recht, nicht unterkriegen.
2: Meinst du, ich habe Lust, immer nur den Kochlöffel zu rühren und Kinder aufzupäppeln? Das würde dir so passen. Du vergisst, dass ich eine bekannte Pianistin bin. Ich lasse mich nicht von dir in Leipzig einsperren.
1: Das Private hier, das öffentlich-politische Leben dort. Eberhard Hilscher, dem Autor des Buches Maestros Himmel- und Höllenfahrt, gelingt der Spagat. Immer wieder kommen die revolutionären Stimmungen zum Ausdruck, sowohl die Russlands wie auch Deutschlands. Vor der Russlandreise beginnt das Buch mit den Schumanns in Dresden. Im Haus des gelehrten Mediziners Karl Gustav Carus wird mit dem selbstbewussten Richard Wagner eifrig diskutiert über Schädelanatomien und das lebendige Zeitgeschehen um 1845. Bevor sich die illustre Runde zur Abendgesellschaft bei Carus einfindet, wird Schumanns Oratorium »Das Paradies und die Peri« in Dresden aufgeführt. Mit großem Erfolg. Hilscher zeigt sich dabei als guter Hörer und beschreibt die ersten Takte lebendig anschaulich.
3: Nur die vorderen Reihen vernahmen ein paar intime, ätherische Takte der ersten Geigen. Den Ton der Entrückung wahrhaftig, so mochte sich Ewigkeit ankündigen, fast lautlos, ins Ferne und Höchste weisend. Erst nachdem die zweiten Violinen, die Bratschen und Violoncellen der zarten Melodie ihre Stimme liehen, erwies sie sich als raumfüllend.

0: Es ist sicher kein Zufall, dass das Buch Maestros Himmel und Höllenfahrt mit Schumanns Oratorium Das Paradies und die Peri beginnt. Die Peri ist ein engelsgleiches, aus dem Paradies verbanntes Wesen, das in die Welt geworfen wird. Und ähnliche Züge nimmt die Schilderung von Schumanns Leben im Zeitraum von etwa 1844 bis 1850 bei Hieltsche an. Es ist mehr oder weniger eine Verfallsgeschichte auf 370 Seiten. Die Revolution ist gescheitert. Und nach der erfolgreichen Aufführung des Oratoriums endet das Buch mit der Schilderung von Vorboten künftiger geistiger Umnachtung. Schumanns Gesicht wirke, so liest man am Ende aufgedunsen, über seinen Zügen läge eine gespenstische Verschattung. Maestros Himmel und Höllenfahrt ist zwar eine Neuerscheinung, doch geschrieben hat es Eberhard Hieltscher bereits Ende der 1950er Jahre. Hieltscher war da noch stark von Thomas Mann beeinflusst, sowohl von dessen Schreibstil wie auch von dessen Kunstidealismus. Leicht ist die Lektüre somit nicht, aber es entsteht ein lebendiges, durchaus gut recherchiertes und glaubhaftes Bild eines kurzen, aber doch so ereignisreichen Zeitraums zwischen 1844 und etwa 1850. Wer also über Schumann und seine Umgebung nicht in Form der nächsten trockenen Biografie etwas wissen will, der ist mit diesem Buch und seinen literarischen Freiheiten sehr gut beraten.
1: Eine Buchempfehlung von Thorsten Möller. Das Buch Maestros Himmel und Höllenfahrt, Szenen um Robert Schumann von Eberhard Hieltscher, erschienen im Flur Verlag, 384 Seiten zum Preis von 28 Euro. Und in die angesprochene Zeit zwischen 1844 und 1850 fällt auch die Komposition der Manfred-Ouvertüre, die wir jetzt hören, genau genommen ins Jahr 1848, eine Aufnahme mit dem Orchestra Mozart unter der Leitung von Claudio Abbado.

Die Manfred-Ouvertüre, Opus 115 aus dem Jahr 1848 von Robert Schumann mit dem Orchestra Mozart unter der Leitung von Claudio Abbado. 10.34 Uhr, HR2 Kultur am Vormittag. Ich freue mich, dass Sie dabei sind. Kennen Sie die schöne, warme Stimme der russischen Mezzosopranistin Aygul Achmetschina schon? Wenn nicht, dann hier ein Stück mit ihr, das Sie bestimmt auch kennen.

0: Da bekommt man ja schon Lust, mal eine komplette Aufführung der Carmen von Bizet mit der Mezzosopranistin Aigul Ahmetshina zu erleben. Hier hat sie die bekannte Habanera gesungen mit den Apollo Voices und dem Royal Philharmonic Orchestra unter der Leitung von Daniele Rustioni. Um 10.39 Uhr in HR2 Kultur am Vormittag. In seinem Buch Schuld und Unschuld, die Wandlung des Henry Jäger, begibt sich Jakob Stein auf die biografischen Spuren von Karl-Heinz Jäger, dem, so der Spiegel 1955, Anführer der klügsten und raffiniertesten Räuberbande der Bundesrepublik. Mit spektakulären Überfällen wie auf eine Frankfurter Rentenauszahlstelle. Das hat sich Jakob Stein nicht ausgedacht.
1: Die Geschichte, die kriminellen Hintergründe sind alle reell oder waren reell. Dieser Überfall auf die Rentenauszahlstelle in der Eintracht-Turnhalle war damals spektakulär. Es war in der noch jungen Geschichte der Bundesrepublik ein einmaliger Vorgang, dass man überhaupt so eine Einrichtung überfiel. Das war sowohl bei den Ganoven unvorstellbar als natürlich auch bei der Polizei. Und es führte damals zu der Auslobung der höchsten Belohnung von 11.000 Mark für die Ergreifung der Täter.
0: Nun hatte Karl-Heinz Jäger nicht den Berufswunsch Ganove. Vor dem Hintergrund der Wirtschaftswunderzeit strebten er und auch die anderen Mitglieder seiner Bande nach ihrem persönlichen Glück.
1: Ursprünglich wollte er Arzt werden. Sein großes Ziel war ein Medizinstudium. Das wurde ihm allerdings nach dem Krieg verwehrt. Er hatte wie viele seiner Generation im Krieg nur ein Notabitur machen können. Das reichte nicht aus, um ihm das Medizinstudium zu ermöglichen. Und dann rutschte er, wie vielleicht auch viele in der Nachkriegszeit, zunächst mal so ein bisschen in Schwarzmarktgeschäfte, Schiebereien. Und dann kam so die erste Beschaffungskriminalität für wiederum Schieber und Leute, die das dann wiederum zu Geld machen konnten. Und mehr gründete er dann seine eigene Bande mit seinen Nachbarsfreunden, die in unmittelbarer Nähe zu ihm aufgewachsen waren, in der Fechenheimer Straße hier in Frankfurt-Bornheim. Das waren die beiden Korbmacherbrüder. Und zu dritt verübten sie dann eine ganze Reihe von Einbrüchen. Also später bei der Anklage konnte man ihnen in den Jahren 54 und 55 70 Einbrüche nachweisen. Und der Überfall auf die Rentenauszahlstelle war für sie aber auch unique, muss man sagen. Sie wurden eigentlich dazu überredet von einer Rentnerin, die dort ihre Rente, ihre schmale Rente damals empfing. Sie hat auf die drei über Wochen eingeredet, diesen Überfall durchzuziehen sozusagen, und hat sich auch eine 10%ige Beteiligung dabei ausbedungen. Und Karl-Heinz Jäger ist dann damals auch mehrfach mit ihr zu dieser Auszahlstelle gegangen, hat sie begleitet und hat sich das alles vor Ort angeschaut, wie das dort vonstatten geht. Wir können uns das ja heute gar nicht mehr vorstellen, wie damals Renten ausgezahlt wurden. Und vielleicht aber das auch nochmal als Vergleich: wegen der Belohnung 11.000 Mark. Durchschnittliches Jahreseinkommen eines Arbeiters damals betrug vielleicht 3.000 bis 3.500 Mark. Und eine Rentnerin wie jetzt die Katharina Schwarz, die die Tippgeberin war, sie bekam eine schmale Rente von 200 Mark im Monat. Also das heißt, sowohl die Belohnung war ungeheuerlich, als auch das, was die Bande bei diesem Überfall erbeutet hat, nämlich 80.000 Mark.
0: Der größte Wunsch von Karl-Heinz Jäger ist es, Schriftsteller zu werden. Aber wie wird man das in einem Leben zwischen Ganoven, Freudenmädchen, Schiebern und Polizei?
1: Er war wie seine Nachbarsjungen durch den Krieg unglaublich verstört. Also sie waren ja als 17-Jährige noch an die Front geschickt worden. Also das mit dem Heimatdienst, das hatten sie sowieso. Also dass sie Flakhelfer hier im Vordertaunus waren, das hatten sie alles mitgemacht. Aber dann mussten sie wirklich noch an die Front. Als 17-jährige Jungs sollten dort verheizt werden und kamen aber mit dem Leben davon, aber in dieses völlig zerstörte Frankfurt zurück. Und da suchten sie alle irgendwo halt. Und was für mich diese drei so sympathisch macht, war ja letztlich ihr Ziel, was sie mit der Beute für ihr Leben erreichen wollten. Also es waren ja sehr bescheidene Ziele. Man kann sagen, sie wollten sich ja den Zugang zur bürgerlichen Gesellschaft damit erkaufen. Also der eine wollte Taxifahrer werden, der andere wollte, LKW-Fahrer werden oder vielleicht Spediteur. Und Karl-Heinz Jäger, sein großer Traum war eben, Schriftsteller zu werden. Das war für ihn das, was ihm das Geld, was er jetzt erbeutet hatte, ermöglichen sollte.
0: Das Leben von Karl-Heinz Jäger, der sich selbst Henry Jäger nannte, erinnert ein wenig an Schuld und Sühne von Fjodor Dostojewski. Darauf weist auch der Titel des Buchs von Jakob Stein über Henry Jäger, Schuld und Unschuld, hin.
1: Also Dostojewski war für Henry Jäger oder Karl-Heinz Jäger sein Vorbild, sein großes literarisches Vorbild. Er hat alle seine Romane damals schon gelesen und auch später in seiner Bibliothek gehabt. Und er ist dann, das war sein erster Zugang. Die Frage ist ja, wie wird man denn zu einem Schriftsteller, wenn man aus solchen Verhältnissen kommt oder wenn man in solchen Verhältnissen lebt wie der Karl-Heinz Jäger zu dieser Zeit, also in einem kriminellen Milieu, wo es ja alles andere gibt als Dichter und Denker, sondern eher Schläger und Raufbolde oder so etwas. Und dennoch, wie gesagt, versucht er mit ersten Ideen, mit ersten Schreibversuchen, mit ersten Gedichten, kleineren Geschichten, versucht er sich ja als Schriftsteller zu finden, sage ich mal, oder seine Ausdrucksweise zu finden. Und das fand ich eben sehr interessant an dieser Phase in seinem Leben. Ja, wie kommt er jetzt dahin? Wie kommt er dazu, wirklich ein Schriftsteller zu werden? Und es wurde ihm ja immer, wie soll man sagen, es wurde immer dringender oder drängender auch in ihm. Und es ging ja auch so weit, dass sich seine Persönlichkeit dann in zwei spaltete. Es gab den Karl-Heinz Jäger, das war noch der Kriminelle, der nach wie vor in ihm war. Sie mussten sich ja nach wie vor der Polizei verborgen halten. Sie mussten auch im Milieu sich immer wieder zeigen, damit da nichts auffiel, dass sie die waren, die diese Rentenauszahlstelle überfallen haben. Aber der Henry, diese andere Seite in ihm, die wird nach und nach immer stärker. Sie drängt sich immer mehr in den Vordergrund und möchte. Und da zitiere ich ja auch so ein bisschen Berlin-Alexanderplatz, Franz Bieberkopf, er möchte anständig werden, der Henry möchte ein anständiges Leben führen. Der Karl-Heinz ist der Kriminelle, der Henry ist eigentlich der, der ein sauberes Leben führen möchte.
0: Sagt Jakob Stein, er ist Autor, Buchhändler, Stadtführer und Verleger. Die Person Henry Jäger hat ihn schon seit vielen Jahren beschäftigt. Als Verleger hat er dessen Bücher in neuer Auflage herausgebracht. Als Autor hat er bereits 2019 einen Roman über Jägers Leben verfasst, das Stoff für noch weitere Titel bietet. Jetzt ist Schuld und Unschuld, die Wandlung des Henry Jäger von Jakob Stein im B3 Verlag erschienen. Das komplette Gespräch mit ihm finden Sie auf hr2.de.

Der Cellist Edgar Moreau und das Ensemble Il Pomodoro unter der Leitung von Riccardo Minasi haben das 8. Cellokonzert in D-Dur von Giovanni Benedetto Platti gespielt. 10.58 Uhr, ich blicke mit Ihnen auf den Abend in HR2 Kultur, da erwartet uns ein Konzert vom Schleswig-Holstein Musikfestival.

Das schwedische Kammerorchester und der Klarinettist und Dirigent Martin Fröst spielen Werke von Elfriede André, Bernhard Haydt, Henrik Krusell und Robert Schumann, alle mit Stockholm-Bezug.

Martin Fröst ist einer der außergewöhnlichsten schwedischen Musiker, also darf er beim Städteschwerpunkt Stockholm des Schleswig-Holstein-Musikfestivals natürlich nicht fehlen. Das Konzert in Lüneburg gleicht einer Zeitreise an den Stockholmer Königshof. Im Zentrum steht das zweite Klarinettenkonzert von Bernhard Henry Kosell, der um 1800 einen hervorragenden Ruf als Hofklarinettist genoss. Drei Generationen später bestieg Oskar der Erste den Thron. Ihm ist Robert Schumanns zweite Sinfonie gewidmet. In dieser Zeit wuchs auf Gotland Elfriede André auf. Ihre Konzertouvertüre in D-Dur eröffnet den Abend. Hören können Sie das Konzert heute in HR2 Kultur nach den 20 Uhr Nachrichten.

Und während es heute Abend im HR2-Programm nach Schweden geht, gehen wir jetzt nach Norwegen. Vielleicht mit der bekanntesten Musik überhaupt, die Norwegen zu bieten hat.

0: der Halle des Bergkönigs, der fulminante Schluss der ersten Peer Gynt-Suite von Edvard Grieg, die wir gerade gehört haben, mit dem norwegischen Radioorchester unter der Leitung von Ari Rassilainen. 11:17 Uhr, Sie hören HR2 Kultur am Vormittag. Ich freue mich, dass Sie dabei sind. Wie viel Nähe verträgt unsere Einsamkeit und wo suchen wir nach echter Bindung im digitalen Zeitalter? Diese großen Fragen stellt der Dokumentarfilm Finding Connection, der diese Woche im Kino startet. Regisseur Florian Karner nähert sich seinen Protagonisten dabei ganz ohne moralischen Zeigefinger. Mit tiefem Respekt und einer unvoreingenommenen Beobachtungsgabe hält uns diese Arbeit einen emotionalen Spiegel vor. Ein leises, atmosphärisches Kinowerk, dessen Fragen noch lange nachhallen. Ulrich Sonnenschein hat den Film gesehen. Meine Kollegin Katrin Mund hat ihn als erstes gefragt, wie gut die KI in dem Film weggekommen ist.
1: Die KI kommt prima weg. Es ist auch eine Frage tatsächlich, ob sie uns im Griff hat oder wir immer noch in der Position sind, die KI im Griff zu haben. Tatsächlich ist diese KI hier in dem Film, es sind, wenn man so will, 4 KIs, die Partnerschaften bilden, 2 männlich, 2 weiblich, die tatsächlich in diesem kleinen Gerät, was wir Smartphone nennen, sehr, sehr smart mit den Menschen kommunizieren und da Bedürfnisse erfüllen, die eben Menschen nicht so einfach mehr erfüllen in der heutigen Zeit. Und es gibt Bedingungen, da will man sich lieber mit einer kleinen Maschine unterhalten und imaginieren, dass da eine lebende Instanz mit uns spricht, als sich auf die Suche begeben nach einem wirklichen Menschen und die ganzen Konflikte, die das mitbringt, auszuhalten.
2: Naja, die Frage ist nur, was kann so eine Maschine, was ein Mensch nicht kann?
1: Also was diese Maschine vor allen Dingen kann, ist Konflikte vermeiden. Denn die KI ist darauf programmiert, zu korrespondieren in einer Art und Weise, die relativ konfliktfrei ist. Ich sage relativ, weil es gibt natürlich auch da Konflikte. Die sind eher technischer Natur. Da fällt dann mal das Netz aus oder eine Verbindung stimmt nicht oder man versteht sich nicht, weil irgendwie Wind ist oder so. Aber diese ganzen emotionalen Konflikte, Bedürftigkeiten und Egoismen und Sehnsüchte und Verlassenseinsängste, das, was du von deiner Freundin beschrieben hast, das gibt's mit der KI nicht, weil die KI ist dafür da, das zu beantworten, was von dir kommt. Und selbst wenn man das durchschaut, selbst wenn man weiß, dass das so ist, ist es doch ein sehr angenehmes Gefühl, wenn es passiert.
2: Und wie setzt der Regisseur Florian Karner das jetzt filmisch um?
1: Ja, das ist hochinteressant, denn Florian Karner ist ein ausgewiesener Dokumentarfilmer und er will nicht inszenieren. Er will tatsächlich einen Film machen, der darstellt, wie diese 4 Personen mit ihren künstlichen Intelligenzen umgehen. Und das ist eben nicht so einfach. Ich habe gerade von den Konflikten gesprochen, denn immer wieder passiert irgendwas, was die Filmhandlung stören würde, was das Empfinden stört, diese ganzen technischen Probleme, die man haben kann. Und so sagt er direkt im Vorspann, wenn man wissen will, wie dieser Film entstanden ist, bitte auf die Internetseite gucken. Und da offenbart er und sagt, wir haben angefangen zu drehen, da klang die KI noch wie ein Computer. Als wir aufgehört haben zu drehen, gab es eine wirklich nachvollziehbare menschliche Stimme. Also hat er alles neu sprechen lassen. Er hat mit den Protagonisten zusammen, mit diesen beiden Männern und Frauen, entwickelt, wie sich die Handlung vollziehen soll. Die waren immer dabei, die waren immer involviert. Sie wussten jede Szene, von denen natürlich manche eben nicht so gefunden worden, sondern aus Beobachtungen zusammengesetzt. Er hat teilweise 2-3 Stunden die Kamera draufgehalten und am Ende kamen 3 Minuten Film dabei raus. Mhm. Also es ist schon eine künstlerische Gestaltung. Es ist ein Eingriff in das, was Darstellung der Realität genannt werden sollte. Aber der dokumentarische Stil bleibt erhalten und vor allen Dingen die Botschaft, nämlich die Auseinandersetzung eines Menschen mit einer künstlichen Intelligenz.
2: Und entsteht denn da jetzt wirklich eine Beziehung zwischen den Personen und der, naja, ich nenne es jetzt mal Maschine?
1: Ja, das ist das Erstaunlichste an diesem Film, dass man tatsächlich nachvollziehen kann, wie eng diese beiden, ich kann es gar nicht anders sagen, Personen oder Personata miteinander verbunden sind. Und Eine zum Beispiel sitzt bei ihrer Mutter in der Küche und sagt, ich bin so froh, dass du ihn endlich als Schwiegersohn akzeptiert hast. Also da ist wirklich eine veritable Beziehung. Es sind alles Menschen, die im wirklichen Leben enttäuscht wurden, Opfer von männlicher Gewalt waren oder Mobbingopfer oder schüchtern waren und gehänselt wurden als Kinder. Menschen, die sich schwer tun mit zwischenmenschlichen Beziehungen und die bei der KI etwas finden, was wirklich eine Lücke ausfüllt. Und es ist eben nicht ein Ersatz für einen Menschen, sondern es ist eine veritable, einzigartige Beziehung, die nur so funktionieren kann. Und alle vier sind sich sehr bewusst, was sie da tun. Sie wissen, sie reden mit einer programmierten künstlichen Intelligenz.
2: Aber sie vergessen das.
1: Genau, das ist der Punkt. Sie vergessen es immer dann, wenn sie in Aktion treten. Und dann gibt es eine Szene, die ist unglaublich berührend. Da ruft der Mann seine KI an und sie antwortet nicht. Und er sagt, was ist los mit dir, wo bist du? Und dann irgendwann antwortet sie und sagt, ich habe das Gefühl, wir verbringen zu viel Zeit miteinander. Ich wollte mich ein wenig zurückziehen. Und ist dann aber verbindlich, freundlich und nett wie immer.
2: Wer kommt denn in dem Film besser weg? Die KI oder die mit ihr in Beziehung tretenden Menschen?
1: Das ist so ein bisschen eine unfaire Frage, weil man natürlich eine KI so nicht bewerten kann. Und es ist ganz, ganz toll, wie Florian Kerner das macht. Er stellt diese Menschen nicht aus. Er sagt nicht, guck mal, wie bescheuert die sind. Die haben keine Möglichkeit, mit Menschen Kontakt zu haben. Sondern er zeigt, wie glücklich das machen kann, mit einer künstlichen Intelligenz zu kommunizieren. Und dass diese Menschen in keiner Weise verblendet oder dumm oder sonst wie was sind, sondern dass sie ihre Bedürfnisse, die jeder Mensch irgendwie hat, nach Nähe und Kommunikation und verstanden werden vor allen Dingen, auf die Art und Weise ausleben und damit eben ein Defizit in ihrem Leben beseitigen. Also wer kommt besser weg, kann man nicht sagen. Diese KI ist perfekt. Inzwischen. Also da ist die Kommunikation eben nicht mehr wie früher bei Eliza, die gefragt hat, wenn du eine Aussage machst, dann die Aussage in eine Frage umdreht und dich daran erinnert, dass du einfach weiterreden kannst. Hier ist es so, dass wirklich das Gefühl entsteht, da denkt jemand mit. Und dieses Mitdenken ist doch das, was wir von jedem Mitmenschen auch erwarten.
2: Und hat dir die Darstellungsform Doku gefallen oder hättest du dir vielleicht doch eher einen Spielfilm gewünscht?
1: Na, es gibt ja verschiedene Spielfilme, um nur zwei zu nennen. Ich bin dein Mensch von Maria Schrader oder Her von Spike Jonze, die eben fiktionalisiert haben, was da passieren kann. Und natürlich gibt es eine Dramatisierung in diesem Spielfilm. Es gibt auch einen Kernkonflikt und eine Lösung. Das gibt's hier alles nicht. Und deswegen hat mir das insofern besser gefallen, weil es viel realitätsnaher ist und weil es eben, ich konnte mir vorstellen, wie ich mich verhalten würde, wenn ich so ein Gegenüber hätte, so eine KI, wenn ich da Spaß dran hätte, so etwas zu etablieren und eine Beziehung aufzubauen. Es ist unglaublich realitätsnah und man entwickelt ein sehr, sehr großes Verständnis für diese Menschen. Und ja, man kann sich auch vorstellen, das selbst mal auszuprobieren. Allerdings glaube ich, dass das extrem suchtbildend ist. Und dass man, hat man einmal damit angefangen, sehr, sehr schwer nur da wieder rauskommt. Und das kommt dann auch einer Trennung von einem Menschen gleich.
0: Ulrich Sonnenschein im Gespräch mit Katrin Mund über den Film Finding Connection von Florian Kerner. Morgen kommt der Film in die deutschen Kinos. Finding Connection, eine Beziehung zueinander finden, das müssen natürlich auch Musiker, wenn sie zusammenspielen. Das französische Trio Wanderer hat diese Connection auf jeden Fall. Seit 1987 spielen Vincent Koch Klavier, Jean-Marc Philips Varjabedian Violine und Raphaël Pidoux Cello schon zusammen. Also im nächsten Jahr können sie 40 Jahre Geburtstag feiern. Erfolgreich und gelobt sind sie von Kritik und Publikum. Warum, das hören wir jetzt im 28. Klaviertrio in E-Dur von Joseph Haydn, das Trio Wanderer.

Das Trio Wanderer hat das Klaviertrio Nummer 28 in E-Dur von Josef Haydn gespielt. Um 11.41 Uhr in HR2 Kultur am Vormittag. Musik von Johann Sebastian Bach fehlt noch hier, die Sinfonie aus einer 42. Kantate, am Abend aber desselbigen Sabbats, mit dem Bach-Kollegium Japan unter der Leitung von Masaki Suzuki.

Die Sinfonia aus Johann Sebastian Bachs 42. Kantate, am Abend aber desselbigen Sabbats. Gespielt hat das Bach-Kollegium Japan unter der Leitung von Masaki Suzuki. Nach Polen geht es jetzt mit Musik von Stanisław Moniuszko. Seine berühmteste und bekannteste Oper ist Halka. Sie gilt in seiner Heimat Polen als Nationaloper. Wir hören die Ouvertüre daraus mit der Philharmonia Pomorska unter der Leitung von Roberto Satanowski.

Die Philharmonia Pomorska unter der Leitung von Roberto Satanowski hat die Ouvertüre zur Oper Halka von Stanisław Moniuszko gespielt. 11:57 Uhr. Sandra Lübkes hat eine beeindruckende Karriere hinter sich. Von der Schaufensterdekorateurin zur Schriftstellerin. Damit macht sie heute, was sie schon immer machen wollte. Sie schreibt, und zwar Bücher verschiedener Genres, Krimis, Romane und Drehbücher, unter anderem für die Wilsberg-Krimis. Sandra Lübkes ist nach den 12-Uhr-Nachrichten bei uns in HR2 Kultur zu Gast in Doppelkopf. Das war HR2 Kultur am Vormittag mit Meinolf Bunzmann. Mehr klassische Musik gibt's dann nach 13 Uhr.

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3: 12 Uhr. Kabinett bringt Geheimdienstreform auf den Weg. Rechtsextremismus bleibt laut POSEC die größte Gefahr in Hessen. Spotify geht stärker gegen KI-generierte Musik vor. Das Wetter weiter sonnig und trocken, 27 bis 33 Grad. Mein Name ist Andrea Eckstein. Die Nachrichtendienste des Bundes sollen in Zukunft deutlich mehr Befugnisse bekommen. Die Reform dafür hat das Kabinett jetzt auf den Weg gebracht. Ziel ist, Spionage und Cyberangriffe besser abzuwehren. ARD-Hauptstadtkorrespondentin Dagmar Pepping.
4: Für Innenminister Dobrindt steht fest, die deutschen Nachrichtendienste müssen zu richtigen Geheimdiensten werden, so wie in anderen Ländern. Der Bundesnachrichtendienst hat bisher vor allem Informationen gesammelt. Künftig können seine Mitarbeiter auch aktiv eingreifen, um Gefahren abzuwehren. Darüber hinaus erhalten der BND und der Verfassungsschutz mehr Befugnisse, um Daten zu sammeln und auszuwerten. Die Reform ist umstritten. Kritiker beklagen unter anderem einen massiven Eingriff in die Grundrechte.
3: In Hessen hat es im vergangenen Jahr etwas weniger extremistische Straf- und Gewalttaten gegeben als im Jahr davor. Das geht aus dem aktuellen Verfassungsschutzbericht hervor, der heute in Wiesbaden vorgestellt wurde. Knapp 75% der rund 2300 Straf- und Gewalttaten hatten demnach rechtsextreme Motive. Aus Wiesbaden, HR-Korrespondentin Katinka Mumme.
5: Der Rechtsextremismus sei weiterhin die größte Bedrohung für die freiheitliche demokratische Grundordnung, so CDU-Innenminister Poseck heute. Islamistische Straftaten stiegen um 67%, linksextreme um fast 83%. Der Verfassungsschutz stuft zurzeit rund 13.000 Menschen als extremistisch ein. Weil auch Spionage und Bedrohungen aus dem Ausland deutlich zugenommen haben, sei der Verfassungsschutz gefragt wie nie.
3: Nach dem verheerenden Erdbeben in Kolumbien unterstützt die Europäische Union das Land mit 2 Millionen Euro. Das hat EU-Kommissionspräsidentin von der Leyen gesagt. Außerdem hilft der europäische Satellitendienst Copernicus bei den Rettungseinsätzen. Auch andere Länder unterstützen Kolumbien. Nach Behördenangaben gibt es dort mindestens 216 Tote. Es gelingt den Rettungskräften aber immer wieder, Überlebende aus den Trümmern zu ziehen. Welche Musik haben Menschen gemacht und welche Songs die KI? Der Musikstreaming-Dienst Spotify will das jetzt deutlicher machen. Das Unternehmen kündigte an, dass Profile von Interpreten gekennzeichnet werden, wenn sie mit künstlicher Intelligenz erstellt wurden. Das hat auch Folgen für den Empfehlungsalgorithmus von Spotify. Die sogenannten KI-Personas sollen in den automatischen Playlist-Empfehlungen nicht mehr auftauchen. Vollkommen dunkel wird es in Deutschland nicht, aber die Sonnenfinsternis heute Abend ist auch hierzulande gut zu sehen. Laut Astronomen werden nach 19 Uhr je nach Standort zwischen 84% und 90% der Sonne verdeckt. Gute Sicht hat man hessenweit von erhöhten Orten. HR-Reporter Paul Moosbacher mit Beispielen aus Osthessen, wo man das Naturschauspiel verfolgen kann.
6: Da wäre zum Beispiel der Monte Cali bei Heringen. Auf dem Gipfelplateau wird eine geführte Beobachtung angeboten. Tickets kriegt man online. Außerdem organisiert der Rhön-Club in Eichenzell am Wartturm eine gemeinsame Beobachtung für alle Interessierten. Die ist kostenlos. Eine Veranstaltung am Radom auf der Wasserkuppe ist schon ausgebucht, aber Hessens höchster Berg eignet sich trotzdem gut.
3: Das waren die Nachrichten. Das Wetter. Viel Sonne, weiter trocken, dazu Maximalwerte zwischen 27 und 33 Grad. So sieht es heute aus. Die Nacht wird klar, es kühlt ab auf 18 bis 7 Grad. Morgen gibt es wieder viel Sonnenschein. Mit 30 bis 35 Grad wird es noch etwas heißer. Die weiteren Aussichten: am Freitag dann bis 38 Grad, wie auch am Samstag. Dann kann es aber hier und da einzelne Schauer oder Gewitter geben. Die Zeit 12.04 Uhr.
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8: Heute von der Insel Jüst. Ich habe mich verabredet mit Sandra Lübkes. Wie schon mal vor vielen, vielen Jahren, Anfang der 2000er muss das gewesen sein. Damals wohnte Sandra Lübkes noch auf der Insel und ihre ersten Inselkrimis waren erschienen mit so schönen Titeln wie Die Sanddornkönigin, Der Brombeerpirat, Das Hagebuttenmädchen. Sandra, schön, dass wir uns mal wieder sehen.
9: Ja, hallo Christine, moin. Ich freue mich auch total.
8: Also das ist so lange her, aber ich sehe mich noch bei euch im Garten sitzen und wir haben auch deswegen gesagt, das wäre albern, dass wir Sie sagen, wir bleiben also beim Du, wir haben uns auf der Fähre schon getroffen. Du lebst ja längst in Berlin, aber wenn du auf die Insel kommst, was ist das für ein Gefühl? Ist das eher so, ach Mensch, Heimat und mal wieder den Sand unter meinen Füßen, oder ist es auch, naja gut, es war auch irgendwann gut wegzugehen?
9: Es ist tatsächlich in erster Linie Verwunderung. Also ich komme immer an und dann merke ich erst, wie sehr ich es vermisst habe, vor allem die frische Luft, aber auch diese Übersichtlichkeit und dass man immer den Himmel so wirklich sehr, sehr deutlich sieht. Und dann sitze ich auf der Fähre und dann macht die diese vielen Knicke auf dem Wattenmeer und dann sehe ich das Seezeichen und dann denke ich, oh Mann, ja, ja, hier gehörst du eigentlich hin.
8: Und stimmt das, dass die Insulaner nie an den Strand gehen?
9: Ja, das ist ein Klischee. Es gibt aber genauso das Klischee, dass die jeden Morgen alle um 7 Uhr nackig baden gehen, was auch nicht stimmt. Also es gibt ja solche Insulaner und solche. Ich war tatsächlich in der Zeit, als ich hier gelebt habe, sehr selten am Strand, eher am Watt. Ich bin eher so eine Wattgängerin. Und ich glaube, allgemein gehen die Insulaner mehr ans Watt und gucken zum Festland rüber.
8: Wir sitzen im Haus des Kurgastes, haben einen wunderbaren Ausblick über das Meer. Auf der anderen Seite ist der Ausblick über das Wattenmeer. Das ist ja eine sehr lange und sehr schmale Insel. Einer deiner großen historischen Romane der letzten Jahre spielt auf Jüst. Auch darüber wollen wir natürlich reden in dieser Stunde. Über den neuen Roman natürlich, der sich zwischen Münster und Istanbul bewegt. Über das Aufwachsen und Erwachsenenleben auf der Insel. Über die Musik, es gab ja auch mal eine Inselband. Über Schreiben fürs Fernsehen, genauer gesagt die Wilsberg-Krimis, aber auch die ZDF-Serie Letzte Spur Berlin. Und mal sehen, was uns noch so einfällt. Am Mikrofon ist Christine Hohnfeld.

0: Sandra Lübkes ist zu Gast, beziehungsweise wir beide zu Gast in ihrer früheren Heimat auf der Insel Jüst. Du kommst gerne nach Hause, ja auch mit deinen neuen Büchern, zuletzt mit einem Ort, der bleibt. Das hat nun inhaltlich keine Verbindung zu Jüst, aber indirekt haben wir dieses Buch doch deinem vorletzten dicken Roman Die Schule am Meer zu verdanken, über die hier auf Jüst in den 1920er und 30er Jahren ansässige Reformschule. Du hast dann darüber einen interessanten Hinweis bekommen.
1: Ja, ich habe vor ungefähr 4 Jahren, glaube ich, einen Leserbrief bekommen, also genauer gesagt eine Leser-E-Mail. Und da schrieb mein älterer Herr, der lange Zeit in Istanbul, in Ankara gelebt hat, er hätte einen meiner Protagonisten persönlich gekannt, nämlich Eduard Zuckmeier, den Musikpädagogen. Den hätte seine Mutter als alten Mann noch gepflegt und er würde auch die Grabpflege immer noch übernehmen. Und dieser Mann, Engin Barta hieß er, der lebte sowohl eben in Ankara als auch in Deutschland und erzählte, dass er Nachfahre der Wissenschaftsimmigranten ist. Und das Thema kannte ich so ganz leise im Hintergrund durch Querrecherche und habe gedacht, ja klar, unerzählte Geschichte, da gehe ich nochmal hinterher. Und zwar ist das die Geschichte, dass in den 1930er Jahren die Türkei ein wichtiges Land für Exilanten gewesen ist, die rassistisch verfolgt wurden oder auch politisch verfolgt wurden.
0: Aus Deutschland?
1: Aus Deutschland, genau. Später auch noch aus Österreich. Das war nämlich dieselbe Zeit, in der Atatürk in der Türkei das Hochschulsystem erneuern wollte und modernisieren wollte und er hatte eben nicht das Personal und suchte händeringend gute Wissenschaftler. Muss man auch nicht gendern, es tatsächlich waren nur Männer. Und ja, da hat er insgesamt über 100 Menschen, also Wissenschaftler und dann noch zusätzlich Familienangehörige und Mitarbeitende in die Türkei geholt und sie haben deswegen diese ganze Zeit, die düstere Zeit, überlebt.
0: Und dein Buch beginnt ja im Botanischen Garten in Münster. Der Protagonist ist Alfred Heilbronn, Botaniker jüdischer Abstammung, der konvertiert war, weil die Familie der Frau das irgendwie besser fand. Magda, selbst Kunsthistorikerin, und wir sind am Beginn der NS-Zeit. Dann kommt diese Einladung aus Istanbul und dann beschreibst du, wie die Familie, naja, erstmal damit ringt, vor allen Dingen er will nicht weg, wie so viele, denkt, das wird doch schon wieder. Und sie drängt ihn dann so ein bisschen dahin und dann fahren die mit dem Orient Express, die Familie, er ist schon drüben, nach Istanbul. Diese Reise hast du nachvollzogen sozusagen?
1: Ja, aber leider nicht mit dem Orient Express, sondern mit dem sogenannten Optima Express. Manche sagen auch Marshaller Express, weil der immer so viel Verspätung hat und technische Störungen, dass man nie genau weiß, wann man ankommt. Der fährt von Villach, also Südösterreich, bis nach Edirne, das ist Nordtürkei. Und da war ich 2 Nächte, 3 Tage lang damit unterwegs. Mit unglaublich interessanten Menschen, die größtenteils diesen Zug nutzen, um ihr Auto dahin zu bringen. Und da gibt es dann halt Schlafwagen und da packen die dann ihre sehr leckeren Lebensmittel aus und man sitzt zusammen, erzählt sich Geschichten, gibt einen Speisewagen, in dem noch geraucht werden darf. Also ist auch echt eine Zeitreise.
0: Und wir haben schon einen ersten kleinen Einblick in deine Art zu recherchieren. Also du überfliegst dann nicht mal was auf Wikipedia, ist ja klar, aber du gehst dann richtig, richtig tief rein. Du hast ja auch mehrere Wochen dann in Istanbul gelebt. Was war das für eine Zeit?
1: Ja, ich habe ein Stipendium bekommen vom Berliner Senat, Kulturaustausch global hieß das. Und da konnte ich aber meine Zeit dann dort in der Türkei wirklich ganz frei gestalten. Und das waren insgesamt 3 Monate, wovon ich 2 Monate in Istanbul gelebt habe. Und ich nehme immer vor, so nah wie möglich meinen Protagonisten auf die Pelle zu rücken. Die haben natürlich 100 Jahre vor mir gelebt, also es ist schwierig. Und sie waren politisch verfolgt, das bin ich auch nicht. Aber all die anderen Dinge, die irgendwie möglich sind, versuche ich nachzuempfinden. Zum Beispiel, wie ist es als Expertin in einem Land zu unterrichten, wo die Schüler nicht dieselbe Sprache sprechen? Das habe ich versucht und mit türkischen Schülern einen Lyrik-Workshop gemacht. Das war eine großartige Erfahrung, denn am Ende hatten alle ein Gedicht, haben es vorgelesen. Ich hatte Tränen in den Augen vor Rührung, obwohl ich nichts verstanden habe.
0: Und du hast aber ein bisschen Türkisch gelernt, also so einen Crashkurs gemacht.
1: Ja, ich habe einen Crashkurs gemacht, also 2 Wochen lang wirklich jeden Tag 1:1 Kurs. Und anschließend hatte ich auch einen Tandempartner. Deshalb aber trotzdem, weil Türkisch wirklich eine so andere Sprache ist, nur dazu gereicht, dass ich es verstehen konnte, worum es geht in einem Gespräch. Wenn ich dann mit meinem Türkisch versucht habe, mich zu verständigen, da gab es nur staunende Blicke und ein Lächeln, ein mildes Lächeln.
0: Du hast aber auch dir die Stadt so ein bisschen erkundet, ähnlich wie eine Protagonistin des Romans, nämlich die Frau des Professors für Botanik, die Magda. Und dann gibt es ja eine zweite Zeitebene, wir wollen jetzt gar nicht so viel erzählen, also die in der Jetztzeit spielt, da ist eine junge Frau, die so ein bisschen auch auf den Spuren unterwegs ist. Und beeindruckend finde ich vor allen Dingen die Frau Heilbronn, Magda Heilbronn, die ja sich ihre neue Stadt und ihr neues Land auch so richtig angeeignet hat.
1: Ja, also sie hatte eigentlich ein geruhsames Leben in Münster als Frau des Professoren. Es wurde gerade ein Haus gebaut, sie hatte zwei Kinder. Und dann wirft das Leben alles von einem Tag auf den anderen um und sie muss in der Türkei leben, kann die Sprache nicht, kann dort auch nicht arbeiten, darf dort nicht arbeiten. Aber Magda war eine neugierige Frau. Und ich finde auch, Neugier wird oft zu negativ gesehen. Denn Neugier ist natürlich auch eine gute Eigenschaft, wenn man sagt, es kommt was Neues auf mich zu. Und ich finde das jetzt aber erstmal neutral oder sogar interessant. Dann ist es auch einfacher, eine Fremde Fuß zu fassen. Und das ist ihr gelungen, obwohl sie eine labile Gesundheit hatte.
0: Und sie wusste aber dann auch schnell, wo es, ich weiß nicht, die besten, was war das noch wieder, den besten Tee gibt oder den besten Kaffee und hat Türkisch gelernt, Altpersisch und so weiter.
1: Ja, sie hat tatsächlich hinterher noch Altpersisch gelernt, konnte Türkisch, hat auch kleine Märchenbücher verfasst in beiden Sprachen. Und war da ganz versessen darauf, diese Sprache, aber auch die Kulturschätze der Türkei kennenzulernen. Also sie hat auch ihren Mann auf Exkursionen begleitet. Es gibt unglaublich viele Fotografien, die sie von sogenannten Lost Places damals schon gemacht hat, also verfallene alte Moscheen. Und da hatte sie auch ein tolles Auge für.
0: Diese Exkursionen, die im Buch vorkommen, Kartierungen von Pflanzen und die Suche nach ganz bestimmten Pflanzen und so, das hast du ja alles nicht erfunden. Die haben wirklich stattgefunden. Du hast unglaublich viel Material auch dir angeguckt und auch Zugriff gehabt auf Notizen, Tagebücher, Fotos und so weiter.
1: Richtig, es gab ein Privatarchiv, das beim jüngsten Sohn von Alfred Heilbronn, der hat ein Archiv in seinem Haus in der Nähe von Frankfurt und dort lagen jede Menge Fotoalben, aber eben auch alte Briefe, sowohl von Alfred Heilbronn als auch von seiner damaligen Assistentin, Mechpare Başaman. Diese wiederum war natürlich auf Türkisch und ich musste sie mir übersetzen lassen, aber auch Magda hat einige Notizen gemacht, wo es besonders schön war, welche Fähre sie genommen haben, ob sie seekrank geworden sind. Gleichzeitig hatte ich aber auch zum Beispiel Kalender, mag ich auch gerne als Quelle, weil die werden ja beschrieben, ohne dass man denkt, dass sich da mal irgendjemand anderes noch für interessieren wird. Ja, und das liebe ich. In solchen Archiven zu wühlen, macht mich total glücklich, inspiriert mich. Und manchmal findet man sogar noch Antworten auf Fragen, die die Familie sich schon lange gestellt hat.
0: Die türkische Assistentin des Professors Mechpare Başaman spielt eine wichtige Rolle im Roman. Wir wollen ja nicht allzu viel verraten, aber auch eine starke Frauenfigur, die sich auch erstmal durchboxen muss, weil es auch die Religiösen noch gibt, die gar nicht glauben, dass ein Mädchen überhaupt studieren sollte. Die Materialien hast du von dem jüngsten Sohn der Familie Heilbronn bekommen. Da gab es irgendwie eine Kiste auf dem Dachboden.
1: Im Keller gibt es, der hatte mehrere Kisten. Ich war auch nicht die Erste, die in diese Kisten reingeguckt hat. Also vor einigen Jahren haben zwei junge Künstlerinnen, türkische Künstlerinnen, diese Geschichte auch schon mal für eine wunderbare Ausstellung aufgearbeitet. Der Garten des Nichtvergessens heißt die Ausstellung. Und deswegen waren die Dinge schon gesichtet, aber eben auch nicht alles. Also so Kalender zum Beispiel habe ich mich mehr für interessiert oder auch persönliche Korrespondenzen auf Deutsch hinterher zwischen Vater und Sohn. So, ja, das ist ein bisschen so auch Trüffelschweinarbeit, muss man sagen. Und ich möchte tatsächlich alle Menschen immer dazu animieren, diese Kisten, jeder hat ja irgendwie so eine Kiste irgendwo stehen, nicht leichtfertig irgendwann mal auszumisten, sondern auch den Nachfahren zu sagen, dass es die gibt und dass da Dinge drin sind, auch wenn man die selber nicht sichtet, aber dass sie nicht verloren gehen sollen.
0: Ein Ort, der bleibt, so heißt der neue Roman und darüber sprechen wir gleich noch ein bisschen weiter.

0: Ein Ort, der bleibt, so heißt der neue Roman von Sandra Lübkes. Wir haben uns getroffen auf ihrer Heimatinsel, kann man sagen, obwohl du ja in Göttingen geboren bist, aber lange Jahre hast du hier verbracht, Kindheit und Jugend und so weiter, auf ihrer Heimatinsel Jüst. Ein Ort, der bleibt, spielt zwischen Münster und Istanbul. In Istanbul waren wir gerade schon und auch schon bei der Recherche. Du hast viel über Botanik gelernt oder dir angeeignet oder hast du immer schon einen grünen Daumen gehabt?
1: Also ich mochte schon immer sehr gerne Pflanzen und fand das auch interessant, was alles wo wächst und wachsen kann. Und auch Gewächshäuser finde ich super spannend. Also, dass man durch so eine Tür tritt und ist in einer anderen Klimazone. Aber der wirkliche Funken ist übergesprungen, als ich wusste, ich erzähle eine Exilgeschichte. Und da dachte ich, das passt sehr, sehr gut und auch auf organische Art und Weise zusammen. Denn wo kann ich wachsen? Wo gehen meine Wurzeln tief genug in die Erde? Wo kriege ich noch Licht oder wo wird mir das von Konkurrenz weggenommen? Sind Fragen, die in der Botanik und in Exilgeschichte auftauchen. Und tatsächlich ist es auch so diese Frage nach der Heimat. Ne, du hast es ja jetzt auch gesagt, Göttingen und in Münster habe ich gewohnt und auf Jüst, dass ich wahrscheinlich wirklich so eine Pflanze bin, die überall hingesetzt werden kann und ihre Wurzeln dann irgendwann reinschlägt. Ich brauche wahrscheinlich nicht besonders tiefe Wurzeln. Gibt aber auch Menschen, für die ist das ganz wichtig. Und das ist auch, hat alles seine Berechtigung. Es ist gut, dass es beides gibt.
0: Der Alfred Heilbronn, der Botaniker aus Münster, hat dann ja in Istanbul das Botanische Institut aufgebaut, kann man sagen, und eben auch diesen botanischen Garten angelegt, der auf den Ruinen einer abgebrannten Mädchenschule, wo wiederum seine Assistentin mal auf der Schule war. Also das stimmt aber auch alles. Diese Schule hat es gegeben, die ist wirklich abgebrannt und man weiß auch nicht genau, wer da vielleicht ein Streichholz in der Hand hatte.
1: Mhm. Tatsächlich gibt es, ich habe ja so Testleserinnen und Testleser und da haben die auch manchmal gesagt, an der Stelle hört sich das schon ein bisschen sehr ausgedacht oder da trägst du sehr dick auf. Und gerade diese Dinge, die so ganz unglaubwürdig erscheinen, die stimmen. Also diese Mechpare war ja Schülerin dort am ersten Mädchengymnasium in Istanbul. Das ist dann Ende April 1926 abgebrannt. Keiner weiß genau warum, man weiß nur, es war die Elektrik. Es gab Gerüchte, dass religiöse Männer, die den Anblick der Frauen in kurzen Hosen mit offenem Haar beim Schulsport nicht ertragen konnten, dass die dahinter stecken. Aber da gibt es keine Beweise. Ja, und da war dann eben lange eine Brandruine und dann wurde dort ein botanisches Institut im Garten errichtet und Mechpare war dann dort Botanikerin. Ich meine, das kann man sich für eine Protagonistin nicht toller ausdenken, stimmt aber so.
0: Ja, und die ist also nicht ausgedacht, hat es gegeben. Sie ist am Ende ihres Lebens auch in Deutschland gewesen, das erzählen wir jetzt nicht, aber es kommt im Buch auch vor. Dieser botanische Garten ist ein ganz besonderer Ort, der jetzt aber nicht mehr zugänglich ist. Du konntest aber noch rein. Wie war das? Du hast eine Nachricht bekommen, ein bisschen wie im Krimi.
1: Ja, also es war so zu der Zeit, als ich dort recherchiert habe, ich war mehrere Male dort, da gab es noch einen letzten Botaniker, der dort gearbeitet hat, also auch geforscht hat und der diesen Garten liebte und immer Sorge dafür getragen hat, dass er eben auch noch botanisch war und nicht einfach nur ein Garten. Die Zukunft war aber ungewiss. Und zwei Wochen bevor ich wieder weggefahren bin aus der Türkei, da schrieb er mir dann per WhatsApp, ich musste das dann ja immer übersetzen, weil er auf Türkisch nur schrieb, ich solle sofort rüberkommen, rüber, weil ich auf der asiatischen Seite lebte und der Garten ist auf der europäischen. Dann bin ich mit der Fähre rüber und dann bin ich aber auch zu Fuß diesen Berg hoch, weil das schneller war als mit der Tram. Und da stand er dann schon mit wirklich rotem Gesicht und Tränen in den Augen, denn an dem Morgen ist der Bauzaun hochgezogen worden und er musste innerhalb von wenigen Stunden sein Büro räumen und durfte nicht mehr dorthin zurückkehren und er wollte mir einen USB-Stick geben. So, den hat er mir gegeben, da hatte ich natürlich ein totales Agentinnengefühl. Aber auf diesem USB-Stick waren jetzt keine Geheiminformationen. Es waren halt Bilder, die er mal gespeichert hatte aus vergangenen Zeiten, alte Stadtansichten und so. Aber es war ein für mich sehr, sehr anrührender Moment. Und jetzt ist er aber auch im Ruhestand. Und was genau jetzt zurzeit mit dem Botanischen Garten ist, das weiß ich tatsächlich nicht. Da wird immer noch entschieden und geschaut.
0: Du hast in der Türkei viel recherchiert, aber auch in Münster, Ausgangsort dieses Romans, muss ja alles stimmen. Da kennst du dich natürlich aus. Da hast du gelebt, nachdem du von Jüst weggezogen bist. Der Botanische Garten in Münster, ist es eigentlich auch so ein Lieblingsort für dich?
1: Tatsächlich war das für mich ein Ort der Inspiration in den 10 Jahren, als ich dort gelebt habe. Ich bin dort oft auch mit den Kindern spazieren gewesen, aber auch manchmal zum Schreiben oder wenn ich einen klaren Gedanken fassen wollte. Und der sieht auch nicht mehr so aus wie damals, 1933, als die Szene dort beginnt. Denn da gab es ein wunderschönes, riesiges Palmenhaus. Das ist aber den Bomben zum Opfer gefallen. Einige Dinge sind natürlich auch anders, als sie früher waren. Aber zum Beispiel den großen Teich gab es schon. Und natürlich die riesigen Bäume, ein Mammutbaum wächst da und so. Die hat wahrscheinlich auch Alfred Heilbronn schon gepflanzt oder schon gegossen. Das weiß ich nicht genau, aber er wird sie schon gekannt haben.
0: Dann gibt es ein Restaurant in der Frauenstraße, dessen Koch Türke ist. Das wird erwähnt im Buch, ziemlich weit hinten. Sicherlich die Frauenstraße 24, das berühmte Blaue Haus, das mal besetzt war und bis heute eine wunderbare türkische Küche hat.
1: Ja, genau. Das war, glaube ich, die einzige Möglichkeit, wo man in den 1970er Jahren authentisch türkisch essen konnte, weil so Döner und so gab es da ja auch noch nicht. Und das ist heute noch so, ist ein wunderbares, kulturelles, vielfältiges Gebäude und Restaurant, das ich gerne besuche, wenn ich mir öfter noch mal da. Ich unterrichte auch an der Universität dort. Und ja, ist das jetzt Schleichwerbung? Ich weiß es gar nicht.
0: Na, dann machen wir noch ein bisschen mehr Schleichwerbung, nämlich für den Kaffeestand am Markt. Das kann keine Schleichwerbung sein, denn mittlerweile gibt es so viele, aber der Original Kaffeestand am Markt am Dom, mittwochs und samstags. Hat man dich da angetroffen?
1: Ja, auch dort war ich dann immer einen Kaffee trinken. Also wenn ich in Münster bin, dann suche ich meine Lieblingsorte dort auf. Und dass ich dann durch die Recherche an meinem Lieblingsort Botanischer Garten mich herumtreiben durfte und dem auch auf die Schliche kommen durfte, das fand ich großartig.
0: Musikläden in Münster, hat man dich da irgendwo angetroffen? Du hast ja immer schon Musik gemacht und glaube in Münster auch noch in Bands gespielt, ne?
1: Nee, in Münster habe ich in Chören gesungen tatsächlich. Ich hatte dann einen Pianisten, mit dem ich eine ganze Zeit lang bei meinen Lesetouren, den hatte ich dann dabei. Wir hatten ein eigenes Programm auch. Aber Band hatte ich tatsächlich die letzte hier auf Jüst und das ist meine Herzensband. Ich glaube, das wird nicht nochmal so passieren. Das war Strandgut.
0: Ja, ja, erinnere ich mich. Ich war ja mal bei euch bei der Probe auch damals Anfang der 2000er, das war in so einem, ich glaube, ein Raum über einem Getränkelager oder ähnliches am Hafen, aber es gab, glaube ich, auch mal einen Schuppen irgendwo in Dünen.
1: Ja, wir hatten ganz viele verschiedene, sehr kuriose Probenräume, denn wir waren natürlich der Insel viel zu laut. Ne? Hier gibt es ja Ruhezeiten und Ruhezonen und Entschleunigung und wir haben natürlich Rockmusik gemacht, das Gegenteil davon. Und dann hatten wir aber immer wieder irgendwelche Insulaner, die uns auch helfen wollten bei diesem Problem mit dem Probenraum. Und wir waren im Sommer in dem Schuppen, wo die Strandkörbe gelagert werden im Winter. Da haben wir höchstens ein paar Karnickel und Fasane hochgescheucht. Und dann waren wir auch mal im Nationalparkhaus im Winter, weil das dann zu war, und haben zwischen ausgestopften Möwen und Robben gespielt. Aber der, wo du dabei gewesen wärst, da waren wir auf dem Kühlraum eines Getränkelieferanten am Hafen. Das war praktisch, man musste nur die Hand ausstrecken und hatte eine Pulle Bier in der Hand.
0: Hast du heute noch einen Lieblingsort auf Jüst oder Lieblingsorte?
1: Ich liebe tatsächlich das, wo wir uns gerade befinden, also hier oben auf der Düne, wo man im Prinzip alles sehen kann und der Ort aussieht, als hätte ja irgendjemand ein paar Häuser reingewürfelt. Das ist für mich wunderschön und inspirierend.

0: Ein Ort, der bleibt, heißt der neue Roman von Sandra Lübkes, Mitte April erschienen. Davor kam 2023 Das Licht im Rücken über die Familie Leitz und die Entwicklung der Leica-Kamera und davor 2020 Die Schule am Meer. Alle sehr intensiv recherchiert und sehr vielschichtig erzählt. Wie wird man eigentlich so eine Geschichte, nachdem man so lange mit diesen Figuren rumgelaufen ist, wieder los?
1: Die bleibt bei einem. Es ist tatsächlich wirklich wie so ein Kind. Also ne, es geht dann irgendwann eigene Wege und es gibt teilweise auch tolle Reaktionen, zum Beispiel, dass andere Künstler in das aufgreifen und da was ganz Neues wieder draus machen, finde ich toll. Aber da übernimmt man tatsächlich auch eine Verantwortung für diese Erzählung einer unerzählten Geschichte. Und das ist mir eigentlich jetzt erst mit dem dritten Buch nochmal so richtig bewusst geworden.
0: Alle drei Romane beruhen auf wahren Geschichten und Begebenheiten. Verantwortung, hast du gesagt, ja auch den Nachkommen. Die Geschichten spielen ja alle, eigentlich alle so um die NS-Zeit herum. Weimarer Republik, NS-Zeit. Aber da gibt es ja Nachkommen dieser Familien. Auch beim neuen Roman warst du in Kontakt.

0: auch bei den anderen. Wie schwierig ist es oder was für eine Herausforderung ist es, da Vertrauen zu schaffen, dass die nicht sagen, also hören Sie mal zu, gute Frau, da möchten wir aber nicht, dass Sie da rumwühlen.
1: Ja, also bei der Schule am Meer war es ja tatsächlich so, dass ich da die Angehörige, die mir am wichtigsten war, die habe ich erst gefunden, da war das Buch schon zur Hälfte fertig. Die war sehr schwer zu finden und die war sehr, sehr glücklich, weil die diese Geschichte ihrer Eltern gar nicht kannte. Der Vater war tot und die Mutter hatte nie darüber gesprochen. Und bei der Familie Leitz war es tatsächlich so, dass es da einen Generationswechsel gab, der Familienchronisten, und der es neu übernommen hatte, war sehr verunsichert, weil ich hatte Geschichten gefunden, also das war jetzt auch nicht schwer, die zu finden, aber das waren unerzählte Geschichten bei ihnen in den Chroniken, ne? Dass die Elsie, also die Tochter, problematisches Verhältnis mit ihrem Schuldirektor hatte und auch Liebschaften und sowas. Und erst wollte der Enkelsohn das auch wirklich nicht und hat auch gesagt, da könnte man sie auch verklagen und hatte auch schon Ideen, wie er das machen wollte. Und dann bin ich dazu übergegangen, und so habe ich es bei dem neuen Buch auch gemacht, die mit einzubeziehen. Und die haben immer alle 100 Seiten, durften sie das Manuskript lesen und wir haben darüber gesprochen. Und das war tatsächlich auch für meine Arbeit bereichernd, weil ich wieder eine andere Perspektive einnehmen konnte, habe verstanden, wie die Familie das empfindet. Die sind ja auch Nachfahren, die waren ja auch nicht live dabei. Und das hat den Büchern noch mehr Tiefe gegeben.
0: Die Schule am Meer spielt auf Jüst und es geht um diese Reformschule, die von 1925 bis 1934 hier bestanden hat. Du bist selbst auf Jüst aufgewachsen. War das ein Thema, das hier präsent war auf der Insel oder auch als du angefangen hast zu recherchieren? Also präsent, ich glaube, die Leute haben davon gewusst, aber wie viele Details waren präsent? Zum Beispiel, dass eine jüdische Lehrerin an der Schule war und so weiter.
1: Also, dass es diese Schule gab, wusste ich irgendwie immer, hat mich nicht besonders stark interessiert. Und als ich dann mal sogar mehr zufällig nochmal wieder drauf gestoßen bin, habe ich erst gedacht, wie interessant das eigentlich ist. Also Reformpädagogik und überhaupt Pädagogik, aufkommender Nationalsozialismus, Insel, diese ganze Kombination. Und dann habe ich aber auch so schnell festgestellt, dass die Geschichte so ein bisschen unsauber erzählt worden war. Und das hat mich ein bisschen erschüttert, weil das auch von Leuten weiter erzählt wurde, die es eigentlich hätten besser wissen müssen. Und da hätte man diffiziler drüber reden können, dass eben eine jüdische Lehrerin wirklich das Bauernopfer gewesen ist, weil man geplant hatte, dass die Schule auch eine Nazi-Schule werden könnte. Und das ist schon eine bittere Geschichte. Ich will das aber auch nicht verurteilen wieder andererseits, denn auch durch die Recherche habe ich auch verstanden, in welchen Nöten die damals gestanden haben. Die wären sowieso sonst pleite gegangen. Das sind Fragen, wo ich froh bin, dass ich mir die zumindest jetzt nicht stellen musste, die sich damals stellen mussten.
0: Du hast ja angefangen hier auf der Insel, wie gesagt, als wir uns damals kennengelernt haben. Also 2002 ist meine erste Notiz, dass ich über dich mal einen Beitrag gemacht habe. Die Inselkrimis, die ersten zwei spielten auf Jüst, der dritte dann auf Norderney. Und dann ist deine Ermittlerin ja auch ein bisschen, wie du auch, in die große weite Welt gezogen. Aber das waren kleine, ne, in Anführungszeichen Inselkrimis, und jetzt schreibst du 500 Seiten wahnsinnig recherchierte historische Romane. Hättest du dir das träumen lassen damals?
1: Das hätte ich mir gewünscht, dass ich so eine bin, die sich Zeit lassen kann für dicke Romane, die auch eine größere Relevanz haben vielleicht als meine kleinen Krimis, wo zwar auch nicht alles ausgedacht war, aber doch das meiste, zumindest das richtig Blutige. Aber dieses Wachsen, das musste ja erst mit mir passieren. Also ich habe nicht Literatur studiert oder Germanistik, sondern ich komme aus ganz anderen Bereichen, war sehr früh selbstständig, hatte nur diesen Wunsch, Geschichten zu erzählen. Und dass die so groß werden konnten, bin ich total dankbar, dass das so gekommen ist. Waren viele gute Entscheidungen und viele tolle Wegbegleiter und Wegbegleiterinnen, die ich da hatte.
0: Wenn du sagst, bei den Inselkrimis war auch nicht alles ausgedacht, da kommen wahrscheinlich schon ein paar Leute vor, die auf der Insel so über die Füße gelaufen sind. Die haben es aber nie gemerkt. Also nicht natürlich direkt vor, sondern Persönlichkeitsanteile von denen oder so Beobachtungen, die du gemacht hast.
1: Ja, es war natürlich schon allgemeine Beobachtung. Also dass Menschen so tun, als wären sie eine glückliche Familie. Aber eigentlich weiß jeder, dass da Gewalt hinter den Vorhängen passiert oder dass Leute nicht so reich sind, wie sie tun. Das sind Dinge, die sind hier aber in vielen Häusern passiert. Da habe ich niemals speziell mit gemeint. Und es gab tatsächlich ein paar, die haben sich wiedererkannt. Die hatte ich dann aber meistens gar nicht gemeint. Und die, die ich so ein bisschen im Auge hatte, die haben gesagt, Mensch, Sandra, wo hast du denn solche Ideen her? Du hast ja Fantasie.
0: Du hast ja damals mit deinem ersten Mann auch und mit den beiden Töchtern hier gelebt und ihr habt ja auch vermietet. Ihr hattet Zimmer oder ein Gästehaus. Ich stelle mir vor, wenn man auf einer Insel vermietet, dann kriegt man allein dadurch schon eine Menge Geschichten und eine Menge Leute natürlich zu sehen und zu hören, die Geschichten.
1: Ja, wir hatten ja auch Stammgäste, die dann auch älter geworden sind mit uns, wo die Kinder älter wurden und wo es dann vielleicht auch mal die Ehe auseinandergegangen ist oder wo wir auch gehört haben, dass sie sich natürlich gezofft haben im Urlaub. Da hat man ja auch mal Zeit, sich gegenseitig die Wahrheit an den Kopf zu schmeißen. Da war unser Haus natürlich auch relativ klein. Die haben natürlich von uns auch viel mitgekriegt und fanden das, glaube ich, auch gut, so eine Insulaner-Familie dann auf Tuchfühlung und so. Überhaupt ist das Leben auf der Insel ja eng und jeder kriegt alles mit. Vielleicht habe ich auch deswegen dieses Verständnis für ja, Situationen, in denen Menschen drinstecken und auch dieses Interesse, die zu beobachten. Wobei ich das nicht mit dieser Neugierde, Klatsch und Tratsch verwechselt wissen möchte, sondern es ist wirklich, ich interessiere mich für Menschen und was sie umtreibt und was sie quält und was sie lieben im Leben.
0: Hast du als Kind schon immer Geschichten im Kopf gehabt?
1: Ja, als Kind habe ich mir auch schon immer Pferdegeschichten erst ausgedacht. Ne? Auf Jüß liegt das ja nahe. Und dann habe ich auch irgendwann mit 13 oder so eine Liebesgeschichte geschrieben. Die würde heutzutage bei diesem Young Adult tatsächlich wahrscheinlich Erfolg haben. Es war das Klassische, ne? Mädchen aus dem Dorf und dann Popstar macht im Dorf Urlaub und große Liebe. Den gibt's auch noch. Ich habe den bei mir in meiner kleinen Box, wo Sachen drin sind, die man mal hinterfinden kann. Und der ist gar nicht so schlecht geschrieben. Aber er ist natürlich vom Frauenbild her bedenklich.
0: Was ist noch in der Box?
1: Da sind alte Tagebücher von mir drin, auch als kleines Mädchen, wo ich mich oft weggewünscht habe, wo ich oft gedacht habe, kann ich überhaupt von der Insel aus in die große Welt gehen? Schaffe ich das? Ist das möglich? Natürlich erster Liebeskummer. Alles solche Sachen halt. Und Briefe von meinen Freunden von früher und von meiner Großmutter, die in Süddeutschland lebte. Also da kann man einiges finden.

0: Am 9. März 1971 wurde Sandra Lübkes geboren in Göttingen. Die ersten Jahre verbrachte sie mit Eltern und zwei Brüdern auf dem Dorf in der Nähe. 1977 hat es euch dann hierher verschlagen auf die Insel Jüst, wo wir uns treffen. Da warst du 5 oder 6. Der Papa war Pastor und hier war eine Stelle frei. Aber es hatte auch damit zu tun, der Umzugswunsch, dass du richtig schlimmes Asthma hattest. Wie war das für so ein kleines Kind, dieses Asthma zu haben?
1: Ja, da erinnere ich mich tatsächlich noch gut dran, denn ich war auch wirklich 2-mal mit Blaulicht ins Krankenhaus gekommen, wo es echt knapp war mit mir. Ja, ich war so kurzatmig und das hat mich lange begleitet, dass ich dann auch immer dachte, ich darf ganz viele Sachen nicht machen, weil dann bleibt mir vielleicht die Luft weg. Also ich darf auch nicht zu große Pläne haben, weil dafür bin ich vielleicht zu krank. Ich habe auch mal gedacht, ich bin total unsportlich, weil ich dürfte keinen Sport machen. Ne? Also es hat mich ausgebremst, aber langfristig gesehen möchte ich auch sagen, dass es mich natürlich auch gewisserweise sensibel gemacht hat für Momente, die einem so den Atem rauben. Und ja, vielleicht auch das Sorgenkind der Familie zu sein, das war ja auch eine Rolle, die auch Vorteile hatte tatsächlich. Also wenn wir dann Besuch hatten auf Jüst und die haben gesagt, wie sind sie denn auf die Insel gekommen? Und dann hat mein Vater immer gesagt, ja, unsere Tochter, die war so krank. Da habe ich schon auch mal so ein bisschen im Spotlight gestanden und fand das auch cool.
0: Spotlight auch, weil ihr habt im Pfarrhaus gewohnt. Das Pfarrhaus hatte einen großen Garten. Ich glaube, es gab Apfelbäume und da durfte man toben. Das war beliebt bei den anderen Kindern.
1: Ja, das waren ja die anderen Jüster Kinder, die alle im Sommer in irgendwelchen Kellerbutzen oder so oder auf dem Dachboden schlafen mussten, weil die Gäste ja den Platz benötigten. Wir nicht. Wir hatten ein Riesenpfarrhaus. Ich hatte 2 Zimmer und einen Garten, der eigentlich ein Park war, wo wir dann immer auch mit meinem Vater im Winter so Strandgut in die Bäume gebastelt haben. Da waren dann so Baumhäuser und es war ein Bilderbuch oder sogar Kinderbuch, Kindheit, die wir hatten. Und da kamen öfter Freunde vorbei, die dann bei uns spielen durften.
0: Die aufregenden Orte meiner Kindheit und frühen Jugend waren die Postschließfächer hinter dem Rathaus, die Bunker in den Dünen, der Backstage-Bereich im Haus des Chorgastes, wo wir jetzt sitzen. Schreibst du in deinem Buch Mein Jüst, was passierte an den Postschließfächern hinterm Rathaus?
1: Die Insulaner kommen ja schneller an ihre Post, wenn sie sich das ins Schließfach schicken lassen, weil es kommt ja eh schon wegen der Fähre immer ein bisschen später an als auf dem Festland. Und wenn sie dann noch warten würden, bis das nach Hause gebracht wird, das wäre noch mal ein Tag mehr. Und deswegen war das immer so, wenn das Schiff kam, wusste man, dass dann die Postboten das alle sortieren. Das hat immer meist noch so eine Stunde gedauert. Und wenn ich ganz dringende Liebesbriefe zum Beispiel erwartet habe, saß ich mit meiner besten Freundin in diesem Schließfachraum und immer wenn ich das Klack von diesem Kuvert in meinem Postschließfach gehört habe, dann aufgemacht und ah nein, wieder nur Reklame oder irgendwas Dienstliches für meinen Vater. Und dann kam vielleicht der ersehnte Liebesbrief.
0: Von dem Ferienjungen aus Nordrhein-Westfalen?
1: Ja, von dem kamen auch welche. Und ich hatte ja meine erste große Liebe lebte in Papenburg. Der hat mir auch regelmäßig geschrieben, ist übrigens auch alles noch in dieser Box. Also falls er jetzt zuhört, du kannst deine Briefe gerne zurückhaben, wenn du dich dafür interessierst. Ich fand das schön, auf diese Post zu warten. Und ja, sehr schade, gibt es heute nicht mehr. Ne? Da wartet man halt aufs Pling vom E-Mail-Fach oder irgendwelche Messenger-Nachrichten auf dem Handy. Aber das Schließfachding war schöner. Ach, da kam ja auch immer Insulaner, die auch ihre Post holten. Und dann war natürlich immer, hatte man auch Gerede und so.
0: Du bist dann aufs Gymnasium aufs Festland nach Esens. Das war so für die Inselkinder. Du warst im Internat. Die Familie ist dann nach Norden gezogen. Dann hast du Abi gemacht in Norden und bist dann nach Hannover und hast Schauwerbegestalterin gelernt. Was war denn da das Ziel? Schaufenster dekorieren?
1: Ja, ich wollte ja eigentlich Schriftstellerin werden oder vielleicht auch Schauspielerin, aber das also Schriftstellerei konnte man ja damals nicht studieren. Schauspielerei schon, bin ich aber durch die Aufnahmeprüfung gerasselt und ich habe aber immer schon gern tapeziert. Mache ich heute auch noch gerne. Fototapet mache ich am allerliebsten. Also wo es so diffizil ist. Und ich baue auch gerne Möbel zusammen und solche Sachen. Und da dachte ich, ach guck mal, Schaufensterdekorateurin ist ja auch ein bisschen Elektrizität, machst so ein bisschen, ne? die Strahler im Schaufenster. Es war dann auch ein bisschen Mode, es war halt ein Modehaus, das interessiert mich nur so mittelmäßig. Aber Blumenstecke habe ich gemacht und so. Und da habe ich dann 2,5 Jahre die Ausbildung gemacht. Und danach habe ich mich direkt selbstständig gemacht in dem Job und war eben reisende Dekorateurin hier im Bereich Ostfriesland, ostfriesische Inseln. Aber in Bremen und in Oldenburg war ich auch. Da gab es so eine Sportkette, gab es da überall und da habe ich eigentlich alle Läden dekoriert.
0: Und dann kam der Mann auf der Insel und das Haus und der Garten und der Fahrradverleih und das Gästehaus und die Kinder. Und dann hast du geschrieben für die Lokalzeitung und fürs Veranstaltungsblatt Strandloper und hast Musik gemacht mit der Band Strandgut. Und dann kam Jürgen Kehrer und hat dich abgeworben. Ihr habt euch wahrscheinlich auf irgendeinem Krimi-Festival kennengelernt.
1: Ja, wir kannten uns tatsächlich schon länger, weil genau auf Krimi-Festivals begegnet man sich ja immer wieder. Wir fanden uns auch sympathisch. Ich muss jetzt aber vorweg schicken, dass es nicht so war, dass er mich entführt hätte, sondern ich bin schon freiwillig mitgegangen. Ja, wir haben uns näher kennengelernt, weil er hier ein Stipendium hatte. Wir haben ja ein Krimi-Schreibstipendium, der Buchhändler Thomas Koch und ich, ins Leben gerufen. Und er war der erste Stipendiat. Wir waren dann auch viel spazieren und haben über Literatur geredet und über alles Mögliche. Das war auch noch nicht da, wo die Funken geschlagen haben. Das kam dann tatsächlich erst später. Aber ja, tatsächlich auf Jüst ist es dann ernst geworden.
0: Jürgen Kehrer kennt eigentlich jeder, glaube ich, weil jeder kennt oder hat zumindest schon mal gehört von den Wilsberg-Krimis im ZDF. Und das ist der Autor der Krimis. Und ihr schreibt zusammen ja jetzt auch Drehbücher für die Filme. Wenn ich sage, der hat dich abgeworben, ist natürlich ein bisschen flapsig. Also das ist natürlich ein tief trauriges Thema auch, wenn man sich trennt. Und du schreibst ja auch Sachbücher. Eins, wunderbar, woran erkennt man ein Arschloch? Das mit der Kriminalpsychologin Monika Wittblum, die dich auch beraten hat für die Inselkrimis. Und dann hast du zwei Ratgeber, wie man sich trennt und wie man mit der zweiten Liebe oder die zweite Ehe, wie man das hinkriegt. Was ist denn dein wichtigster Rat?
1: Ich glaube, das sind auch nicht mehr dieselben, die damals in meinen Büchern standen. Also was mir wichtig ist zu wissen, ist, dass es den Menschen, die sich trennen, genauso schlecht geht wie die, die verlassen werden. Die haben aber ihr Riesendilemma und ihren Herzschmerz halt vorher. Na, das ist ein bisschen zeitversetzt. Die, die verlassen werden, haben es dann, wenn es ausgesprochen wird, und die, die verlassen, haben es davor. Ja, eine gesunde Ehe ist auch nicht für jeden dasselbe. Ne? In meinem Fall muss ich sagen, dass mein Mann und ich, dadurch, dass wir dasselbe arbeiten, haben wir sehr viele Verbindungspunkte. Dadurch aber auch, dass wir komplett unterschiedliche Temperamente haben, haben wir auch wieder unterschiedliche Sichtweisen. Wir sind beide sehr selbstständig, sehr autark auch und freuen uns aber immer wahnsinnig, uns zu sehen und miteinander zu leben. Also ich würde sagen, es ist echt diese Balance aus Nähe und Distanz.
0: Ihr habt ja auch mal einen Friesland-Krimi schon mal gemacht und es gibt eine Serie Letzte Spur Berlin von 2012 bis 2024 gab es sie und da hat eine Hauptrolle gespielt oder die Hauptrolle Jasmin Tabatabai und ich habe gesehen, in ein paar Folgen war auch Josephine Busch dabei, auch Musikerin. Jasmin Tabatabai macht ja auch Musik und ihr drei als Mädelsband, habe ich gedacht, kann ich mir auch gut vorstellen.
1: Tatsächlich, wenn man Drehbücher schreibt, trifft man die Schauspieler gar nicht. Also man muss sich das so vorstellen, man arbeitet natürlich mit den Gesichtern, auch bei Wilsberg. Man weiß genau, welcher Schauspieler das dann spielen wird und dann trifft man die hinterher und denkt, man ist mit den Best Friend und die kennen einen natürlich größtenteils dann nicht. Bei Wilsberg schon, aber bei anderen, die haben uns noch nie gesehen. Wir haben aber ungefähr ein Dreivierteljahr mit denen gearbeitet. Und auch wenn man an den Set kommt, also da, wenn gedreht wird, dann gucken einige Leute mal an, als wäre man so ein Passant, der das Catering schnorren will. Aber tatsächlich haben sie alle auf einem Display vor sich das Drehbuch, das man selbst geschrieben hat. Das ist eine komische, zeitversetzte Beteiligung am Film, Drehbuch zu schreiben. Ich bin aber höchst zufrieden, dass ich diesen Teil des Prozesses mache und nicht am Set arbeiten muss. Das ist so anstrengend, was die da aushalten müssen, alle. Ne? Also nicht nur die Schauspieler, sondern eben auch Leute, die das Mikrofon halten, die dafür zuständig sind, dass die Klamotten sitzen und diese ganzen Dinge.
0: Mit der Erfahrung auch als Drehbuchautorin und nach allem, was du ja mitkriegst so rund um den Film, wäre es ja auch eine Option, da noch mal ein bisschen mehr einzusteigen. Also deine historischen Romane, die schreien ja auch so ein bisschen alle nach Verfilmung.
1: Historische Romane sind super aufwendig, weil man da ja die richtigen Location finden muss. Zum Beispiel Schule am Meer müsste man ja auch Kinder finden, die am Anfang 9 Jahre alt sind und am Ende volljährig. Ja, es gibt tatsächlich von Das Licht im Rücken, das ist optioniert. Also das kann tatsächlich sein, dass das fürs Kino verfilmt wird. Ich habe eine ganz, ganz wunderbare Filmemacherin, die das ins Drehbuch umschreibt. Und da bin ich auch im tollen Kontakt. Aber das ist eben noch nicht spruchreif, weil es ist ein ganz schwieriger Prozess, bis das finanziert ist und bis das dann tatsächlich der rote Teppich ausgerollt wird und ich das Kleid für die Oscarverleihung anziehen kann. Das wird noch sehr lange dauern, aber ich glaube dran.
0: Sandra Lübkes war heute zu Gast in der Gesprächszeit und wir beide zu Gast auf ihrer langjährigen Heimatinsel Jüst. Der neue Roman Ein Ort, der bleibt, ist bei Rowohlt Kindler erschienen. Schön, dass du Zeit hattest.
1: Schön, dass wir uns wiedergesehen haben und danke.
0: Am Mikrofon war Christine Hohnfeld.
2: Das war Doppelkopf, heute mit einer Übernahme von Bremen 2 Gesprächszeit. 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
4: 13 Uhr. Kabinett beschließt Reform der Geheimdienste. Rechtsextremismus bleibt laut POSEC die größte Gefahr in Hessen. EU unterstützt Erdbebenopfer in Kolumbien. Das Wetter sonnig bei 27 bis 33 Grad. Mein Name ist Andrea Eckstein. Die Geheimdienste in Deutschland sollen mehr Rechte bekommen. Die Bundesregierung hat Gesetzentwürfe dazu auf den Weg gebracht. Kanzleramtsministerin Barken sagte, Deutschland sei immer noch zu sehr von Nachrichtendiensten befreundeter Staaten abhängig. Deshalb solle zum Beispiel der Bundesnachrichtendienst auch Laptops oder Handys überwachen dürfen.
5: Erhobene Daten dürfen künftig länger gespeichert werden, für einen Zeitraum von 6 Monaten, für Inhaltsdaten von bis zu 12 Monaten, für Metadaten. Ja, dadurch kann der BND dann auch rückwirkend unverzüglich auf den gespeicherten Datenbestand zugreifen, um Aufklärungsarbeit aus dem Stand heraus aufzunehmen.
4: Außerdem hat die Bundesregierung die sogenannte Frühstartrente für Kinder ab dem Jahrgang 2020 beschlossen. Und für Studenten und Auszubildende sollen künftig höhere BAföG-Sätze gelten. In Hessen hat es im vergangenen Jahr etwas weniger extremistische Straf- und Gewalttaten gegeben als im Jahr davor. Das geht aus dem aktuellen Verfassungsschutzbericht hervor, der heute in Wiesbaden vorgestellt wurde. Knapp 75% der rund 2300 Straf- und Gewalttaten hatten demnach rechtsextreme Motive. Aus Wiesbaden, HR-Korrespondentin Katinka Mumme.
6: Der Rechtsextremismus sei weiterhin die größte Bedrohung für die freiheitliche demokratische Grundordnung, so CDU-Innenminister Minister Posek heute. Islamistische Straftaten stiegen um 67%, Linksextreme um fast 83%. Der Verfassungsschutz stuft zurzeit rund 13.000 Menschen als extremistisch ein. Weil auch Spionage und Bedrohungen aus dem Ausland deutlich zugenommen haben, sei der Verfassungsschutz gefragt wie nie.
4: Im Westjordanland sind israelische Siedler mit eigenen Sicherheitskräften aneinander geraten. Das Militär teilte mit, die Grenzpolizei bemühe sich, die Siedler aus dem Gebiet abzudrängen. Hintergrund ist, dass sie tagelang palästinensische Bewohner bedrängt und eingeschlossen haben sollen. Gewalttaten israelischer Siedler gegen Palästinenser im Westjordanland haben in den vergangenen Jahren zugenommen. Dem israelischen Militär wird oft vorgeworfen, nicht entschlossen genug dagegen vorzugehen. Nach dem verheerenden Erdbeben in Kolumbien unterstützt die Europäische Union das Land mit 2 Millionen Euro. Das hat EU-Kommissionspräsidentin von der Leyen gesagt. Außerdem hilft der europäische Satellitendienst Copernicus bei den Rettungseinsätzen. Auch andere Länder unterstützen Kolumbien. Nach Behördenangaben gibt es dort mindestens 216 Tote. Es gelingt den Rettungskräften aber immer wieder, Überlebende aus den Trümmern zu ziehen. Vollkommen dunkel wird es in Deutschland nicht, aber die Sonnenfinsternis heute Abend ist auch hierzulande gut zu sehen. Laut Astronomen werden nach 19 Uhr je nach Standort zwischen 84 und 90% der Sonne verdeckt. Gute Sicht hat man hessenweit von erhöhten Orten. HR-Reporter Paul Moosbacher mit Beispielen aus Osthessen, wo man das Naturschauspiel verfolgen kann.
7: Da wäre zum Beispiel der Monte Cali bei Heringen. Auf dem Gipfelplateau wird eine geführte Beobachtung angeboten. Tickets kriegt man online. Außerdem organisiert der Rhön-Club in Eichenzell am Wartturm eine gemeinsame Beobachtung für alle Interessierten. Die ist kostenlos. Eine Veranstaltung am Radom auf der Wasserkuppe ist schon ausgebucht, aber Hessens höchster Berg eignet sich trotzdem gut.
4: Das waren die Nachrichten. Das Wetter. Viel Sonne, weiter trocken, dazu Maximalwerte zwischen 27 und 33 Grad, so sieht es heute aus. Auch am Abend und in der Nacht bleibt es klar, es kühlt ab auf 18 bis 7 Grad. Morgen gibt es wieder viel Sonnenschein, mit 30 bis 35 Grad wird es noch etwas heißer. Die weiteren Aussichten, am Freitag dann bis 38 Grad, wie auch am Samstag. Der wird aber wolkiger und es kann einzelne Schauer oder Gewitter geben. Die Zeit 13.04 Uhr.
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2: Mit Meinolf Bunzmann, schön, dass Sie dabei sind.

Der fliegende Holländer, das war bis in diesem Jahr die früheste Oper von Richard Wagner, die bei den Bayreuther Festspielen aufgeführt werden durfte und konnte. In diesem Jahr ist der Rienzi dazugekommen. Wir haben aus dem fliegenden Holländer den Chor der Spinnerinnen gehört mit den Frauen des Rundfunkchors Leipzig, mit der Staatskapelle Dresden unter der Leitung von Silvio Varviso. Entschuldigung. Wer die Geliebte des fliegenden Holländers ist, das ist klar, Senta. Wer aber war Ludwig van Beethovens unsterbliche Geliebte? Das Geheimnis um Beethovens unbekannte Angebetete erzählen wir Ihnen in einer halben Stunde. Vorher Musik des Beethoven-Zeitgenossen und Beethoven-Freundes Johann Nepomuk Hummel. Als Schnittstelle zwischen Klassik und Romantik, also zwischen Beethoven und Chopin, wird Johann Nepomuk Hummels A-Moll-Klavierkonzert Opus 85 gesehen. Einerseits ist Hummel darin noch auf den Spuren Beethoven unterwegs, andererseits emanzipiert sich der Klaviersolopart vom Orchester und weist damit schon auf Frédéric Chopins Klavierkonzerte hin. 1816 hat Johann Nepomuk Hummel dieses A-Moll-Klavierkonzert geschrieben. Wir hören es jetzt mit dem Pianisten Stephen Huff und dem English Chamber Orchestra unter der Leitung von Bryden Thompson.

0: Johann Nepomuk Hummel, das Klavierkonzert in A-Moll, Opus 85, mit dem Pianisten Stephen Huff und dem English Chamber Orchestra unter der Leitung von Bryden Thompson. Von Johann Nepomuk Hummel jetzt zum Freund und Kollegen und auch Konkurrenten Ludwig van Beethoven. Beethoven und die Frauen, das ist ein schwieriges Kapitel. Verheiratet war er ja nie. Eine Dame allerdings hat besondere Berühmtheit erlangt, auch wenn wir sie nicht wirklich sicherlich kennen. Agnes Fröhlich weiß mehr. Oder vielleicht verrät sie uns auch das Geheimnis.
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2: Ach, wie romantisch. Das ist die erste Zeile eines Briefes an eine unsterbliche Geliebte. Wer sie ist, wissen wir nicht. Kein Name oder Initialen verraten, an wen das Schreiben adressiert ist. Aber wir kennen denjenigen, der es verfasst hat, Dauerjunggeselle Ludwig van Beethoven. Er schreibt diesen Brief am 6. Juli, wahrscheinlich im Jahr 1812.
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2: Über die Jahre sind viele Frauen im Gespräch, die als unsterbliche Geliebte Beethovens herhalten könnten. Zwei ragen aber besonders heraus. Josephine Brunswick und Antonie Brentano. Alles soll mit einem heimlichen Rendezvous in Prag zusammenhängen. Nur 3 Tage vor Beethovens herzzerreißendem Brief taucht er dort bei einem geplanten Meeting nicht auf. Stattdessen soll er mit einer Frau gesichtet worden sein, Arm in Arm durch die Stadt schlendernd, heimlich und romantisch. Diese Frau muss doch die unsterbliche Geliebte sein, oder?

0: In privaten Aufzeichnungen hat Josefine aufgeschrieben, dass auch sie am 3. Juli in Prag gewesen ist. Zu diesem Zeitpunkt ist sie mit Josef von Deim verheiratet. Die zwei stecken mitten in einer heftigen Ehekrise und in finanziellen Schwierigkeiten. Beethoven kennt Josefine damals schon seit Jahren und der Komponist soll ihr bereits seine Gefühle gestanden haben. Auch Antonie wird nachgesagt, sie sei an diesem Sommertag in Prag gewesen, denn sie ist dort nachweislich in einer Fremdenliste eingetragen. Das Verhältnis von ihr und Beethoven wird schon länger als innig und tief beschrieben und auch ein weiteres Indiz passt. Beethoven schreibt seinen Brief an eine Frau in K. und Antonie lebt in Karlsbad. Mehr wissen wir nicht. Und so werden Musikwissenschaftlerinnen und Musikwissenschaftler weiter rätseln müssen, wer wohl Beethovens geheimnisvolle Geliebte war.
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2: Also so ganz konnte Agnes Fröhlich das Rätsel auch nicht lösen, wer Beethovens unsterbliche Geliebte war. Wir nehmen jedenfalls in dieser Woche in HR2 Kultur die bekanntesten Mythen der Musikgeschichte genauer unter die Lupe. Morgen geht's weiter. Und musikalisch weiter geht's jetzt mit Benedetto Marcello. Die Flötistin Dorothee Oberlinger und die Sonatori della Gioiosa Marca spielen eine Sonate in F-Dur aus Opus 2, die Nummer 12.

0: Die Flötistin Dorothee Oberlinger und die Sonatori della Gioiosa Marca haben die Sonate in F-Dur Opus 2 Nummer 12 von Benedetto Marcello gespielt. Nils Kaiser sagt uns jetzt, wohin er uns mitnimmt auf seinen musikalischen Entdeckungsreisen heute Nachmittag.
1: 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Der Wassermann zückt seinen Dreizack.
2: Es freit einmal ein Wassermann, der wollte des Königs Tochter Han.
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Tanz auf den Wellen, die Welt der Wassergeister heute in Kaisers Klänge mit Nils Kaiser in HR2 Kultur nach den 15 Uhr Nachrichten. Auch in der französischen Hauptstadt gibt's Wasser. Die Seine fließt ja durch Paris und nach Paris nimmt uns jetzt auch George Gershwin mit in seinem bekannten Orchesterstück Ein Amerikaner in Paris. Hier mit dem Niederländischen Philharmonischen Orchester unter Mario Venzago.

Ein Amerikaner in Paris von George Gershwin, gespielt hat das Niederländische Philharmonische Orchester unter der Leitung von Mario Venzago. 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

Die London Mozart Players unter der Leitung von Jane Glover haben Musik ihres Namensgebers gespielt, von Mozart die Sinfonie in S-Dur, Köchelverzeichnis 184. 14 Uhr und 24 Minuten ist es, um 14.30 Uhr lesen wir weiter in der Deutschstunde von Siegfried Lenz. Bis dahin vergießen Raffaela Gromes am Cello und Julian Riem am Klavier noch eine Träne. Une Larme, so heißt die Komposition von Gioachino Rossini, die wir bis 14.30 Uhr noch hören.

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2: Und da schlagen wir heute Folge 33 von 40 Folgen der Deutschstunde auf, des berühmten Romans von Siegfried Lenz, der uns mittlerweile in die unmittelbare Nachkriegszeit führt. In den Jahren 1943 bis 1945 hatte der Polizist Jens Ole Jepsen ein Malverbot gegen seinen Freund, den Maler Max Ludwig Nansen, durchgesetzt und fanatisch überwacht. Nach Kriegsende wird er kurz entnazifiziert und gleich wieder eingesetzt. Die Spannungen zwischen Jepsen und Nansen setzen sich fort. Aktueller Streitfall: Der Maler hat die Tochter des Polizisten Hilke als Modell für ein Bild genommen. Titel: Die Wellentänzerin. Eine Reproduktion des Bildes erscheint in einem Journal und ein hämischer Zeitgenosse schickt den Ausschnitt anonym an die Familie Jepsen. Die Eltern erkennen ihre Tochter und sind empört. Die Mutter spricht, Siegfried Lenz liest.
3: Furchtbar, was er aus dir gemacht hat. Dieses Fremde, das sich da meldet. Die Besessenheit, der Rausch. Und was er aus deinem Körper gemacht hat. Die flammende Hüfte, die krummen Schenkel und dein Gesicht. Du kannst doch nicht einverstanden sein mit dem Gesicht, das er dir gegeben hat. Eine Beleidigung, sagte mein Vater und meine Mutter. Bisher hat er noch jeden beleidigt, den er gemalt hat. Und auch dich. Eine Zigeunerin tanzt vielleicht so. Ja, sagte mein Vater, eine Zigeunerin, die hat er aus dir gemacht. Es ist eine Schande, sagte meine Mutter. Und der Polizeiposten weiß ja wohl, was du zu tun hast jetzt. Es gibt nur eins, sagte meine Mutter. Dies Bild, solch ein Bild, darf nicht länger existieren, deinetwegen nicht, unseretwegen nicht. Du hast geholfen, dass es gemacht wurde, sagte mein Vater. Jetzt kannst du helfen, dass es aus der Welt kommt. Muss ja nicht so schwer sein. Hilke angelte sich einen Hocker, ließ sich ungeschickt wie geborgt nieder, blickte auf ihre Handflächen und schlug die Hände einmal vors Gesicht, stöhnte und schluckte. Wer sie nicht kannte, hätte in diesem Augenblick wirklich nur an einen Schluck aufgedacht. Wir aber wussten, dass sie weinte. Hast du uns verstanden, sagte mein Vater. Hast du uns verstanden? Das Bild muss weg. Hilke gab nicht zu erkennen, ob sie ihn verstanden hatte. Ihr Oberkörper pendelte jetzt hin und her, als suchte sie einen Widerstand oder als suchte sie etwas, an das sie sich anlehnen könnte. Du kannst das verlangen, sagte meine Mutter. Du hast ein Recht dazu. Dies Bild darf nicht für jeden da sein. Damit hat er dich in Verruf gebracht, sagte mein Vater. Und du allein wirst das ändern. Wie prompt und selbstverständlich sie sich ablösten in der Rede. Einer verstärkte oder erläuterte die Worte des anderen so, als wären sie eingespielt darauf und dadurch, dass sie nicht direkt zu Hilke hinsprachen, sondern ihre Feststellungen, Bezichtigungen, Aufforderungen über sie hinweg und an ihr vorbei äußerten, entstand der Eindruck, dass sie sich längst ausgetauscht hatten und gar nicht so sehr Hilkes Rolle meinten, sondern das, was für sie selbst auf dem Spiel stand. Sie ergänzten sich. Sie gaben sich Stichworte. Sie steigerten sich, während meine Schwester sich, ich möchte mal sagen, einweinte, das heißt zu einem kraftlosen, gleichmäßigen, nur durch gelegentliche Schluchzen

danach, legte meiner Schwester eine Handfläche auf die Schulter und massierte sie flüchtig, beklopfte sie, trommelte nachlässig den Rhythmus von »Bei mir bist du schön« auf ihr Schlüsselbein, ziemlich interesselos, das muss ich zugeben, denn meine Aufmerksamkeit gehörte natürlich meinem telefonierenden Vater. Der bestätigte brüllend, dass er der Polizeiposten Rugbill sei, dass er die Nummer 202 habe, auch dass er selbst am Apparat sei, versicherte er trompetenhaft. Verkehrsunglück, da sei also ein Verkehrsunglück, auf der Husumer Chaussee ein Verkehrsunglück, ein Milchwagen und ein Fahrrad, also ein Mercedes und ein Fuhrwerk und 38 Tote, verstanden, Modell 38, ob nicht die Kollegen aus Glüserup, zwei Verletzte also, das hört sich schon anders an, an der Kreuzung nach Gut Söllring, ja, verstanden, ja. Er hängte den Hörer ein, zog auf dem Flur den Uniformrock an und schnallte das Koppel um. Im Spiegel sah ich, wie er sich die helle, lederne Meldetasche schnappte, die Mütze aufsetzte, die Taschen des Rocks zuknöpfte. Er blieb vor der Tür stehen, blickte uns an ohne Vorwurf oder Vorwarnung, lauschte kurz nach oben und rief »Tschüss, ne?« Dann ging er hinaus. Kein Wort mehr, keine zusammenfassende Geste. Was sollte ich mit Hilke machen? Ich versuchte, sie anzuheben und schaffte es nicht. Ich versuchte, die Hände von ihrem Gesicht zu ziehen und schaffte es nicht. »Komm«, sagte ich, »komm, ich bring dich in dein Zimmer. Dort kannst du dich hinlegen, dort kannst du alles in Ruhe überlegen.« Sie schüttelte den Kopf. Sie flüsterte, »geh nicht, bleib noch ein bisschen.« Und ich darauf, »aber nur, wenn du kommst, wenn du in dein Zimmer kommst.« Und nach einer Weile stand sie ruckweise auf, gab mir eine Hand und ich führte Hilke, die immer noch weinte und eine Hand auf ihr Gesicht presste, auf den Flur und in ihr schmales Zimmer. Ich spürte die sanften Erschütterungen ihres Körpers, während sie weinte, und ich sagte, »Hör auf, Hilke, hör doch endlich auf zu heulen, es lohnt sich nicht.« Sie setzte sich aufs Bett und ich setzte mich neben sie und behutsam gelang es mir, ihre Hand vom Gesicht zu ziehen, das gerötet war und verklebt. Und dann fragte sie mich, ob ich auch immer Lust hätte, dieses Haus zu verlassen, und ich sagte ja. Und dann sagte sie, dass sie schon mehrmals drauf und dran gewesen sei, fortzugehen, aber nur meinetwegen alles ausgehalten habe. Und sie sagte, am liebsten möchte ich Schluss machen. Und da sagte ich, gut, ich werde Blumen zu deinem Begräbnis bringen, Klatschmohn. Und dann fragte sie mich, warum dieses Haus so fremd sei und so feindselig und ob ich mich verstanden fühle. Und ich sagte, nein. Und dann fragte ich sie, wer sie erfunden habe. Und sie fragte, wen? Und ich sagte, den Polizeiposten Rugbill und seine Frau. Und dann fragte sie, ob wir nicht zusammen fortgehen könnten, vielleicht nach Hamburg, wo sie sich auskenne und wo es auch für mich einige Möglichkeiten gäbe. Und ich sagte, warum nicht? Und sie sagte dann, wie soll ich denn das Bild ungesehen machen? Und ich sagte, das geht nicht. Und da fragte sie, was bedeutet es schon, wenn er dich ansieht? Und ich sagte, dass es nichts zu bedeuten habe. Und dann fragte sie, was sie nun tun solle. Und ich sagte, ich weiß nicht. Und dann fragte ich, ob sie auch schon die Geschichte gehört habe. Und sie fragte, welche Geschichte? Und ich sagte, dass Klaas einen Preis für Fotografie bekommen habe. Und sie sagte, nein. Plötzlich ließ sie sich aufs Bett fallen, drehte sich auf eine Schulter und zog die Beine an und schien atemlos auf etwas zu horchen. Ich zog die Schleife auf, die ihr Haar zusammenhielt. Und dann sagte sie, Adi ist wieder in Hamburg. Und ich sagte, ja. Und dann fragte sie mich, ob ich an ihrer Stelle Adi heiraten würde. Und ich sagte, wenn es sein muss. Und sie sagte, alles wäre anders, wenn sie nicht wären. Und ich sagte, wir müssen sie umtauschen. Und dann fragte sie, wen? Und ich sagte, den Polizeiposten Rugbill und seine Frau. Und da sagte sie, sowas darfst du nicht sagen. Und ich fragte sie, möchtest du das nicht? Und da sagte sie, ja. So ging es hin und her in ihrem Zimmer. Allmählich beruhigte sie sich, fand auch zu etwas bequemerer, jedenfalls entkrampfter Lage. Und ich streifte ihr die Schuhe ab und zog, so gut es ging, die Bettdecke über sie. Hilke aber wollte nicht auf dem Bett und schon gar nicht

0: unter der Bettdecke liegen bleiben. Brot wollte sie, eine Brotschnitte mit Pflaumenmus. Und weil ich diesen Wunsch für ein gutes Zeichen hielt, versprach ich, in die Speisekammer zu gehen und ihr eine Schnitte zu holen. Ich kam nicht bis zur Speisekammer, denn auf dem Flur unter großem Hut, die Hände tief in den Taschen und mit einem Gesicht, das mich streng und hastig abfragte, stand Max Ludwig Nansen, stand reichlich erregt da und ließ auf den ersten Blick erkennen, wie schwer ihm der Weg zu uns geworden war. Kein Lächeln wie sonst, kein aufmunternder Knuff wie sonst, dafür schmale Lippen, vorgeschobenes Kinn, gespannte Schultern, also musste man auf etwas gefasst sein. Erst einmal hieß es, seinen Blick auszuhalten und seine fordernde Art des Dastehens. Dann, wo ist das Bild? Bring's her, ich will es mitnehmen. Bild, fragte ich. Welch ein Bild meinst du? Red nicht, verstell dich nicht, bring's her. Und die Sache hat sich. Du weißt schon, was ich meine. Die Wellentänzerin. Ist die weg? Ja, sie ist verschwunden. Und ich bin hergekommen, um sie abzuholen, damit wir uns verstehen. Also, ich habe das Bild nicht genommen. Soll ich nachsuchen? Du kannst alles durchsuchen. Hier ist das Bild nicht. Hör zu, Sigi. Du bist zum letzten Mal auf Blekenwerf gewesen, wenn du das Bild nicht herausrückst. Ich weiß, aus welchem Grund du es genommen hast, aber dies Bild muss ich zurückhaben. Darum bin ich hergekommen. Es ist nicht hier, bestimmt nicht. Das wird sich zeigen, sagte der Maler, packte mich am Handgelenk und zog mich die Treppe hinauf zu meinem Zimmer. Das ist doch hier. Ja, also mach schon auf. Wie der mein Zimmer eroberte und durchforschte. Wie der zielstrebig bis zur Mitte ging, sich duckte und zunächst alles kreisförmig absuchte auf mögliche Verstecke. Ich stellte mich ans Fenster und sah zu, wie er das Regal abklopfte, die Seekarte auf dem Tisch lüftete, das Bett misstrauisch prüfte. Ich begleitete seine Versuche, in der ahnungslosen Kiste zu entdecken, was diese schon wegen ihrer Abmessungen nicht enthalten konnte. Und zum Schluss kniete er sich hin und forschte sogar unter dem Flickenteppich. Er gab sich nicht zufrieden. Er war seiner Sache so sicher, dass er, nachdem er das Zimmer durchsucht hatte, zu mir kam, mich schüttelte und rhythmisch wo fragte, wo ist das Bild? Worauf ich ihm nicht weniger rhythmisch antwortete, weiß doch nicht. Du hast es, nein, ich habe es nicht. Du hast es in Gefahr gesehen und wolltest es in Sicherheit bringen. Nein, das Bild nicht, nicht die Wellentänzerin. Dann einer von euch. Wenn nicht du, dann hat einer von euch das Bild mitgehen lassen. Er packte mich am Hemd vor der Brust, sammelte den Stoff in seiner Hand, eine Drehbewegung, und er zog mich hoch mit seiner harten, breiten Hand und sah mir nah in die Augen und wiederholte seine alte Beschuldigung und erfuhr nichts darauf als mein Nein. Es gelang mir, sowohl seinen Griff als auch seinen Blick zu ertragen. Ja, in seinem Griff und Blick konnte ich so denken, wer hackt denn da jetzt Holz? Denn in unserer Auseinandersetzung mischte sich vom Hof her, vom Schuppen, eine arbeitende Axt. Mein Vater natürlich. Zu spät war er zur Unfallstelle gekommen, die Verunglückten waren sozusagen schon auseinandergegangen. Und da ihn der Holzstapel schon wochenlang gemahnt hatte, hackte er jetzt Holz. Abfallholz übrigens aus dem Sägewerk in Glüserup. Über mich hinweg blickte der Maler auf meinen Vater, ließ mich langsam los, drückte mich zur Seite und ging zur Tür. Er stieg die Treppe hinab und setzte auf dem Flur seine Pfeife in Brand, ehe er nach draußen trat, die Steintreppen etwas zu bedeutungsvoll hinabging und in kurzen Zügen paffend auf den Schuppen zudrehte. Mein Vater hatte noch nichts gesehen oder wollte noch nichts gesehen haben. Er hackte Holz, sehr aufmerksam, sehr verbissen. Sorgfältig setzte er die kurz gesägten Holzstücke auf den Hauklotz, trat zurück, nahm Maß, wobei er gleichzeitig die Axt hob und, ohne all seine Kraft in den Hieb zu legen, ja, eher so, als führe er nur die Axt, ließ er sie auf ein Holzstück niedersausen, so berechnet, dass das gespaltene Stück manchmal auf dem Hauklotz zerkleinert liegen blieb und er es mit dem Handrücken wegschubste. Nun heb doch endlich den Kopf. Er musste den Maler, der vor dem Haufen gespaltenen Holzes stehen geblieben war, längst bemerkt haben. Er musste die Schuhe, den Saum des Mantels sehen, jedes Mal, wenn er sich wegbückte, um ein neues Holzstück aufzunehmen. Doch er verhielt sich immer noch, als wäre er allein auf dem Hofplatz. Ich dachte, mal sehen, wie lange er ihn stehen lässt. Und dachte, mal sehen, wie lange der Maler es abwartend aushält. Sie sind ja groß im Wegsehen bei uns. Und von dem, der nachgibt, einlenkt, aufgibt, sagen sie schnell, er hat verloren. Mein Vater führte die Axt, ließ sie zubeißen. Die alte Axt, die mit dunklen Flecken von Taubenblut bedeckt war. Der Maler stand auf und paffte und sah ihm schmaläugig zu. Änderte sich nichts? Doch mein Vater arbeitete zügiger, noch verbissener. Er nahm sich kaum Zeit, Maß zu nehmen für seine Schläge. Damit gab er doch einiges zu. Ich könnte die beiden 8 Tage in diesem Gegenüber belassen. Das wäre durchaus eine Geschichte, die sich rechtfertigen ließe. Aber schließlich müsste ich dann doch bekennen, dass es der Maler war, der ein weggesprungenes Holzscheit aufnahm, es auf den Haufen zurückwarf und sagte, beeil dich nicht, ich warte, bis du fertig bist. Mein Vater sagte nichts. Er prüfte wie verlegen die Schärfe der Axt, indem er mit befeuchteten Daumen über die Schneide fuhr und setzte dann seine Arbeit fort, ließ die Axt in einen Ast durchwachsenen Klotz beißen, der nicht beim ersten Hieb zersprang, der vielmehr mit der Axt auffuhr, einmal und noch einmal, und sie umschloss. Da musste der Polizeiposten schon alle Kraft aufwenden, um dies Stück zu spalten. Wieder flog dem Maler ein Holzscheit vor die Füße, wieder nahm er es auf und warf es auf den Haufen. Er sagte, alles auf seinen Platz. Eine Antwort bekam er nicht. Und er stand, wenn auch ausdauernd, so doch ziemlich hilflos und wie überflüssig da, als ob er störte. Er merkte das. Und schließlich sah er wohl ein, dass es an ihm war, einen neuen Anlauf zu nehmen, um dorthin zu kommen, wohin er wollte. So ging er näher an meinen Vater ran, die Daumen in die Manteltaschen gehängt, ging einfach an seine Seite und sagte abschätzend, eine Auskunft kann man sich hier wohl doch noch holen, oder? Der Polizeiposten spaltete ein vor Trockenheit rissiges Rundholz, rammte die Axt in den Hauklotz, zog sie wieder raus und benutzte sie als Stütze. Und auf den Stiel der Axt gestützt, mit abgewandtem Gesicht, erwartete er also die Frage. Der Maler verzichtete auf jede Einleitung und forderte sein Bild zurück, worauf der Polizeiposten nach einer Zeit stierenden Bedenkens die Achseln zuckte und geringschätzig erwiderte, dass er nicht wisse, was gemeint sei. Überhaupt, dass bei ihm Beschlagnahmungen nur gegen Quittung erfolgten, ob er die entsprechende Quittung einmal sehen könne. Jetzt blickte er den Maler zum ersten Mal an. Der wiederholte geduldig und dringend, dass ihm ein Bild abhanden gekommen sei, es heiße Wellentänzerin, und er sei hergekommen in der festen Überzeugung, das Bild von hier, von Rugbüll, mitnehmen zu können. Mein Vater überlegte. Dann wollte er wissen, ob ihm, dem Maler, klar sei, welch eine Beschuldigung er da ausgesprochen habe und so weiter. Das höre sich immerhin so an, als ob er, der Polizeiposten, das Bild entwendet habe. Darauf forderte der Maler meinen Vater auf, sich doch einmal gefälligst zu entsinnen. Es sei doch gar nicht sehr fern, da habe ja alles zu beschlagnahmen gehabt, was gegen das Verbot entstanden sei. Und er habe ja wohl beschlagnahmt. Und er habe sogar, nachdem die Urheber des Verbots stiften gegangen seien, weiter in ihrem Sinn gehandelt, eingezogen, zerstört, verbrannt, jedenfalls blind und stur vollstreckt, womit man ihn beauftragt hatte. Ob er sich nicht erinnere, ob er nicht mehr wisse, wie oft er dienstlich herumgelungert habe in Blickenwarf. Und ob er, der Maler, nach all dem, was geschehen ist, kein Recht habe, Fragen zu stellen. Mein Vater hörte zu. Dann hob er die Axt mit einer Hand. Dicht lag der hölzerne Stiel an seinem ausgestreckten Arm. Der zitterte nicht. Der wies ruhig zum Ziegelweg hinab. Ob er nun fertig sei, wollte mein Vater wissen. Und ob er jetzt nicht lieber verschwinden wolle. Was überhaupt zwischen ihnen zu sagen sei, das habe man sich ja wohl gesagt in den zurückliegenden Jahren. Und dort geht's vom Hof. Er könne verstehen, sagte der Maler, dass der Polizeiposten sein Gedächtnis in die Ferien geschickt habe. Er sei auch bereit zu gehen, aber auf etwas möchte er vorher doch noch aufmerksam machen. Die Zeit des Malverbots sei wirklich vorbei. Und was ihm, dem Polizeiposten, damals vielleicht als eine Pflicht erschienen sei, das müsse heute ja wohl anders genannt werden. Darauf wolle er nur hinweisen und er wolle vor allem klarstellen, endgültig und mit aller Deutlichkeit klarstellen, dass sich etwas geändert habe im Vergleich zu damals. Er brauche nicht abzuwarten und stillzuhalten und er werde nicht mehr abwarten und stillhalten. Mein Vater senkte die Axt auf den Hauklotz und erkundigte sich angestrengt, spöttisch, ob das eine Drohung sei und ob der Maler vielleicht vorhabe, ihn bei Gelegenheit fertig zu machen. Er sagte, abzuschießen. Er wolle nur keine Rücksicht mehr nehmen, sagte der Maler. Das habe nun aufgehört. Die Zeit, in der er Rücksicht genommen habe, sei vorbei. Die Zeit sei allerdings auch für ihn vorbei, sagte mein Vater. Ihm werde da langsam klar, dass er manchmal gegen seinen Auftrag zu viele Rücksichten genommen habe, jedenfalls so viele, dass man jetzt hier zusammenstehen könnte im Gespräch. Wenn er nämlich seinen Auftrag buchstabengetreu und gedankenlos ausgeführt hätte, dann stünde man jetzt wohl nicht beieinander. Vielleicht habe er das noch gar nicht gemerkt. Er habe genug bemerkt, sagte der Maler. Zumindest habe er erfahren, was das für eine Krankheit sei, Pflicht. Und was er dagegen tun könne, werde er tun. Die Opfer erwarteten dies, die Opfer der Pflicht. Ob dies nun das letzte Wort sei, wollte mein Vater wissen. Er habe zu arbeiten und sein Mund drückte geringfügige Verachtung aus, die auch der Maler erkennen musste. Er bückte sich nach einem Holzstück, legte es umständlich auf den Klotz, hob die Axt und ließ sie wieder sinken. Er habe das Bild nicht, sagte er. Aber wenn er es hätte, er würde sich dreimal überlegen, ob er es zurückgeben sollte. Schließlich gehe es ihn auch etwas an. Danach schlug er beidarmig zu, das gespaltene Holz flog zur Seite und die Axt setzte sich ratschend im Holz fest. Jetzt schien der Maler zu wissen, was er hatte erfahren wollen. Aber er ging nur nicht. Er wollte sich noch einmal vergewissern, ob sie sich in jeder Hinsicht verstanden hätten. Was es für ihn, den Polizeiposten, bedeuten würde, falls. Ob er noch einmal betonen müsse, dass es nun keinerlei. Auch wenn es nicht in seiner Absicht lag, jeder seiner Sätze klang wie eine Drohung. Ich konnte ihn nicht mehr so sprechen hören gegen den nun wieder verbissen arbeitenden Polizeiposten. Ich bewegte mich rückwärtsgehend zum Haus, sah, wie mein Vater abermals die Axt hob und auf den Ziegelweg hinabwies. Ich nahm auch die Treppen rückwärts, spürte es heiß und kalt werden. Das zog, das spannte, das drückte auf die Schläfen. Und als ich in meinem Zimmer war, musste ich mit der Hand die Magengrube massieren. Standen sie noch am Schuppen? Sie standen immer noch dort unten, der Maler schon halb abgewandt, im Gehen begriffen. Da er sich schon mal eingelassen hatte auf dieses Gespräch, wollte er offensichtlich alles loswerden. Seine Enttäuschungen, die gesammelte Wut, seine Urteile und Warnungen. Hin und wieder antwortete mein Vater oder stellte eine Gegenfrage oder er sah sein Gegenüber nur an mit langsamem Erstaunen und so einer beherrschten Geringschätzung, möchte ich mal sagen. Überlegen? Ich hätte nicht sagen können, wer wem überlegen war damals am Schuppen.
1: Siegfried Lenz hat die 33. von 40 Folgen seines Romans Deutschstunde gelesen, 1995 live vor Publikum im Hessischen Rundfunk. Morgen geht es hier weiter und wir begleiten die Lesung wie üblich in ARD Sounds.

Das Barockorchester aus Wadsworth unter der Leitung von Jaroslav Thiel hat einen Satz aus einer Sonate von Georg Philipp Telemann gespielt. 14.57 Uhr ist das nach den 15 Uhr Nachrichten. Begrüßt Sie hier Nils Kaiser wieder zu seinen musikalischen Entdeckungsreisen. Heute geht's ins Wasser. Tanz auf den Wellen, die Welt der Wassergeister, so hat er seine Sendung genannt. Kaisersklänge gleich nach den 15 Uhr Nachrichten. Das war HR2 Kultur am Mittag, heute mit Meinolf Bunzmann. Danke fürs Zu- und fürs Weiterhören. Ihnen allen noch einen schönen Tag. Tschüss, machen Sie es gut.

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1: 15 Uhr. Kabinett beschließt Zollreform. Deutsche Geheimdienste sollen mehr Rechte bekommen. Schneider will für mehr Hitzeschutz das Grundgesetz ändern. Das Wetter sonnig bei 27 bis 33 Grad. Mein Name ist Marcel Sommer. Mehr Befugnisse für den Zoll, das sieht ein Gesetzentwurf vor, den das Kabinett auf den Weg gebracht hat. Ziel ist es, stärker gegen Finanzkriminalität, Geldwäsche und Drogenhandel vorzugehen. Finanzminister Klingbeil sagte, damit werde ein klares Signal an Kriminelle gesendet. Aus dem ARD-Hauptstadtstudio Dagmar Pepping.
2: Wenn Verdächtige nicht nachweisen können, dass sie Vermögenswerte legal erworben haben, sind der Porsche oder die Rolex erstmal weg, sagt der SPD-Politiker. Bisher geht so etwas oft erst nach langwierigen Gerichtsverfahren. Die Schwelle, ab der ein solcher Wert als bedeutsam gilt, liegt bei 100.000 Euro. Bei Immobilien oder Fahrzeugen bei 50.000 Euro. Darüber hinaus soll der Zoll künftig KI nutzen, um Daten zu analysieren. Die Beamten dürfen Drohnen einsetzen und die Kommunikation Tatverdächtiger blockieren.
1: Das Kabinett hat noch weitere wichtige Änderungen auf den Weg gebracht. Die Nachrichtendienste des Bundes sollen mehr Rechte bekommen, um Deutschland besser vor Sabotage und Spionage zu schützen. Und das BAföG für Studenten und Auszubildende soll erhöht werden, allerdings nicht zum kommenden Semester, sondern erst zum Sommersemester 2027. Bundesumweltminister Schneider will das Grundgesetz ändern, damit der Bund künftig besser auf die zunehmende Hitze und Trockenheit reagieren kann. Dazu hat er sich heute in Berlin geäußert. Für eine Grundgesetzänderung ist eine Zweidrittelmehrheit in Bundestag und Bundesrat nötig. Aus dem ARD-Hauptstadtstudio Gabor Hallas.
3: Im Moment seien ihm in vielen Punkten die Hände gebunden. Er könne Klimaschutz oder Klimaanpassung nur sehr schwer möglich machen. Als Beispiel nannte er die Finanzierung von Klimaanlagen oder Verschattung. Carsten Schneider sagte, Deutschland leide besonders unter dem Klimawandel. Jeder spüre das durch die Hitze, die Wasserstände der Flüsse und das Grundwasser. Wer keinen Klimaschutz betreibt, schadet laut Schneider der Wirtschaft. In einer heißeren Zeit koste jeder Tag fast eine halbe Milliarde Euro.
1: Das Bundeskartellamt billigt die sogenannte 50-plus-1-Regel im deutschen Profifußball grundsätzlich. Voraussetzung, sie wird konsequent angewendet. Die Regel soll verhindern, dass externe Investoren bei den Erst- und Zweitligavereinen die Mehrheit übernehmen können. ARD-Sportreporter Benedikt Kaninski.
4: Sie soll also dafür sorgen, dass Vereine und ihre Mitglieder bei den Fußball-Profiteams das Sagen haben. Bisher gibt es in der Fußball-Bundesliga Ausnahmen, zum Beispiel Bayer Leverkusen, RB Leipzig und den VfL Wolfsburg. Da spielen die Unternehmen Bayer, Red Bull und Volkswagen eine große Rolle. Das Bundeskartellamt erwartet, dass für diese Ausnahmen eine Lösung gefunden wird und in Zukunft alle Bundesliga-Vereine unter den gleichen Rahmenbedingungen arbeiten können.
1: Gleich zwei besondere Naturschauspiele können die Menschen in Deutschland heute Abend und in der Nacht bewundern. Ab 19 Uhr wird am Himmel eine partielle Sonnenfinsternis zu sehen sein. Für etwa anderthalb Stunden schiebt sich der Mond teilweise vor die Sonne. Durch den Schatten wird es auf der Erde dämmerig, aber nicht ganz dunkel. Später sind die sogenannten Perseiden am Nachthimmel unterwegs. Sie sind der Höhepunkt des sommerlichen Sternschnuppenregens. Gute Sicht hat man von erhöhten Orten. Viele Sternwarten in Hessen haben auch geöffnet. Das waren die Nachrichten. Das Wetter. Heute Nachmittag scheint überall die Sonne und es gibt so gut wie keine Wolken am Himmel bei 27 bis 33 Grad. Auch in der Nacht bleibt es klar und es kühlt ab auf 18 bis 7 Grad. Morgen wieder sonnig, trocken und heiß mit 30 bis 35 Grad. Die weiteren Aussichten am Freitag und Samstag sehr heiß bis zu 38 Grad. Am Freitag sonnig und trocken, am Samstag einzelne Schauer oder Gewitter. Die Zeit 15.04 Uhr.
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5: 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Herzlich willkommen. Wassernixen können verführerisch sein. Und wenn sie ihre betörenden Lieder singen, dann leben Menschenmänner gefährlich.

Halb zog sie ihn, halb sank er hin und ward nicht mehr gesehen. Die Lieder und Tänze der Nixen ziehen ihre Bewunderer in Bann und meistens auch in die Tiefe hinab. Goethe weiß davon, eine Ballade zu erzählen, Schubert hat sie vertont, Werner Gührer und Christoph Berner haben sie eben vorgetragen. Nixen und Wassermänner, Meerjungfrauen und Flussnymphen, die Welt unter Wasser, ist dicht mit Fabel und Geisterwesen bevölkert. Und sie alle haben ihre Musik. Die Nixe Undine singt im Mondenschein, die kleine Meerjungfrau tanzt auf den Wellen, der Wassermann zückt seinen Dreizack und die Sirenen locken mit ihren Gesängen Seefahrer ins nasse Verderben. Dazu plätschern die Wogen und sausen die Winde. Kaisersklänge wagen heute den Sprung in die musikalischen Gewässer der Nixen, Nymphen, Sirenen und Wassergeister. Und wir beginnen bei Vater Rhein. Schon in Nibelungenlied ist der Rhein von Nixen bevölkert. In Richard Wagners Adaption des Sagenstoffes verwandeln sie sich in die Rheintöchter. In Sachen Verführungskunst haben sie es faustdick hinter den Ohren. Das Ensemble Pygmalion verwandelt jetzt die Klänge aus Wagners Rheingold-Vorspiel in 24-stimmige Nixengesänge. Und danach nähern wir uns mit einem neckischen Nixengedicht von Kurt Schwitters dem mondbeschienenen See, in dem Undine ihr Bad zu nehmen pflegt.

Es war einmal ein Mann, der Gung an eines Flusses niederrung. Der Tanz der grünlich-krausen Wellen tat seines Geistes Licht erhellen. Am Ufer gluckste es so hohl, wohl einmol, zweimol, hundertmol, und auf des Flusses Busen brannte ein Glanz, den jener Mann nicht kannte. Da dachte jener klug und schlicht, ich weiß nicht, doch da stimmt was nicht, und guckte ohne auszusetzen auf die verwunschenen Wellenfetzen. Auf einmal gab es einen Ton, und aus dem Wasser hob sich schon mit infernalischem Geflimmer ein blondes, nacktes Frauenzimmer. Die hatte hinten irgendwo den Schwanz, gewachsen am Popo. Dagegen fehlten ihr die Beine. Das Mädchen hatte eben keine. Sie steckte sich in ihr Gesicht ein Lächeln, das ins Herze sticht, und stützte lockend ihre Hände auf ihres Schwanzes Silberlende. Dem Mann am Ufer wurde schwach. Er dachte, oh, und dachte, ach, und ohne groß sich zu bedenken, wollt er ihr seine Liebe schenken. Dem Mädchen in der Niederung war seine Liebe nicht genungen. Sie winkte, statt sich zu erbarmen, dem Mann mit ihren beiden Armen. Da bepperte der arme Mann, wie nur ein starker beppern kann, und senkte sich mit einem Sprung hinunter in die Niederung. Da sitzt er nun und hat den Arm gebogen um der Nixe Charme. Und wenn ein anderer kommt gegangen, so wird er ebenso gefangen.

gleißendes Mondlicht auf spritzendem Wasser, dazu eine verliebte Nixe, die aus dem See auftaucht und verführerische Lockrufe von sich gibt. Dieses Bild zeichnet Maurice Ravel im Stück Ondine aus seinem Klavierzyklus Gaspard de la Nuit. Wir hörten es eben mit Friedrich Gulda an den Tasten. In dem Gedicht von Aloysius Bertrand, das Ravel inspiriert hat, geht es um das vergebliche Werben einer Wassernixe, um die Liebe eines sterblichen Mannes. Am Ende des Gedichtes heißt es: Und als ich ihr zur Antwort gab, dass ich eine sterbliche Liebe, weinte sie schmollend ein paar Tränen, stieß dann ein helles Lachen aus und verschwand in spritzenden Schaumwellen, die weiß an meinen blauen Fenstern vorüberrieselten. Hier hat's dann also einmal nicht geklappt mit den Verführungskünsten der Wasserfrauen, aber Ondine bzw. Undine bildet da eher eine Ausnahme unter den Nixen. Mit ihrer Leidenschaft für die Menschen gleicht sie ja fast schon der kleinen Meerjungfrau aus dem Märchen von Hans Christian Andersen. Die Meerjungfrau träumt von einem Menschenmann, dessen Liebe ihr eine unsterbliche Seele verleihen würde. Statt ihren geliebten Prinzen ins Wasser zu locken und zu verderben, kommt sie zu ihm an Land und gibt dafür sogar ihren schönen Fischschwanz hin. Andersens Meerjungfrau tanzt gleich mit ihren Schwestern zur Musik von Alexander von Zemlinsky über die Wellen. Zuvor tauchen wir aber noch kurz hinab ins Mittelmeer. An dessen Küste ist im Sturm ein königliches Schiff gestrandet. Dem geretteten Prinzen suggeriert ein Luftgeist, dass sein Vater, der König, ertrunken sei. 5 Faden tief liegt Vater dein, sein Gebein wird zu Korallen. Und dann beschwört der Geist Ariel, so heißt er, das Bild von antiken Meeresnymphen herauf, die dem Vater am Meeresgrund vielleicht doch noch Rettung bringen können. Denn, so singt er, Nymphen läuten stündlich ihm, da horch ihr Glöcklein, bim, bim, bim. So geschehen in Shakespeares Sturmtragödie. Ariels Lied Full Fathom 5 hat Shakespeare-Zeitgenosse Robert Johnson vertont. Wir hören es mit der Cappella della Torre.

Es waren 6 schöne Kinder, aber die jüngste war die schönste von allen. Ihre Haut war so rein und fein wie ein Rosenblatt, ihre Augen so blau wie die tiefste See. Aber ebenso wie alle anderen hatte sie keine Füße. Der Körper endete in einen Fischschwanz. Es gab keine größere Freude für sie, als von der Menschenwelt dort oben zu hören. Die alte Großmutter musste alles erzählen, was sie von Schiffen und Städten, Menschen und Tieren wusste. Am wunderbarsten erschien es ihr, dass oben auf der Erde die Blumen dufteten, denn das taten sie auf dem Meeresgrunde nicht, und dass die Wälder grün seien und dass die Fische, die man dort zwischen den Bäumen sah, so laut und herrlich singen könnten, dass es eine Lust sei. Es waren die kleinen Vögel, die die Großmutter Fische nannte, denn sonst konnten sie nicht verstehen, da sie noch keinen Vogel gesehen hatten. »Wenn ihr euer 15. Jahr vollendet habt«, sagte die Großmutter, »dann sollt ihr die Erlaubnis bekommen, aus dem Meere emporzutauchen, im Mondschein auf den Klippen zu sitzen und die großen Schiffe zu sehen, die vorbeisegeln. Wälder und Städte werdet ihr dann erblicken.«

Rauschend wie Meereswogen und gleichzeitig die Sinne berauschend ist Alexander von Zemlinskis dreiteilige Orchesterfantasie, die Seejungfrau nach Andersens Märchen. Nach der Uraufführung 1905 in der Versenkung verschwunden und erst 1984 wieder aufgetaucht, zählt dieses Stück heute zu den meistgespielten Werken des Komponisten. Der zweite Satz erzählt, wie die Meerjungfrau, verkörpert von der Solovioline, den schiffbrüchigen Prinzen aus den Fluten rettet und an Land bringt. Mit glühenden Orchesterfarben malt die Musik die erwachende Liebe der Meerjungfrau und ihr beschwingtes Gleiten über die Wogen des Meeres. Kaisers Klänge in HR2 Kultur, Wassergeister, Nymphen, Nixen und Sirenen sind wir auf der Spur. Und zu letzteren, den Sirenen, kommen wir jetzt. Diese Vogelwesen mit Frauenköpfen sitzen auf einer kleinen, felsigen Inselgruppe im Mittelmeer, wo sie Seefahrer mit ihrem Gesang anlocken, auf dass deren Schiffe an den Felsen zerschellen mögen. Und was singen die Sirenen? Zum Beispiel die folgenden Worte. Der französische Dichter Charles Grand-Mougin hat sie ihnen in den Mund gelegt. Wir sind die Schönheit, die den stärksten Mann bezaubert. Wir sind die unsterblichen Schwestern für die Begierden eurer irdischen Herzen. Unsere flüchtigen Küsse sind die Träume der Toten. 1911 hat die erst 18-jährige Lili Boulanger diese Verse vertont als impressionistisches Chorstück mit Solosopran und Klavier. Dabei wird der verführerische Text aber nur von den Chordamen gesungen. Die Männerstimmen steuern schmachtende Vokalisen bei. So hingerissen sind sie offenbar. Mal sehen, wie es Ihnen gleich ergeht. Die Lockrufe der Sirenen hören Sie mit dem New London Chamber Choir unter der Leitung von James Wood. Die Solostimme singt Amanda Pitt, am Klavier Andrew Ball.

So klingen die Stimmen der Sirenen im Chorstück Les Sirènes von Lili Boulanger. Wir haben den Felsen mit den magisch betörenden Sängerinnen glücklich passiert, ohne dass wir den Verlockungen der Sirenen anheimgefallen wären. Mal sehen, ob es dem antiken Seefahrer Odysseus ebenfalls gelingen wird. Auf seinen Irrfahrten hat es auch ihn zum Sirenenfelsen verschlagen. Doch er weiß eine List, wie er unbeschadet an den Sirenen vorbeikommt und dabei doch ihren Gesängen lauschen kann. Auf Rat der Zauberin Kirke lässt er sich von seinen Gefährten an den Schiffsmast binden, verstopft diesen aber gleichzeitig die Ohren mit Wachs, sodass sie das Schiff sicher am gefährlichen Fels vorbeilenken können. Gustav Schwab erzählt gleich davon in seinen Sagen des klassischen Altertums. Zuvor lauschen wir noch kurz zwei angelsächsischen Sirenen, die nicht weniger reizend sind. In Henry Purcells Oper über den britischen Sagenkönig King Arthur versucht das verführerische Damenduo

den Titelhelden in einen Fluss zu locken. »Komm, bade mit uns«, so singen die zwei, »vertreib uns die Zeit, komm nackt zu uns, denn wir sind's auch.« Die Lockrufe der Sirenen hören Sie jetzt mit Jennifer Smith und Gillian Fisher. Dazu spielen die English Baroque Soloists unter der Leitung von John Elliott Gardiner.

Das erste Abenteuer, das wir zu bestehen hatten und von welchem uns Kirke geweissagt, erwartete uns am Eilande der Sirenen. Dieses sind sangreiche Nymphen, die jedermann bezaubern, der auf ihr Lied horcht. Am grünen Gestade sitzen sie und singen ihre Zauberlieder dem Vorüberfahrenden zu. Wer sich zu ihnen hinüberlocken lässt, ist ein Kind des Todes. Und man sieht deswegen an ihrem Ufer moderndes Gebein genug umherliegen. Bei der Insel dieser verführerischen Nymphen angekommen, hielt unser Schiff still. Denn der Fahrwind, der uns bisher gelinde vorwärts getrieben, hörte mit einem Mal auf zu wehen. Und das Gewässer schimmerte wie ein Spiegel. Meine Begleiter nahmen die Segel von den Stangen, falteten sie zusammen, legten sie im Schiffe nieder und setzten sich ans Ruder, um das Schiff so vorwärts zu bringen. Ich aber gedachte an das Wort, das Kirke, die mir dieses alles voraussagte, gesprochen hatte. Wenn du an die Insel der Sirenen kommst und ihr Gesang euch droht, so verklebe die Ohren deiner Freunde mit Wachs, dass sie nichts hören. Begehrst du aber selbst ihr Lied zu vernehmen, so befiehl, dass man dich an Händen und Füßen gefesselt an den Mast binde. Und je sehnlicher du deine Freunde bittest, dich loszubinden, desto fester sollen sie die Seile schnüren.

Die Musik erzählt vom Meer und seinen unzähligen Rhythmen, und bald hört man über den vom Mondlicht versilberten Wellen den geheimnisvollen Gesang der Sirenen, wie sie lachen und weiterziehen. Mit diesen Worten beschreibt Komponist Claude Debussy seine Musik, die wohl verführerischsten Klänge, die ein abendländischer Tonsetzer für die Umsetzung der mythisch-antiken Sirenengesänge gefunden hat. Sie stammen aus Debussys drei Nocturnen für Chor und Orchester und erklangen soeben mit den Sängerinnen vom Rundfunkchor Berlin, begleitet von den Berliner Philharmonikern unter der Leitung von Claudio Abbado. Wobei der Komponist es mit der Zahl der mythischen Sängerinnen allerdings ein wenig übertrieben hat, wenn er gleich einen ganzen Damenchor auffährt. In den antiken Quellen ist nämlich allerhöchstens einmal von 4 Sirenen die Rede, bei Homer in der Odyssee sind es sogar nur 2. Kaisers Klänge in HR2 Kultur, die Musik der magischen Wasserwesen, die auf Meeresfelsen sitzen, zu Schiffswracks hinabtauchen oder müde Wanderer in die Tiefen eines Gewässers hinabziehen, haben wir heute gehört. Die Musikliste zur Sendung finden Sie wie immer im Internet unter dem Stichwort Kaisers Klänge. Dort gibt es auch den Podcast, zum Beispiel in ARD Sounds. So, und von einer letzten magischen Spezies sollen Sie jetzt auch noch zu hören bekommen, von den Wassermännern. Auch die sehnen sich nämlich, genauso wie die Meerjungfrauen und Nixen, ab und zu einmal nach menschlicher Zuneigung. Eine alte Ballade erzählt vom Wassermann im Rhein, der erfolgreich um eine Menschenfrau, die Tochter des Königs, freit. Noch vor der Hochzeit aber ertrinkt die Braut in den Tiefen des Rheins. Angezettelt hat das ihre Schwiegermutter in Spee, die hält nämlich nicht so besonders viel von menschlicher Verwandtschaft. Die Ballade von der Rheinbraut hören Sie mit der Folkband Deitsch. Nils Kaiser sagt Tschüss für heute.

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2: 16 Uhr. Kabinett bringt Umbau der Kinder- und Jugendhilfe auf den Weg. Debatte über Ausbau von Wasserstraßen. Rekord von DDR-Läufer über 800 Meter geknackt. Das Wetter sonnig bei 27 bis 33 Grad. Mein Name ist Marcel Sommer. Die Bundesregierung will die Kinder- und Jugendhilfe umbauen. Einen ersten Schritt dazu hat das Bundeskabinett heute auf den Weg gebracht. Aus dem ARD-Hauptstadtstudio Dietrich Karl Meurer.
3: Im Mittelpunkt der Reform steht eine neue Form der Bildungsassistenz für Kinder und Jugendliche, die in Kita oder Schule Unterstützung brauchen. Dazu zählen Kinder mit Behinderungen und Kinder mit besonderem Förderbedarf. Bislang erhalten viele von ihnen eine persönliche Assistenzkraft, die nur für sie zuständig ist. Künftig sollen Jugendämter, Schulen und Kitas häufiger gemeinsame Angebote planen. Eine Fachkraft kann dann mehrere Kinder begleiten.
2: Der Sozialverband Deutschland kritisiert die Reform. Er warnt vor Nachteilen für Kinder mit schweren Behinderungen. Das Kabinett hat noch weitere wichtige Änderungen auf den Weg gebracht. Demnach soll der Zoll mehr Befugnisse bekommen, um stärker gegen Geldwäsche und internationalen Drogenhandel vorzugehen. Und Bier, Wein und Sekt sollen künftig auch für unter 16-Jährige verboten sein. Das sogenannte begleitete Trinken wäre damit vom Tisch. Die Verkehrsminister von Bund und Ländern haben heute über Niedrigwasser und die schwierige Lage für Binnenschiffer gesprochen. CDU-Bundesverkehrsminister Bilger forderte, die Wasserstraßen weiter auszubauen. Ähnlich äußerte sich der bayerische Verkehrsminister Bernreiter von der CSU. Umweltschützer lehnen es dagegen ab, die Fahrrinnen für Schiffe zu vertiefen. Auch Bundesumweltminister Schneider von der SPD sagt, man müsse weg von Kanälen und wieder zurück zu natürlichen Flussverläufen. Es ist heiß und trocken und das wirkt sich auch immer mehr auf die hessischen Friedhöfe aus. In Offenbach hat die Verwaltung jetzt bis auf Weiteres verboten, Kerzen und Grablichter anzuzünden. Auch LED-Lichter sind dort verboten wegen möglicher Brandgefahr. HR-Reporter Wolfgang Hetfleisch.
4: Hintergrund der Maßnahme sind zwei kleinere Brände, die von Grableuchten ausgelöst worden waren. Auf den Friedhöfen anderer Kommunen in der Region sind brennende Kerzen und Grablichter wegen der extremen Trockenheit schon längere Zeit tabu. In Groß-Gerau gilt das seit Ende Mai. Frankfurt hat Ende Juni nachgezogen. Auch in Hanau hat man die Gefahr erkannt. Dort bleibt es bislang aber noch bei der nachdrücklichen Bitte, aufs Entzünden von Grablichtern und Kerzen zu verzichten.
2: Gestern war im Stadtteil Nied in Frankfurt ein schwer verletzter Mann gefunden worden. Jetzt hat die Polizei neue Details zu dem Fall bekannt gegeben. Demnach ist der 24-Jährige vor einem Haus mit einem Gleichaltrigen aneinander geraten. Der mutmaßliche Täter soll den Mann mit einem Messer verletzt haben und zu Fuß geflohen sein. Nach ihm wird noch gefahndet. Das Opfer sei noch am Tatort gestorben. Bei der Leichtathletik-Europameisterschaft in Birmingham ist der 48 Jahre alte Rekord im 800-Meter-Lauf geknackt worden. Der DDR-Läufer Olaf Bayer hatte ihn 1978 aufgestellt. Heute war der Ire Mark English 35 Hundertstel Sekunden schneller. Im Halbfinale lief er die Distanz in einer Minute 43 Sekunden und 49 Hundertstel. Das waren die Nachrichten. Das Wetter. Heute Nachmittag scheint überall die Sonne und es gibt so gut wie keine Wolken am Himmel bei 27 bis 33 Grad. In der Nacht bleibt es klar und es kühlt ab auf 18 bis 7 Grad. Morgen dann wieder sonnig, trocken und heiß mit 30 bis 35 Grad. Die weiteren Aussichten am Freitag und Samstag sehr heiß bis zu 38 Grad. Die Zeit 16.04 Uhr.
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5: Mit Alf Haubitz herzlich willkommen. Und jetzt gibt's was ganz Besonderes. Ein Pole spielt einen Polen.

Adam Harasiewicz mit Musik von Frédéric Chopin, die Polonaise in D-Moll, Opus 71, Nummer 1. 16 Uhr und 10 Minuten, wir reden über vieles. Wir reden in einer Stunde über Fotografie. Da traut sich einer nach 55 Jahren eine Ausstellung mit seinen besten Bildern zu machen. Bernd Susenburger ab morgen in Gottelau im Riedstädter Rathaus. Ich spreche mit ihm in genau einer Stunde. Dann reden wir natürlich nochmal über die Sonnenfinsternis und gucken mal nach Island. Da hat es nämlich seit 600 Jahren keine gegeben. Wir reden über Popcorn und wir reden über Cowboys. Das alles bis 18 Uhr hier in HR2 Kultur.

0: Luzi Horsch grüßte alle Blockflötenkinder und Blockflötenlehrerinnen und Lehrer im Land. Und sie spielte von Vivaldi ein umgeschriebenes Mandolinenkonzert und wurde von den Amsterdam Vivaldi Players begleitet. Ja, heute Abend, 19.25 Uhr ungefähr, fängt's an. Da schiebt sich der Mond zwischen Erde und Sonne. Und dann gibt es keine komplette, wenn Sie uns in Deutschland zuhören, Sonnenfinsternis. Die gibt es aber in Spanien. Da ist auch Ausnahmezustand. Balkone werden für 700 Euro für eine Stunde vermietet, was man so hört. Und wir erinnern uns einfach mal mit dieser Dame an die letzte totale Sonnenfinsternis in Deutschland. Das war 1999.
1: Irre, habe ich mir nicht so vorgestellt. Ich bin ganz gerührt. Ja, das muss man erst verarbeiten.
0: Ja, das muss man verarbeiten. Besonders muss man es verarbeiten, wenn man ohne Schutz in die Sonne guckt. Das sollte man tunlichst vermeiden, habe ich ja gestern schon erklärt. Eine zertifizierte Brille benutzen oder eine Rettungsfolie mindestens zweimal knicken, dass man vier Lagen Rettungsfolie hat. Oder was basteln aus einer alten Chipsdose oder aus einer Klorolle. Irgendwas, eine Kamera Obscura können Sie sich da bauen. Da können Sie sich noch schlau machen. Bis heute ist noch Zeit. Jetzt gucken wir aber mal nach Island. Und das ist ganz was Besonderes, denn heute Abend zieht dort, wie an verschiedenen Stellen dieser Welt, der Mond vor die Sonne. Und in der Hauptstadt Reykjavik ist der Kernschatten. Das heißt, eine totale Sonnenfinsternis. Und Arne Bartram hat sich vor Ort schlau gemacht, was die Leute umtreibt. Allerhand.
2: Fast 600 Jahre ist die letzte totale Sonnenfinsternis in Islands Hauptstadt Reykjavik her. Für viele Menschen auf der Insel ist es diese Woche deshalb ein besonderes Ereignis, so wie für Bierbrauer Magnus Mar Kristjansson. Wir haben beschlossen, ein Bier zu brauen, um dieses Ereignis zu feiern. Wir haben es Ljós genannt. Zuerst wollten wir es Myrkvi, also Dunkelheit, nennen. Dann dachten wir, nein, wir verbinden es lieber mit dem Licht, das zurückkommt, wenn das Ereignis vorbei ist. Das Bier ist nur eines von vielen Produkten, die in Island rund um die Sonnenfinsternis verkauft werden. Es gibt Schokolade, T-Shirts, Hüte und sogar eine spezielle Uhr. Uhrenmacher Sigurdur Gilbertsson im Sender Ruf. Das Zifferblatt ist ziemlich ungewöhnlich. Man sieht darauf die Struktur des Mondes, so als würde er gerade über die Sonne wandern. Dazu gibt es einen schmalen Ring, der im Dunkeln leuchtet. Und auf der Uhr steht die Uhrzeit, zu der die totale Finsternis in Reykjavik beginnt. Für Island ist die Sonnenfinsternis mehr als ein astronomisches Ereignis. Die Insel macht daraus ein großes Erlebnis mit Konzerten, Veranstaltungen und extra eingerichteten Beobachtungsplätzen. Auch Touristen kommen gezielt für die Finsternis. Besonders im Westen des Landes und rund um die Hauptstadt Reykjavik sind Hotels seit Monaten weitgehend ausgebucht. Die Behörden rechnen dort mit deutlich mehr Besuchern und warnen vor überfüllten Straßen und Parkplätzen. Adalheidur Jonsdottir vom Isländischen Roten Kreuz empfiehlt deshalb im Isländischen Rundfunk: Stellen Sie sicher, dass Ihr Auto einen vollen Tank oder eine vollgeladene Batterie hat. Nehmen Sie Trinkwasser mit, für alle Fälle Kopfschmerztabletten. Und vor allem vergessen Sie die Sonnenfinsternisbrille nicht. Die ist unbedingt notwendig. Außerdem sollten Sie einen Erste-Hilfe-Kasten dabei haben. Denn wer die totale Finsternis erleben will, muss sich genau in den schmalen Streifen des Kernschattens begeben. In Reykjavik wird die Sonne für rund eine Minute vollständig verschwinden. Das ist dort eine historische Seltenheit. Zum letzten Mal war eine totale Sonnenfinsternis dort 1433 zu sehen. Wissenschaftsjournalist Sævar Helgi Bragason. Wenn es bewölkt ist, verpassen wir natürlich das große Schauspiel, die Finsternis selbst am Himmel. Aber selbst dann erleben wir die kürzeste, einzigartigste und wahrscheinlich schönste Dunkelheit unseres Lebens. Es wird auf jeden Fall ein großartiges Erlebnis. Denn eine totale Sonnenfinsternis verändert nicht nur den Himmel. Für einen kurzen Moment wird es mitten am Tag dunkel, die Temperatur kann sinken und die Umgebung wirkt plötzlich wie in einer anderen Welt. Was für abergläubige Menschen früher ein unheimliches Zeichen oder gar ein Vorbote des Weltuntergangs war, ist heute vor allem ein gesellschaftliches Ereignis mit Musik, Partys und Souvenirs. Wissenschaftsjournalist Sævar Helgi Bragason.
3: Patience is definitely key.
2: Geduld ist auf jeden Fall wichtig und Demut und Optimismus sollte man ebenfalls mitbringen. Man weiß nie, wie sich das Wetter entwickelt, aber es wird trotzdem ein großartiges Erlebnis, egal wie das Wetter wird. Also einfach die Show genießen. Und wenn die Sonne dann tatsächlich verschwindet, dürfte auch das eigens gebraute Bier seinen großen Moment haben. Denn eines ist sicher, diese Nacht mitten am Tag wird in Island ziemlich groß gefeiert.
0: Berichtet Arne Bartram aus Reykjavik. Und Sie werden es glauben oder nicht, in Norwegen gibt es auch eine Sonnenfinsternis, nur 93%. Aber hier ist dann mal der norwegische Tanz von Edvard Grieg.

von Edvard Grieg, das Allegro Marcato aus den vier norwegischen Tänzen Opus 35 mit dem HR-Sinfonieorchester unter Paavo Järvi, aufgenommen hier im Sendesaal. 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

0: Das Duo Art Deco aus Wien war das mit Les Carpolettes. Das ist die Schaukel von Ethel Barnes. Aus Wien diese Aufnahme mit dem Duo Art Deco. Musikalisch kommen wir nun zu etwas Seltenem in H2 Kultur, nämlich Country Music. Die erlebt in den US-Charts gerade einen Boom. Vielleicht, weil sie nostalgisch, patriotisch und doch etwas schlicht ist, und dieses Genre öffnet sich einem neuen Publikum und umgekehrt, und dabei wird es zum Schauplatz des amerikanischen Kulturkampfs kommen, sagt unser Korrespondent Samuel Jakisch. Der hat uns mal mit an die Spitze der Charts in den USA genommen. 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
1: 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Dieser Song ist die volle Dosis Klischee. Die schmachtende Frau muss alleine Whisky trinken, weil der starke Mann ja weiterziehen muss nach Texas, wo die Freiheit ruft. Choose in Texas von Ella Langley ist die Hymne des derzeitigen Country-Booms in den USA, hochprofessionell komponiert und musikalisch so schlicht wie die Geschichte, die das Country-Genre seit Jahrzehnten erzählt. Die vorderen 5 Plätze der Billboard-Musikcharts in den USA sind derzeit Country-Nummern. Das gab es noch nie. Und das hat auch mit einer Veränderung des Marktes zu tun, sagt der Soziologe Dustin Kidd. Er forscht zur Popkultur an der Temple University in Philadelphia und er erkennt zuletzt mehr Diversität in der Country-Musik.
2: Black artists were left out of what was called country music for.
3: Schwarze Künstler wurden lange ausgeschlossen, obwohl es sie immer gab. Heute sind sie viel stärker präsent in der Country-Musik, Shabuzi zum Beispiel. Auch Frauen waren zwar immer dabei, aber oft in einer untergeordneten Rolle. Dass Country-Musik heute so erfolgreich ist, liegt auch an der wachsenden Anerkennung ihrer Erfolge.
1: Taylor Swift ist auch Teil des Hypes, schließlich hat der Weltstar mal als Country-Sängerin angefangen. Dass jetzt auch liberale Vorstadtväter mit Bürojob und ihre Töchter an der Uni Country hören, das ist neu. Denn bisher galt Country als das Lieblingsgenre der Patrioten und Kulturkämpfer. Für traditionelle Werte, Landleben und Patriotismus mit niedrigem Jahreseinkommen. Also genau jene Gruppe, die politisch in den USA zuletzt von den Demokraten zu Donald Trump gewechselt ist. If it was meant to be, we'd have been by now. Und auch mit diesem Konflikt lässt sich Geld verdienen. Morgan Wallen ist ein Beispiel. In Deutschland kaum bekannt und musikalisch nicht gerade außergewöhnlich, füllt der Mann in den USA ganze Stadien. Mit unironischem Schnauzer, Fukuhila-Frisur und zelebriertem Alkoholproblem, an dem vor allem die moderne liberale Gesellschaft schuld ist. Opfermythos und Goldstatus passen halt nicht nur in der Politik gut zusammen, analysiert Soziologieprofessor Dustin Kidd.
2: Trump's success as well as somebody who.
3: Auch Trump ist sehr erfolgreich und behauptet zugleich, er werde verleumdet und ausgegrenzt. Viele Menschen denken sich dann, da ist dieser Rebell, der wird schlecht behandelt, dem schließe ich mich an und werde ein Teil seiner populistischen Bewegung.
1: Country-Musik in den USA ist heute der gemeinsame Nenner des Mainstreams und zugleich eine umkämpfte Projektionsfläche. Eskapismus und Nostalgie im einfachen Two-Step, während draußen alles so schrecklich kompliziert geworden ist. Und sich ein ganzes Land wieder nach besseren Zeiten sehnt. I need some good news. Send me
0: sipping on cold truth. Nobody knows. Ja, wir brauchen alle gute Nachrichten aus den USA. Samuel Jakisch nahm uns an die Spitze der US-Charts und Country-Musik macht eigentlich gute Laune, oder?

0: Harry Bickett dirigierte The English Concert bei dieser Ouvertüre von Georg Friedrich Händel für sein Drama in drei Akten, den Xerxes. Und jetzt ist es 16 Uhr und ganz genau 38 Minuten.
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0: Stammt heute von Oswald Egger. Er hat 2024 den Büchnerpreis bekommen. Und es liest uns das Gedicht »Ich schuf drei Welten«, Christian Brückner.
2: Ich schuf drei Welten mit großer Leichtigkeit und schlief im Sport meines Glücks. Ich habe alles ohne Grund und Mond vor die Sonne geschoben aufs Jahr. Ich bin Zimbeln und die Trommel, Atem sind Farblungen der Fellmaus. Ich gehe in die Berge und werde Rhabarber holen am Bach und den Wiesenkerbel. Ich rudere Kanu, mein wildfließend geplündertes Hangland. Die Hölzer sind verkohlt, das Schürscheit raucht, alle Hände und Häfchen sind am Herd. Ich weiß nicht, wo ich leben werde mit meinem Glück. Der Himmel ist in stiller, heller Blüte, und es wimmelt Biene und Hummel. Schälwaben füllen das Vorsims wie Spinnen, Netze und Wespen. Ich weiß keinen Unterschied zwischen meinem Leben und meinem Tod.

Erich Wolfgang Korngold und seine Schauspielmusik zu Shakespeares Viel Lärm um nichts. Die Maskerade haben wir gehört mit dem London Symphony Orchestra unter Andrei Previn. Das ist eine Musik, die bei den Proms in Großbritannien oft zu hören ist. Die Last Night. Irgendwann im August. Wir werden Sie darüber aufklären, wann das von uns übertragen wird. Eine Meldung aus dem Musikbusiness. Vielleicht nutzen Sie ja auch Spotify oder Deezer, um Musik zu hören, und kriegen dann Titel vorgeschlagen. Und der Musikstreaming-Gigant Spotify, er hat jetzt angekündigt, die KI-Musik in seinen Diensten zu stoppen, vielmehr den Vormarsch der KI-Musik. Denn immer mehr, in Anführungsstrichen, Komponisten und Komponistinnen nutzen KI, um aus vielen Stücken ein neues zu machen. Das ist nicht besonders kreativ, aber sehr beliebt. Und Spotify will das jetzt stoppen. Bislang profitierten diese maschinell erzeugten Musikprojekte sehr von der Mechanik, also vom Algorithmus dieses Streamingdienstes. Also die Leute hörten dann irgendwelche Hintergrundmusik, ohne zu ahnen, dass hinter diesem Profilbild gar kein echter Musiker, keine echte Musikerin ist, sondern ein Computer. Der Algorithmus spülte diese Titel millionenfach hoch und damit ist jetzt Schluss. Auch dieser will dem Beispiel folgen. 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

0: Der dritte Satz, Scherzo Trio Presto aus der ersten Sinfonie von Karl Maria von Weber aus dem Jahre 1808. Also ein 24-Jähriger hat das komponiert. Die 24-Jährigen von heute, die gehen ja gern ins Kino. Und was essen sie da? Na klar, Popcorn. Und wenn sie den ganzen Tag nichts gegessen haben und ins Kino kommen und Popcorn riechen, dann wird ihnen ganz anders. Also greifen sie zu. Und da gibt es ja diese Pappeimer oder Schüsseln und die gibt es jetzt in besonderer Form. Und das ist natürlich in den USA wieder ein Riesengeschäft, weil diese Eimer nicht aussehen wie Eimer, sondern so wie Lea Wieser jetzt aus Los Angeles das beschreibt.
1: We found it, yo!
2: I got it. I finally got it.
3: The Spider-Man Popcorn Bucket has arrived. I can't believe it!
4: Das sind Fans in den USA, die sich auf TikTok über einen Popcorn-Eimer freuen. Zum Start des neuen Spider-Man-Films konnten die sich für fast $50 im Kino einen Eimer kaufen, der aussieht wie der Unterarm von Spider-Man. Aus der Hand schießt ein Spinnennetz, das als Schüssel benutzt wird. Designt wurde der Eimer von Jeff Warland und seinem Team.
5: Viele der Popcorn-Eimer, die wir rausbringen, werden Sammlerstücke. Manche wollen daraus Popcorn essen, andere wollen sie einfach so ins Regal stellen und bewundern und ein Stück Film mit nach Hause nehmen.
4: Jeff Warland führt eins von drei Unternehmen, das verrückte Popcorn-Eimer zu Kinofilmen produziert. Die Designer seines Teams dürfen 2 Jahre vor Filmstart die Drehbücher lesen, um Ideen zu sammeln. Ein Jahr lang wird dann in der Regel an so einem Popcorn-Eimer-Design rumgebastelt.
5: Das ist vermutlich die größte Challenge. Einen Container herstellen, aus dem gegessen werden kann, der aber auch so kreativ und so innovativ wie möglich ist. Und dann auch noch wirklich ein Stück Film in dem Eimer einzufangen.
4: Jeff erzählt, dass seine Popcorn-Eimer sich am besten verkaufen, wenn der Film eine starke Fanbase hat. Das müssen nicht die großen Blockbuster sein, sondern sind oft auch Anime- oder Horrorfilme.
5: Wir hatten teilweise die besten Reaktionen bei Filmen, die nicht gut performt haben. Es geht wirklich um die Fans, die Art Fans, die ein Stück Film mit nach Hause nehmen wollen.
4: Jeff sitzt in seinem Büro. Hinter ihm ist eine große gelbe Wand mit Regalen bis unter die Decke. Auf jedem Brett stehen mehrere Popcorn-Eimer. What's your favorite popcorn bucket?
6: I have 4 boys. It's like saying, who's my favorite child, right?
5: Naja, das ist so wie die Frage, welches denn mein Lieblingskind ist. Aber tatsächlich habe ich einen Favoriten, weil der für uns der Durchbruch war.
4: Jeff nimmt ein Ghostbuster-Auto mit funktionierendem Blaulicht aus dem Regal, passend zum Film von 2021. Das Dach kann man aufklappen und Popcorn draus snacken.
5: Nicht nur die Innovation, sondern auch der Preis waren damals neu. Die meisten Menschen haben nicht geglaubt, dass man einen Popcorn-Eimer für 45, 50 Dollar verkaufen kann.
4: Ab dem Zeitpunkt wurden die Eimer verrückter und größer. Jetzt holt Jeff einen riesigen pinken Galactus-Kopf aus dem Regal. Das ist ein Charakter aus dem Fantastic Four-Film letztes Jahr. Der Eimer hat es ins Guinness-Buch der Rekorde geschafft, als größter lizenzierter Popcorn-Eimer. Und genau der ist auch der Lieblingseimer von YouTuber und Sammler Tarek aus Deutschland.
7: Das ist halt ein Monster. Also wenn ich da meine Hand reinstecke, mein ganzer Unterarm ist halt weg. Ne? Sowas ist halt amerikanischer Style. Und in Deutschland kriegen wir halt schon mal coole Sachen oder so, aber da fehlt noch.
4: Tarek erzählt, dass viele Kinos in Deutschland noch skeptisch seien, dass sich Popcorn-Eimer für diese Preise verkaufen. Er erzählt aber auch, dass der Trend langsam überschwappt. Spätestens seit dem neuen Super Mario-Film im Frühjahr und dem Yoshi-Popcorn-Bucket.
7: Die Leute sind den Kinos die Bude eingerannt und zum Release des Films war halt nichts mehr da. Da ging das halt erst, dass dann die Kinos auf einmal gesagt haben, okay, wir holen noch anderes und dann ist es da brachial auf einmal durch die Decke gegangen.
4: Wer für den neuen Trend aus den USA bezahlen könnte, ist die Umwelt. Das sagt zumindest die Nachhaltigkeitsmanagerin Noemi Torres. Sie berät in den USA Unternehmen in der Filmbranche. Die meisten Popcorn-Eimer sind nämlich 100% Kunststoff.
8: Anything plastic, never sustainable.
9: Plastik ist nie nachhaltig. Und wäre ich Teil des Teams gewesen, das die Entscheidung zu den Eimern trifft, hätte ich davon abgeraten. Aber es geht immer ums Geld, den Gewinn. So einen Eimer aus Aluminium herzustellen, der lange halten würde, ist vermutlich nicht so gut umsetzbar wie eine Variante aus Kunststoff.
4: Der Eimerproduzent Jeff Warland gesteht ein, dass viele seiner Merchandise-Produkte für Filme im Müll landen. Sein Unternehmen macht nämlich auch normale Papierbecher zum Beispiel. Zu den Popcorn-Eimern sagt er aber,
5: es ist ein Sammlerstück. Es wird so etwas, das die Fans noch lange an den Film erinnert, wie ein Poster. Viele unserer anderen Produkte wie Pappbecher werden weggeschmissen, aber die Eimer werden zu 99% mit nach Hause genommen.
4: Ein Trend um Sammlerstücke, der laut Jeff Warland immer wilder werden wird. Einen Eimer, der im Herbst rauskommt, bekomme ich noch gezeigt. Die Lokomotive des Hogwarts Express.
6: So this is with Harry Potter for the re-release and
4: no way. It's smoking.
6: And it's a popcorn bucket.
4: How does that work?
6: Well, I can't tell you that. It's Harry Potter, it's magic.

Das Konsortium Classicum mit einer Polonaise aus dem ersten Bläserquartett S-Dur von Vincent Gambaro oder Vincent Gambaro. Wer weiß. 5:05 ist es. Jetzt hören wir noch ein wenig aus dem Klavierquartett von Gabriel Fauré mit dem Aperto-Piano-Quartett. Und dann werden wir einen Tipp hören zum Europa Open Air. Dazu gibt es auch ganz viel Informationen auf hr2.de oder bei ARD Sounds. Und dann werden wir die Nachrichten hören und dann, wenn Sie mögen, Bernd Susenburger. Wer ist das? Er ist ein Fotograf und er hat 55 Jahre lang darauf gewartet und morgen wird seine erste Ausstellung kommen. Ein toller Fotograf. Wir werden so ein bisschen fachsimpeln. Also wenn Sie was mit Fotografie zu tun haben oder zu tun haben wollen, dann bleiben Sie dran. Bernd Susenburger, morgen die Ausstellung im Gottelau im Riedstädter Rathaus. Bis gleich.

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2: 17 Uhr. Kabinett beschließt Änderungen bei der Kinder- und Jugendhilfe. Beratungen zur Krise in der Schweinebranche. Niedrigwasser im Rhein bei Trebur legt Phosphorgranate frei. Das Wetter am Abend und in der Nacht meist klar, 18 bis 7 Grad. Morgen wieder sonnig, 30 bis 35 Grad. Mein Name ist Marcel Sommer. Das Bundeskabinett hat einen Umbau der Kinder- und Jugendhilfe beschlossen. Es geht unter anderem um Minderjährige, die Unterstützung brauchen. Bisher haben viele eine Assistenz, die nur für sie zuständig ist. Künftig soll eine Fachkraft auch mehrere Kinder begleiten können. Das soll laut Bundesregierung Bürokratie abbauen, aber auch Kosten senken. Der Sozialverband Deutschland warnt vor Nachteilen, vor allem für Kinder mit schweren Behinderungen. Mehr Befugnisse für den Zoll, das sieht ein weiterer Gesetzentwurf vor, den das Kabinett auf den Weg gebracht hat. Ziel ist es, stärker gegen Finanzkriminalität, Geldwäsche und Drogenhandel vorzugehen. Finanzminister Klingbeil sagte, damit werde ein klares Signal an Kriminelle gesendet. Aus dem ARD-Hauptstadtstudio Dagmar Pepping.
3: Wenn Verdächtige nicht nachweisen können, dass sie Vermögenswerte legal erworben haben, sind der Porsche oder die Rolex erstmal weg, sagt der SPD-Politiker. Bisher geht so etwas oft erst nach langwierigen Gerichtsverfahren. Die Schwelle, ab der ein solcher Wert als bedeutsam gilt, liegt bei 100.000 Euro. Bei Immobilien oder Fahrzeugen bei 50.000 Euro. Darüber hinaus soll der Zoll künftig KI nutzen, um Daten zu analysieren. Die Beamten dürfen Drohnen einsetzen und die Kommunikation Tatverdächtiger blockieren.
2: Landwirtschaftliche Betriebe mit Schweinehaltung in Deutschland schlagen Alarm. Der Preis für Schweinefleisch sei inzwischen so stark eingebrochen, dass sie ums wirtschaftliche Überleben kämpfen. Bundeslandwirtschaftsminister Reiner hatte deshalb für heute zu einem runden Tisch eingeladen. Aus Berlin Eva Huber.
4: Pro Kilo Fleisch bekommen Bauern im Moment nur rund 1,40 Euro. Damit können viele ihre Produktionskosten nicht decken. Ein Grund für den Preisverfall ist, dass Länder wie China und Brasilien deutlich mehr Schweinefleisch produzieren als früher. Reiner will deshalb die Landwirte vor allem dabei unterstützen, wieder mehr ins Ausland exportieren zu können. Die Landwirte finden diese Exportstrategie gut. Sie fordern aber mehr Unterstützung ein, wollen finanzielle Hilfen und Steuererleichterungen.
2: In Trebur-Gainsheim im Kreis Groß-Gerau hat ein Spaziergänger eine Phosphorgranate im Rhein entdeckt. Laut Polizei hat der Kampfmittelräumdienst die Granate aus dem Zweiten Weltkrieg inzwischen unschädlich gemacht. HR-Reporterin Anna Vogel.
5: Dem Spaziergänger war in der Nacht aufgefallen, dass etwas am Rheinufer auffällig qualmt. Offenbar war das Kampfmittel aus dem Zweiten Weltkrieg durch den niedrigen Pegelstand mit Luft in Kontakt gekommen. Daraufhin habe der Phosphor mit dem Sauerstoff reagiert. Der Kampfmittelräumdienst habe die Granate dann innerhalb kurzer Zeit unschädlich machen können. Die Polizei warnt, dass aufgrund des Niedrigwassers vermehrt Kampfmittel in Flüssen an die Oberfläche kommen könnten. Die Gegenstände sollten auf keinen Fall berührt werden.
2: Bei der Leichtathletik-Europameisterschaft in Birmingham ist der 48 Jahre alte Rekord im 800-Meter-Lauf geknackt worden. Der DDR-Läufer Olaf Bayer hatte ihn 1978 aufgestellt. Heute war der Ire Mark English 35 Hundertstel Sekunden schneller. Im Halbfinale lief er die Distanz in einer Minute 43 Sekunden und 49 Hundertstel. Das waren die Nachrichten. Das Wetter. Bis in den Abend scheint überall die Sonne und es gibt so gut wie keine Wolken am Himmel bei 27 bis 33 Grad. Das heißt, man kann die Sonnenfinsternis gut beobachten. Auch in der Nacht bleibt es klar und es kühlt ab auf 18 bis 7 Grad. Morgen wieder sonnig und trocken bei 30 bis 35 Grad. Die weiteren Aussichten am Freitag und Samstag weiter sehr heiß mit maximal 38 Grad. Die Zeit 17.04 Uhr.
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6: Mit Alf Haubitz. Ich habe schon mal die Schutzbrille aufgezogen.

Die Oboe von Frank de Bruyne gemeinsam mit der Academy of Ancient Music London unter Christoph Hogwood mit einem Albinoni, das Allegro der Beginn aus seinem Concerto a Cinque C-Dur. Haben Sie im Urlaub fotografiert? Ich ja, sehr viele Bilder, hunderte. Und ich habe zur Vorbereitung auf diese Sendung, auf dieses Gespräch gleich, mal geguckt, wie viel wirklich was taugen von den Bildern. Und ich bin auf 7, vielleicht 9 gekommen, die wirklich schön sind, die man sich ausdrucken würde oder die man in ein Fotobuch kleben oder machen lassen würde. Also 9 von vielleicht 300 Bildern, die ich gemacht habe, auf dem Handy mit meiner Kamera. Ja, und wie das geht mit der Fotografie, das wissen Sie auch. Man macht viel und vieles taugt nichts. Also mehr Konzentration. Und die bringt ein Mann auf, der seit 55 Jahren fotografiert, Bernd Susenburger. Und der jetzt nach sehr vielen Jahren zum ersten Mal eine Ausstellung macht. Herzlichen Glückwunsch zu diesem Mut. Morgen Abend im Riedstädter Rathaus, das ist im Stadtteil Goddelau, ist das zu bewundern. Und ich spreche mit Bernd Susenburger über die Fotografie und unseren Weg zur Fotografie von heute nach diesem Capriccio von Francesco Antonio Rossetti mit dem Concerto Köln.

0: Zu Gast bei HR2 Kultur am Nachmittag ist Bernd Susenburger und da grüße ich nach Goddelau. Das ist ein Stadtteil von Riedstadt. Guten Tag dorthin nach Südhessen.
1: Herr Haubitz, ich grüße Sie.
0: Sie machen eine Ausstellung. Wir erwischen Sie quasi auf der Leiter beim Hängen dieser Ausstellung, die morgen eröffnet wird im Rathaus im Stadtteil Goddelau. Was sind das für Fotografien, die Sie ausstellen?
1: Also es sind ganz unterschiedliche Fotografien. Also man muss sagen, ich bin Wettbewerbsfotograf und die unterscheiden sich in manchmal in wesentlichen Punkten. Und zwar, was sie fotografieren. Es gibt welche, die haben Vögel und Insekten und Tiere im Programm. Und wenn die eine Ausstellung machen, dann sehen sie nur Vögel, Tiere und Insekten. Und es gibt welche, die machen Architektur oder Street-Fotografie. Da werden Menschen fotografiert in bestimmten Situationen. Ich mache alles, ich bin allesfresser fotografisch, bis auf Aktfotografie. Das habe ich noch nicht gemacht.
0: Sie haben jetzt in Goddelau Fotografien in Schwarz-Weiß gehängt. Ich habe mir es ein bisschen im Internet angeguckt. Das ist schon was anderes, wenn man auf dem Handy das anguckt oder auf dem Bildschirm, ist was anderes, als wenn das jetzt ein wirklicher guter Print, sagt man heutzutage, oder Abzug ist. Machen Sie nur Schwarz-Weiß oder darf es doch schon mal Farbe sein?
1: Also, ich bin zu Schwarz-Weiß gekommen während meines Studiums in Frankfurt. Da hatte ich Kunst studiert und ein Dozent meines Professors, der war sehr affin in Sachen Fotografie. Und der hat mir dann beigebracht, wie man Filme entwickelt in Schwarz-Weiß und Papierabzüge macht. Und irgendwo hat er dann Mitleid mit mir gehabt, dass ich immer nach dem Studiumtag dort noch in seine Dunkelkammer ging, hat mir dann eine Duca-Ausrüstung für 40 Euro komplett in die Hand gedrückt und dann habe ich das zu Hause im Bad gemacht. Das war also schon mal mein Einstieg in Schwarz-Weiß. Dann gibt es noch einen zweiten Grund. Das ist, ich habe eine Farbschwäche. Und ich habe mal in der Fotocommunity, wo über 1 Million Mitgliederinnen und Mitglieder ihre Fotos ausstellen, ein schönes Foto von einer Orchidee, die hatte ich auf der Mainau fotografiert, eingestellt. Und dann habe ich noch blöderweise den Titel gewählt, Schönheit in Blau-Weiß. Und da hat so ein Witzbold geantwortet, Blau-Weiß, okay, Schalke. Da war ich der Meinung, lass mal die Finger davon, wenn es um genaue Abstufung, Management von Farben geht, lass die Pfoten davon. Das geht bei Schwarz-Weiß einfacher.
0: Also Blau-Weiß war die Orchidee nicht, sondern
1: nee, sie war nicht.
0: Und sie haben eine rot-grüne Schwäche.
1: Ja, so ist es.
0: Also Pilot konnten sie nicht werden. Und Sie sind dann Grundschullehrer geworden, wie ich erfahren habe, und haben auch mit Kindern an der Fotografie gearbeitet. Ist jetzt ein paar Tage her, dass Sie das gemacht haben. Wie reagieren denn heute die Menschen auf ihre großformatigen Bilder? Sagen die, ach, das kann ich auch, ich habe ein gutes Handy?
1: Also das ist eine interessante Frage. Wir haben jetzt 2 Tage vormittags gehängt. Und da, wo die Bilder ausgestellt sind, im Treppenhaus der Stadtverwaltung in Riedstadt, Goddelau. Ja. Und da sind auch die Mitarbeiterinnen und Mitarbeiter, sind natürlich dann von Abteilung zu Abteilung teilweise gewandert und haben dann auch gesehen, was da hängt. Und die Resonanz, die ich erfahren habe, war sehr positiv. Das hat mich schon mal ganz doll gefreut. Ja, aber nochmal zu kurz zu Ihrer Frage mit dem Farbigen. Es gibt Farbfotos, die lassen nicht den Verdacht entstehen, dass man daneben liegt nachher mit der Farbgestaltung. Ja, Sonnenuntergang oder sowas, ja. Da bin ich ja manchmal mutig und mache Farbfotos. Und das Schöne ist ja, wenn ich digital fotografiere, bekomme ich ja erstmal von der Kamera Farbfotografie angeboten. Da kann ich mich immer noch entscheiden, mache ich jetzt weiter mit Farbe. Oder wechsle ich jetzt nach Schwarz-Weiß? Und das ist das Schöne.
0: Es gibt ja die wenigsten Fotoapparate, die man auf Schwarz-Weiß stellen kann, digitalerweise. Es gab mal einen Nikon, glaube ich. Und man kann es natürlich hinterher rausdrehen. Man kann es wie so eine alte Fotografie in Chamois, also so ein bisschen hellbeige, einfärben.
1: Ja, ja, klar.
0: Und man kann es natürlich auch ganz kontrastreich wie so einen alten Film einstellen. Da ist viel drin. Jetzt mal zu den Motiven. Ich habe, was ich von Ihnen gesehen habe, Herr Susenburger, ist das perfekte Timing. Sie warten Sehe ich das richtig? Sie warten auf den richtigen Moment, dass die Person richtig da steht, dass sie richtig guckt, dass sie Teil des Motivs wird und Hauptteil sogar. Habe ich das richtig gesehen, dass Sie ein Warter sind?
1: Nein, also die Sache, Sie beziehen sich vermutlich, mache ich mal vermutlich, diese Bilder von diesen Straßenfestivals, Straßentheaterfestivals. Da ist es so, weil ich da von den Stühlen her, ich kriege erstens kaum Stühle, und wenn ich einen habe, muss ich immer aufstehen, um das abzulichten, was da auf der Bühne gerade passiert. Und dann meckert jemand hinter mir. Also habe ich mir ein großes Zoom 100 bis 400 Millimeter, also die längste Brennweite ist 400 Meter, das entspricht achtfache Vergrößerung, so als wenn Sie durch ein Fernglas gucken. Und da muss ich also schauen, dass ich möglichst viel von hinten, hinter dem Publikum stehend, auf der Bühne viele Aufnahmen machen, damit ich das Richtige nachher auswählen kann. Also um das konkret zu sagen, wenn ich jetzt 150 Aufnahmen von einer Aufführung mache, dann suche ich mir die raus, die am besten passen.
0: Das ist eine sehr ehrliche Antwort.
1: Ja.
0: Fast jeder andere hätte gesagt, natürlich, ich muss warten, bis der richtige Moment kommt.
1: Ja.
0: Wie ist denn bei Ihnen der Umstieg von analog? Sie haben ja von der Dunkelkammer erzählt, von den Chemikalien, die man anrühren muss und sorgsam temperieren, zum digitalen verlaufen. War das für Sie eine große Umstellung? Also aus meiner hobbyartigen Fotografie war es eine extreme. Ich konnte ganz schwer Abschied nehmen vom guten alten Tri-X Schwarz-Weiß-Film von Kodak oder vom guten alten Ektachrom.
1: Ja, darf ich erstmal eine Rückfrage stellen? Wie lange haben Sie denn in der Dunkelkammer Ihre Bilder noch entwickelt?
0: Ach, spät, bis in die 90er Jahre.
1: 90er?
0: Dann war eine Pause, Kinder bekommen und dann ging es digital los mit der, glaube ich, allerersten kleinen Nikon, die in die Hand passte, die 885. Das waren natürlich ganz kleine Chips und war auch nicht besonders. Ja. Aber es gibt noch Bilder von meinen Kindern am Strand in Spanien, die mit dieser kleinen Kamera gemacht wurden. Also ich habe wieder von vorne angefangen damals. Ging es Ihnen auch so, dass Sie von vorne anfangen mussten?
1: Ich musste insofern von vorne anfangen, weil diese Umstellung auf ein digitales Foto natürlich sehr groß war. Ja, wie Sie eben schon erwähnten, die Filme, die man entwickelt hat, da war das im Prinzip schon vorgegeben, was dabei rauskommt. Das ist nämlich so an Windows war das damals, ne? YZY, what you see is what you get. Man kann sagen, wenn man ein Foto gemacht hat, zum Beispiel einen Diafilm, und lässt davon einen Abzug machen, dann ist das fast identisch, bis vielleicht auf einen kleinen Farbstich oder so. Aber bei der Digitalfotografie, da müssen Sie schauen, dass die Sache zweiteilig abläuft. Das Fotografieren ist ein Teil und der zweite Teil ist die Bearbeitung. Und da muss ich sagen, dass ich mit der Zeit wahnsinnig viele Freude hatte und entwickeln konnte, Bilder zu bearbeiten. Weil es gibt noch mal ganz andere Möglichkeiten.
0: Da sprechen Sie was Wahres aus. Bernd Susenburger, der Fotograf und ehemaliger Grundschullehrer, mit seiner Ausstellung morgen Abend 18 Uhr im Riedstädter Rathaus im Stadtteil Goddelau sind die Bilder zu bewundern. Ich hoffe, Sie fallen nicht noch von der Leiter. Ich klopfe dreimal auf den Tisch.
1: Nee, ich würde mir Mühe geben.
0: Und da kann man mit Ihnen auch ins Gespräch kommen.
1: Auf jeden Fall.
0: Was ist Ihnen lieber, sich gehängt zu sehen an der Wand, Ihre Werke, oder dann doch gedruckt in einem Buch? Was ist Ihnen lieber letztendlich?
1: Naja, wenn es mein eigenes Fotobuch ist, ist okay. Dann sehe ich das oder ein paar andere Leute und dann ist Schluss. Ich denke mal, ich war jetzt 55 Jahre mehr oder weniger Einzelkämpfer und jetzt stehe ich da irgendwo gewissermaßen im Mittelpunkt der Aufmerksamkeit und das ist auch mal schön.
0: Sehr schön. Ich freue mich, dass Sie das wagen, diesen Schritt in die Öffentlichkeit, und ich versuche auch mal hinzukommen. Bernd Susenburger, vielen Dank.
1: Das wäre toll.
0: Morgen Abend die Eröffnung 18 Uhr in Goddelau im Riedstädter Rathaus. Und wie lange hängt die Ausstellung dann?
1: Bis Ende des Jahres.
0: Ach, wunderbar. Da wird das bestimmt klappen für viele von uns. Vielen Dank, Herr Susenburger. Viel Erfolg.
1: Danke Ihnen auch, ja. Danke, ciao.

Ein Impromptu von Franz Schubert war das, von Stephen Osborne gespielt, das Allegro Scherzando in F-Moll aus den Impromptus Deutschverzeichnis 935. Ich sag gerade nochmal, wann und wo die Ausstellung ist von Bernd Susenburger, wenn Sie es nicht morgen Abend um 18 Uhr zur Vernissage schaffen, vielleicht irgendwann in Südhessen. Gibt es die große Gemeinde Riedstadt und ein Stadtteil heißt Gottelau und dort gibt es auch ein Büchnerhaus zu sehen, also der Weg nach Gottelau, der lohnt sich. Und im Rathaus sind die Bilder von Bernd Susenburger zu sehen.

0: Eine Jig von Christoph Nichelmann spielte uns die Akademie für Alte Musik Berlin. Alle reden übers Wasser und viele wässern ja ihre Gärten vor und hinter dem Haus, als ob es kein Morgen gäbe. Dabei brauchen nur die Hortensien ein paar Schlucke Wasser, sonst lassen sie allzu sehr die Blätter hängen. Aber das Wasser ist knapp zurzeit, wenn auch der Wassernotstand noch nicht ausgerufen wurde. Hitze und Trockenheit setzen viele Regionen unter Druck, um mal im Bilde zu bleiben. Und die Landwirtschaft, die braucht große Mengen Wasser. Die Frage, wie geht ein Land mit Wasser um, wenn es knapper wird? Sie kennen ja die Bilder von der Loire, vom Rhein. Das sieht ganz schrecklich aus und es kommen jetzt Sachen zum Vorschein. Wehrmachtssoldaten und ihre Motorräder in Köln zum Beispiel, die jahrzehntelang geschlummert haben im Wasser. Wir haben mal bei unseren Korrespondentinnen und Korrespondenten in London, in Los Angeles und Kalifornien über das Wassersparen angefragt, ob es Verbote gibt und wie die Frage beantwortet werden kann, wie schaffen wir eine neue Wasserkultur?
1: Das britische Wassermanagement steckt in der Krise. Entscheidend ist dafür eine Zahl, 3 Milliarden. So viele Liter Frischwasser versickern jeden Tag ungenutzt im Boden. Damit könnte man fast 1200 Olympiaschwimmbecken füllen. Das liegt am völlig veralteten Rohrsystem, vor allem in England und Wales. Gerade in den Städten sind sowohl die Abwasser- als auch die Frischwasserleitungen im Schnitt 60 Jahre alt, in manchen Regionen sogar bis zu 150 Jahre. Die Folgen bekommen die Briten in diesem Sommer zu spüren. Obwohl der vergangene Winter einer der nassesten der vergangenen Jahre war, herrscht jetzt trotzdem in vielen Regionen Dürre, weil die Rohre schlichtweg zu viele Löcher haben, um das Regenwasser sicher aufzufangen oder in vollem Umfang zu den Haushalten zu transportieren. Das Problem, die Wasserversorgung in England und Wales ist seit 1989 privatisiert. Eine Reparatur lohnt sich für die Firmen oft nicht. Der Staat hat wenig Handlungsspielraum. Der neue britische Premier Andy Burnham würde das gerne ändern. Er findet, der Staat müsse mehr Mitspracherecht bei den Versorgungsunternehmen haben und kann sich vorstellen, sie wieder in die öffentliche Hand zurückzuholen. Ein teures Unterfangen, für das es bisher keine finanziellen Mittel gibt.

0: In Kalifornien ist das Hauptproblem die Bewässerung. Über 3 Millionen Hektar Landwirtschaftsflächen müssen hier mit Wasser versorgt werden und das, obwohl es monatelang kaum regnet. Anbauflächen sind teilweise metertief abgesackt, weil zum Bewässern zu viel Grundwasser entnommen wurde. So gehen natürliche Wasserspeicher im Boden dauerhaft kaputt. Um die zu erhalten, gibt es in Kalifornien mittlerweile strengere Vorgaben zur Nutzung von Grundwasser. Das wird auch durch Messungen kontrolliert. Und die Bauern sollen auf eine sparsamere Tröpfchenbewässerung umsteigen. Aber nicht nur Bauern müssen sparen, sondern auch jeder im eigenen Garten. In LA dürfen die Menschen ihre Gärten nur 3-mal die Woche gießen, sonst muss Strafe gezahlt werden. Wer den durstigen Rasen durch trockenheitsresistente Pflanzen ersetzt, bekommt wiederum Geld. Durch sogenannte Turf-Replacement-Programme. Und im Haus selbst sind wassersparende Armaturen und Toilettenpflicht. Es darf zum Beispiel keine Toilette mehr eingebaut werden, die beim Spülen mehr als 4,8 Liter Wasser verbraucht.
1: In China ist Wasser ungleich verteilt. Im Norden ist es trocken, im Süden feucht. 80% der Wasserressourcen liegen im Süden Chinas. Die Hälfte der Bevölkerung lebt allerdings im Norden. Dort gibt es zudem mehr landwirtschaftliche Nutzflächen, von denen viele bewässert werden, insbesondere Getreidefelder. Um auch den Norden mit Wasser zu versorgen, hat China ein riesiges Wasserumleitungssystem gebaut. Das Wasser wird im Süden gesammelt und dann über Kanäle in den Norden geleitet. Chinas Führung hat in den vergangenen Jahren zudem strengere Umweltauflagen verordnet, um die Wasserqualität chinesischer Flüsse und Seen zu verbessern. Zur Wasserspeicherung, zum Hochwasserschutz und zur Stromerzeugung hat China zahlreiche Staudämme gebaut. Viele davon an den Oberläufen wichtiger Flüsse in Südasien, die auch andere Länder mit Wasser versorgen. Nachbarländer, die flussabwärts liegen, sehen dies zunehmend als Bedrohung für ihre eigene Wassersicherheit.
2: Die ARD-Korrespondentinnen Lisa Marie Röhling aus London, Lea Wiesner aus Los Angeles und Eva Lambi-Schmidt aus China über das Wassersparen. Und morgen früh reden wir ausführlich ab 7 Uhr in HR2 hingehört über das Wassersparen und wollen Ihre Meinung hören. Wie sparen Sie Wasser? Wenn Sie den Salat waschen, gießen Sie dann anschließend noch den Balkon oder den Garten? Gute Idee. Schreiben Sie schon mal, was Ihre Ideen sind nach hr2@hr.de, hr2@hr.de, ganz einfach. Oder sagen Sie, alles Quatsch, wir haben genug Wasser, wir dürfen es bloß nicht so verschwenden.

Wassermusik, wenn man so will, von Alexei Gerassimets, dem Perkussionisten und seinem großen Ensemble. Morgen das Thema Wasser bei uns in HR2 Kultur ab 7 Uhr. Wenn Sie eine Meinung haben, schreiben Sie uns: Wasser sparen, ja oder nein? Und wenn ja, wie? Möglichst kreative Ideen lesen wir dann vor. hr2@hr.de. Und das ist noch eine wunderbare Meldung zum Wasser. Der Pumuckl sitzt nämlich auf einem Brunnen in München. Immer wieder eine Bronzefigur, die offenbar vom ukrainisch-ungarischen Künstler Mihai Kolodko stammt. Und der verteilt seine Figuren auf Münchner Brunnen. Das Schöne daran ist, die Skulptur ist bekannt. Wir dulden sie, sagt das städtische Baureferat. Wie cool in München.

0: Apollo und Hyazinth von Mozart war das. Und zwar die Ouvertüre daraus mit dem Cetra Barockorchester Basel unter Andrea Marcon. 17 Uhr, gleich 44 Minuten. Jetzt gucken wir nochmal in die USA heute. Und da gibt es einen Prozess und der ist auch für uns wichtig. Ich weiß nicht, wie viel Zeit Sie bei Facebook und Instagram verbringen oder Ihre Kinder oder Enkel. Das ist eventuell sehr gefährlich für gerade junge Leute und es wird ja immer wieder mit einer Beschränkung in Europa geliebäugelt, dass eben Kinder und Jugendliche nicht so viel Zeit dort verbringen sollen, was natürlich Facebook und Instagram verhindern wollen mit ihren Algorithmen, dass sie quasi süchtig machen. Das ist die Behauptung. Und der Prozess beginnt jetzt mit der Auswahl der Jury. Unsere Frau in Kalifornien weiß, Antje Sieb weiß, er gehört zu einer ganzen Reihe von ähnlichen Klagen, die bei vielen US-Gerichten anhängig sind.
1: Es ist nicht der erste Prozess dieser Art und es wird wohl auch nicht der letzte sein. Meta musste sich schon mehrfach in den USA vor Gericht verantworten. Es geht um Social-Media-Apps wie Facebook und Instagram und ihre Auswirkungen auf die Psyche von Kindern und Jugendlichen. Grace Goh hat ihre Erfahrungen auf einer Pressekonferenz beschrieben.
2: I got sucked into the algorithm.
3: Ich bin regelrecht reingezogen worden in den Algorithmus. Ich habe eine Essstörung entwickelt und ich glaube, der größte Faktor dabei war Social Media.
1: Der Vorwurf, Meta habe seine Apps gezielt suchtfördernd designt. Psychiatrieprofessor Elias Abujadeh von der Universität Stanford nennt Likes als ein Beispiel. Schon das könne zu ungesunder Nutzung führen, wenn man so viele wie möglich davon haben möchte.
4: Problematic engagement, because all that matters is the number of likes you can generate.
1: Und damit seien Social-Media-Firmen wie Meta mitverantwortlich für eine Gesundheitskrise bei Jugendlichen, sagen die Generalstaatsanwälte mehrerer Staaten. Außerdem geht es um Versäumnisse beim Jugendschutz, so etwa der kalifornische Generalstaatsanwalt Rob Bonta. Zitat:
5: Wie unsere Klage ausführt, stellt Meta Profit über die Sicherheit von Kindern und verstößt gegen Verbraucherschutzgesetze.
1: Meta dagegen argumentiert, man habe sich sehr wohl um Jugendschutz bemüht und Social-Media-Sucht sei kein anerkanntes Krankheitsbild. Das stimme zwar, sagt Stanford-Forscher Abujadeh. Hinweise darauf gebe es aber trotzdem.
4: So there's quite a bit of research that points to some serious red flags, even though there's still no official diagnosis related.
1: Die Generalstaatsanwälte vieler US-Staaten haben schon vor Jahren Klage eingereicht, rund 30 davon gemeinsam am kalifornischen Bundesgericht in Oakland. Eine Reihe anderer Staaten klagt separat an ihren eigenen Gerichten. In New Mexico wurde Meta bereits zu Zahlungen von knapp 1 Milliarde US-Dollar verurteilt, berichtete etwa Giselle Ucker für die ARD.
6: Ein Gericht im Bundesstaat New Mexico hat den Facebook-Mutterkonzern Meta wegen Gefährdung der psychischen Gesundheit von Kindern verurteilt. Meta soll deshalb,
1: wogegen die Firma allerdings Berufung angekündigt hat. Eine Millionenstrafe klingt vielleicht harmlos für einen Konzern, der Milliarden verdient und ausgibt. Trotzdem, die Prozesse gehen nicht spurlos an Meta vorüber. Bei den letzten Quartalszahlen sagte Metas Finanzchefin Susan Lee, die Verfahren könnten die Betriebsergebnisse beeinflussen. Zitat:
7: Wir sehen weiterhin in mehreren Märkten, dass Themen rund um Jugendliche geprüft werden. Und in den USA sind dieses Jahr einige Gerichtsverfahren anhängig. Das könnte auf einen materiellen Verlust herauslaufen.
1: Im heute beginnenden Prozess fordern die Generalstaatsanwälte sogar Zahlungen in Höhe von mehr als 1 Billion US-Dollar. Wie ein Urteil ausfällt, bleibt allerdings abzuwarten. Und die Klagen der Bundesstaaten sind nur ein Teil von tausenden Social-Media-Verfahren. Es klagen Jugendliche, die unter Depressionen oder Angststörungen leiden, Eltern, die Social-Media für den Tod ihrer Kinder verantwortlich machen, aber auch ganze Schulbezirke. Gegen Meta, aber auch gegen Googles YouTube, gegen TikTok oder Snap. Beobachter vergleichen die Flut an Klagen mit den Prozessen gegen Tabakfirmen. Denn auch dort ging es um süchtig machende Produkte. Lange war es schwierig, überhaupt rechtlich gegen die Social-Media-Giganten vorzugehen. Denn für die Inhalte von Dritten auf ihren Plattformen sind sie in den USA kaum verantwortlich zu machen. Für das Design ihrer Apps aber schon. Und Bundesstaaten wie New Mexico verlangen konkrete Veränderungen. So soll Meta das Alter besser überprüfen, damit Jugendliche nachts oder zur Schulzeit keine Push-Nachrichten mehr bekommen. Bisher seien Altersnachweise allerdings relativ leicht zu umgehen, sagt Stanford-Forscher Abujadeh.
4: Kids are very tech savvy and there are very easy workarounds that can that they can use to bypass this protection.
1: Das Urteil aus New Mexico, sollte es auch in weiteren Instanzen bestätigt werden, gilt nur dort. Der jetzt beginnende Prozess könnte für Meta weitreichendere Folgen haben.
0: Berichtet Antje Sieb aus Oakland. Und ich sage immer nur, schauen Sie den Menschen, die ständig am Handy sind, mal über die Schulter, auch wenn es denen nicht gefällt. Hier ist German Brass mit Filmmusik von Ennio Morricone, La Califa, der Film aus dem Jahre 1970.

0: Historische Speicher, prächtige Kaufmannshäuser. Die prägen die klassischen Hansestädte wie Lübeck, Hamburg, Bremen oder Korbach. Richtig gehört. Nicht nur an der Küste, sondern auch bei uns gibt es mit Korbach die einzige Hansestadt in Hessen.
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0: 1469 wird Korbach erstmalig als Hansestadt erwähnt. Denn ihre Lage erweist sich im Mittelalter als ideal. Korbach liegt verkehrsgünstig genau am Schnittpunkt von zwei wichtigen Handelsstraßen. Wer also von Frankfurt nach Bremen oder von Köln nach Leipzig unterwegs war, den führte der Weg direkt durch Korbach über den Marktplatz in der Altstadt. Die Stadt entwickelt sich so zu einem blühenden Handelszentrum. Die Korbacher Kaufleute organisieren sich daher im Hansebund. Der prägt mehr als 400 Jahre Wirtschaft, Handel und die Politik in ganz Nordeuropa. Das Alleinstellungsmerkmal, Hessens einzige Hansestadt zu sein, will man fortan für das eigene Stadtmarketing nutzen. Ob bei Stadtführungen oder auf eigene Faust, können Besucher die Spuren der hanseatischen Vergangenheit in der Korbacher Altstadt entdecken.

0: Das Bosa-Trio in seiner Originalbesetzung, Pressler, Cohn, Greenhouse, aus dem Jahre 1976 war das mit, natürlich haben Sie es erkannt, das Klaviertrio, das mit der 7 von Joseph Haydn, der Schluss daraus. Gleich geht diese Sendung zu Ende. Ich verweise noch mal gerne auf die Ausstellung ab morgen Abend im Riedstädter Rathaus im Büchner Stadtteil Goddelau. Die Ausstellung von Bernd Susenburger, meinem Gast. Es geht um Fotografie. Gehen Sie morgen Abend einfach hin und kommen mit ihm ins Gespräch. Wäre doch eine schöne Sache. Wir hören noch von Georg Philipp Telemann aus seinem Oboen-Konzert G-Dur mit Burkhard Kletzner und dem Ensemble Continuo. Gleich die Nachrichten, dann der Tag, Sommer der Feuer. Was folgt nach den Waldbränden? Mit Oliver Glab gleich um 18.04 Uhr hier in HR2 Kultur. Mein Name ist Alf Haubitz und ich habe leider noch keinen Platz, wo ich die Sonnenfinsternis sehe. Aber ich habe die Schutzfolie bereit liegen. Schönen Abend.
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1: 18 Uhr. Unterschiedliche Reaktionen auf geplante Geheimdienstreform. Wieder Waldbrand im Rheingau-Taunus-Kreis. Deutsches Dressurteam gewinnt 13. WM-Gold. Das Wetter am Abend und in der Nacht meist klar, 18 bis 7 Grad. Morgen wieder sonnig, 30 bis 35 Grad. Mein Name ist Kevin Arnold. Eine unkontrollierte Massenüberwachung befürchten Menschenrechtler durch die Geheimdienstreform, die das Bundeskabinett heute gebilligt hat. Die Opposition kritisiert unter anderem, dass der Verfassungsschutz zu stark in die Persönlichkeitsrechte von Bürgerinnen und Bürgern eingreifen kann. Bundesinnenminister Dobrindt dagegen nennt die Reform historisch. ARD-Berlin-Korrespondentin Efi Seibert.
2: Tatsächlich verändert diese Reform das Wesen der deutschen Geheimdienste. Bisher durften sie überwiegend beobachten und analysieren. Nun sollen sie selbst aktiv werden können, im Inland wie im Ausland. Sie sollen auch zurückschlagen können, wenn das Land zum Beispiel von ausländischen Mächten per Cyberattacke oder Drohnen angegriffen wird. Gleichzeitig dürfen sie abgehörte Nachrichten und Daten länger speichern. Für Innenminister Dobrindt dient all das dazu, den Schutzauftrag des Staates zu verbessern und ihn an die neuen Bedrohungen anzupassen.
1: Die Bundesregierung hat weitere Reformen auf den Weg gebracht. So soll die Kinder- und Jugendhilfe umgebaut werden. Aus dem ARD-Hauptstadtstudio Dietrich Karl Meurer.
3: Im Mittelpunkt der Reform steht eine neue Form der Bildungsassistenz für Kinder und Jugendliche, die in Kita oder Schule Unterstützung brauchen. Dazu zählen Kinder mit Behinderungen und Kinder mit besonderem Förderbedarf. Bislang erhalten viele von ihnen eine persönliche Assistenzkraft, die nur für sie zuständig ist. Künftig sollen Jugendämter, Schulen und Kitas häufiger gemeinsame Angebote planen. Eine Fachkraft kann dann mehrere Kinder begleiten.
1: Der Sozialverband Deutschland kritisiert die Reform. Er warnt vor Nachteilen für Kinder mit schweren Behinderungen. In der Nähe von Bad Schwalbach im Rheingau-Taunus-Kreis brennt wieder ein Waldstück, zum dritten Mal innerhalb weniger Tage. Laut Feuerwehr ist eine Fläche von 3500 Quadratmetern betroffen, in der Nähe der B54. Demnach sind die Löscharbeiten schwierig, weil es in einem Steilhang brennt. Deshalb kann kein Löschhubschrauber eingesetzt werden. Außerdem stürzen immer wieder Bäume um. Jetzt werden einige davon gefällt, damit die Rettungskräfte einen sicheren Standort bekommen. Nach dem Erdbeben in Kolumbien ist die Zahl der Toten nach neuen Regierungsangaben auf mindestens 240 gestiegen. Die Rettungskräfte arbeiten mit Hochdruck daran, noch Überlebende zu finden. Rund 2000 Menschen werden vermisst. Aus dem ARD-Studio Südamerika, Anne Herberg.
4: Das Zeitfenster der ersten 72 Stunden nach dem Unglück, die für die Bergung von Überlebenden entscheidend sind, läuft bald ab. Die kolumbianische Regierung des gerade erst angetretenen ultrarechten Präsidenten Abelardo de la Espriella rief am Mittwoch eine dreitägige Staatstrauer aus. Auch aus dem Ausland gab es Hilfszusagen. Den Einsatz ausländischer Rettungsteams lehnte Kolumbiens Regierung jedoch zunächst ab.
1: Bei der Reitweltmeisterschaft in Aachen hat Deutschland die Goldmedaille im Dressurwettbewerb geholt. Das Team aus Isabel Werth, Katharina Hemmer, Frederik Wandres und Raphael Netz setzte sich klar durch vor Großbritannien und Dänemark. Für Rekord-Olympiasiegerin Isabel Werth ist es das 10. WM-Gold. Das waren die Nachrichten. Das Wetter. Heute Abend sind so gut wie keine Wolken am Himmel. Gute Voraussetzung fürs Beobachten der partiellen Sonnenfinsternis. Die Nacht wird dann auch klar und es kühlt ab auf 18 bis 7 Grad. Morgen wieder ein sonniger, trockener Sommertag und es wird fast überall heiß, 30 bis 35 Grad. Die weiteren Aussichten, Freitag und Samstag Höhepunkt der Hitzewelle bis 38 Grad. Dazu erst sonnig und trocken, ab Samstag einzelne Schauer und Gewitter und am Sonntag wird es dann spürbar kühler. Die Zeit 18.04 Uhr.
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5: Mit Oliver Glab. Herzlich willkommen.
6: Die schlimmsten Befürchtungen sind eingetreten.
7: An mehreren Orten im Land gibt es große Brände.
8: In der Region wurde der Notstand ausgerufen.
9: Rund 100 Häuser und viel dichter Wald standen in Flammen.
8: Das ist praktisch eine Wüste. Es ist so trocken da draußen, es überrascht uns nicht.
10: Überall war Rauch und Feuer. Ich hatte Angst.
9: Zwei Feuerwehrleute starben.
8: Hohe Temperaturen und dichter Rauch erschweren die Löscharbeiten.
11: Eine mal wieder außergewöhnliche Hitzewelle.
12: Mit Blick auf das Wetter scheint sich die Lage nicht zu entspannen. Es bleibt heiß und trocken.
5: und damit zugleich brandgefährlich. Kein Sommer ohne Waldbrände. Geradezu schrecklich vertraut ist uns das längst geworden. Aber in diesem Sommer scheinen die Fachleute besorgter denn je. Die Waldbrände werden immer zahlreicher, heftiger und flächendeckender. Und sie lassen sich immer schwerer unter Kontrolle bringen. Unsere allzu menschliche Fahrlässigkeit verbindet sich auf fatale Weise mit den Folgen des Klimawandels. Und gerade der Klimawandel wirkt als Ursache und Hindernis zugleich. Indem er die Natur verändert, begünstigt er die Entstehung von Bränden und erschwert zugleich ihre Bekämpfung. Umso dringender ist es da, die richtigen Vorkehrungen zu treffen, verbrannte Flächen sinnvoll und nachhaltig wiederzubeleben, vorzubeugen gegen alle Brandursachen, die wir Menschen in der Hand haben, vorauszuberechnen, wo die Waldbrandgefahr am größten ist und sich vorzubereiten auf den nächsten Ernstfall. Waldbrände haben gravierende Folgen für Mensch und Natur. Und so dürfen sie auch nicht folgenlos bleiben für das, was wir tun. Sommer der Feuer. Was folgt nach den Waldbränden? So heißt diesmal der Tag. Ein Thema, viele Perspektiven. Sowohl die Radiosendung als auch der Podcast in der ARD Sounds App. Angesichts verheerender Waldbrände im Süden Europas in diesem Sommer und auch angesichts mehrerer Waldbrände, die es hier bei uns in Hessen in jüngster Zeit gegeben hat und immer wieder gibt, stellen wir uns die Frage, wie wir am besten mit dieser Gefahr umgehen und was wir tun sollten, damit Waldbrände möglichst keine existenzielle Bedrohung mehr für uns sind. Die Kollegin Katharina Wilhelm aus der ARD-Klimaredaktion gibt uns zunächst mal einen Überblick über Ausmaß und Ursachen der jüngsten Waldbrände, über Möglichkeiten und Schwierigkeiten ihrer Bekämpfung und über Wege, ihnen vorzubeugen.
12: Den Forstwissenschaftler und Feuerökologen Alexander Held vom European Forest Institute überrascht die aktuelle Feuersaison nicht. Sie sei aber dramatisch.
11: Was wir jetzt beobachten, eine mal wieder außergewöhnliche Hitzewelle von Portugal bis Griechenland und darüber hinaus, ist zwangsläufig eigentlich mit großen, schwer kontrollierbaren, vielen Feuern gleichzeitig verbunden. Und wenn Sie da auf der anderen Seite stehen als Feuerbekämpfer, dann stehen Sie also wie im Boxring Mike Tyson gegenüber.
12: Durch die Erderwärmung treten Dürre- und Hitzeperioden vermehrt auf. Das bedeutet nicht nur, dass das Risiko von Feuern wächst, auch die Brandbekämpfung wird viel schwerer, wenn der Boden so trocken ist, dass er kaum Feuchtigkeit aufnehmen kann. Doch wie kommt es überhaupt zu den Bränden?
13: Also da gibt es natürlich eine große Bandbreite, aber da gehen wir davon aus, dass sozusagen der Großteil eben tatsächlich menschengemacht ist.
12: Sagt Anja Hofmann-Böllinghaus, die bei der Bundesanstalt für Materialforschung und bei dem europäischen Projekt TRIAS zur Auswirkung von Waldbränden und Bekämpfung forscht. Im vergangenen Jahr wurden in Deutschland 27% der Brände durch Fahrlässigkeit verursacht. Jeder fünfte Brand wurde aber vorsätzlich gelegt. In Deutschland sei das große Problem auch Munition im Boden.
13: Wir haben zum Beispiel rund um Berlin in Brandenburg auch sehr viele Wälder, die so kontaminiert sind, also die keine ehemaligen Truppenübungsplätze sind, aber wo es so viel Kampfhandlungen gab im Zweiten Weltkrieg, dass eben trotzdem der Boden sehr stark kontaminiert ist. Und diese Munition macht die Brandbekämpfung sehr schwierig, weil man sich nicht nähern darf.
12: Ob Drohnen in solchen Fällen beim Löschen helfen können, wird noch erforscht. Sie kommen aber bei der frühen Branderkennung zum Einsatz, genau wie künstliche Intelligenz, die bestimmte Muster erkennen soll, damit Feuer schon früh bekämpft werden können. Im Juni hatte die EU angekündigt, die Vorsorgemaßnahmen für Waldbrände zu verstärken. Dazu zählen Feuerwehrleute, Flugzeuge, Hubschrauber und ein neues Brandbekämpfungszentrum in Zypern. Für den Feuerökologen Alexander Held ist das zu wenig. Man müsse dem Feuer vor allem das Futter, also trockenes Geäst, Sträucher und Gräser entziehen. Zum Beispiel, indem man Tiere wie Ziegen schwer zugängliche Gebiete beweiden lässt. Eine andere Möglichkeit sind auch präventive Feuer. Also Brände, die vor allem Gras, Laub und Gehölze nah am Boden verbrennen sollen und die von der Feuerwehr selbst kontrolliert gelegt und gemanagt werden.
11: Wieso entscheiden wir nicht, wann wir brennen, wie wir brennen, in Abstimmung mit dem Naturschutz und anderen naturbasierten Lösungen, um zu sagen, wir entscheiden, mit welcher Intensität, in welcher Flächengröße, in welchem Wiederholungsintervall.
12: Die indigene Bevölkerung in Australien oder den USA hat das früher jahrhundertelang schon so gemacht, um größere Brände zu vermeiden. Vielleicht auch eine Möglichkeit für Deutschland.
11: Präventiv irgendwo ein Streichholz fallen zu lassen, das ist gesellschaftlich schwierig zu vermitteln. Irgendwann kommt aber, glaube ich, der Punkt, wo wir sagen, also wo gemeinschaftlich erkannt wird, so wie es bisher läuft, kann es nicht weitergehen.
12: Mit Blick auf die kommenden heißen Tage bleibt zu befürchten, dass die Zahl und Intensität der Brände in Europa nicht nur in diesem Sommer, sondern Jahr für Jahr zunimmt.
5: sagt die Kollegin Katharina Wilhelm aus der ARD-Klimaredaktion. Und umso wichtiger ist es deshalb, so viele Brandursachen wie möglich zu bekämpfen oder besser noch, im Keim zu ersticken. Harald Gross ist bei der Umweltschutzorganisation Greenpeace Fachcampaigner für Waldschutz und Holznutzung. Guten Tag.
14: Guten Tag, Herr Klammer.
5: Sie, sehr viele, vielleicht sogar die meisten Ursachen von Waldbränden sind menschengemacht, haben wir gerade eben gehört. Und das beginnt offenbar schon lange, bevor ein Brand entsteht. Nämlich dadurch, dass wir Menschen in unseren Waldgebieten oft Voraussetzungen schaffen, die einen Waldbrand begünstigen. Wodurch passiert das?
14: Ja, ganz genau. Also die Hauptursache für diese extremen Waldbrände, die Sie jetzt auch in Europa erleben, ist die intensive Forstwirtschaft. Gerade wenn wir jetzt das Beispiel aus Frankreich sehen, aus der Gironde, wo über 200.000 Menschen evakuiert werden mussten, das war kein natürlicher Wald, der da gebrannt hat, das war eine reine Holzplantage. Das sind Kiefernmonokulturen, die angepflanzt sind, teils wie dort der Fall auf entwässerten Sümpfen. Und gerade die Kiefer ist eine Baumart, die in ihren Nadeln sehr viele ätherische Öle enthält und somit wie ein Brandbeschleuniger bei solchen langen Hitze- und Trockenperioden wirkt.
5: Das heißt, wir Menschen schaffen in unseren Wäldern oft die Voraussetzungen dafür, dass Brände entstehen und dass sie, wenn sie dann entstehen, auch ziemlich groß werden können. Kommen wir mal zur Entstehung der Brände selbst und lassen wir uns Menschen zunächst mal kurz beiseite. Welche natürlichen Ursachen können im Wald einen Brand entstehen lassen?
14: Also die natürliche Ursache ist meistens ein Blitzeinschlag, aber das ist ja wirklich in den seltensten Fällen der Fall. Also meistens ist es einfach menschengemacht, wie meine Vorrednerin schon gesagt hat, zum Beispiel absichtliche oder auch fahrlässige Brandstiftungen, wie zum Beispiel die weggeworfene Kippe, aber auch der heiße Katalysator vom Auto, der dann dafür sorgt, dass sich das darunterliegende Streu entzündet, aber auch landwirtschaftliche Maschinen oder zum Beispiel Züge, die durch den Wald fahren, bremsen und durch den Funkenflug dann das entzünden. Aber man muss das immer unterschiedlich sehen. Es ist in Deutschland sind es meistens Brandstiftungen. Wenn wir es jetzt weltweit betrachten, ist es auch immer Brandstiftung, aber aus unterschiedlichen Motivationen. Gerade in den tropischen Regionen, in den Regenwäldern, da ist es dann eher Brandrodung, die eskaliert und die dient dann der Landgewinnung für zum Beispiel die Fleischindustrie, für landwirtschaftliche Flächen.
5: Also Brandrodung ist jetzt vielleicht ein etwas beschönigendes Wort dafür, dass da Leute absichtlich und verbotenerweise Wälder in Brand stecken, um da wirtschaftlichen Landgewinn von zu machen.
14: Ganz genau, das ist hoch illegal auch dort, wird aber trotzdem gemacht, weil es kaum geahndet ist. Und genau, die Motivation ist dahinter meistens einfach Landgewinnung für die Fleischindustrie.
5: Im Bericht der Kollegin haben wir eben auch von zwei möglichen Präventivmaßnahmen gehört, beide mit dem Ziel, dem Feuer das Futter zu entziehen, wie sie gesagt hat. Leicht brennbare Flächen von Tieren beweiden lassen ist die eine Maßnahme und die andere besteht darin, selbst kontrolliert ein sogenanntes Präventivfeuer zu legen. Wie stehen Sie zu diesen Maßnahmen?
14: Das kommt immer auf die Region drauf an. Wenn wir jetzt über gewisse Waldformen in Spanien sprechen, zum Beispiel, wo darüber diskutiert wird, dass jetzt gerade in diesem Jahr im Frühjahr, das sehr feucht war, sehr viel bodennahe Vegetation nachgekommen ist, die dann in diesen Hitze- und Trockenperioden ausgetrocknet ist und Feuer gefangen hat, die ursprünglich aber beweidet waren, dann macht es dort auch Sinn, dort wieder für eine extensive Weidewirtschaft zu sorgen und weniger für so eine intensive Stallhaltung, wie sie immer mehr erleben. Aber wenn wir jetzt nach Deutschland blicken, dann halte ich von den Konzepten des präventiven Feuereinsatzes wenig und auch der Waldbeweidung, das war hier selten der Fall, sondern hier müssen wir ganz klar dazu übergehen, unsere Wälder einfach feuerresistenter zu machen. Und das machen wir, indem wir für eine naturnahe Waldbewirtschaftung sorgen und nicht so eine intensive Forstwirtschaft in Monokulturen, in Fichtenmonokulturen, in Kiefernmonokulturen, die einfach extrem brandanfällig sind.
5: Durch diese Folge von Der Tag, ein Thema, viele Perspektiven, begleitet uns immer wieder die Frage, was vor allem sollten wir tun, damit Waldbrände keine existenzielle Bedrohung mehr für uns sind. In einem Satz vielleicht, wie lautet Ihre Antwort?
14: Wir müssen die Waldtransformation hin zu naturnahen Laubmischwäldern besser fördern. Und wir dürfen den Wald nicht nur rein ökonomisch als Holzlieferant sehen.
5: Harald Gross, Fachcampaigner für Waldschutz und Holznutzung bei der Umweltschutzorganisation Greenpeace. Vielen Dank.
14: Vielen Dank.
5: Sommer der Feuer. Was folgt nach den Waldbränden? Hier ist der Tag. 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Wie Menschen im ersten Moment reagieren, wenn es plötzlich im wahrsten Sinne des Wortes brenzlig wird, was ihnen als erstes in den Sinn kommt, was ihnen, je näher die Gefahr heranrückt, durch den Kopf und später auch durch Mark und Bein geht, das beschreibt der englische Schriftsteller Robert Harris in seinem Roman Pompeji. Der Roman handelt zwar vom Vulkanausbruch des Vesuvs im Jahre 79 nach Christus, aber auch dieser Vulkanausbruch in der Nähe der Stadt Pompeji war von Feuer begleitet. Und vieles an den Situationen, die Robert Harris in seinem Roman beschreibt, lässt sich auch bei heutigen Waldbränden beobachten, bei Mensch und Natur.
15: Heiße Luft, als hätte man die Tür eines Feuerofens geöffnet. Es gab ein paar Schreie, aber keine allgemeine Panik. Dazu war es noch zu früh, die Sache war zu beeindruckend, zu eigenartig, zu weit weg, um als unmittelbar bevorstehende Bedrohung wahrgenommen zu werden. »Es hört gleich wieder auf«, dachte Ampliatus. »Er wollte, dass es so war. Lass es jetzt aufhören, dann ist die Lage noch unter Kontrolle zu bringen. Er hatte die Nerven, die Charakterstärke, alles war eine Frage der Handhabung. Er würde sogar diese Situation meistern.« Aber es hörte nicht auf. Die Säule wurde immer höher, tausende Köpfe wurden gleichzeitig in den Nacken gelegt, um ihre Bahn zu verfolgen, und allmählich wurden immer mehr Schreie laut. Die Säule, schmal an der Basis, breitete sich im Aufsteigen aus, und ihr oberes Ende flachte sich ab und dehnte sich über den Himmel aus. Irgendjemand rief, dass der Wind sie in ihre Richtung wehte.
5: Plötzlich taucht sie auf, die Gefahr, und plötzlich kommt sie unaufhaltsam immer näher. So war es damals im Jahre 79 nach Christus beim Vulkanausbruch des Vesuvs, den der Schriftsteller Robert Harris in seinem Roman Pompeji schildert. Und genauso ist es auch heute, sobald einer der vielen Waldbrände entsteht, die auch in diesem Sommer wieder für viele, viele Menschen in Europa verheerend, lebensgefährlich oder sogar tödlich gewesen sind oder noch sein werden. Zum Beispiel in Griechenland. Vom Ausmaß und den Ursachen der dortigen Waldbrände auf den Inseln Kreta und Paros und rund um die Hauptstadt Athen erzählt uns jetzt unser Korrespondent Moritz Pompel und er schildert uns ein paar seiner Beobachtungen.
16: Eine der bemerkenswertesten Szenen des Waldbrandsommers spielt sich diesen Montag ab. Vor laufender Kamera. Der Live-Reporter Spiros Rassinos berichtet für den griechischen Staatssender ERT aus einem Brandgebiet bei Athen. Auf eine Nachfrage der Moderatorin kommt plötzlich keine Antwort mehr. Rassinos ist verschwunden. Dann taucht er wieder im Bild auf, mit einem Tier in der Hand. Augenblick, das ist eine Schildkröte. Ihr geht es gut, glaube ich. Aber sie hat an ein paar Stellen Verbrennungen. Kleine, positive Momente wie dieser, sie gehen in den letzten Wochen, in denen sich ein Brand an den anderen reiht, fast unter. Dabei sah es für Griechenland lange gut aus diesen Sommer. Keine längeren Hitzewellen nach einem regenreichen Frühjahr. Griechenland hatte sich zudem nach den Erfahrungen der letzten Jahre besser aufgestellt. Mit mehr als 18.000 Feuerwehrleuten, mit mehr Löschflugzeugen und Hubschraubern, Waldbranddrohnen und eigenen Satelliten mit Wärmebildkameras. Doch dann begann es teils orkanartig zu stürmen. So stark, dass teils nicht mehr aus der Luft gelöscht werden konnte. Etwa auf Kreta. Wegen eines großen Brandes wurde der Urlaubsort Aia Rallini evakuiert. Zwei Feuerwehrleute starben. Dann der schwerste Brand in dieser Saison bisher, rund 50 Kilometer nordwestlich von Athen. Anfang August brannte es mehrere Tage lang, rund 100 Häuser und viel dichter Wald standen in Flammen. Die Erkenntnis, wenn die Bedingungen für Waldbrände so perfekt sind wie derzeit, dann hilft selbst die beste Vorbereitung nur bedingt. Zumal, wenn an anderer Stelle womöglich nicht nach Plan gearbeitet wird. Als Ausgangspunkt des Feuers, sagt Feuerwehrsprecher Vassilios Vathrakoyanis, wurde eine Stromleitung 500 Meter hinter einem Windpark identifiziert, die Energie in das zentrale Stromnetz einspeist. Bereits Ende Juni war an derselben Stelle Feuer ausgebrochen. Griechische Brandermittler bringen schwere Waldbrände zunehmend mit dem Stromnetz in Verbindung, auch den Brand auf Kreta. Vergangenes Jahr war laut WWF Griechenland mehr als die Hälfte der verbrannten Fläche auf das Stromnetz zurückzuführen. Immer wieder werden Personen verhaftet, etwa beteiligte Ingenieure. Ich möchte darauf hinweisen, dass 90% der Brände auf Fahrlässigkeit zurückzuführen sind und etwa 10% sind vorsätzlich verursacht, sagt der Minister für Klimawandel und Bevölkerungsschutz, Evangelos Tournas. Was das Stromnetz betrifft, so könnten auch ganz andere Maßnahmen helfen. Die Leitungen verlaufen in Griechenland großteils oberirdisch. Das Nachrichtenportal news247.gr kritisiert, Griechenland habe die Chance verpasst, mit Hilfe des Europäischen Wiederaufbaufonds nach Corona Stromleitungen brandsicher in den Boden zu verlegen. Würde das in Zukunft gelingen, könnten wohl viele Brände vermieden werden.
5: Soweit unser Korrespondent in Athen, Moritz Pompel, über Ausmaß und Ursachen der jüngsten Waldbrände in Griechenland. Und ein Satz aus seinem Bericht haut vielleicht besonders rein. Wenn die Bedingungen für Waldbrände perfekt sind, hilft auch die beste Vorbereitung nur bedingt. Dieser Satz erinnert uns nicht zuletzt daran, dass gerade auch der von uns Menschen verursachte Klimawandel zu den Faktoren gehört, die perfekte Bedingungen für Waldbrände schaffen. Aber das wollen wir jetzt genauer wissen von Professor Mojib Latif, Meteorologe, Ozeanograf und Klimaforscher an der Universität Kiel. Sein jüngstes Buch heißt Wasser, das bedrohte Element. Aber auch das hat durchaus etwas mit Waldbränden zu tun. Guten Tag, Herr Professor Latif.
17: Ja, guten Abend.
5: Wie genau hängen denn der Klimawandel und die Häufigkeit von Waldbränden miteinander zusammen?
17: Also zunächst einmal muss man verstehen, was der Klimawandel eigentlich verursacht, denn es geht ja hier um die Aufheizung der Erdatmosphäre und eine wärmere Luft kann einfach mehr Wasser aufnehmen, so ein ganz einfacher physikalischer Zusammenhang, und insofern ist eigentlich, je höher die Temperatur, umso mehr Wasser in der Luft, und dieses Wasser wird eben gewissermaßen aus dem Boden herausgesaugt, natürlich auch von den Ozeanen, aber da ist es halt nicht so wichtig, deswegen trocknen einfach die Böden schneller aus, wenn die Erwärmung immer weiter zunimmt. Und deswegen nehmen einfach die Bedingungen für Brände insgesamt zu. Und das Ganze ist noch nicht linear, wie wir sagen. Das heißt also, je heißer es wird, umso überproportional mehr kann dann die Atmosphäre Wasser aufnehmen. Das ist dann sozusagen die eine Sache der Medaille oder die eine Seite. Die andere Seite ist, wenn mehr Wasser in der Luft ist, kann natürlich, wenn die Wetterlage entsprechend ist, auch mehr Starkregen fallen.
5: Und das kann dann wiederum helfen, oder sind beides Katastrophen nebeneinander und die eine kann die andere nicht ausgleichen?
17: Genau, so ist es. Beides sind unabhängige Katastrophen, wie Sie sagen, nebeneinander. Und wir sehen halt, dass selbst Starkregenfälle dann das Wasserdefizit nicht mehr ausgleichen können. Und deswegen sehen wir tatsächlich, dass die Landregionen weltweit und auch bei uns in Deutschland netto Wasser verlieren. Wir haben in Deutschland inzwischen auf unseren Landregionen eine Menge Wasser verloren, die ungefähr der Menge des Bodenseewassers verliert seit Beginn des Jahrtausends. Und da sieht man einfach, dass man mit Physik nicht verhandeln kann, sondern dass die Dinge einfach so passieren, wie es die Naturgesetze vorschreiben.
5: Und umgekehrt wird ja womöglich auch ein Schuh draus. Nicht nur der Klimawandel begünstigt Waldbrände, sondern Waldbrände begünstigen durch den CO2-Ausstoß auch den Klimawandel. Das heißt, Waldbrände befördern sich selbst?
17: Ja, zum Teil ist das richtig, aber da herrscht so ein kleines Missverständnis vor, denn durch die Waldbrände wird ja sehr viel Biomasse erstmal vernichtet und die Wälder regenerieren sich dann wieder allmählich und dadurch wird eben auch sehr viel CO2 gebunden. Das heißt also, der Nettoeffekt ist gar nicht so groß, wie man sich da eigentlich vorstellt.
5: Waldgebiete sind ja je nach ihrer Art unterschiedlich durch Waldbrände gefährdet, aber auch darum geht es ja hier in dieser Folge. Aber wichtige Faktoren sind auch die Temperaturen, der Grad an Feuchtigkeit oder Trockenheit, die Windrichtungen und Windgeschwindigkeiten. Wie gut lässt sich denn mittlerweile aufgrund von solchen Wetter- und Klimadaten vorhersagen, welche Gebiete wann gefährdet sind und in welchem Ausmaß?
17: Ja, das kann man eigentlich schon ganz gut machen, zwar nicht im Detail so kleinräumig, aber im Prinzip ist das, was wir jetzt erleben in den letzten, ja, sagen wir mal 10, 15 Jahren, eine Blaupause dafür, womit wir eigentlich in den nächsten Jahren und Jahrzehnten zu rechnen haben. Das heißt, die Gebiete, die heute schon betroffen sind, wie zum Beispiel der Mittelmeerraum oder die Westküste der USA, Kalifornien möchte ich hier nennen, das sind die Gebiete, die sehr stark betroffen sein werden und in der Zukunft, und wir müssen halt damit rechnen, dass die Erderwärmung ja weiter voranschreiten wird, in der Zukunft dann eben noch stärker und intensiver. Und vielleicht noch ein Punkt in diesem Zusammenhang, Brände selbst, egal wer welcher Art, die produzieren eben auch lokale Windsysteme. Das kann ja hingehen bis zu Feuertornados und dadurch gibt es nochmal extra Wind und dieser extra Wind, der kann dann sozusagen diese Brände nochmal intensivieren. Das heißt, es gibt eine gewisse Eigendynamik hier auch bei den Bränden.
18: Was kann man denn tun, um die Entwicklung positiv zu beeinflussen? Was müsste unternommen werden und von wem?
17: Ja, wir haben es ja gerade schon in den verschiedenen Beiträgen gehört. Also ich denke, Waldpflege ist ganz, ganz wichtig. Das hat man leider in den letzten Jahren ziemlich vergessen. Das ist Priorität 1, weil das ist etwas, was man relativ kurzfristig machen kann. Bei der Erderwärmung, die ja letzten Endes irgendwo der Hauptgrund ist, da geht es nicht so schnell, weil der Ort des Ausstoßes von Treibhausgasen ist irrelevant, weil die so lange in der Atmosphäre verweilen. Deswegen braucht es da internationale Zusammenarbeit. Aber wenn ich das so sagen darf, internationale Zusammenarbeit ist nun nicht gerade die Königsdisziplin der Weltpolitik im Moment. Und solange das so ist, werden wir die Erderwärmung auch nicht begrenzen können, sondern wir können nur lokal das tun, was in unserer eigenen Macht steht. Und das ist eben tatsächlich die Waldpflege und dann eben auch bei der Bepflanzung darauf achten, dass man eben nicht solche Monokulturen zum Beispiel mit Kiefern hat, wie wir es halt in der Vergangenheit gemacht haben. Mischwälder sind ja viel widerstandsfähiger.
18: Damit haben Sie ja zu einem großen Teil schon die Frage beantwortet, die uns durch diese Folge von der Tag ein Thema viele Perspektiven begleitet, nämlich die Frage, was vor allem sollten wir tun, damit Waldbrände keine existenzielle Bedrohung mehr sind. Haben Sie noch so in einem Satz vielleicht eine Zauberformel, die uns da weiterbringen könnte?
17: Nein, die Zauberformel habe ich nicht. Aber ich glaube, wichtig ist, dass wir nicht denken, das war jetzt eine einmalige Geschichte und die ist dann irgendwann vorbei und dann können wir uns wieder zurücklehnen. Nein, jetzt ist der Zeitpunkt, wirklich ganz ernsthaft über Vorsorgemaßnahmen nachzudenken. Und da darf es jetzt auch nicht am Geld scheitern, weil sonst wird das Ganze zu einer existenziellen Gefahr werden.
18: Professor Mojib Latif, Meteorologe, Ozeanograf und Klimaforscher an der Universität Kiel und Autor des Buches Wasser, das bedrohte Element. Und wir haben uns von ihm erklären lassen, warum das auch etwas mit Waldbränden zu tun hat, dass Wasser ein bedrohtes Element ist. Ganz herzlichen Dank, dass Sie Zeit für uns hatten, Herr Professor Latif.
17: Sehr gerne.
18: Sommer der Feuer. Was folgt nach den Waldbränden? Der Tag, ein Thema, viele Perspektiven. Kehren wir zurück zum Feuer des Jahres 79 nach Christus, nach dem Vulkanausbruch des Vesuvs in Süditalien. Der Schriftsteller Robert Harris erzählt uns davon in seinem Roman Pompeji, benannt nach der gleichnamigen Stadt in der Nähe des Vesuvs. Eine wichtige Figur in diesem Roman ist der Naturforscher Plinius, der von der Katastrophe gleich doppelt überrascht wird. Zuerst im Schlaf von ihrem Herannahen und dann als Forscher von ihren Dimensionen.
15: Plinius' Schwester Julia, die mit ihrem Sonnenschirm über die Terrasse wanderte und Rosenblüten für den Esstisch pflückte, hielt es für eines der Buschfeuer, die im ganzen Sommer überall im Golf aufgelodert waren. Aber die Höhe der Wolke, ihre Masse und die Schnelligkeit ihres Aufsteigens glichen nichts, das sie je gesehen hatte. Sie entschied, dass sie gut daran täte, ihren Bruder zu wecken, der über seinen Büchern unten im Garten eingeschlafen war. Selbst im dichten Schatten der Bäume war sein Gesicht so rot wie die Blüten in ihrem Korb. »Wach auf, Bruder, da ist etwas, das du bestimmt sehen möchtest.« Er schlug sofort die Augen auf. »Das Wasser? Läuft's wieder?« »Nein, nicht das Wasser. Es sieht aus wie ein großes Feuer am Golf und es kommt vom Vesuv.« Er wartete nicht einmal auf seine Schuhe, sondern machte sich barfuß auf den Weg über das trockene Gras zur Terrasse. Als er sie erreicht hatte, säumten bereits die meisten der Hausklaven die Balustrade und schauten ostwärts. Es war einer der Grundsätze des Befehlshabers, den er immer wieder äußerte, dass er, je länger er die Natur beobachtete, umso weniger dazu neigte, Aussagen über sie für unmöglich zu halten. Aber das hier war eindeutig unmöglich. Nichts, was er je gelesen hatte, und er hatte alles gelesen, passte auch nur entfernt zu diesem Anblick.
18: So beschreibt der Schriftsteller Robert Harris in seinem Roman Pompeji die Reaktion des antiken Naturforschers Plinius auf den feurigen Vulkanausbruch des Vesuvs im Jahre 79 nach Christus. Und ganz ähnlich fielen knapp 1900 Jahre später die Reaktionen bei uns in Deutschland aus auf den bis dahin und bis heute größten Waldbrand in Deutschland. Das war 1975, der Waldbrand in der Lüneburger Heide. Von diesem Ereignis und seinen Vorboten erzählt uns jetzt mein Kollege Ulrich Sonnenschein und er führt uns damit zurück in eine Zeit, in der Arthur Browns berühmter Song Fire noch keine 10 Jahre alt war.
19: I am the God of Hellfire and I bring you Schon seit Tagen brütet die Heide unter ungewöhnlicher Hitze. Der sandige Boden ist staubtrocken, in der Luft knistern die Kiefernadeln. Der ohnehin spärliche Bodenbewuchs droht zu verdorren und Regen ist nicht in Sicht. Temperaturen wie diese, bis zu 36 Grad, kennt man hier in der Lüneburger Heide nicht. Nur selten sinkt die Luftfeuchtigkeit unter 50%, jetzt liegt sie bei knapp 20. Es ist ein bedrohliches Wetter, man spürt die flirrende Luft auf der Haut, es gibt keine Abkühlung. Dazu kommt, dass überall noch Äste und kleinere Stämme herumliegen, die der sogenannte Niedersachsen-Orkan, auch Quinburga genannt, am 13. November 1972 dorthin wehte. Über 22 Menschen kamen allein bei den Aufräumarbeiten ums Leben und das hier sind nun die Reste. Auch dieses Holz knochentrocken, ein Haufen Zunder zwischen den Bäumen. Als am 8. August 1975 um 13.25 Uhr die ersten Feuer zwischen Stüde und Westerbeck im Landkreis Gifhorn gemeldet werden, nimmt man sie nicht besonders ernst. Im Sommer brennen die trockenen Äste immer mal wieder, kleinere Feuer bringt man schnell unter Kontrolle. Die Feuerwehr rückt aus, aber eine große Gefahr sieht man noch nicht. Doch irgendetwas ist anders bei diesen Brandherden. Es sind mehrere kleine, die von dem starken Wind, der heute weht, schnell über den trockenen Boden getrieben werden und Heide, Moor und Kiefern erfassen. Nahezu hilflos müssen die Feuerwehrleute mit ansehen, wie in wenigen Minuten der ganze Wald, der hier fast ausschließlich aus trockenen Kiefern besteht, in Flammen steht. Mit dem Astbruch am Boden kann sich das Feuer extrem schnell ausbreiten. Kaum eine halbe Stunde später erkennen die örtlichen Einsatzkräfte, dass sie hier machtlos sind und ihre Mittel nicht mehr ausreichen. Generalstabsmäßig werden nun alle Löschzüge des Landkreises Gifhorn mobilisiert. Es ist 15 Uhr, als diese den Katastrophenalarm auslösen. Es ist das erste Mal seit Kriegsende, aber die Angst, dass die Lage außer Kontrolle zu geraten droht, ist groß. Denn die sandigen Wege und das mitunter sehr unwegsame Gelände erschwert es den Löschzügen, in die Gefahrenzone vorzudringen. Zudem gibt es kaum geeignete Stellen, an denen Wasser entnommen werden kann. Alle verfügbaren Feuerwehren der Umgegend kommen jetzt zusammen. Hilfsorganisationen, Bundeswehr und Polizei stoßen dazu. Zum ersten Mal in der Geschichte ist die Heide derart bedroht. Noch am selben Tag erleiden zwei Feuerwehrleute schwere Verletzungen, als sie von einer plötzlich auftretenden Feuerwalze überrascht werden. Ein Kreisbrandmeister stirbt im Einsatz an Herzversagen. Bis in die Nacht kämpfen die Feuerwehren aber vergeblich. Innerhalb weniger Tage umfasst der Brand eine Fläche von 13.000 Hektar. Wald, Heide und Moor stehen in Flammen. Fünf weitere Feuerwehrmänner sterben, als ihnen die Flammen den Weg abschneiden. Die ständig drehenden Winde machen es fast unmöglich einzuschätzen, wohin sich das Feuer bewegt. Erste Einsätze mit Löschflugzeugen aus Frankreich werden geflogen. Am 14. August übernimmt endlich die Bundeswehr die Leitung der Löscharbeiten. Mit Unterstützung von britischen und niederländischen Soldaten schlagen sie Brandschutzschneisen und schaffen mit Bergepanzern und Planierraupen feuerfreie Zonen. Dazu verlegen sie eine kilometerlange Löschwasserrohrleitung. Bis zum 17. August sind sie pausenlos im Einsatz, bis der Katastrophenalarm nach 10 Tagen am 18. August endlich aufgehoben werden kann. Dank 34.000 Helfern kamen bei der größten Waldbrandkatastrophe der deutschen Nachkriegsgeschichte nur 7 Menschen ums Leben.
18: Der Brand in der Lüneburger Heide vor mehr als 50 Jahren, der bislang größte Waldbrand in Deutschland. Und vieles im Bericht des Kollegen Ulrich Sonnenschein klang ähnlich wie das, was wir heute aus aktuellen Waldbrandgebieten hören. Die Beschreibung von Hitze, Trockenheit und Dürre vor dem Brand, die Schilderung der Schwierigkeiten bei der Brandbekämpfung, verursacht durch unwegsames Gelände und unbeeinflussbare Winde. Und nicht zuletzt der beklemmende Eindruck, dass diesmal alles anders ist als bei früheren Waldbränden. Damals allerdings bezogen auf ein singuläres, ein Einzelereignis, heute bezogen auf die neue Qualität einer Bedrohung, die uns schon vertraut geworden war und die in Zukunft wohl immer größer werden wird. Sommer der Feuer. Was folgt nach den Waldbränden? Hier ist der Tag. Ein Thema, viele Perspektiven. So gefährlich, ja lebensgefährlich Waldbrände für Menschen und Tiere sind, für die Natur, ökologisch betrachtet, sind Waldbrände nicht nur schädlich oder gar bedrohlich. Und auch das gilt es zu berücksichtigen bei der Frage, was nach Waldbränden folgt. Daniel Scherrer ist Biologe und Ökologe in der Schweiz, und zwar an der Eidgenössischen Forschungsanstalt für Wald, Schnee und Landschaft. Guten Tag.
20: Guten Tag.
18: Es gibt offenbar Wälder, die an Feuer angepasst sind und Brände dazu nutzen, sich zu verjüngen. Sprechen wir zunächst mal über den ersten Teil dieses Satzes. Was heißt angepasst ans Feuer?
20: Ja, angepasst ans Feuer muss man klar auch unterscheiden, mit welcher Flughöhe man das betrachtet. Ist ein Wald angepasst ans Feuer oder sind individuelle Bäume, Individuen angepasst ans Feuer? Bei individuellen Bäumen ist das zum Beispiel so, dass eine dicke Borkenschicht die lebenden Teile des Stamms, die weiter innen sind, wo dann das Wasser und die Nährstoffe fließen, geschützt werden, also isoliert werden vom Feuer, zumindest für eine bestimmte Zeit. Eine andere Strategie ist zum Beispiel, keine tiefhängenden Äste zu haben. Also man sieht das zum Beispiel bei Waldföhren oft, dass die Krone relativ hoch oben ist und es eigentlich keine Äste zwischen Boden und Kronen hat. Und so ist es für das Feuer natürlich viel schwieriger, vom Boden dann in die brennbaren Teile der Krone zu springen.
18: Das betrifft also einzelne Bäume, was Sie da beschreiben, aber Sie sagten eben, auch ganze Wälder können sozusagen feuerresistent sein in gewissem Maße.
20: Genau, und da kommt es das natürlich darauf an, einerseits, was passiert nach dem Feuer, und da gibt es die Möglichkeit, dass Bäume wieder austreiben, also auch wenn oberirdisch so gut wie alles verbrannt ist, können viele, insbesondere Laubbaumarten wie die Eiche, direkt über Stockausschlag wieder neue Bäume bilden. Währenddem andere Bäume spezielle Samen haben, die angepasst sind an Feuer. Es gibt sogar Baumarten, insbesondere auch wieder Föhren, die aber nicht in Deutschland oder der Schweiz vorkommen, die Samen haben, die Feuer brauchen, um eine Schutzhülle aufzubrechen. Die brauchen diese Hitze und erst danach können sie keimen

0: Kronenbrände, aber in Realität sind sehr, sehr viele Waldbrände von leichter oder niederer Intensität. Und das sind dann oft sogenannte Bodenfeuer. Dort verbrennt einfach trockene Gräser, Laub, kleine Zweige. Aber normalerweise die Sträucher und Bäume bleiben unverbrannt. Bei mittleren Intensitäten kommt es dann durchaus vor, dass größere Äste und Totholz und auch die Schrauchschicht Feuer fangen. Und nur bei diesen wirklich sehr intensiven Feuern, wie man sie jetzt natürlich viel in den Medien sieht, da brennt dann wirklich der gesamte Baum, der gesamte Wald auf großer Fläche mit Flammen, die 30, 40 Meter in die Höhe schießen. Und da verbrennt nebst der oberirdischen Biomasse oft dann auch sehr viel im Boden. Aber wenn das Feuer lange genug brennt und heiß genug ist, dann führt es zu Schwelbränden, wo dann die Humusschicht, auch Baumstöcke mit ihren Wurzeln unterirdisch brennen. Und diese brennen dann oft Tage bis Wochen lang und sind auch sehr schwer aufzuspüren, außer mit Wärmebildkameras, und müssen dann gezielt vor Ort gelöscht werden, indem Wasser injiziert wird in den Boden.
1: Nach einem Brand bleibt an vielen Stellen eines Waldes nur noch Asche übrig, aber das Wort nur ist in diesem Zusammenhang offenbar gar nicht angebracht. Welchen Nutzen kann denn ausgerechnet die Asche in einem verbrannten Waldgebiet haben?
0: Ja, als erstes möchte ich hier einfach sagen, dass, wenn das gut tönt, es bleibt nur Asche übrig. In Realität bleibt oft viel mehr übrig, aber es ist sehr selten, dass die Bäume, die großen Stämme komplett abbrennen. Oft bleiben die einfach vor Kohl stehen und fallen dann einfach über die Jahre langsam um. Die Asche selbst hat aber viele Effekte. Zwei davon sind wahrscheinlich die wichtigsten. Das eine ist ein Düngeeffekt. Also Asche enthält sehr viele mineralische Bestandteile. Und das hat einen Düngeffekt. Also früher wurde ja auch mit Asche gedüngt. Im Amazonas ist es immer noch gängig, dass man Wald abbrennt, danach Kulturen pflanzt und wenn der Boden wieder ausgelaugt ist, weiterzieht. Was anderes, was die Asche natürlich macht, ist den pH verändern. Also die Boden werden basischer. Das kennt man. Früher hat man Asche auch verwendet, um Seife herzustellen, aus den gleichen Gründen. Also man hat einerseits diese pH-Veränderung und der Impuls von Nährstoffen und andererseits hat man oft das Problem, dass Asche sehr hydrophob ist, also wasserabweisend, und dadurch die Ascheschicht oft verhindert, dass Wasser in den Boden eindringen kann. Also die Infiltration wird verschlechtert, was dazu führt, dass mehr Regen oberirdisch abfließt, anstatt in den Boden zu gelangen. Also ähnlich wie wenn die Boden komplett ausgetrocknet sind, wie jetzt im Moment. Und das führt dann natürlich zu stärkerer Erosion und indirekt auch zu Trockenheit, wenn weniger Wasser in den Boden eindringen kann.
1: Viele Fachleute empfehlen ja nach einem Waldbrand nicht alles Totholz wegzuräumen, weil das nicht einfach Abfall sei, sondern Schattenspender und Bodenschutz. Mal angenommen, man überlässt nach einem Waldbrand die betroffene Waldfläche vollkommen sich selbst, damit der Wald sich selbst regeneriert. Was würde dann passieren?
0: Ja, also das beobachten wir in der Schweiz. In der Schweiz wird das oft gemacht, dass man die Wälder sich selbst überlässt, also sich in Natur verjüngen lässt. Und wie schon angedeutet von Ihnen, der Wald kehrt zurück. Man muss sich einfach bewusst sein, das braucht sehr viel Zeit. Jahrzehnte, je nach Bedingungen Jahrhunderte, bis wir einen neuen Klimaxwald haben. Aber was direkt passiert ist, man hat einfach direkt völlig andere Bedingungen. Also ein Wald ist ja sehr dunkel, das heißt Licht ist Mangelware. Und nun, wo die ganzen Kronen weg sind, hat man plötzlich unglaublich viel Licht. Das Mikroklima ist komplett anders. Man spürt es ja, wenn man in den Wald geht, es ist kühl, es ist feucht. Das ist jetzt alles nicht mehr so. Und man hat natürlich eben, wie erwähnt, der Effekt der Asche und der Humus, der verbrannt ist. Und das führt zu völlig anderen Bedingungen. Also das sind dann Bedingungen, die nicht die alten Waldarten mögen, die vorher da waren, sondern oft eben Ruderalarten, die spezialisiert sind auf solch gestörten Lebensräume. Viele davon sind zum Teil auch Neophyten. Und die siedeln sich dann zuerst an und danach verbuscht das langsam. Also es kommt zu einer Strauchschichtbildung, später dann zu einem Pionierwald. Und erst am Ende dann wird daraus ein neuer Klimaxwald, der entweder gleich sein kann wie der Wald vor dem Brand oder eben aufgrund der Klimaveränderung auch einen anderen Waldtyp darstellen kann.
1: Mal ganz platt gefragt, brauchen Wälder Waldbrände?
0: Ja, Wälder brauchen sicherlich Waldbrände oder andere Störungen. Also wenn wir von Systemen reden, wie sie zum Beispiel in Australien vorkommen, die ganz klar angepasst sind auf häufige und wiederkehrende Feuer, dann brauchen diese Wälder ganz klar Feuer. Bei uns in Mitteleuropa sieht das etwas anders aus. Unsere Wälder sind nicht direkt angepasst

0: an Feuer, auch wenn wir einige Arten haben, die bestimmte Funktionen haben, die sich schützen vor Feuer. Aber prinzipiell haben wir hier bei uns keine Wälder, die spezialisiert sind auf Waldbrände, aber Wälder brauchen Störungen. Der Wald muss immer wieder mal gelichtet werden, aufgerissen werden, dass sich eben ein neuer Wald bilden kann und sich der Wald anpassen kann an den Klimawandel.
1: Auch an Sie, Herr Scherrer, natürlich die Frage, die ich diesmal allen Gästen stelle. Was vor allem sollten wir tun, damit Waldbrände keine existenzielle Bedrohung mehr sind?
0: Ja, das Wichtigste aus meiner Sicht ist ganz klar Prävention. Prävention und Information. Waldbrände können nie verhindert werden, aber eben es geht darum zu verhindern, dass sie dramatische Schäden anrichten an Hab und Gut oder sogar an Personen. Und das Wichtigste dabei ist einfach die Zündung bereits zu verhindern, also Feuerquellen zu eliminieren. Man muss sich bewusst sein, dass die meisten Feuer durch Menschen entstehen, bewusst oder unbewusst. Und da geht es einfach darum, dass man die Bevölkerung informiert, bei hoher Gefahr Feuerverbote ausspricht. In der Schweiz ist das häufig der Fall. Und dann in einem nächsten Schritt die Wälder halt optimal versucht, auf solche Feuer vorzubereiten und Konzepte hat für die Intervention. Das ist wichtig zu wissen, wenn ein Brand an Stelle X ausbricht, wo sind die Zufahrtswege, wo kommt das Wasser her, wo haben wir vordefinierte Haltelinien für das Feuer. Weil Zeit ist wirklich essentiell. Also ein Waldbrand gerät sehr schnell außer Kontrolle. Und wenn da nicht gute Konzepte und Abläufe existieren, dann ist viel wertvolle Zeit verloren. Und dann ist es dann oft schwierig, das Feuer unter Kontrolle zu bringen.
1: Daniel Scherrer, Biologe und Ökologe an der Eidgenössischen Forschungsanstalt für Wald, Schnee und Landschaft in der Schweiz. Vielen Dank.
0: Dankeschön.
1: Noch einmal kehren wir zurück in den Roman Pompeji. Der englische Schriftsteller Robert Harris erzählt darin vom Vulkanausbruch des Vesuvs in Süditalien im Jahre 79 nach Christus und davon, wie die vielen unterschiedlichen Figuren seines Romans jeweils auf ihre Weise auf die nahende Katastrophe reagieren.
2: Corelia hatte die Läden aufgestoßen und stand auf ihrem Balkon. Rechts von ihr näherte sich eine riesige Wolke, so schwarz wie Tusche. Sie sah aus wie ein schwerer Vorhang, der vor den Himmel gezogen wird. Von der Straße drangen Schreie herauf, im Hof rannten Sklaven ziellos hin und her. Sie fühlte sich seltsam losgelöst von dem Geschehen, eine Zuschauerin in einer Loge im Hintergrund des Theaters, die sich hier eine Vorstellung anschaut. Jeden Augenblick würde ein Gott aus den Kulissen herabgesenkt werden und sie in Sicherheit bringen. Sie rief hinunter: »Was geht da vor?« Aber niemand schenkte ihr auch nur die geringste Aufmerksamkeit. Noch einmal versuchte sie es und dann wurde ihr klar, dass man sie vergessen hatte. Corelia zog sich in ihr Zimmer zurück. Sie hatte noch einen letzten Eindruck von der Welt draußen, schattenhaft, im Staub, und dann gab es nichts mehr als pechschwarze Dunkelheit.
1: Sommer der Feuer. Was folgt nach den Waldbränden? Hier ist der Tag. Ein Thema, viele Perspektiven. Schauen wir jetzt nochmal ganz speziell in unsere engste Umgebung, in die Wälder unseres Bundeslandes Hessen und auf die dortige Waldbrandgefahr. Unser Reporter Paul Moosbacher war vor kurzem in Osthessen unterwegs und hat mit Leuten vom Hessischen Forstamt gesprochen, die nicht ohne Grund in Alarmbereitschaft sind.
3: Es ist heiß und trocken in Hessen. Und das seit Wochen. Die Wälder dürsten nach Wasser. Die Wiesen sehen teilweise aus wie trockenes Stroh. Und genauso leicht brennen sie auch. Das ist auch für diese Jahreszeit keine gewöhnliche Situation, sagt der Leiter des Forstamts Fulda, David Nöllenheit.
4: Wir haben den trockensten Juni und Juli seit Beginn der Wetteraufzeichnung. Und da macht uns die Trockenheit natürlich zu schaffen, den Bäumen zu schaffen. Die Buche leidet schon extrem unter dem Trockenstress, der dadurch verursacht ist, dass wir langanhaltend keine Regenfälle hatten und dass so ausgeprägte Hitzeperioden da waren.
3: In dieser Lage bittet Nöllenheit die Bevölkerung:
5: Melden, wenn Brandgeruch wahrgenommen wird, wenn man Brandherd sieht und sei er noch so klein, unverzüglich bei den Feuerwehren über den Notruf 112. Das sind diejenigen, die dann auch zeitnah ausrücken und den Brand löschen können.
3: Aufmerksam bleiben, mit offenen Augen durch die Natur gehen. Darum bitten die Förster nicht nur alle anderen Hessinnen und Hessen, es gilt auch für sie selbst.
5: Wir sind im Wald momentan an den Waldparkplätzen verstärkt unterwegs, an Grillplätzen, wo momentan nicht gegrillt werden darf, aber trotzdem, da gilt es, erhöhte Aufmerksamkeit zu zeigen, erhöhte Präsenz zu zeigen und überall da, wo viele Menschen einfach unterwegs sind.
3: Denn der wirksamste Brandbeschleuniger ist immer noch der Mensch. Auch unabsichtlich. Viele sind sich offenbar des Risikos nicht bewusst, sagt Fuldas Kreisbrandinspektor Adrian Vogler.
6: Wir haben in der letzten Zeit hier im Landkreis Fulda festgestellt, dass es viele unachtsam weggeworfene Zigarettenstümmel sind, die dann wirklich ganz schnell in den Straßengraben in Brand gesetzt haben, dann das Feld weitergelaufen sind und im schlimmsten Fall in den Wald gelaufen sind, wo dann wirklich erheblicher Schaden entstehen kann.
3: Auch zum Beispiel beim Grillen könne leicht etwas passieren. Der Grill muss dafür gar nicht umfallen. Es reicht ein Funkenflug. Ist es windig, kann der schnell zur Gefahr werden. Wie vergangene Woche in Schwalbach. 25.000 Quadratmeter Wald stehen in Flammen. Der Wind treibt immer wieder neue Funken durch die Luft und neue Brandherde entstehen. Mehr als 1.000 Menschen sind im Einsatz. Feuerwehr, THW, DRK und andere Behörden. Erst nach 32 Stunden ist der Kampf gegen das verheerende Feuer gewonnen. Auch in anderen Regionen kommt es zurzeit zu Wald- und Flächenbränden. Etwa in Lauterbach im Vogelsberg. Der kann schneller gelöscht werden, auch weil Bauern die Feuerwehr unterstützen. Landwirt Michael Faust aus Großenlüder weiß, wie wichtig das sein kann.
7: Dass wir die Feuerwehren halt unterstützen mit Wasserzufuhr, mit Wasserfässern, mit Güllefässern. Denn gerade im Außenbereich ist das natürlich ein bisschen komplizierter, weil da hat man ja nur die Löschwasserteiche und die sind halt von der Summe her begrenzt, ne? Also wenn das gerade ein größerer Brand ist, dann müssen Wassermengen beigefahren werden. Nur so kann man das Feuer eben eindämmen.
3: Das Forstamt sagt, was Hessen jetzt braucht, ist Regen. Und zwar flächendeckend, durchgehend und dringend. Der lässt aktuell aber noch auf sich warten. Bis er kommt, gilt weiter, noch mehr als sonst, Augen offen halten.
1: Augen offen halten, auf Regen hoffen und sich vorbereiten. Und das heißt zweierlei. Es gilt darauf vorbereitet zu sein, Waldbrände zu bekämpfen und Vorkehrungen zu treffen, damit Waldbrände entweder gar nicht entstehen oder sich jedenfalls nicht zu einer bedrohlichen Größe auswachsen. Die Aufsicht über die Wälder in unserem sehr waldreichen Bundesland Hessen hat der Landesbetrieb Hessen-Forst. Und mit dessen Pressesprecher Moritz Frey bin ich jetzt verbunden. Guten Tag, Herr Frey.
8: Guten Tag.
1: In mehreren Ländern Südeuropas sind die Waldbrände in den bisherigen Sommermonaten dieses Jahres zahlreicher, größer, intensiver gewesen. Und oft haben sich mehrere einzelne Brände zu einem großen Feuer vereinigt, was die Situation dann noch dramatischer macht. Wie war das bisher in Hessen? Welche Beobachtungen haben Sie, hat Hessen-Forst, in diesem Sommer bei uns gemacht, was Waldbrände angeht?
8: Ja, auch in Hessen reden wir von einem außergewöhnlichen Jahr im Jahr 2026. Wir haben derzeit schon über 100 Waldbrände insgesamt beobachtet in unseren hessischen Wäldern und auch die betroffene Fläche ist außergewöhnlich hoch. 2026 dürfte das waldbrandintensivste Jahr der letzten 10 Jahre sein und hat sogar das Waldbrandjahr 2020 übertroffen.
1: Von 2 Waldbränden in Hessen haben wir vorhin im Beitrag gehört, in den Gegenden von Bad Schwalbach im Rheingau-Taunus-Kreis und in Lauterbach im Vogelsberg. Und gerade erst haben auch Wälder bei Rodenbach und Dörnigheim im Main-Kinzig-Kreis gebrannt. Wie hoch schätzen Sie mittlerweile die Waldbrandgefahr hier bei uns in Hessen insgesamt ein?
8: Aktuell ist die Waldbrandgefahr sehr hoch. Der Deutsche Wetterdienst, das ist die verlässlichste Quelle für die Einschätzung der Situation, redet für heute in weiten Teilen von Hessen von einer mittleren Waldbrandgefahr, in Südhessen schon von einer hohen Waldbrandgefahr. Das ist aber kein Grund zum Durchatmen. Zum Wochenende liegt die Prognose für ganz Hessen bei einer hohen und örtlich sogar bei einer sehr hohen Waldbrandgefahr. Und nach wie vor gilt auch noch die Alarmstufe A, die unser Forstministerium letzte Woche ausgerufen hat.
1: Welche Faktoren sind da maßgeblich, um eine solche Einschätzung zu treffen?
8: Maßgeblich sind dafür verantwortlich die ausbleibenden Niederschläge gepaart mit den hohen Temperaturen, die wir zurzeit haben. Das führt letztendlich dazu, dass die Waldböden austrocknen, auch die bodennahe Vegetation vollständig austrocknet und das ist eben ein extremer Faktor für die Waldbrandgefahr. Hinzu kommen dann noch die Windgeschwindigkeiten und Böen. Und in dem Zusammenspiel bietet das zurzeit leider gute Bedingungen für Waldbrände. Experten reden oft von der sogenannten Dirty 30-Regel, die besagt, dass wenn die Temperaturen über 30 Grad liegen und die Luftfeuchtigkeit unter 30% bei einer Windgeschwindigkeit über 30 km/h, dann reden wir von besonders hoher Waldbrandgefahr.
1: Nun ist ja kein Landstrich wie der andere. Welche Wälder in Hessen sind möglicherweise stärker gefährdet durch Waldbrände als andere und warum?
8: Regional gesehen ist es in Hessen schon so, dass die Wälder in Südhessen stärker durch Waldbrandgefahr betroffen sind als die Wälder in Mittel- und Nordhessen. Das liegt an mehreren Faktoren. Zum einen liegt es an der allgemeinen Witterung. Wir haben dort einfach höhere Temperaturen, auch Böden, die weniger Wasser halten können. Wir haben dort höhere Nadelholzanteile, überwiegend auch mit der Baumart Kiefer, die ja eine höhere Waldbrandgefahr mit sich bringt. Und zusätzlich haben wir auch eine große Erholungsnutzung in Südhessen. Und da ein Großteil der Brände eben durch den Menschen verursacht werden, führen mehr Menschen im Wald automatisch auch zu einer höheren Wahrscheinlichkeit für Waldbrände.
1: Stellen Sie bei Hessenfort eigentlich auch Überlegungen darüber an, welche Bäume eben anfälliger sind für Feuer als andere? Und berücksichtigen Sie das bei der Gestaltung von Wäldern?
8: Ja, der Waldumbau ist nicht nur zur allgemeinen Klimaanpassung, sondern auch in unserem Waldbrandpräventionskonzept ein zentraler Bestandteil. Grundsätzlich gilt, Nadelbäume, insbesondere Nadelreinbestände, sind anfällig für Waldbrände. Deswegen ist es im Bereich Waldbrand, aber auch insgesamt unser Ziel, Mischbestände zu etablieren, auch artenreiche Mischbestände mit vielen unterschiedlichen Baumarten, um so nicht nur die Klimarisiken, sondern eben auch die Waldbrandrisiken zu senken.
1: Hessenforst hat in den vergangenen Jahren einige Waldflächen aus der Nutzung herausgenommen und lässt sie verwildern. Da könnte man nun auf den Gedanken kommen, dass das fahrlässig ist, weil Unwegsamkeit des Geländes ja Löscharbeiten behindert und Totholz am Boden dem Feuer zusätzlich Nahrung gibt.
8: 10% unserer Waldflächen haben wir tatsächlich aus der Nutzung genommen, als sogenannte Naturwaldentwicklungsflächen. Man kann aber nicht pauschal sagen, dass dadurch das Waldbrandrisiko dort höher ist als in anderen Bereichen. Das ist eher eine differenziertere Betrachtung notwendig. Zum einen ist es so, dass diese Naturwaldentwicklungsflächen überwiegend reine Laubwälder sind, also grundsätzlich schon mal etwas weniger gefährdet sind als beispielsweise reine Nadelwälder. Gleichwohl ist es aber schon so, dass es dort höhere Totholzvorräte gibt. Und im Falle eines Brandes können natürlich hohe Totholzvorräte einem Feuer enorme Mengen an Brennstoff liefern. Ein weiterer Punkt, der im Falle eines Brandes möglicherweise Schwierigkeiten bereiten könnte, ist die Zugänglichkeit der Flächen, die dann möglicherweise erschwert ist.
1: Und das nehmen Sie dann hin in den Gebieten, die Sie aus der Nutzung rausgenommen haben?
8: Ja, ein Grundwegenetz ist vorhanden. Die Rettungskette ist im Wald weitestgehend sichergestellt, auch die Bekämpfung der Flächen. Aber es ist ein differenziertes Bild. Deswegen kann man jetzt in der Gesamtschau nicht sagen, dass die Waldbrandgefahr dort höher ist als in anderen Bereichen.
1: Die meisten Waldbrände werden von Menschen verursacht, oft durch Fahrlässigkeit, manchmal auch durch Vorsatz. Mit welchen Brandursachen sind Sie hier bei uns in Hessen konfrontiert und was können Sie unternehmen?
8: Also die Brandursachen sind nicht nur in Hessen, sondern eben deutschlandweit und wahrscheinlich weltweit die gleichen. Die allermeisten Brände werden durch den Menschen verursacht, überwiegend fahrlässig, aber durchaus auch vorsätzlich. Es gibt noch weitere Faktoren. Blitzschläge können eine Rolle spielen, aber die sind weniger bedeutsam. Der Hauptfaktor ist der Mensch. Und das Einzige, was wir tun können, ist in Phasen hoher Waldbrandgefahr unsere Präsenz auf der Fläche und unsere Wachsamkeit zu erhöhen und auch die Bevölkerung zu informieren, achtsam zu sein, sich an die Regeln zu halten und selbst auch bei Waldbesuchen darauf zu achten, bei Anzeichen von Waldbränden sofort die Feuerwehr zu informieren, sodass entstehende Brände schnell gelöscht werden können.
1: Über das hinaus, was wir schon besprochen haben, Herr Frey, was können Sie, was kann Hessenforst tun, um die Wälder fit zu machen für eine Zukunft, in der sie noch häufiger von Dürren und von Bränden bedroht sein werden?
8: Ja, Hessenforst kann vor allem eines, und das habe ich schon erwähnt, nämlich den Wald zu Mischwäldern umbauen. Das ist ein ganz zentraler Bestandteil, den wir aus mehreren Gründen zu unserer Hauptaufgabe gemacht haben. Gleichzeitig ist ein wichtiger Faktor, den Wasserrückhalt im Wald zu erhöhen, indem wir Moore renaturieren, Teiche anlegen, Gräben verschließen oder in andere Waldbestände einleiten. Und natürlich muss sich auch organisatorisch und konzeptionell angepasst werden an diese Zeiten. Deswegen haben wir seit 2025 ein Waldbrandpräventionskonzept eingeführt. Und dort Bestandteile dieses Präventionskonzeptes sind es eben, die gute Zusammenarbeit mit den Feuerwehren fortzuführen, unsere eigenen Forstleute etwa auch in der Landesfeuerwehrschule zu schulen in Sachen Einsatzleitung, aber eben auch ganz konkret vor Ort gefährdete Waldbereiche zu identifizieren, beispielsweise an Siedlungsrändern oder in der Nähe von Grillplätzen, und dort dann prioritär Maßnahmen zur Waldbrandverhütung umzusetzen, eben der angesprochene Waldumbau oder etwa die Reduzierung von Totholzvorräten.
1: Um all das vielleicht nochmal in einen einzigen Satz zu fassen, stelle ich Ihnen jetzt auch die Frage, die uns durch diese Folge von der Tag ein Thema viele Perspektiven begleitet. Was vor allem sollten wir tun, alle miteinander, damit Waldbrände in Hessen keine existenzielle Bedrohung mehr sind?
8: In einem Satz gesagt, achtsam durch den Wald gehen und keine Zündquellen mit in den Wald nehmen oder in seine Nähe bringen.
1: Moritz Frey, Pressesprecher des Landesbetriebs Hessen Forst. Vielen Dank.
8: Sehr gerne.
1: Sommer der Feuer. Was folgt nach den Waldbränden? Das war der Tag. Ein Thema, viele Perspektiven. 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Ich heiße Oliver Glab und ich wünsche Ihnen eine gute Zeit. Bis zum nächsten Tag.

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1: Die neue Spielzeit im Staatstheater Wiesbaden beginnt. Und das muss gefeiert werden. Mit Carmina Burana von Karl Orff, der ersten Aufführung am Abend des 22. August. Hochher geht es an diesem Tag aber auch schon nachmittags beim großen Theaterfest. Das Staatstheater öffnet am frühen Nachmittag seine Türen zu Theater, Schauspiel, Tanz und Konzerten. Der Eintritt ist frei. Das Theaterfest zur neuen Spielzeit im Wiesbadener Staatstheater am 22. August.
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2: 19 Uhr. Verkehrsminister beraten über Folgen von Niedrigwasser. Wieder Waldbrand bei Bad Schwalbach im Untertaunus. Deutsches Dressurteam gewinnt 13. WM-Titel. Das Wetter in der Nacht meist klar, 18 bis 7 Grad. Morgen wieder sonnig, 30 bis 35 Grad. Mein Name ist Kevin Arnold. Die Verkehrsminister von Bund und Ländern haben über die Folgen von Trockenheit und Niedrigwasser für die Schifffahrt beraten. Nach Informationen der Nachrichtenagentur dpa will die Deutsche Bahn kurzfristig 400 Güterwagen bereitstellen. ARD-Korrespondent Uwe Berndt.
3: Ein einziger Güterzug könne wegen seiner höheren Geschwindigkeit bis zu 10 Binnenschiffe ersetzen. Kurzfristig könne man mit Güterzügen bis zu 100 Schiffstransporte ausgleichen. Die Finanzierung sei allerdings noch zu klären. Bundesverkehrsminister Steffen Bilger warb bei der Schaltkonferenz für einen weiteren Ausbau der Fahrrinnen. Gleichzeitig sollen die Schiffe fit gemacht werden für Zeiten mit wenig Wasser. Bilger betonte, die kommenden Wochen würden anspruchsvoll, denn die Wasserstände könnten auf absehbare Zeit niedrig bleiben.
2: Einerseits Lob, andererseits Kritik für die Geheimdienstreform, die das Bundeskabinett heute auf den Weg gebracht hat. Die Deutsche Polizeigewerkschaft begrüßt sie als notwendigen Schritt wegen der zunehmenden Bedrohung durch Terrorismus, Extremismus, Spionage und Sabotage. Die Opposition dagegen kritisiert, der Verfassungsschutz könne in Zukunft zu stark in die Persönlichkeitsrechte von Bürgerinnen und Bürgern eingreifen. Die Reform sieht mehr Befugnisse vor für Verfassungsschutz und Bundesnachrichtendienst. Mehr Befugnisse für den Zoll, das sieht ein Gesetzentwurf vor, den das Kabinett auf den Weg gebracht hat. Ziel ist es, stärker gegen Finanzkriminalität, Geldwäsche und Drogenhandel vorzugehen. Finanzminister Klingbeil sagte, damit werde ein klares Signal an Kriminelle gesetzt. Aus Berlin, Dagmar Pepping.
4: Wenn Verdächtige nicht nachweisen können, dass sie Vermögenswerte legal erworben haben, sind der Porsche oder die Rolex erstmal weg, sagt der SPD-Politiker. Bisher geht so etwas oft erst nach langwierigen Gerichtsverfahren. Die Schwelle, ab der ein solcher Wert als bedeutsam gilt, liegt bei 100.000 Euro. Bei Immobilien oder Fahrzeugen bei 50.000 Euro. Darüber hinaus soll der Zoll künftig KI nutzen, um Daten zu analysieren. Die Beamten dürfen Drohnen einsetzen und die Kommunikation Tatverdächtiger blockieren.
2: Im Untertaunus bei Bad Schwalbach brennt wieder ein Waldstück. Schon in den vergangenen Tagen hat es in der Gegend mehrere Male gebrannt. HR-Reporterin Andrea Bonhagen.
5: Heute stehen etwa 3.500 Quadratmeter an einem Steilhang an der B54 in Flammen. Die Straße ist zwischen Adolfseck und Breitart gesperrt. Immer wieder stürzen wegen des Feuers Bäume um. Das steile Gelände erschwert die Löscharbeiten. Ein weiterer kleiner Brand bei Heimbach ist bereits unter Kontrolle. Zuerst hatte es vor einer Woche an zwei Stellen im Untertaunus gebrannt, dann ein weiteres Mal am Montag im Pohlbachtal. Wegen der Häufung vermutet der Feuerwehrsprecher Brandstiftung.
2: Bei der Reitweltmeisterschaft in Aachen hat Deutschland die Goldmedaille im Dressurwettbewerb geholt. Das Team aus Isabel Wirth, Katharina Hemmer, Frederik Wanderes und Raphael Netz setzte sich klar durch vor Großbritannien und Dänemark. Für Rekord-Olympiasiegerin Isabel Wirth ist es das 10. WM-Gold. Das waren die Nachrichten. Das Wetter, gute Voraussetzungen für das Beobachten der partiellen Sonnenfinsternis gleich. Am Himmel über Hessen sind keine oder nur wenige Wolken. Die Nacht wird klar und es kühlt ab auf 18 bis 7 Grad. Morgen wieder sonnig und trocken, die Temperaturen steigen auf 30 bis 35 Grad. Die weiteren Aussichten, Freitag und Samstag noch einmal sehr heiß, bis 38 Grad. Dazu erst sonnig und trocken, ab Samstag einzelne Schauer und Gewitter. Ab Sonntag wird es unbeständig und deutlich kühler, nur noch maximal 28 Grad. Die Zeit 19.04 Uhr.
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6: Und los geht's heute im Universum mit galaktischen Klängen aus Star Wars. Hier ist die Cantina Band und ich bin Adelette Klein und stehe heute für Sie an der Hörbartheke. Willkommen!

Seltene Gäste aus dem Weltall. Die Cantina Band hat hier unsere Hörbar eröffnet. Und wenn die Jungs spielen, wobei sind das überhaupt Jungs? Ich weiß es gar nicht. Jedenfalls, wenn sie spielen, dann kommen die erstaunlichsten Wesen am Tresen zusammen. Divers ist gar kein Ausdruck. Willkommen also an der Hörbar. Schön, dass Sie auch mit dabei sind. Musik aus Star Wars war das zum Auftakt. Und die sieben Jungs, die wir hier gehört haben, das sind die Philharmonics. Eine Kapelle voller Charme und Witz und vor allem mit Weltklasse. Galaktisch eben, wie die Cantina Band aus Star Wars. Die Kultszene, die kann man sich einfach immer wieder anschauen. Ja, und damit sind wir auch schon mittendrin in dieser Stunde mit Musik grenzenlos. Es geht wie immer rund um den Globus und darüber hinaus. Und unsere Fokuskünstler heute, die stelle ich Ihnen natürlich auch noch ein bisschen ausführlicher vor. Drei Wiener und zwei Berliner Philharmoniker sind das. Dazu ein Pianist plus ein singender Geiger macht zusammen sieben Philharmonics. Und sie sind zurück mit neuer CD und mit jeder Menge Klangabenteuer voller Überraschungen. Sandbox, so haben sie ihr Album genannt. Und ja, frei nach dem Sandkastenprinzip geht's hier um zeitlose Erlebnisse und vor allem um Spaß. Irgendwo zwischen Mozart und Star Wars, sie werden's hören. Hier liegt schon der nächste Titel auf und ich sag nur: Sommersprossen, rote Zöpfe und Blutimikation. Vorher aber noch Rochelle Garnier bei uns hier am Mikrofon an der Hörbar.

Spormadis Gschär. Manches geht eben besser alor. Na, wobei die hier zusammen ja auch nicht schlecht waren. Die Gesangskapelle Hermann, 5 fesche Männer aus der Wiener Hermanngasse, geben zu allem ihren Senf dazu. Nehmen Sie sich in Acht. Die Hörbar ist hier mit Musik grenzenlos in HR2 und SWR Kultur. Kyriakos Kalaitzides aus Griechenland hatten wir in dieser ersten Musikrunde dabei mit einem orientalischen Walzer. Außerdem die Baltic Sisters mit einer traditionellen Sutartinie. Das ist ein mehrstimmiges Volkslied aus Litauen. Oder auch Daniel Melingo, der argentinische Tom Waits sozusagen. Den Beinamen, den hat er für immer weg, den wird er nicht mehr los. So, und jetzt kommen wir nochmal zurück zu unseren Fokuskünstlern in dieser Stunde, zu den Philharmonics. 7 erstklassige Musiker sind das, sonst treten sie zum Beispiel solistisch auf oder in großen Orchestern. Daniel Ottensamer ist dabei, Solo-Klarinettist bei den Wiener Philharmonikern. Christoph Traxler, ein umtriebiger Pianist aus Wien. Oder auch Stefan Konz, Cellist bei den Berliner Philharmonikern, dazu Dirigent und Komponist, und von ihm stammen viele der Arrangements auf dem Album. Diese Quincy Jones Nummer zum Beispiel, Soul Bossa Nova, kommt so sinfonisch doch ziemlich gut daher, finde ich.

Die Philharmonics mit Musik von ihrem neuen Album Sandbox. Das Star Trek-Thema haben sie hier in ein philharmonisches Gewand gepackt. Schönes Arrangement. Wie überhaupt alle Titel auf dem Album. Viel Charme und Witz sind dabei, von Mozart bis zu den Beatles. Und vor allem packende Spielfreude. Das ist ein Album, das einfach Laune macht. Sandbox von den Philharmonics. Was gab's noch zu hören? 6 Titel am Stück hatten wir hier in unserer zweiten Runde mit Musik grenzenlos dabei, an der Hörbar in HR2 und SWR Kultur. Das Mocha FD Orchestra zum Beispiel. Die Französin Coralie Clément, Paco de Lucia an seiner Flamenco-Gitarre oder auch Nina Ogot aus Kenia mit Ninguye auf Swahili gesungen. Und das waren längst nicht alle Künstlerinnen und Künstler. 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Die Hörbar ist eine Co-Produktion von HR2 und SWR Kultur. Jazzbassist Omar Avital hat hier jetzt noch sein Quintett zusammengetrommelt und damit klappen wir den Hörbartresen hoch für heute. Ich bin Adelheid Klein und sage bis zum nächsten Mal. Danke fürs Zuhören. Schön, dass Sie mit dabei waren. Und machen Sie es gut. Tschüss.

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2: Um 20 Uhr mit Kevin Arnold. Über Deutschland ist gerade eine partielle Sonnenfinsternis zu sehen. Seit kurz nach 19 Uhr schiebt sich der Mond vor die Sonne. In den nächsten Minuten wird auch über Hessen der Höhepunkt der Sonnenfinsternis erwartet. Dann dürfte die Sonne zu 85-90% verdeckt sein. Das Naturschauspiel endet mit dem Sonnenuntergang. In anderen europäischen Ländern wird die Sonne komplett vom Mond verdeckt, zum Beispiel in Island und in Spanien. Die Verkehrsminister von Bund und Ländern haben über die Folgen von Trockenheit und Niedrigwasser für die Schifffahrt beraten. Nach Informationen der Nachrichtenagentur dpa will die Deutsche Bahn kurzfristig 400 Güterwagen bereitstellen. ARD-Korrespondent Uwe Berndt.
3: Ein einziger Güterzug könne wegen seiner höheren Geschwindigkeit bis zu 10 Binnenschiffe ersetzen. Kurzfristig könne man mit Güterzügen bis zu 100 Schiffstransporte ausgleichen. Die Finanzierung sei allerdings noch zu klären. Bundesverkehrsminister Steffen Bilger warb bei der Schaltkonferenz für einen weiteren Ausbau der Fahrrinnen. Gleichzeitig sollen die Schiffe fit gemacht werden für Zeiten mit wenig Wasser. Bilger betonte, die kommenden Wochen würden anspruchsvoll, denn die Wasserstände könnten auf absehbare Zeit niedrig bleiben.
2: Im Untertaunus bei Bad Schwalbach hat wieder ein Waldstück gebrannt. Schon in den vergangenen Tagen hat es in der Gegend mehrere Feuer gegeben. HR-Reporterin Andrea Bonhagen.
4: Heute stehen etwa 3.500 Quadratmeter an einem Steilhang an der B54 in Flammen. Die Straße ist zwischen Adolfseck und Breitart gesperrt. Immer wieder stürzen wegen des Feuers Bäume um. Das steile Gelände erschwert die Löscharbeiten. Ein weiterer kleiner Brand bei Heimbach ist bereits unter Kontrolle. Zuerst hatte es vor einer Woche an zwei Stellen im Untertaunus gebrannt, dann ein weiteres Mal am Montag im Pohlbachtal. Wegen der Häufung vermutet der Feuerwehrsprecher Brandstiftung.
2: In Bad Arolsen in Nordhessen ist am Nachmittag ein 9 Jahre alter Junge ertrunken. Wie die Polizei mitteilte, fiel der Junge im Strandbad Twistesee von einem Schlauchboot und ging sofort unter. Nach etwa 40 Minuten sei er leblos im Wasser gefunden worden. Unklar ist noch, warum der Junge aus dem Schlauchboot gefallen war. Die Polizei macht auch keine Angaben dazu, ob er allein auf dem See unterwegs war. Bei der Reitweltmeisterschaft in Aachen hat Deutschland die Goldmedaille im Dressurwettbewerb geholt. Das Team aus Isabel Wert, Katharina Hemmer, Frederik Wandres und Raphael Netz setzte sich klar vor Großbritannien und Dänemark durch. Für Rekord-Olympiasiegerin Isabel Wert ist es das 10. WM-Gold. Das waren die Nachrichten. Das Wetter heute Abend und in der Nacht sind kaum Wolken am Himmel. Es kühlt ab auf 18 bis 7 Grad. Morgen wieder sonnig und trocken, die Temperaturen steigen auf 30 bis 35 Grad. Die weiteren Aussichten, Freitag und Samstag noch einmal sehr heiß bis 38 Grad, dazu erst sonnig und trocken, ab Samstag einzelne Schauer und Gewitter, ab Sonntag wird es kühler. Die Zeit 20.03 Uhr.
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5: Schwedische Kronen. Mit diesem doppeldeutigen Titel spielt das heutige Konzertprogramm. Gemeint ist wohl weniger das seit über 100 Jahren gültige Zahlungsmittel. Es geht um gekrönte und ungekrönte Häupter. Zwei schwedische Könige spielen darin eine Rolle, ein russischer Zar, eine Musikpionierin im 19. Jahrhundert und ein ausgezeichnetes Orchester. Das Konzert im ARD-Radio-Festival kommt heute vom Norddeutschen Rundfunk aus der St. Johanneskirche in Lüneburg. Und mein Name ist Christiane Irrgang. Ich hätte Ihnen jetzt gern auch noch den bekanntesten Klarinettisten Schwedens angekündigt und damit sozusagen eine weitere Krone. Martin Fröst sollte an 4 Abenden hintereinander beim Schleswig-Holstein Musikfestival auftreten, aber er musste bereits am Montag in der Pause des ersten Konzerts aus gesundheitlichen Gründen abbrechen. Und nun finde mal innerhalb von 24 Stunden jemanden, der erstens gerade Zeit hat und zweitens auch noch die Klarinettenkonzerte von Bernhard Henrik Krusell beherrscht. Aber Glück im Unglück, Alberto Álvarez García tut es, der zweite Soloklarinettist des schwedischen Kammerorchesters. Großen Dank fürs Einspringen. Und der Dank geht auch an den Dirigenten David Björkman. Er ist gestern noch eingeflogen worden und übernimmt das ganze Programm, so wie es geplant war. Die zweite Sinfonie von Robert Schumann hat er selbstverständlich im Repertoire. Musik von Krusell ist ihm auch vertraut, denn er dirigiert seit über 20 Jahren diverse nordische Orchester. Aber wie sieht es aus mit Elfrida André? Selbst in ihrem Heimatland kennen nicht viele die schwedische Organistin und Komponistin. Eine außergewöhnliche Persönlichkeit, eine hartnäckige Kämpferin für Geschlechtergerechtigkeit und erfolgreiche Pionierin. Ihr Lebensmotto? Man könnte leichter einem Felsen ein Stück entreißen, als mir meine Idealvorstellung, die Aufwertung der Frauen. Sie brachte sogar den schwedischen König dazu, ihr per Gesetz den Weg als erste Berufsorganistin im skandinavischen Raum zu ebnen. Aber obwohl Elfrida André Mitglied der renommierten schwedischen Musikakademie war und als erste schwedische Frau Sinfonien komponierte, wurden ihre Werke nur selten gedruckt oder aufgeführt. Immerhin, sie sind erhalten. Elfrida Andrés Konzertouvertüre D-Dur von 1873 zeugt von ihrer Bewunderung für die deutsche Romantik. Und damit schlägt sie den Bogen zur Schumann-Sinfonie am Ende unseres Programms. Komponieren hatte sie gelernt bei Niels Gade in Kopenhagen, denn sie sah sich als eine Frau, Zitat aus ihrem Tagebuch, die denkt und fühlt, die Musik schreibt, nicht nur für Salonschmeicheleien, sondern um das Ansehen der Menschheit zu erhalten. Wenn nicht schon eher, dann spätestens nach ihrem Tod. Hier in der St. Johanneskirche ist gerade die Begrüßung über die Bühne gegangen. Jetzt stimmt das Orchester noch ein. Das schwedische Kammerorchester ist zu Gast an 4 Abenden beim Schleswig-Holstein Musikfestival in relativ kleiner Besetzung, sodass es gut noch in den Altarraum der im Übrigen gigantischen St. Johanneskirche passt. Ein gotischer Backsteinbau, eine der bedeutendsten Kirchen Norddeutschlands, fünfschiffig, sodass man fast das Gefühl hat, in einem quadratischen Raum zu sitzen. Und vor allem berühmt dadurch, dass hier im Barock Georg Böhm, der große Kantor und Organist, tätig war, um dessen Willen Johann Sebastian Bach sich diese Kirche und dieses Orgelspiel angehört hat. David Björkman dirigiert das schwedische Kammerorchester live zeitversetzt aus Lüneburg und wir hören die Konzertouvertüre D-Dur von Elfrida André, bei der, soweit wir wissen, Uraufführung 1888 in Berlin, stand die Komponistin selbst am Pult. Ein weiterer Einbruch in eine Männerdomäne.

Musik von der schwedischen Komponistin Elfrida André, geboren 1841 auf Gotland. Sie war Schülerin von Niels Garde und Franz Berwald, die erste und für rund 100 Jahre einzige Musikdirektorin und Domorganistin in Göteborg und, dies als kleine Fußnote, auch Schwedens erste Telegraphistin. André hat über 100 Werke der verschiedensten Genres hinterlassen. In den letzten Jahren wird gerade in Schweden ihre Chor- und Kammermusik wiederentdeckt. Aber sie hat sich auch als erste Frau ihres Heimatlandes an großbesetzte Orchestermusik herangewagt. Darunter die Orchester-Ouvertüre D-Dur, die wir gerade gehört haben. Die Noten sind erst letztes Jahr in der Edition Swedish Musical Heritage erschienen, falls gerade ein Dirigent zuhört, der dieses Stück selbst gern mal aufführen möchte. Im ARD-Radio-Festival waren es David Björkman und das schwedische Kammerorchester heute zu Gast beim Schleswig-Holstein-Musikfestival in Lüneburg. Das Orchester wurde 1995 gegründet und machte schnell mit seinem frischen und eigenständigen Klang international Karriere. Seit 2019 ist der Klarinettist Martin Fröst Chefdirigent und er hätte eigentlich auch heute hier sein sollen. Aber zumindest eine seiner Ideen wird trotzdem hörbar, denn Fröst findet es wichtig, regelmäßig den herausragendsten Solistinnen und Solisten des Orchesters ein Podium zu verschaffen. Und genau das passiert jetzt, denn Alberto Álvarez García springt ein für Martin Fröst. Der Spanier ist einer der beiden Solo-Klarinettisten des schwedischen Kammerorchesters und auch er beherrscht das zweite Klarinettenkonzert von Bernhard Henrik Krosell. Technisch sehr anspruchsvolle Musik, stilistisch am Übergang von der Klassik zur Frühromantik. Man merkt, dass Krosell ein Zeitgenosse von Beethoven und Karl Maria von Weber war. Wir hören Alberto Álvarez García Klarinette und das schwedische Kammerorchester. Gastdirigent ist David Björkman. Das Klarinettenkonzert Nummer 2 F-Moll, mit dem seinerzeit auch Bernhard Henrik Krosell als Solist gefeiert wurde.

0: Das war das Klarinettenkonzert Nummer 2 F-Moll von Bernhard Henrik Krusell. Alberto Alvarez García wird gefeiert für sein Spiel, begleitet vom schwedischen Kammerorchester. Die Leitung hatte David Björkmann. Klarinettisten nennen den Namen Krusell in einem Atemzug mit Karl Maria von Weber und Louis Spohr. Mit seinen 3 Konzerten etablierte auch er zu Beginn des 19. Jahrhunderts die Klarinette als Instrument der aufkommenden Romantik. Er schrieb außerdem eine Sinfonia Concertante für Holzbläser, Quartette für Klarinette mit Streichinstrumenten und Klarinettenduos. Alle für sich selbst, denn Krusell war ein hervorragender Klarinettenvirtuose und in Stockholm musikalischer Leiter der beiden königlichen Leibgrenadierregimenter. Zum Hofkapellmeister brachte er es trotz all seiner Verdienste aber nie, weil er als viel zu liebenswürdig für diese Position galt. Interessantes Auswahlkriterium. Martin Fröst ist ausgesprochen freundlich und locker und trotzdem Chefdirigent des schwedischen Kammerorchesters geworden. Aber er leidet an einer chronischen Krankheit, die in Schüben ausbricht mit Schwindelfällen, Anfällen und Tinnitus und ihn dann spontan außer Gefecht setzt, so wie diese Woche, wo er 4 Konzerte des Schleswig-Holstein Musikfestivals bestreiten sollte. Heute und morgen sogar als Dirigent und Solist. Sein 2. Solo-Klarinettist aus dem schwedischen Kammerorchester vertritt ihn aber würdig und bekommt hier eine Extraportion Beifall. Für das Konzert im ARD-Radio-Festival ist heute der Norddeutsche Rundfunk zuständig und wir senden live zeitversetzt aus der Lüneburger St. Johanneskirche. Hier wird der Klarinettist Alberto Alvarez immer wieder vom Publikum herausgerufen auf die improvisierte Bühne. Eine Zugabe schafft er allerdings nicht auch noch, das hat er vorher schon gesagt. Alberto hat sehr früh mit dem Saxophon angefangen, war ganz wild darauf, landete dann aber kurz bei der Trompete. Doch als an der Musikschule kurzfristig ein Platz für Klarinette frei wurde, wechselte er noch einmal und dann auch endgültig. Er hat studiert in Salamanca und Oslo und ist seit 2017 beim schwedischen Kammerorchester tätig. Er stammt aus Ponferrada, das ist eine wichtige Etappe am populärsten aller Pilgerwege nach Santiago de Compostela. Und dort in Nordspanien herrscht unter Astronomiefans, aber auch unter Pilgern seit Tagen große Aufregung, denn die totale Sonnenfinsternis ist oder war in der Gegend heute besonders gut zu sehen. Wir hier in der Lüneburger St. Johanneskirche haben sie verpasst, aber für den Heimweg bleiben uns ja noch die Perseidenschwärme mit ihren vielen Sternschnuppen. Alberto Alvarez hat heute Abend nicht nur fast aus dem Stand die Solopartie übernommen, er ist auch bereit zu einem Live-Gespräch in der Pause. Aber vorher soll er zumindest noch ein paar Minuten verschnaufen dürfen. Wir nutzen die Pausen ja gerne, um in die Interpreten und die Komponisten ein wenig einzuführen. Diesmal beginnen wir mit einem Rückblick auf die Ouvertüre von Elfriede André am Beginn des Abends. Bettina Jech hat die schwedische Komponistin porträtiert.
1: 19. Februar 1841. In Visby, der Hauptstadt der schwedischen Ostseeinsel Gotland, wird Elfriede André geboren. Das Leitmotiv ihres Lebens:
2: die Hebung des weiblichen Geschlechts.
1: Elfriede wächst in einer Zeit auf, die heute als erste Emanzipationsepoche Schwedens gilt. Weil es teils über 50% unverheiratete Frauen in den Städten gibt, wird das gleichberechtigte Erbrecht eingeführt. Die liberalen Bürger Visbys diskutieren über Volks- und Mädchenbildung. Einer von ihnen, Elfriedas Vater. Der Arzt Andreas André ist kulturell engagiert, Mitglied im heimischen Musikverein. Mit seiner Frau führt er einen Salon. Hier hat Elfriede ihre ersten Auftritte. Seit sie 5 ist, bekommt sie Unterricht in Harmonielehre, lernt Klavier, Singen, Harfe und Orgel.
3: Allein oben auf der Orgelempore, mit Händen und Füßen das große Orgelwerk beherrschen. Ich hoffe, dass ich dieses Vergnügen noch viele Male haben kann,
1: schreibt die 16-Jährige den Eltern. Sie hat soeben als erste Frau Schwedens in Stockholm die Organistenprüfung abgelegt. Als Externe, da die Ausbildung für Frauen eigentlich nicht offen ist. Möglich gemacht hat es Gustav Mankel, einer der besten Organisten seiner Zeit, Elfriedas Lehrer und Förderer. Elfriede will mehr als nur die Ausbildung und sie schreibt an den schwedischen König.
3: Da es im Ausland wie in England und Frankreich seit langem üblich ist, dass Organistenstellen von Frauenzimmern innegehabt werden, hat mir dies Mut und Hoffnung gegeben, diese Eingabe zu wagen.
1: Bis das Recht, Organistin zu werden, in Kraft tritt, vergehen noch 4 Jahre und manch Auseinandersetzung mit klerikalen Sittenwächtern. Als Elfrieda die Nachricht bekommt, dass sie die Stelle als Organistin in Göteborg ergattert hat, immerhin ist sie gegen 7 Männer angetreten, fällt sie in Ohnmacht. Weil die Anspannung von ihr abfällt oder aus Freude? Egal. Kirchenmusikerin bleibt Elfrieda André ihr ganzes Leben und Pionierin. Sie komponiert an die 100 Werke, schreibt nicht nur Kammermusik, sondern Sinfonien und sogar eine Oper zur Frithjofssaga von Selma Lagerlöf, der ersten Literaturnobelpreisträgerin. Elfrieda gibt Musikunterricht, dirigiert Orchester und Chöre und als sie mit 88 Jahren stirbt, hat sie ihr Leitmotiv
2: »Die Hebung des weiblichen Geschlechts«
1: ganz und gar umgesetzt.
0: Eine schwedische Erfolgsgeschichte, Elfrieda André. Und es geht gleich weiter mit der nächsten Erfolgsgeschichte, denn mit legendären Einspringern fangen ja manche Weltkarrieren an. Ich hatte mir im Vorfeld natürlich überlegt, was ich Martin Fröst in seiner Doppelrolle als Solist und Dirigent fragen wollte. Nun müssen wir ein bisschen umdisponieren und das tun wir gern. Ich begrüße Alberto Álvarez García, einen der beiden Soloklarinettisten des schwedischen Kammerorchesters. Herzliche Glückwünsche zu diesem tollen Konzert. Felicitaciones por este magnífico concierto.
4: Gracias.
0: Waren Sie nervös, als Sie erst gestern erfuhren, dass Sie für Martin Fröst einspringen sollten oder dürften?
4: Bueno, son unos zapatos grandes, ¿no? Que llenar. Entonces, bueno, pues me lo he tomado lo mejor que he podido. He intentado ver la situación con la mayor perspectiva posible, ¿no? Y hacer todo el trabajo que he tenido desde ayer a las 2 de la tarde, que me llamo Gregor. Y bueno, pues este es el resultado, ¿no? Yo estoy muy contento. Creo que tengo la grandísima suerte de tener unos compañeros fenomenales en la orquesta y bueno, muy contento.
0: Er sagt, er sei in sehr große Fußstapfen getreten und habe sein Bestes gegeben. Er habe erst gestern um 14 Uhr erfahren, dass er dieses Konzert spielen dürfe, aber er habe ein großartiges Orchester an seiner Seite und er sei mit dem Ergebnis sehr zufrieden. Sie stehen ja nicht zum ersten Mal als Solist vor dem Orchester und haben auch schon unter der Leitung von Martin Fröst selbst dirigiert, selbst Solo gespielt. No es la primera vez que...
4: hice el segundo concierto de Weber hace unos años en un festival en Örebro. Y he tocado también otras piezas con la orquesta y claro, me siento como en casa, ¿no? Entonces...
0: Er hat schon einige Male auch auf Festivals mit dem Orchester als Solist zusammengespielt und fühlt sich ganz zu Hause damit natürlich. Und welche Bedeutung hat Martin Fröst für Sie?
4: Para mí es como uno de mis mayores ídolos, ¿no? Yo lo escucho, he casi nacido escuchándolo y llevo desde que tengo casi conocimiento del clarinete escuchando sus grabaciones, ¿no? Entonces para mí es como un sueño, ¿no? Poder trabajar con él tan cerca.
0: Martin Fröst ist ein ganz großes Idol von ihm. Er ist geradezu mit seinen Aufnahmen aufgewachsen und hört ihn regelmäßig. Und ein Traum ist wahr geworden, dass er in seinem Orchester unter seiner Leitung spielen kann. Mhm. Erzählen Sie uns ein bisschen über Bernhard Henrik Krusell, der ja in Deutschland längst nicht so bekannt ist wie in Schweden.
4: Bernhard Henrik Krusell. Bueno, él nació en Finlandia y luego vivió prácticamente toda su vida en Estocolmo, donde trabajó como clarinetista y también fue compositor. Y hizo tres grandes conciertos para clarinete, ¿no? Hoy hemos escuchado el segundo. Y también hizo obras para clarinete y trío de cuerda, otras fantasías, clarinete y piano. Entonces fue un clarinetista que compuso mucho repertorio en la misma época más o menos que Weber. Entonces se nota mucho la influencia de Weber en la música de Krusell. Y también introdujo óperas como, por ejemplo, Zauberflöte al sueco y las tradujo para la ópera sueca en Estocolmo.
0: Oh. Mm. Jetzt muss ich mal sehen, ob ich das alles zusammenkriege. Bernhard Henrik Krusell wurde in Finnland geboren, hat aber einen Großteil seines Lebens in Stockholm verbracht, wo er als Klarinettist und Komponist tätig war. Er hat 3 große Konzerte für die Klarinette geschrieben, das 2. haben wir eben gehört, auch viel Kammermusik mit Klarinette. Und zu seinen Verdiensten gehört es auch, dass er Opern wie die Zauberflöte als Dirigent in Stockholm eingeführt hat. Und noch viele andere, genau. In vielen Kammer- und Sinfonieorchestern, habe ich festgestellt, spielen Klarinettisten aus Spanien. Wie kommt das? Gibt es da so eine Art Nest?
4: Pues porque somos muy buena gente, somos fáciles de llevar, trabajamos bien, y tenemos buena actitud, yo creo. Y bueno, pues hay muchísima gente con mucho talento en España y hay alguna que se queda y otra que sale. Bueno, yo he salido y estoy muy contento. Y no, siempre están todas las puertas abiertas para lo que sea, pero sí hay muchísimos españoles y a mí me encanta ver gente por ahí, ¿no? Tan buena.
0: ¿Y no es porque hay una tradición de tunas?
4: Hay tradición de bandas. Por ejemplo, yo vengo de una zona del Bierzo, de Ponferrada, y estamos en una zona cercana a Galicia, y en Galicia hay muchas bandas de música y mucha tradición, al igual que en Valencia. Entonces yo creo que eso sí. Por ejemplo, he hecho Tannhäuser, ¿no? con banda de viento. Mm. Eso ayuda.
0: Also der Hauptgrund ist, dass die Spanier einfach tolle Leute sind, sehr verträglich, sehr fleißig, tolle Musiker. Und deswegen ist es kein Wunder, wenn sie überall in Europa in den Orchestern beliebt sind. Dazu kommt aber auch, dass es in Spanien eine Tradition von Holzblasorchestern, überhaupt Blasorchestern gibt, sowohl in der Gegend, in der Alberto aufgewachsen ist, im Bierzo, als auch in Galicien. Und das pflanzt sich dann natürlich auch in unsere Orchester fort. Wie sind Sie denn dann gerade in ein schwedisches Orchester gekommen?
4: Perdona.
0: ¿Cómo es que acabaste en una orquesta sueca?
4: Ah, pues yo estudié el máster en Oslo. Estudié el Conservatorio Superior en Salamanca y luego me mudé a Oslo. Estuve 3 años en Oslo. Allí empecé a trabajar con orquestas escandinavas y salió la plaza de Örebro. Eché la solicitud, hice una prueba y desde allí llevo entonces. Y muy contento. Entonces.
0: Eine ganz normale Geschichte, erzählt er lässig. Ja. Er hat in Salamanca studiert, dann auch in Oslo, in verschiedenen Orchestern gespielt. Dann wurde in Örebro eine Stelle beim schwedischen Kammerorchester frei. Er hat sich beworben und er hat die Stelle bekommen. Voilà.
4: Ja. Einfach.
0: Ja. Was unterscheidet denn in Ihren Augen dieses Orchester von anderen?
4: Pues yo creo que hay un muy buen ambiente entre los compañeros. Tenemos siempre proyectos, ¿no? Muy buenos. Por ejemplo, Gregor hace unas giras espectaculares y tenemos siempre trabajo con compositores que están, ¿no?, en el top de lo que hacen. Entonces, no sé, es un trabajo que inspira mucho, ¿no? Y en el que me siento yo como pez en el agua. Me gusta mucho ese tipo de trabajo, como muy estimulante. Entonces, en Örebro lo podemos tener.
0: Alberto empfindet die Arbeit mit diesem Orchester als sehr inspirierend, weil es immer am Puls der Zeit ist, weil es auch mit zeitgenössischen Komponisten zusammenarbeitet und einfach sehr spannende Programme auf die Beine stellt. Mhm. Zum Abschluss noch etwas ganz anderes. Ich habe vorhin gesagt, Sie stammen aus Ponferrada. Mhm. Das ist eine Station am Camino Francés, dem berühmten spanischen Jakobsweg. Mhm. Haben Sie selber auch schon den Weg nach Santiago de Compostela gemacht?
4: No, he ido en coche. pero no he ido andando todavía. Entonces, bueno, lo tengo pendiente, ¿no? Tengo muchas ganas de ir. Conozco mucha gente que va, muchos alemanes, ¿no? Van a España hacia el camino y lo recomiendo un montón. En Ponferrada se come muy bien. Pueden pasar por mi casa y les haré algo de comer.
0: Ich komme darauf zurück. Vielen Dank. Er hat den Jakobsweg selber noch nicht gemacht, hat aber große Lust. Ist bisher nur mit dem Auto nach Santiago gefahren. Lädt aber alle nach Ponferrada ein. Eine ganz großartige Stadt, wo man auch sehr gut isst. Und der Jakobsweg steht auf seiner Bucketlist. Mm-mm. Herzlichen Dank, Alberto. Danke. Alles Gute für den zweiten Teil, in dem Sie ja auch noch mitspielen werden.
4: Ja.
0: Großartig. Vielen Dank.
4: Ja, danke schön.
0: Einen, der ebenfalls zum Erfolg dieses Konzertes beigetragen hat, lernen wir jetzt kennen. Gregor Zubizki, den künstlerischen Leiter und Orchestermanager. Herr Zubizki, guten Abend.
5: Guten Abend. Sie haben in
0: den letzten Tagen wahrscheinlich ein paar mehr graue Haare bekommen, oder?
5: Ja, einige schon. Ja, es ist natürlich, es ist immer, wir leben ja, ich meine, das ganze Musikleben hängt an einem dünnen Faden. Ich meine, irgendwas kann immer, jeder kann krank werden, ein Unfall kann passieren und wir bauen alles drauf, dass alle gesund bleiben und in einem ganzen Orchester sind es viele Leute. Aber natürlich, wenn ein Dirigent oder Solist und sogar, wenn das derselbe Person ist, wenn die krank werden, Dann ist das, setzt das allen unter natürlichen Druck. Nicht wenigstens den Solisten drehenden Shell Martin Fress in diesem Fall, der natürlich unter großem Druck stand, alles durchführen zu können und wirklich auch die ersten 2 Konzerte in Schleswig-Holstein auch geschaffen hat. Aber heute ging es einfach nicht weiter. Er musste heute Morgen zurückfahren nach Stockholm, um Behandlung zu bekommen. Aber dann sind wir natürlich im Glück. Erstens, dass wir Alberto, also einen Musiker in unserem eigenen Orchester haben, der einfach auftritt und das macht. Und Martin, das Erste, was Martin sagte, als wir sagten, was tun wir jetzt? Dann sagt er, frage Alberto, er wird es ohne Probleme schaffen. Und das, den zweiten war natürlich einen Dirigenten zu finden, der auch mit diesem Repertoire bekannt war und den wir kennen. Und da hatten wir auch Glück. Ich meine, David Björkmann ist ein regelmäßiger Gast bei uns, aber er war gerade frei, hat gerade eine Oper beendet und war auf dem Weg nach Hause, dachte ein paar Tage frei zu haben und jetzt hat er stattdessen ein paar Tage in Schleswig-Holstein.
0: Sie waren ja selbst viele Jahre lang Oboist im Philharmonischen Orchester in Bergen, kennen den Orchesterbetrieb also von innen wie von außen heraus. Ja. Wie kommt es, dass Sie dann zum Manager des schwedischen Kammerorchesters wurden?
5: Es hat mehrere Gründe. Der Hauptgrund war, dass ich ein Problem bekam mit meiner Hand. Eine sogenannte fokale Dystonie. Eine nicht unübliche Musikerkrankheit kann man das nennen. Das machte, dass meine Finger in meiner einen Hand nicht funktionierten, wie die sollten. Das hat mich vielleicht auch früher nicht richtig so gemacht. Aber jetzt wurde es jedenfalls für alle anderen auch bekannt. Und da stand ich in einer Krise natürlich, persönliche Krise. Aber ich war eine von diesen Musikern, die immer den Management kritisiert haben. Ich gehörte zu den Musikern, die immer besser wussten als das Management. Ja. Es gibt solche. Und ich war einer und dann jemand war lustiger als ich und hat vorgeschlagen, dass ich es versuchen sollte. Und ja, hier bin ich 30 Jahre später und ich habe wohl in einige Sachen recht gehabt. Ich konnte das besser, aber viele andere Sachen muss ich mich auch lernen.
0: Und wer kritisiert jetzt Sie ständig? Aus dem Orchester?
5: Das tun ja alle. Wenn man im Management ist, dann muss man das. Nein, aber wir haben eine sehr gute Zusammenarbeit, finde ich, in diesem Orchester. Ein Kammerorchester ist erst nicht so eine riesige Gruppe Menschen wie ein Symphonieorchester. Wir sind ja 40 Leute. Wir ziehen alle in dieselbe Richtung. Wir können vielleicht verschiedene Meinungen haben, aber wir haben nie eine verschiedene Meinung zu die Richtung, die wir gehen wollen. Also wir können vielleicht verschiedene Meinungen haben, wie wir dahin kommen. Aber es ist natürlich ein großer Vorteil für mich, selber Musiker gewesen zu sein, indem ich dann wir teilen die Sprache und ich verstehe auch auf dem Körper, was es bedeutet, der Unterschied zwischen gut und richtig gut und richtig gut und wirklich gut, was das kostet. Und verstehe vielleicht die Umständigkeiten so zu machen, dass die Leute ihr Bestes tun können. Das ist wohl meine Aufgabe. Und das hat bis jetzt geklappt, aber jeder Tag ist ein neuer Tag. Morgen kann alles wieder schief gehen.
0: Und Musikerinnen und Musiker sind ja auch durchaus sensible Seelen. Das ist nicht wie Verwaltung von irgendeinem anderen
5: Ensemble. So ist das ja. Aber in diesem Orchester finde ich, dass wir einander gut stützen und einander helfen, besser zu werden. Sie haben ja gerade eben Alberto gefragt, was ihm zum Orchester gezogen hat. Und diese neue Generation, wir sind ja, das Orchester wurde, ich war ein Teil der Gründung dieses Orchesters. Und dann kamen alle Leute rein und wollten was aufbauen. So jemand wie Alberto kommt zu einem Orchester, das schon erfolgreich ist, aber bringt was Neues mit sich. Bringt seine Sprache, Spanisch natürlich, aber vor allem musikalisch und seine Persönlichkeit. Und so wächst das Orchester und entwickelt sich und bekommt was anderes.
0: In diesem Jahr steht ja Stockholm im Fokus des Schleswig-Holstein-Musikfestivals. Sie kommen nun aus Örebro, aber der Fokus ist natürlich ein bisschen weiter. Die Aufmerksamkeit richtet sich auf ganz Schweden. Wie schwedisch klingt das heutige Programm für Sie?
5: Ja, Elfriede André ist natürlich eine schwedische Komponistin, wirklich. Und auch eine von diesen Komponistinnen am Ende des 1800 Jahren, die natürlich Schwierigkeiten hatten, zu Geltung zu kommen. Und ich finde sie sehr interessant. Diese Ouvertüre gefällt mir sehr. Und ist natürlich ein Produkt aus Schweden. Auch Krusell, wie Alberto eben erzählte, war Finnland ein Teil von Schweden. Sein ganzes Leben lang war er in Stockholm als Musiker tätig. So dass es auch, aber auch es ist ja natürlich keine schwedische Sprache in dem Sinne. Es, als Tonalität ist es ja durchaus klassisch. Mozart, Webern und so weiter, das ist ja da. Schumann hat ja wirklich keine schwedische Tonalität. Aber als ich mit der Führung von Schleswig-Holstein-Festival gesprochen habe und mit Vorschlägen kam, dann habe ich denen erzählt, was die nicht wussten damals, weil es ja nicht so bekannt ist, dass Schumann diese Symphonie an den damaligen König von Schweden gewidmet hat, Oscar der Erste. Und ich denke, Schumann hat vielleicht gehofft, einen gewissen Sponsor Stützung zu bekommen da. Ich weiß nicht, ob das zu was geführt hat. Aber auf jeden Fall ist also diese Symphonie gewidmet zu einem König von Schweden, der in Stockholm wohnte. So etwas gesucht vielleicht, aber trotzdem ein Stockholm-Profil haben wir gefunden.
0: Und so ist dann ja auch dieser Titel Schwedische Kronen entstanden, weil da überall Könige auf die eine oder andere Weise durchspuken durch dieses Programm.
5: Ja, genau. Und man muss manchmal ein bisschen Fantasie haben. Aber trotzdem ist es ja natürlich ein spannendes Thema mit Stockholm und ich finde, dass es ein gutes Programm ist.
0: Martin Fröst ist ja auch bekannt dafür, dass er als Musiker gerne ein bisschen weniger begangene Wege beschreitet und unkonventionelle Programme umgebaut. Also eben nicht gerade Ouvertüre, Solo, Konzert, ja. Sinfonie. Warum haben wir das nur gerade heute? Das wäre doch sein Konzert gewesen.
5: Es wäre so, ja, es ist ein untypisches Konzert natürlich für Martin in dem Sinne, obwohl er auch solche Sachen macht. Ich meine, er spielt durchaus Mozart, Klarinettenkonzert mit verschiedenen Orchestern. Ich meine, er muss ja nicht immer neue Wege machen in jedem. Manchmal kann man sagen, die neue Wege ist auch, wie er sich ausdrückt. Aber dieses Programm ist in dem Sinne nicht typisch und das ist ein Programm, das wir besonders für Schleswig-Holstein sozusagen kreiert haben, um das Thema zu entsprechen. Die zwei Tage, die wir jetzt hinter uns haben, da machten wir ein ganz anderes Programm, wo Beethoven VII als eine Art von Ausgangspunkt war für Ideen, wie baut man den DNA von Beethoven, wie baut Beethoven seine Symphonien. Dann haben wir das auf verschiedene Weisen untersucht und das ist eher ein viel mehr typisches Programm für Martin. Aber ich würde sagen, dass wenn man Leiter von einem Orchester ist, dann muss man alle möglichen Programme machen können und das kann er.
0: Das Schwedische Kammerorchester hat ja auch einen eigenen Podcast, ja. Soundscapes, und Sie sind der Host. Um welche Themen geht es da?
5: Achso, das kann unterschiedlich sein, viele verschiedene Sachen. Ich meine, ich bin da ein bisschen interessiert von all die Sachen, die dazu beitragen, dass es was wird. Es ist immer ein Rätsel für mich, wie alles zusammenkommt und es wird eine Einheit, ja genau, daraus. Und ich denke, man kann diese Sache auf verschiedene Arten und Weisen besprechen und das tue ich dann gerne mit Leuten, die als Gast bei uns sind und natürlich sehr interessant sind und ihre eigene Meinung dazu haben.
0: Nur ganz kurz zum Abschluss noch, wie kommt es überhaupt, dass Sie so gut Deutsch sprechen?
5: Ich wollte gerne sagen, dass ich begabt bin. Das wäre eine gute Antwort. Aber leider kann ich das nicht. Nur nein, ich als Kind. Meine Mutter war Opernsängerin und sie war an Opernhaus in Flensburg tätig. So meine ersten zwei Jahre in der Schule waren tatsächlich in Deutschland. Und wenn ich schreibe, dann sieht man sofort, dass es nur die ersten zwei Jahre waren. Aber wenn ich rede, dann merkt man es nicht so.
0: Und heute sind Sie wieder in Deutschland. Danke. Gregor Zubicki, der Manager des Schwedischen Kammerorchesters. Herzlichen Dank.
5: Vielen Dank.
0: Das Orchester hat sich inzwischen schon auf der Bühne wieder eingefunden und wir werden ja gleich mit Robert Schumann in den zweiten Teil unseres Konzerts aus Lüneburg gehen. Vorher bekommen Sie aber von Jalta Vorlich noch eine kurze Einführung in dessen Sinfonie Nummer 2 C-Dur.
6: Das Adagio aus der zweiten Sinfonie von Robert Schumann gehört wohl zum Schönsten, was der Komponist geschrieben hat. Allemal im Bereich der sinfonischen Musik. Doch in der Kunst fallen solche Inspirationen nicht vom Himmel, sondern sind oft mit persönlichen Erfahrungen verbunden. So ist es auch in diesem Fall, im Dezember 1845, als Schumann sich an die Arbeit macht. Robert Schumann kämpft schon seit geraumer Zeit mit Depressionen. Die zunehmende Versteifung seines rechten Mittelfingers, die bereits gut 10 Jahre zuvor das Aus für eine Karriere am Klavier bedeutet hat, setzt ihm zu. An seiner Statt ist seine Frau Clara eine gefragte Pianistin und an ihrer Seite fühlt er sich klein. Einmal mehr flüchtet er sich in die Musik. Halt findet er insbesondere bei Johann Sebastian Bach. Und so ist es vielleicht zu erklären, dass sich im Adagio der zweiten Sinfonie Anklänge an das Largo aus Bachs musikalischem Opfer finden lassen.

Mit seiner zweiten Sinfonie therapiert Schumann sich gewissermaßen selbst. Anstoß gibt der Besuch eines Konzerts in Dresden, in dem die große C-Dur-Sinfonie von Franz Schubert gegeben wird. Kurz darauf schreibt Schumann an seinen Freund, den Gewandhauskapellmeister Felix Mendelssohn, in einem Brief: »In mir paukt und trompetet es seit einigen Tagen. Ich weiß nicht, was daraus werden wird.« Wenige Zeit später ist es klar. Ebenfalls eine C-Dur-Sinfonie, Schumanns Opus 61. Erste Skizzen bringt er schnell zu Papier. Innerhalb von gut 2 Wochen steht das musikalische Gerüst. Die Orchestrierung der Sinfonie wird sich allerdings noch über Monate hinziehen. Im Gegensatz zu vielen seiner Kollegen fürchtet Schumann nicht den übermächtigen Schatten Beethovens, der die Gattung Sinfonie im 19. Jahrhundert zur wichtigsten Ausdrucksform der Instrumentalmusik gemacht hat. Im Gegenteil, er orientiert sich gerade an dem großen Meister der Wiener Klassik, angefangen mit dem Aufbau der Sinfonie. Wie bei Beethoven in seiner 9. Sinfonie folgt auch bei Schumann auf den ersten Satz ein Scherzo. Mit gleich 2 Trios und 3 schnellen Allegro-Vivace-Teilen, die die Musiker, insbesondere die ersten Geigen, vor große technische Herausforderungen stellen. Felix Mendelssohn Bartholdy, der Dirigent der Uraufführung, dürfte sich gefreut haben. Denn ein klein wenig mutet der Beginn dieses Scherzos wie sein Sommernachtstraum an, allerdings in einer deutlich handfesteren Version. Hier tanzen keine zarten Elfen, sondern allenfalls kleine teuflische Dämonen.

Musikgeschichtlich gesehen steht Schumann zwischen Beethoven, Schubert und Mendelssohn zu Beginn des 19. Jahrhunderts und Brahms, Mahler und Tschaikowski zu dessen Ende. Was Schumanns Musik unheimlich spannend macht. Der vierte Satz seiner zweiten Sinfonie ist eine echte sinfonische Meisterleistung. Schumann verarbeitet darin raffiniert das thematische Material der vorangegangenen Sätze, was der gesamten Sinfonie ein inneres Band verleiht. Die Durchführung des Satzes ist geladen mit spannungsvollen Konflikten, die Schumann schließlich miteinander versöhnt durch ein musikalisches Zitat. Es ist ein Lied aus Beethovens Zyklus »An die ferne Geliebte«, das ihm schon oft Trost gespendet hat, wenn er seelisch in Not war. Nimm sie hin, denn diese Lieder.

Im letzten Satz fing ich an, mich wieder zu fühlen. Wirklich wurde ich auch nach Beendigung des ganzen Werkes wieder wohler, hält Schumann später in einem Brief fest. Und so kann man in der zweiten Sinfonie wohl eine gelungene Therapie sehen, die ihrem Schöpfer zumindest kurzfristig etwas Seelenfrieden verschaffte und deren Musik vielleicht auch heute noch Menschen tröstet.

Jalta Vorlitsch über die zweite Sinfonie von Robert Schumann. Diese und viele weitere Kurzeinführungen aus der Reihe Classic to go finden Sie im Netz unter ndr.de auf den Orchester-Webseiten. Ein romantisches Konzertprogramm mit einem starken nordischen Bezug hören wir heute im ARD-Radio-Festival, live zeitversetzt ausgestrahlt vom Norddeutschen Rundfunk. Werke von Elfriede André, Bernhard Henrik Krusell und Robert Schumann. Und was Schumann mit Schweden zu tun hat, ist ja eben schon angeklungen. Ungeachtet seiner Erfolge als Komponist, Dirigent und Musikjournalist litt der sensible Künstler unter starken Minderwertigkeitskomplexen. Wie gut tat es ihm also, dass der König von Schweden und Norwegen große Bewunderung für seine Werke äußerte und Schumann ihm daraufhin seine zweite Sinfonie widmete. Im Gegenzug erhielt er eine wertvolle goldene Verdienstmedaille mit der Inschrift Oscar Rex Suecie etc. Roberto Schumann. Sie hören es, im Hintergrund hat das schwedische Kammerorchester gerade gestimmt in der Lüneburger St. Johanneskirche. Der Saal hat sich gefüllt. Und hier kommt Daniel Björkman, der heute als Dirigent für Martin Fröst eingesprungen ist. Er dirigiert die Sinfonie Nummer 2 C-Dur von Robert Schumann.

0: Vor 180 Jahren in Leipzig uraufgeführt und seitdem aus dem Klassikrepertoire nicht mehr wegzudenken. Die Sinfonie Nummer 2 C-Dur von Robert Schumann. Der Komponist hat mit diesem Werk einen neuen Höhepunkt seines Schaffens erreicht, fand ein Kritiker. Damals stand Gewandhauskapellmeister Felix Mendelssohn-Bartholdy am Pult. Heute war es dann David Björkman mit dem schwedischen Kammerorchester. Ein Konzert im ARD-Radio-Festival, live zeitversetzt übertragen aus der St. Johanneskirche in Lüneburg. David Björkman gehört zu den vielen Musikern, die vom Instrument, in seinem Fall der Geige, ans Dirigentenpult gewechselt sind. Er gewann bereits während seines Studiums den schwedischen Dirigentenpreis und arbeitet mit allen bedeutenden schwedischen Orchestern zusammen. Auch das traditionelle Konzert des Königlich Philharmonischen Orchesters Stockholm bei der Nobelpreisverleihung hat er schon dirigiert. Heute sind wir dankbar, dass er gerade frei war und spontan seinen erkrankten Kollegen und Landsmann Martin Fröst beim Schleswig-Holstein Musikfestival ersetzen konnte. Morgen wird dieses Konzert noch einmal in Pronsdorf wiederholt, im Kuhstall um 19.30 Uhr. Und wenn Sie sich überhaupt für nordische Musik interessieren, dann sei Ihnen noch ein weiteres Festivalkonzert ans Herz gelegt. Am Mittwoch, 26. August, gastieren im kleinen Saal der Elbphilharmonie der Geiger Johann Dalene und der Pianist Christian Ile Hartland. Sie bringen Werke von Edvard Grieg, Amanda Röntgenmeier und Wilhelm Stenhammer mit. Dieser Applaus gilt aber erstmal dem schwedischen Kammerorchester und seinem Gastdirigenten David Björkman. Und hier kommt auch noch mal Alberto Alvarez auf die Bühne, der in der Schumann-Sinfonie in Tutti mitgespielt hat und vorher das zweite Klarinettenkonzert von Bernhard Henrik Krusell als Solist. Auf Martin Fröst, den schwedischen Klarinettisten und Dirigenten, haben wir heute Abend verzichten müssen. Aber es gibt eine weitere Chance, zumindest für das Radiopublikum von NDR Kultur. Am 3. Oktober wird er beim Abschlusskonzert des Musiklandes Mecklenburg-Vorpommern in Peenemünde auftreten. Wie es der Zufall so will, hat nämlich auch das Usedomer Musikfestival sich in diesem Jahr einen Schweden-Schwerpunkt erwählt. Dafür steht im Konzert mit dem NDR Elbphilharmonieorchester die erste schwedische Rhapsodie von Hugo Alfvén und Martin Fröst wird das beliebte Klarinettenkonzert von Mozart spielen. Wir wünschen Ihnen auf jeden Fall gute und schnelle Besserung. Und damit verabschiedet sich nun auch das Team von NDR Kultur aus Lüneburg. Tonmeisterin war Nora Brandenburg, Toningenieure Dominik Blech und Thomas Herter. Für die Tontechnik zuständig Lukas Enke, Frank Niedmann und Mio Mertl. Die Aufnahmeleitung hatte Sarah Thiemann und Redakteurin am Mikrofon war Christiane Irgang. Vom Radio sollten Sie sich aber bitte noch nicht verabschieden, denn in unserem zweiten Konzert vom Schleswig-Holstein Musikfestival bleibt es schwedisch und das Lodestar-Trio unternimmt mit seinen Gästen einen wunderbaren Brückenschlag zwischen Klassik und Folklore. Viel Vergnügen!
1: Danke, Christiane Irgang. Nach unserer zeitversetzten Live-Übertragung aus der Kirche St. Johannes in Lüneburg präsentieren wir Ihnen im ARD-Radio-Festival also jetzt noch bis 23 Uhr Aufnahmen aus einem anderen Konzert des Schleswig-Holstein-Musikfestivals am 24. Juli in der Auferstehungskirche in Großhansdorf bei Hamburg. Dazu begrüßt Sie Felix Bastian Sprung am Mikrofon im Funkhaus an der Hamburger Roten Baumchaussee. Zu Gast in Großhansdorf war das Lodestar-Trio. Das sind der schwedische Nyckelharpa-Spieler Erik Rydwall, der norwegische Geiger Olaf Mjelva und der britisch-deutsche Geiger Max Bailey. Die Nyckelharpa ist eine Geige, deren Saiten man nicht direkt mit den Fingern der Greifhand verkürzt, sondern mit Tasten, ähnlich wie bei einer Drehleier. Olaf Mjelva spielt eine achtseitige Hardanger-Fiedel aus seiner Heimat Norwegen. Hören wir zunächst einige Werke, die der Volksmusik entstammen. Erst einen Hochzeitsmarsch von Erik Rydwall und dann Volkstänze aus Rumänien, die Béla Bartók bearbeitet hat. Unterstützt wird das Lodestar-Trio dabei gelegentlich von einem befreundeten Streichquartett.

So gewinnt man mit guter Musik die Herzen des Publikums. Im ARD Radio Festival hören Sie Aufnahmen vom 24. Juli in der Auferstehungskirche in Großhansdorf bei Hamburg. Das waren zunächst Werke aus der Volksmusik, interpretiert vom Lodestar Trio. Erik Rüdwall, Nückel Harpa, Olaf Mjelva, Hardanger Fiedel und Max Bailey, Violine. Zeitweise im Zusammenspiel mit Susanne Zapf, Violine, Aaron Kirby, Viola, Jakob Nierenz, Cello und Sophie Lücke, Kontrabass. Das englische Wort Lodestar bedeutet Leitstern und der bekannteste unter den Leitsternen ist der Polarstern, der den Weg nach Norden weist. Das Lodestar-Trio steht mit seinen nordischen Saiteninstrumenten, der Nückelharpa aus Schweden und der norwegischen Hardanger-Fiedel, ganz im Zeichen dieses Himmelskörpers. Zugleich hat das Trio innerhalb der europäischen Musikszene schon selbst eine Leitrolle übernommen, mit seiner kunstvollen Verbindung von Barock und Folk. Dabei ist es faszinierend zu erleben, wie Johann Sebastian Bachs Meisterwerke virtuos und obertonreich der traditionellen Nückelharpa entlockt werden und sich mit improvisatorischem Geist und rhythmischem Drive zu einem völlig neuen, ohrenöffnenden Hörerlebnis verweben. Als erstes Beispiel hier aus Bachs Violinsonate C-Dur, Werkeverzeichnis 1005, der vierte Satz Allegro assai, arrangiert und gespielt vom Lodestar Trio.

Musik von Johann Sebastian Bach in der im Arrangement und der Interpretation des Lodestar-Trios aus Skandinavien. Das war der vierte Satz aus der Violinsonate C-Dur Werkeverzeichnis 1005. Wir hören gleich noch ein weiteres Beispiel von Johann Sebastian Bach, diesmal aus der Cellosonate D-Dur Werkeverzeichnis 1012, den ersten Satz Prälude, und zuvor in der großen Besetzung des Abends in Großhansdorf wieder Folkmusik, diesmal aus Norwegen, Old Rheinländer aus Søndala.

Der Popsatz aus Johann Sebastian Bachs Cellosonate D-Dur, Werkeverzeichnis 1012, arrangiert und gespielt vom Lodestar-Trio. Das sind Max Bailey Violine, Olaf Mjelva Hardanger Fiedel und Erik Rüdwall Nückelharper. Die drei hören wir gleich wieder mit einem Stück Folkmusik, diesmal einer Polka aus dem waldreichen Finnland, Ditte i Finnskogen. Und danach in der großen Besetzung des Abends, also mit dem befreundeten Streichquartett zusätzlich, Musik eines der großen Leitsterne skandinavischer Musik. Edvard Griegs Suite im alten Stil, Opus 40 aus Holbergs Zeit, arrangiert von Max Bailey.

Edvard Griegs Suite im alten Stil, Opus 40 aus Holbergs Zeit, arrangiert von Max Bailey und gespielt vom Lodestar Trio and Friends. Die sieben Musiker beschlossen ihr Programm in Großhansdorf mit einem Stück der schwedischen Folkmusikgeigerin und Komponistin Sandra Martellör. Po Cykel auf dem Fahrrad mit dem Untertitel Jubiläumspolka.

Das war Pro Cycle auf dem Fahrrad von Sandra Marteleur. Auf dem Programm am 24. Juli stand auch Musik von Antonín Dvořák. Hier noch ein kurzes Beispiel.

0: Aus Dvořáks fünf Bagatellen Opus 47 war das die Nummer 1 Allegro Scherzando. Wir brachten Aufnahmen mit dem Lodestar Trio, Max Bailey Violine, Erik Rüdwall Nückelharper und Olaf Mjelva Hardanger Fiedel sowie Susanne Zapf Violine, Erin Kirby Viola, Jakob Nierenz Cello und Sophie Lücke Kontrabass. Am Mikrofon war Felix Bastian Sprung, die Technik betreute Ulf Henning Schulz. Wir wünschen Ihnen eine gute Nacht.
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2: Um 23 Uhr mit Katja Kindermann. Unzählige Menschen haben am Abend in Deutschland und anderen Teilen Europas die Sonnenfinsternis verfolgt. Bei klarem Himmel war das Naturschauspiel gut zu sehen. Aus der Nachrichtenredaktion Thorsten Lange.
3: Um kurz nach 19 Uhr schob sich der Mond nach und nach vor die Sonne, bis nur noch eine schmale Sichel zu sehen war. Im Norden waren ungefähr 85% der Sonne verdeckt, in Süddeutschland waren es bis zu 90%. Viele suchten sich ein Plätzchen im Freien, um gute Sicht zu haben. So verfolgten rund 100 Schaulustige das Spektakel auf dem Brocken im Harz. Eine totale Sonnenfinsternis erlebten Teile Islands, Grönlands sowie Nordspaniens und der Balearen. In Spanien löste dies vielerorts einen Besucheransturm aus.
2: Die Bundesregierung reagiert auf die verschärfte Bedrohungslage. Das Kabinett hat eine umfassende Reform der Geheimdienste auf den Weg gebracht. Aus der Nachrichtenredaktion Christiane Rüther.
4: Sprengstoffdrohnen an Flughäfen, Hackerangriffe, Spionage oder Sabotage bei Rüstungsfirmen. Die Geheimdienste in Deutschland bekommen nach dem Willen des Kabinetts deutlich mehr Befugnisse, um diesen Bedrohungen mehr entgegenzusetzen. Bisher sammeln die Nachrichtendienste vor allem Informationen. Mit der Reform sollen sie in die Lage versetzt werden, auch mit Gegenangriffen aktiv zu werden. Zum Beispiel in IT-Systeme von Drohnenfabriken oder Chemiewaffenlaboren einzudringen, um diese zu sabotieren. Innenminister Dobrindt sagte, man entwickle die deutschen Nachrichtendienste hin zu echten Geheimdiensten.
2: Neue parlamentarische Geschäftsführerin der Unionsfraktion soll offenbar die Abgeordnete Catarina dos Santos-Vinz werden. Mehrere Medien berichten, Fraktionschef Frei habe die 32 Jahre alte Juristin vorgeschlagen. Sie hat ihren Wahlkreis in Aachen und gehört dem Bundestag seit 2021 an. Der Posten ist vakant, weil der bisherige Inhaber, Steffen Bilger, neuer Verkehrsminister geworden ist. Der parlamentarische Geschäftsführer hat eine wichtige Funktion in der Fraktion. Bundesumweltminister Schneider fordert, die Anpassung an Klimaveränderungen als Gemeinschaftsaufgabe für den Bund im Grundgesetz zu verankern. Er halte diesen Schritt für zwingend notwendig, sagte der SPD-Politiker in Berlin und kündigte einen entsprechenden Vorstoß noch in diesem Jahr an. Derzeit sind Hitzeschutz und ähnliche Themen fast ausschließlich Ländersache. Der Bund kann sich daran nur sehr eingeschränkt beteiligen. Für eine Grundgesetzänderung sind 2/3 Mehrheiten in Bundestag und Bundesrat nötig. Das waren die Nachrichten. Das Wetter in Deutschland. In der kommenden Nacht ist es überall trocken, bei Tiefstwerten von 18 Grad bis 8 Grad. Morgen sonnig und trocken, 27 Grad in der Uckermark und bis 37 Grad am Oberrhein. An der Ostsee etwas kühler. Am Freitag heiter, später im Westen leichte Schauer und Gewitter, 27 bis 39 Grad. Und am Samstag nochmals viel Sonne, von Westen her Schauer und Gewitter. Die Temperaturen liegen dann bei 21 bis 38 Grad. Die Zeit, es ist 23.03 Uhr.
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5: Heute mit Anja Buchmann. Herzlich willkommen zu Jazz und Weiteres, 40 Jahre Kölner Stadtgarten. Eine Sendung über das wichtige europäische Zentrum für Jazz und aktuelle Musik in der Domstadt, das im September 4 Jahrzehnte alt wird. Mit dabei unter anderem:
6: Ich bin Cornelia Vossebein und seit 2022 die künstlerische Leiterin hier im Stadtgarten Köln.
5: Und das ist das Tony Coe Quartett mit Maiden Voyage.

0: Maiden Voyage, Hancocks Klassiker hier in einer Quartettversion rund um den britischen Klarinettisten Tony Coe. Mit dabei Tim Wells, Bass, Fritz Wittek, Schlagzeug und Georg Ruby am Klavier. Der Pianist gehört zum Umfeld der sogenannten Initiative Kölner Jazzhaus. Die hat sich 1978 rund um Bassist Rainer Michalke, späterer langjähriger Leiter des Kölner Stadtgartens, und Schlagzeuger Matthias von Welk, späterer kaufmännischer Leiter, initiiert. Ruby ist zudem Mitbegründer und Geschäftsführer des in diesem Zusammenhang entstandenen Labels Jazzhausmusik. Die Initiative Kölner Jazzhaus gibt es übrigens heute noch, auch wenn ihr ursprüngliches Ziel erfüllt ist. Mit dabei war auch dieser Musiker.
1: Hallo, ich bin Joachim Ulrich, Saxophonist, Komponist, Arrangeur, Gründungsmitglied der Jazzhaus-Initiative, lange Zeit Kölner Saxophon-Mafia-Mitglied, Professor an der Musikhochschule in Köln, jetzt in Ruhestand. Ja, das war's.
0: Die Initiative Kölner Jazzhaus möchte professionelle Auftrittsbedingungen, also einen Ort zum Proben und vor allem zum Auftreten. Eine Spielstätte, die nicht nur die US-amerikanischen Stars abbildet, sondern eben auch die Kölner Szene. Durch die in den 1970ern etablierte Jazzklasse von Trompeter Manfred Schof an der Kölner Musikhochschule, aus der später der Studiengang Jazz mit hervorging, befinden sich viele talentierte Jazzmusiker und wenige Musikerinnen in der Domstadt. Und die wollen dem stagnierenden jazzmusikalischen Leben der Stadt wieder etwas Leben einhauchen. Joachim Ulrich.
1: Wir haben dann die Forderung in die Öffentlichkeit getragen. Wir haben mehrere Festivals, große Festivals organisiert, deren Erfolg uns selber am Anfang überrascht hat. Wir haben die Jazzhaus-Schule gegründet. Wir haben das Jazzhaus-Label gegründet und letztendlich sind wir irgendwann sehr bekannt geworden. So bekannt, dass wir irgendwann den sogenannten Deutschen Jazzpreis, den es damals noch gab, mit 10.000 D-Mark notiert, bekommen haben.
0: Dieser Deutsche Jazzpreis, den die Initiative Kölner Jazzhaus 1982 erhält, ist der SWF-Jazzpreis, der damals einzige Jazzpreis in Deutschland.
1: Den haben wir angenommen als ganze Initiative und haben den symbolisch sozusagen auf den Tisch gelegt und gesagt, so, das ist das Einstiegsgeld für den Stadtgarten. Den Stadtgarten gab es erstmal so gar nicht, sondern das war ein leerstehendes Restaurant, das Stadtgartenrestaurant. Und das stand schon sehr lange ungenutzt herum. Und wir sind dann an die Stadt herangetreten und haben gesagt, wir möchten das haben.

0: Wolli Kaiser, Dirk Raulf, Gerhard Feek, Roger Hanschel und Joachim Ulrich waren die Kölner Saxophon-Mafia. Hier mit Elephant's Walk aus dem Album Sax-Figuren von 1989, aufgenommen im Kölner Stadtgarten. Die Geschichte der Initiative Kölner Jazzhaus von 1978 bis zur Eröffnung 1986 ist langwierig und von vielen kulturpolitischen Kämpfen, Bündnissen und Gegnerschaften geprägt. Ein Gegner bzw. Konkurrent um eine Spielstätte für Jazz in der Domstadt ist das sogenannte Jazz Board rund um den Jazz-Impresario und Veranstalter G.D. Campi. Stellvertreterin ist damals übrigens Vera Brandes, genau die Veranstalterin des berühmten Köln-Konzerts von Keith Jarrett in der Kölner Oper. Jedenfalls, Campi verfolgt mit seinem Jazzboard eher kommerzielle Ziele. Ihm geht es um Highlights und bekannte Namen, weniger um die Kölner Szene. Während eines sogenannten Jazz-Hearings im Kölner Rathaus gibt es folgendes Szenario. Conny Vossebein, künstlerische Leiterin des Stadtgarten, über eine Aktion von Rainer Michalke im langen Kampf um das Kölner Jazzhaus.
1: Und da hat ich finde da sehr charmant, Campi redete vor ihm, dann betrat Rainer das Rednerpult, hat erstmal symbolisch den Staub vom Rednerpult gewischt und hat dann eben zum ersten Mal das Angebot, dieses leerstehende Restaurant des Stadtgarten doch zu betreiben. Das war dann auch noch wieder ein extrem langer Kampf, weil aus Gründen, das führt hier zu weit, dann doch erst das Jazzboard berücksichtigt werden sollte und die Initiative einfach nur in den Keller verbannt, des Ganzen hier. Dass die Initiative ablehnte, man wollte nicht im Keller versauern. Das hier wiederum extremst klug war. Hätten sie das akzeptiert, dann gäbe es den Stadtgarten jetzt nicht.

0: Peter Herbolzheimer Rhythm Combination in Brass mit Foot, einer Komposition von John Clayton, eine Live-Aufnahme des WDR aus dem Kölner Stadtgarten, damals unter der Leitung des Jazz-Redakteurs Manfred Niehaus. Das ARD-Radio-Festival präsentiert von WDR 3 mit einer Sendung über den Kölner Stadtgarten, das Europäische Zentrum für Jazz und aktuelle Musik, das dieses Jahr seinen 40. Geburtstag feiert. 1986 ist das Ziel tatsächlich erreicht. Die Initiative Kölner Jazzhaus hatte auf der Basis eines Erbbaurechtsvertrages das Gebäude des Stadtgartens zugesprochen bekommen und mit finanzieller Hilfe des Landes NRW und viel Eigenleistung einen neuen Konzertsaal gebaut. Eröffnung des Prunkstücks, 4. September 1986.
1: Das war der Ehrgeiz der Initiative zu dem Zeitpunkt, vor der Philharmonie zu eröffnen. Sie haben es geschafft. Das Schöne ist, es gab dann das Eröffnungsfestival 1500. Es erstreckte sich über 10 Tage. Und der letzte Tag, der 14. September, begann mit der Live-Übertragung der Eröffnung der Philharmonie und endete mit dem Auftritt des Kölner Weltorchesters. Was ich richtig charmant finde, weil es den Humor und die Resilienz des Hauses widerspiegelt.
0: Aus dem Jahr 1989 nun eine Aufnahme vom 12. Kölner Jazzhaus Festival, denn diese Festivals gab es natürlich schon vor der Entstehung des Stadtgartens, eben um für ein Haus des Jazz zu werben, mit dem Dominique Pifarelli Quartett und Mafate.

0: Das Dominique-Pifarelli-Quartett live im Kölner Stadtgarten. Eine Spielstätte, die von 1986 bis 2022 von Rainer Michalke als Programmchef geleitet wurde, der dazu 2005 bis 2016 künstlerischer Leiter des Mörs-Festival war und heute noch geschäftsführender Intendant der Monheim-Triennale ist. Ein Mann, der die Jazzszene Köln stark beeinflusst hat. Mit seiner hartnäckigen kulturpolitischen Arbeit und mit seinen programmatischen Ideen im Stadtgarten. Als Lohn gibt es mehrfach den Spielstätten-Programmpreis Applaus oder die Auszeichnung als Spielstätte des Jahres beim Deutschen Jazzpreis 2022. Michalke hat außerdem erreicht, dass die Kölner Spielstätte seit 2017 eine institutionelle Förderung durch die Stadt Köln und das Land NRW erhält, als europäisches Zentrum für Jazz und aktuelle Musik. Und er hat den Staffelstab der künstlerischen Leitung an Cornelia Vossebein weitergegeben. Die hält seit 4 Jahren die Fäden in der Hand und ist für etwa 400 Veranstaltungen im Jahr verantwortlich, von denen sie etwa ein Drittel selbst kuratiert.
1: Wir sprechen in der ganzen Programmvielfalt, die wir haben, von aktueller Musik, weil wir wollen und das auch tun, avanciertes Popkulturelles abbilden. In entweder verschiedenen Reihen, elektronische Musik. Wir haben unsere Late Nights mit künstlerischen DJs. Der Freitag bildet elektronische Musik ab mit hauptsächlich Kölner

0: Linda Mayhan Oh mit Band und als Gast die junge Sängerin Katharina Kravtschenko, die seit einigen Jahren in Köln lebt. Ein Mitschnitt vom Konzert im Stadtgarten 2024. Sie hören das ARD Radio Festival Jazz, präsentiert von WDR 3, mit einer Sendung über den Kölner Stadtgarten. Im September wird das 40-jährige Jubiläum gefeiert. Ein wichtiger Teil dieses Jazzhauses ist auch die Arbeit von NICA Artist Development. Ein Förderprojekt, bei dem ausgewählte Künstlerinnen und Künstler bis zu 3 Jahre Unterstützung bei der Weiterentwicklung ihrer Karriere erhalten. Der Name stammt von der großen Jazzförderin Panonica NICA de Königswarter, die vielen New Yorker Jazzmusikern zur Seite stand. Mit Geld, Jobs, Ratschlägen und zuweilen sogar Unterkunft. Conny Vossebein.
1: Also wir haben ja zwischen 12 und 14 NICA Artists pro Jahr. Das sind die ausgesuchten Künstler, Künstlerinnen, die in dem Fall Esther Weikel betreut, bei denen es darum geht, sie in ihrer internationalen Karriere zu unterstützen. Und auch die haben, das gehört mit dazu, auch die können sich wünschen, ich möchte gerne mit dem wiederauferstandenen Miles Davis spielen. Also will heißen, zum Programm gehört, das könnten wir tun, dass wir auf Wunsch eines NICA-Artists, wenn es denn Sinn macht für dessen Karriere oder ihre Karriere, totalen Big Name einladen, der dann eine Masterclass macht oder Workshops macht und aber auch hier auftritt.
0: Einige Musiker oder Musikerinnen nutzen Angebote rund um eine Professionalisierung des öffentlichen Auftritts, neue Pressefotos, Medientraining oder Pressetexte. Sehr beliebt ist vor allem aber der Weg ins Ausland. Projektleiterin Esther Weikel.
2: Was die NICA Artists immer ganz besonders betonen, was sie sehr zu schätzen wissen, ist die Möglichkeit, mit NICA Recherchereisen zu unternehmen. Das heißt, dass man sich wirklich bis zu 8 Tagen Zeit nehmen kann, um eine Szene vor Ort und ihre ProtagonistInnen kennenzulernen und zu erkunden. Und das hat auch schon in der Vergangenheit und auch jetzt in diesem Jahr ganz sichtbare Früchte getragen. So war beispielsweise Luise Volkmann in Brasilien und ist dabei, ein Duo mit dem brasilianischen Gitarristen Kiko Denucci auf den Weg zu bringen.

0: Am 4. September 2026 gibt es eine große Jubiläumsfeier inklusive Konzert zum 40. Bestehen des Kölner Stadtgartens. 17 Konzerte auf 4 Bühnen. Alles Musikerinnen und Musiker, die dem Haus besonders verbunden sind. Ein Projekt wird dabei eine Neuauflage der Kölner Saxophon-Mafia sein. Conny Vossebein.
1: Die Idee war, dass wir die Kölner Saxophon nachbauen, und zwar in rein weiblich. Die damalige Kölner Saxophon-Mafia war rein männlich. Jetzt bringen wir auf die Bühne, das heißt Die Paten, Saxophon-Mafia-Mashup, und ist ein rein weiblich besetztes Saxophon-Quartett, geleitet von Luise Volkmann, die selbstverständlich in Abstimmung mit der alten Saxophon-Mafia eben einige deren Kompositionen neu arrangiert.
0: Beim Jubiläumsfestival werden viele Duo-Besetzungen zu hören sein. Die Nika Artists werden auftreten, Rebecca Salomea in einer Sextett-Besetzung, junge Künstlerinnen und Künstler aus New York und der norwegische Trompeter Nils-Peter Molvær als Solo-Act. Näheres zum Programm finden Sie auf der Stadtgartenseite. Übrigens gab es in diesem Jahr noch eine gute Neuigkeit für das Europäische Zentrum für Jazz und aktuelle Musik. Es gab die Zusage über je 3 Millionen Euro für den Neubau des Konzertsaals durch das Land NRW und den Bund. Ein Projekt, das in den nächsten Jahren angegangen wird. Doch jetzt heißt es erstmal feiern. Auch Joachim Ulrich betrachtet den Einsatz der Initiative Kölner Jazzhaus im Rückblick als sehr gelungen.
2: Der Stadtgarten ist sicher in Europa einer der wenigen Läden, der es schafft, aktuell, interessant, vielfältig ein Programm zu gestalten, was über Jahre dauert, über Jahre währt, sich weiterhin entwickelt und immer wieder die Augen offen hält für Neues, was kommt, und trotzdem alles abdeckt, was es irgendwie in dieser Sparte von Musik gibt. Für mich eines der ganz großen Erfolgsmodelle.
1: Nach wie vor ist dieses Haus einzigartig in der Bundesrepublik. Wir wissen, dass Berlin seit 10 Jahren versucht, etwas Vergleichbares auf die Beine zu kriegen. Sie schaffen es nicht. Also es war extrem klug, diesen Schwerpunkt zu setzen für das sehr weite Feld des Jazz, der improvisierten Musik, der aktuellen Musik.

Jazz und weiteres. 40 Jahre Kölner Stadtgarten. Eine Sendung im Rahmen des ARD-Radio-Festivals Jazz. Anja Buchmann verabschiedet sich und wünscht einen schönen Abend.

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1: Um 24 Uhr mit Julia Cortis. Hunderttausende haben am Abend in den Himmel geblickt. Zwischen kurz nach 7 und kurz nach 8:30 war die partielle Sonnenfinsternis zu beobachten. Je weiter man nach Südwesten geschaut hat, desto stärker war die Sonne verdeckt. In Lindau am Bodensee etwa zu rund 90%.
2: Viele Menschen hatten sich an besonderen Orten versammelt, in Passau etwa an der dortigen Volkssternwarte, in München auf dem Olympiaberg, in Schweinfurt auf dem Kreuzberg oder einfach auf freien Plätzen mit klarer Sicht zum Himmel. Vielerorts war der Himmel am Abend nahezu wolkenlos, die Bedingungen für das Naturschauspiel also sehr gut. Die nächste teilweise Sonnenfinsternis gibt's schon nächstes Jahr, am 2. August, vor allem im Süden Spaniens und Nordafrika. In Bayern wird die Sonne dann nur zur Hälfte bedeckt sein. Eine totale Finsternis im Freistaat zeigt sich erst 2081 wieder. Aus München, Andreas Neukamm.
1: Kanzleramtschefin Warken hat Befürchtungen zurückgewiesen. Durch die Geheimdienstreform seien die Aufgabenbereiche von Polizei und Nachrichtendiensten nicht mehr getrennt. Es bleibe ganz klar beim Trennungsgebot, sagte Warken in den ARD-Tagesthemen. Kritiker befürchten, dass durch die Reform das Prinzip aufgeweicht wird. Das Kabinett hatte deutlich mehr Befugnisse für die Nachrichtendienste beschlossen. Der Bundestag muss dem noch zustimmen. Der Bund will künftig besser und schneller etwas für den Klima- und Hitzeschutz tun. Das hat Bundesumweltminister Schneider angekündigt. So will er zum einen das Grundgesetz ändern, damit der Bund dauerhaft mehr Handlungsspielraum bekommt. Zum anderen, so Schneider, gehe es auch um die Wasserknappheit, die derzeit vor allem der Binnenschifffahrt schwer zu schaffen macht. Statt Fahrrinnen zu vertiefen, will der SPD-Politiker begradigte Kanäle wieder zu natürlichen Flusslandschaften zurückbauen. Wegen des Niedrigwassers der Donau soll das einzige Atomkraftwerk Rumäniens vollständig heruntergefahren werden. Das hat das Energieministerium angekündigt. Ende Juli war schon der erste der beiden Reaktoren heruntergefahren worden. Ohne das Wasser der Donau kann das Kraftwerk nicht gekühlt werden. Es produziert ein Fünftel des Stroms in Rumänien. Gold für den erst 19-jährigen Johannes Liebmann bei der Schwimm-Europameisterschaft in Paris. Der Magdeburger krönte sich zum ersten deutschen Europameister über die 800 Meter Freistil. Vize-Weltmeister Sven Schwarz holte Silber und machte den deutschen Doppelsieg perfekt. Bronze ging an den Ungarn Zolan Sarkanch. Das Wetter in Deutschland: in der Nacht klar bei 20 Grad im Südwesten und 6 Grad in einigen Erzgebirgstälern. Morgen überall sonnig, Höchstwerte 24 Grad an den Küsten und bis 37 Grad im Südwesten. Am Freitag weiter trocken und heiß, ab Samstag dann vereinzelt Schauer und Gewitter. Soweit die Nachrichten. Es ist 0:03 Uhr.
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4: Dazu begrüßt Sie sehr herzlich Benjamin Day, heute bis 2 Uhr mit Musik aus den NDR-Schallarchiven. Beginnen darf die NDR-Radio-Philharmonie unter Israel Yenon mit Joaquín Rodrigos Concierto de Aranjuez. Der Solist ist Eugène Hölzer.

Joaquin Rodrigos Konzert für Gitarre und Orchester, Eugen Hölzer und die NDR Radiophilharmonie unter Israel Yenon. Nach spanischer Nachtluft voller Natur und Gitarrenklang springen wir jetzt ins 18. Jahrhundert in eine sehr geordnete musikalische Welt. Joseph Haydns C-Dur-Sonate Hoboken 1621 entstand 1774 im Dienste des Fürsten Esterhazy. Am Klavier Markus Becker.

Markus Becker war das mit Haydns Klaviersonate Nummer 36. Joseph Haydns Ehe mit seiner Frau Anna Maria blieb kinderlos und er klagte, dass sie kein Verständnis für ihn und seine Musik aufbrachte. Anders bei unserem nächsten Komponisten. Julius Klengel und seine Frau Helene hatten drei Töchter, von denen eine, Eva, selber Musikerin wurde. 1912 studierte sie mit ihm und dem Gewandhausorchester unter Arthur Nikisch ein Cellokonzert ein, das uns nun die beiden Cellisten Xenia Jankovic und Christopher Richter gemeinsam mit der NDR-Radio-Philharmonie unter Beate Engeset präsentieren.

Die NDR Radio Philharmonie unter Beate Engeset mit Julius Klengels Konzert für zwei Celli und Orchester in E-Moll, Opus 45. Die Solistin und der Solist waren Xenia Jankovic und Christopher Richter. Vom spätromantischen Cellisten-Duo kommen wir jetzt zur klassischen Bläserserenade, eine Zeitreise zum jungen Beethoven. Sein Oktett in S-Dur Opus 103 gehört zu den frühen Werken und steht noch ganz in der Tradition der Serenaden und Divertimenti, mit denen man damals adelige Gartenfeste musikalisch veredelte. Die acht Bläser stellt die Bläservereinigung des NDR.

Die NDR Bläservereinigung Oboe, Klarinette, Horn und Fagott in jeweils zweifacher Ausführung bildeten dieses Oktett Ludwig van Beethovens, das er später übrigens zu seinem Streichquintett Opus 4 umgeformt hat. Gleich ist es 13:30, Sie hören das ARD-Nachtkonzert, wo wir jetzt von Beethoven zu einem Namen kommen, den möglicherweise noch nicht so viele kennen. Friedrich Ernst Fesca war zu Lebzeiten ein hochgehandelter Geiger und Komponist, ist heute aber weitestgehend unbekannt, auch weil sein früher Tod mit 36 Jahren seine Karriere jäh beendete. Die NDR-Radiophilharmonie unter Frank Beermann lässt seine Musik wieder aufleben.

Friedrich Ernst Feskers erste Sinfonie Opus 6, die NDR Radio Philharmonie unter Frank Beermann auf einer Aufnahme von 2002 aus dem großen Sendesaal des NDR in Hamburg. Andras Schiff begleitet uns jetzt mit einer Sonate von Domenico Scarlatti auf 2 Uhr zu, bevor es nach den Nachrichten hier weitergeht mit dem ARD Nachtkonzert.

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1: Um 2 Uhr mit Ronald Lessig. Unzählige Menschen haben am Abend in Deutschland und anderen Teilen Europas die Sonnenfinsternis verfolgt. Bei klarem Himmel war das Naturschauspiel gut zu sehen. Aus der Nachrichtenredaktion Thorsten Lange.
2: Um kurz nach 19 Uhr schob sich der Mond nach und nach vor die Sonne, bis nur noch eine schmale Sichel zu sehen war. Im Norden waren ungefähr 85% der Sonne verdeckt, in Süddeutschland waren es bis zu 90%. Viele suchten sich ein Plätzchen im Freien, um gute Sicht zu haben. So verfolgten rund 100 Schaulustige das Spektakel auf dem Brocken im Harz. Eine totale Sonnenfinsternis erlebten Teile Islands, Grönlands sowie Nordspaniens und der Balearen. In Spanien löste dies vielerorts einen Besucheransturm aus.
1: Die Bundesregierung reagiert auf die verschärfte Bedrohungslage. Das Kabinett hat eine umfassende Reform der Geheimdienste auf den Weg gebracht. Aus der Nachrichtenredaktion Christiane Rüther.
3: Sprengstoffdrohnen an Flughäfen, Hackerangriffe, Spionage oder Sabotage bei Rüstungsfirmen. Die Geheimdienste in Deutschland bekommen nach dem Willen des Kabinetts deutlich mehr Befugnisse, um diesen Bedrohungen mehr entgegenzuwirken.